0: Statement. Kurz nach den ersten Prognosezahlen für Mecklenburg-Vorpommern und Berlin machte Merz klar, dass er als CDU-Vorsitzender und Kanzler weitermachen will. Sie sei sehr irritiert über dieses Statement, sagte Manuela Schwesig, die SPD-Ministerpräsidentin von Mecklenburg-Vorpommern. Es sei mehr Demut angebracht.
1: Ein Beamter der US-Einwanderungsbehörde ICE hat in Austin im Bundesstaat Texas einen Mann angeschossen und verletzt. Nach Angaben eines Stadtrats hatte der ICE-Beamte am Nachmittag erst das Auto des Mannes gerammt, dann stieg er aus und gab mindestens 5 Schüsse ab. Der Mann wurde in den Oberkörper getroffen. Sein Zustand sei ernst, aber stabil, teilte die Polizeichefin von Austin mit. Von ICE oder den übergeordneten Ministerien gibt es bisher keine Stellungnahme. Bei der Parlamentswahl in Russland zeichnet sich wie erwartet ein deutlicher Sieg der Partei von Präsident Putin ab. Die Regierungspartei Geeintes Russland habe fast 58% der Stimmen geholt, heißt es in ersten Zahlen der russischen Wahlkommission. Zugelassen waren nur kremltreue Parteien. Das Wetter für Deutschland. Nachts mal aufgelockert, mal stark bewölkt. Nur an den Küsten und im Süden örtlich Schauer und Gewitter. Tiefstwerte 14 bis 4 Grad. Tagsüber vereinzelt Frühnebel, danach dichte Wolken und Sonne im Wechsel. Im Osten auch Schauer. 13 bis 23 Grad. 2.03 Uhr.
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3: Guten Morgen.
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3: Schönen guten Morgen, Autofahrer. Vorsicht bitte auf der A5 Karlsruhe Richtung Frankfurt zwischen Kronau und dem Kreuz Waldorf. Da liegt ein Tier auf der Fahrbahn. Und die B44 Groß-Gerau Richtung Frankfurt. Die Auffahrt Zeppelinheim ist wegen Bauarbeiten bis etwa 5 Uhr gesperrt. Es gibt aber eine örtliche Umleitung. Kommt gut an.
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5: Schönen guten Morgen und wir nähern uns Platz 1000. Ja, also in großen Schritten.
3: In großen Schritten. Ich meine, bei 1140 haben wir heute Mittag angefangen um 15 Uhr.
5: Gestern.
3: Ja, aber das ist das Tolle tatsächlich. Dieses Mal die SWR1 Rheinland-Pfalz-Hitparade ganze 6 Tage lang noch mehr von euren Lieblingssongs. Und weiter geht's.
5: Mit Mike Oldfield, 5 Miles Out, Platz 1027.
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0: Guns N' Roses mit Patience. Das ist euer Platz 1026. Und wie geht's weiter, Claudia?
1: Ja, wir machen gleich weiter mit BAP, Platz 1025, alles im Lot.
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1: Ja, jetzt geht's auch wieder um ein cooles Hitcat-Shirt. Der Christian trägt's. Ach du, das war mir gar nicht klar. Du hast heute gar nicht gelb, sondern jetzt...
0: Normalerweise sprechen Claudia und ich uns immer ab, ja, damit wir nicht verwechselt werden.
1: Und jetzt merken wir es gerade eben erst. Aber du hast es natürlich extra gemacht, weil du wusstest, wir verlosen so ein schönes Hitcat-Shirt.
0: Du hast das Memo nicht gelesen, Claudia.
1: Nein, entschuldige,
0: ja. Gelben Poloshirt.
1: Ja, genau. Also, so ein schönes Hitcat-Shirt könnt ihr gewinnen, indem ihr uns mit dem Messenger aus der ARD Sounds App einfach ein Katzen-Emoji ins gläserne Studio schickt. Und dann könnt ihr dieses Shirt gewinnen mit dem Maskottchen drauf, mit der SWR1 Hitcat.
0: Claudia mag übrigens ganz besonders die Katze, die lacht, die Tränen lacht. Ja, also ja. Das wäre schön. Macht jetzt mit und mit etwas Glück machen wir euch dann gleich zum Gewinner.
1: Unter allen, die mit uns mit der ARD Sounds App in den nächsten, sagen wir 8 Minuten, ein Katzen-Emoji ins gläserne Studio schicken, verlosen wir ein Hitcat-Shirt.

0: Ja, Sebos I Like Chopin ist euer Platz 1024.
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2: Und es lohnt sich, die neue ARD Sounds App runterzuladen, denn dann könnt ihr hier bei uns ein SWR 1 HitCat-Shirt gewinnen. Hallo Peter Garwender aus Bobenheim-Roxheim.
3: So schaut's aus. Servus, ihr zwei.
2: Hallo, guten Morgen, Peter. Bobenheim-Roxheim, da hast du gesagt, das ist gerade mal so 5 Kilometer von Frankenthal entfernt.
3: Oh ja. Genau.
2: Hättest du ja auch ins gläserne Studio kommen können, bist doch eh noch wach.
3: Ja, dann hätte ich aber nicht gewonnen wahrscheinlich.
0: Oh, wer weiß.
2: Nee, das stimmt, weil du hörst natürlich jetzt die SWR1-Hitparade über die ARD Sounds App. Und das ist natürlich von Vorteil.
0: Das ist schon mal sehr gut.
3: Ja, genau.
0: Und du hast die Aufgabe bestanden. Du hast uns eine Katze, ein Katzen-Emoji geschickt, die Katze mit Lachtränen über die ARD Sounds App. Hallo ins gläserne Studio. Möchte die Möglichkeit nutzen und mitspielen. Und die Katze ist angekommen und damit hast du unser T-Shirt gewonnen, das HitCat-T-Shirt.
3: Sehr schön, vielen Dank, das freut mich.
0: Sehr gerne. Jetzt ist natürlich die Frage, wenn du nur 5 Kilometer entfernt wohnst und guckst mal bei uns im Studio-TV, ich habe so ein Shirt an, soll ich das gerade ausziehen?
2: Nein, nimm es nicht, weil bei uns ist vorhin mal kurz der Computer hier abgeraucht, ja, und ich unterstelle, Christian, er ist leicht ins Schwitzen gekommen. Der steht nämlich an den Reglern.
3: Ich dachte schon, der lag unterm Tisch und hat versucht, es weiter zu stöpseln.
0: Oh Gott, nee, dafür haben wir Experten hier. Wie sind
3: das denke ich
0: kaputt
3: mir auch.
0: Machen oder so?
3: Ja, natürlich.
0: Ach, wie schön.
2: Mensch, dann, Peter, ganz herzlichen Dank fürs Mitmachen, fürs Zuhören. Und jetzt noch eine gute Nacht. Hast du noch was vor oder gehst du jetzt schlafen?
3: Ich lege mich jetzt hin und höre noch ein bisschen Radio, bis ich von alleine dann irgendwann wegschlummer.
0: Da hoffe ich, haben wir die richtigen Songs für dich. Wie wäre es mit Platz 1023? Ist was zum Wegschlummern? Ronan Keating, When You Say Nothing At All. Ganz romantisch.
3: Na, so schnell wollte ich jetzt nicht schlafen.
0: Ja, dann bleib doch ein bisschen bei uns. Schöne Grüße nach Bobenheim-Roxheim.
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0: Platz 1022, CCR, Hey Tonight.
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2: Um 2.31 Uhr, passt bitte auf, da ist ein Tier auf der A6, Mannheim Richtung Heilbronn, zwischen Wiesloch-Raunberg und Sinsheim. Und die B44 ist noch gesperrt, Groß-Gerau Richtung Frankfurt, die Auffahrt Zeppelinhain, um genau zu sein, wegen Bauarbeiten. Bis um 5, gibt aber eine örtliche Umleitung.
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0: Schönen guten Morgen.
2: Und eben hat uns die Silvia noch eine Nachricht geschrieben, hier gewhatsappt an die 06131 92 93 94 95. Liebe Grüße zu euch ins Studio. Ich schaue morgen wahrscheinlich mal persönlich vorbei bei den Kollegen. Ja, 24 Stunden rund um die Uhr senden wir aus dem gläsernen Studio in Frankenthal und freuen uns ganz besonders, wenn wir euch kennenlernen dürfen, wenn ihr einfach mal vorbeikommt und uns ein bisschen über die Schulter schaut.
0: Und wir machen weiter hier mit Platz 1021, den Passenger von Iggy Pop.
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0: Damals so ein sensationelles Musikvideo. Kannst du dich erinnern, Claudia?
1: Ja, kann ich mich erinnern.
0: Stop Motion, Peter Gabriels Kopf sieht man auf dem Bildschirm und dann fährt da rundherum eine Eisenbahn zum Beispiel. Echter Hammer. Sledgehammer. Hammer. Euer Platz 1020.
1: Die SWR 1 Rheinland-Pfalz Hitparade 2026 von und ja für ganz Rheinland-Pfalz. Und zwar völlig egal, wo ihr uns hört. Und wir haben den Eindruck, ihr freut euch ganz genauso auf diese 6 Tage wie wir.
2: Hallo, hier ist die Annette Hamann aus Elgenroth. Und ich kann nur sagen, meine Familie und ich, wir sind alle Hitparaden verrückt. Wir hören rund um die Uhr, wir bleiben sogar nachts teilweise auf. Und dieses Jahr werde ich sogar aus Südfrankreich euch zuhören und meinen Spaß haben. Und wenn die Leute am Strand um mich herum sind, die werde ich mithören lassen. Ich wünsche euch allen viel Spaß bei der Hitparade und die Familie Hamann ist wie jedes Jahr immer dabei.
1: Oh, wie schön. Und wir sagen an der Stelle natürlich merci beaucoup, ja, und Grüße gehen raus nach Südfrankreich.
0: Da wünschen wir euch eine ganz, ganz tolle Zeit. Und die werden wir auch noch haben, bis Platz 1 runter. Jetzt sind wir bei Platz 1019. Das ist Sido zusammen mit Andreas Burani, der Astronaut. Muss man aber eigentlich anders anmoderieren, nämlich, was macht Andreas Burani?

0: 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Ihr habt genauso mitgesungen wie die Claudia Thiek hier im gläsernen Studio auf dem Rathausplatz in Frankenthal.
1: Ein Lügenwicht bist
0: Nein,
1: du doch.
0: Ich habe nicht mitgesungen.
1: Ich habe Zeugen, ja, das Puzzle. Die 500 Puzzleteile, die hier noch wild verstreut liegen. Ein Stern, DJ Ötzi und Nick P. Ja, für Ulrike Milsimmer aus Frankenthal, Leonie Schreiner aus Dernbach oder Sven Voidi aus Neustadt an der Weinstraße. Die haben diesen Song in die SWR1 Rheinland-Pfalz Hitparade gewählt.
0: Und Claudia Deke, aktueller Standort Frankenthal. Ja, das ist eine wunderbare Nacht, nämlich die allererste der SWR1 Hitparade für Rheinland-Pfalz in diesem Jahr. Und dieses Hurra-Gefühl, das wir tatsächlich alle haben, dass wir hier sein dürfen, dass wir für euch diese eure Lieblingssongs einfach spielen dürfen, das geht jetzt weiter, das Hurra. Dein Hurra von Bosse, Platz 1017.

0: Baby Jane hat's gepackt auf Platz 1016. Rod Stewart in der SWR 1 Rheinland-Pfalz Hitparade 2026. Gleich nach den Nachrichten um 3 geht's weiter.
1: Und es war so klar, Christian, dass du hier für Verwirrung sorgen würdest mit deiner Unterstellung, dass ich hier für den Stern abgestimmt habe. Meldet sich Stefan Breitnach aus Nierstein. Tolle Hitparade bis hierhin. Ich freue mich jedes Jahr auf euch, habe auch fleißig abgestimmt. Dürfen die Moderatoren eigentlich abstimmen und habt ihr es auch getan? Nein, ich habe es nicht getan.
0: Stefan, ja, da müssen wir klarstellen an der Stelle tatsächlich. Mhm. Alle Moderatorinnen und Moderatoren von SWR 1 dürfen abstimmen, außer Claudia. Die hat man streng untersagt. Nein, tatsächlich. Nein. Also es ist so wie bei Gewinnspielen, ne? Verwandte, Verschwägerte und so weiter, Befreundete dürfen nicht mitmachen. Das ist eure Hitparade. Wir allein sind da, um uns zu erfreuen an der Musik, die ihr gewählt habt.
1: Und die einzige winzige, minimale Einflussmöglichkeit, die wir haben, ist, dass wir immer mal gesagt haben, der hätte es auch verdient. Dass wir immer mal Songs supportet haben, dass sie vielleicht doch reinkommen. Hat mal mehr, mal weniger geklappt.
0: Das gucken wir uns an. Schönen guten Morgen.
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3: Um 3 Uhr mit Heike Lüttich. Die Linken haben die Wahl zum Berliner Abgeordnetenhaus deutlich gewonnen. Mit 25,7% konnten sie ihr Ergebnis gegenüber der letzten Wahl mehr als verdoppeln. Die bisher regierenden CDU und SPD haben deutlich verloren. Die CDU fast 10 Prozentpunkte, die SPD mehr als 6. Die AfD holte in der Bundeshauptstadt gut 16% der Stimmen. Das BSW verpasste den Einzug in den Senat. Aus Berlin Ute Schumacher.
4: Die Spitzenkandidatin der Linken, Elif Ehreib, leitet einen klaren Regierungsauftrag ab aus dem besten Ergebnis, das ihre Partei jemals bei einer Abgeordnetenhauswahl eingefahren hat. Als Koalitionspartner bieten sich Grüne und SPD an. Die drei Parteien zusammen hätten eine stabile Mehrheit. Allerdings ist der SPD-Spitzenkandidat Steffen Krach gegen die Vergesellschaftung großer Wohnungskonzerne. Ein Wahlversprechen der Linken, das die auch unbedingt durchsetzen will. Sollten sie sich nicht einigen können, wäre auch eine Koalition zwischen CDU, Grünen und SPD möglich, deren Mehrheit allerdings nicht ganz so komfortabel wäre.
3: In Mecklenburg-Vorpommern hat die AfD die Landtagswahl laut Landeswahlleitung mit 38,2% zwar gewonnen, sie kann aber nicht allein regieren. Spitzenkandidat Holm sagte in der ARD, er werde mit allen anderen Parteien über eine mögliche Regierung sprechen.
5: Wir sind der Meinung, wir haben den Regierungsauftrag und jetzt wollen wir natürlich auch das Gespräch suchen mit allen anderen Parteien, um etwas zu bewegen. Und wir erwarten eigentlich auch eine Gesprächsbereitschaft, denn es kann ja nicht sein, dass man sich nur um sich selbst dreht. Es geht

0: Die iranische Wirtschaft ist nach offiziellen Angaben seit Beginn des Krieges mit den USA stark geschrumpft. Das staatliche Statistikamt teilte mit, das Bruttoinlandsprodukt sei im zweiten Quartal des Jahres um mehr als 10% zurückgegangen, verglichen mit demselben Zeitraum im vergangenen Jahr. Der Iran nimmt mit dem Export von Öl immer weniger ein, wegen der internationalen Sanktionen gegen das Land, der von den USA verhängten Blockade der Häfen und der Schließung der Straße von Hormuz. Das Wetter für Deutschland: nachts mal aufgelockert, mal stark bewölkt, nur an den Küsten und im Süden örtlich Schauer und Gewitter bei 14 bis 4 Grad. Tagsüber vereinzelt Frühnebel, danach dichte Wolken und Sonne im Wechsel, im Osten auch Schauer, 13 bis 23 Grad. 3:03 Uhr.
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2: Guten Morgen, Autofahrer. Wir haben eine Meldung, betrifft die B44 Groß-Gerau Richtung Frankfurt. Hier ist die Ausfahrt Zeppelinheim momentan gesperrt wegen Bauarbeiten, noch gut 2 Stunden. Es gibt aber eine örtliche Umleitung.
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4: Schönen guten Morgen, hallo.
2: Wir und ihr, die ihr jetzt alle wach seid und Hitparade hört, wir haben hier tatsächlich was ganz, ganz Besonderes noch. Zum ersten Mal geht ja die Hitparade länger, nicht von Montag bis Freitag, nö.
4: Nein, dieses Jahr haben wir ja gestern Nachmittag schon angefangen, um 15 Uhr mit Platz 1140 ging's los.
2: So, und normalerweise hatten wir die Top 1000 immer, das heißt, das ist dieses Jahr 11,4% mehr Hitparade.
4: Och, du Rechengenie, ja. Hey, Mathe, halala.
2: Nicht schlecht. Aber was ich tatsächlich auch noch so besonders finde, all die Songs, die wir bisher gehört haben, und auch die 15, die jetzt noch kommen, die wären normalerweise gar nicht dabei gewesen.
4: Stimmt, das muss man sich klar machen. Hätten wir nur die Top 1000 gespielt, dann würden die ja jetzt nicht laufen. Und das wäre ein Jammer.
2: Das ist so. Ne? Ja, auch unser Bub aus Rheinland-Pfalz, der Marc Forster, zusammen mit Sido. Au revoir, wäre nicht dabei gewesen. Euer Platz 1015.
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0: Ihr könnt euch gar nicht vorstellen, wie dankbar wir euch sind, dass so gute Songs, ne, die man lange nicht mehr gehört hat, hier in der Hitparade mit dabei sind. Platz 10, 14, 1014, Depeche Mode, The World in My Eyes.
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2: Ja, und unser Nachteulen-Puzzle nimmt Formen an. Das war ja die Aufgabe, die uns das SWR1-Team geschenkt hat. Wir durften zu Beginn unserer Schicht hier was auspacken. Und das war eben ein niegelnagelneues Puzzle. Wir haben jetzt vielleicht, so schätzen wir, ungefähr ein Drittel gerade. Ich sag mal so, innen sind noch große Lücken, weil vor allem vier Eulen vor Blau. Also dieses helle Gefieder vor Blau, das ist schon fies.
0: Schneeeulen bei Nacht quasi, kann man eigentlich sagen, ne? Also
2: Ja, aber, aber ihr puzzelt mit und ihr puzzelt teilweise. Ihr habt uns ganz viele Nachrichten geschickt, dass ihr während der SWR1-Hitparade puzzelt. Regina Zehfuß aus Herxheim zum Beispiel hat geschrieben: Hallo ihr zwei, meine 500 Teile sind fertig. Hebe mir den Rest für morgen auf. Sie hat nämlich ein noch viel größeres Puzzle. Viel Spaß wünscht sie uns beim Fertigpuzzeln. Gute Nacht, haltet durch, ihr schafft das.
0: Wir schaffen das, das ist aber nur noch eine Stunde und eine Dreiviertelstunde.
2: Es sind fast zwei Stunden, du musst es so sehen.
0: Positiv.
2: Also es ist fast positiv.
0: Okay.
2: Ja, also, ja komm, mit Reginas Superpower. Also, falls jemand nicht schlafen kann, rund um Frankenthal, kommt vorbei ins gläserne Studio. Wir können noch Hilfe gebrauchen.
0: Auf jeden Fall. Und ihr habt uns ganz, ganz tolle Songs in die Hitparade reingewählt. Platz 1013. Ist Westernhagen mit wieder hier.

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1: Da zwitschern schon die Vögel hier. Früh am Morgen um 3.20 Uhr. Guten Morgen mit dem Blackbird von den Beatles. Von euch gewählt auf Platz 1012. Zum Beispiel von der Marie Puschkasch aus Nentershausen, vom Joachim Köhler aus Koblenz und von Sibylle Penner aus Bruchweiler.
2: Ihr könnt uns über swr1.de zuschauen, hier bei der SWR1 Rheinland-Pfalz Hitparade, wie wir im gläsernen Studio stehen. Und nebenbei auch noch ein bisschen puzzeln. Ihr könnt uns hier besuchen in Frankenthal auf dem Rathausplatz, uns über die Schulter gucken. Und ihr könnt uns natürlich auch eure Fragen stellen über WhatsApp oder über die ARD Sounds App.
1: Die Johanna Hönisch aus Waldrach zum Beispiel hat geschrieben und möchte wissen, wie schafft ihr das eigentlich, das Durchpowern und nicht einzuschlafen? Besonders, wo ihr an verschiedenen Tagen immer zu unterschiedlichen Zeiten moderiert. Sie ist selbst Lokführerin, schreibt die Johanna, macht nur Spätschichten und deshalb hat sie sich schon dran gewöhnt, zu super späten Zeiten zu arbeiten, aber naja, es bleibt halt eben doch immer meistens dieselbe Zeit. Und liebe Grüße schickt sie noch aus Waldrach.
2: Wie machen wir das? Naja, also ich sag mal so, es ist natürlich, Johanna, ein Riesenunterschied, ob man das mal konzentriert für eine verrückte Woche im Jahr macht oder ob das ein regelmäßiger Job ist. Also insofern können wir dich gut verstehen, dass du kontinuierlich Spätschicht machst. Also wir halten halt mal so eine Woche verrückt durch mit Arbeiten, Moderieren, mit euch quatschen, schreiben, gleichzeitig dann, also nicht gleichzeitig, sondern danach schlafen und ein bisschen was essen zwischendrin.
1: Aber dein Job ist tatsächlich viel wichtiger und da musst du auch sicherer unterwegs sein als Lokführerin, Johanna.
2: Absolut.
1: Ansonsten gilt für die Hitparade das Motto von Reinhard May, dem Geschichtenerzähler. Der kommt jetzt auf Platz 1011, keine ruhige Minute.

0: Ja, das war Take That mit Back for Good, euer Platz 1014. Nächstes Jahr übrigens live auch auf der Lorelei am 5. Juni 2027, hoch über dem Rhein, schön zwischen den Weinbergen, Sonnenuntergang, und dann spielen sie garantiert eben auch euren Platz hier bei der SWR1 Hitparade, den wir da gerade gehört haben. Bei uns geht's weiter, nächster Song, den wir am Start haben. Claudia, möchtest du ihn ansagen?
1: Ja, aber jetzt ist er gerade rausgeflogen. Ach nee, da ist er wieder. Ich bin ich von Rosenstolz. Platzierung kann ich gerade nicht dazu sagen.
0: Die liefern wir nach.

0: Ich bin ich, Rosenstolz, Platz 1009.
1: Schönen guten Morgen, es ist 3.31 Uhr.
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1: Passt auf, wenn ihr durch die Nacht saust. Auf der A6 Mannheim Richtung Heilbronn, da liegen Gegenstände. Zwischen Mannheim-Schwetzingen und dem Dreieck Hockenheim Gegenstände. Und die B44 Groß-Gerau Richtung Frankfurt. Hier ist die Auffahrt Zeppelinheim wegen Bauarbeiten gesperrt. Noch gute anderthalb Stunden. Es gibt aber örtlich eine Umleitung.
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0: Schönen guten Morgen, hallo.
1: Draußen ist es dunkel, aber es ist super zu wissen, da draußen in Rheinland-Pfalz, da sind auch noch ganz, ganz viele noch wach oder auch schon wieder auf und starten in die neue Woche.
0: Zum Beispiel wie Tobias Ries in Günzburg. Ich bin schon wach und höre schon fleißig eure SWR 1 Rheinland-Pfalz Hitparade 2026. Hoffe, bei euch ist aktuell die Stimmung super. Macht ein kleines Fragezeichen in Klammern.
1: Mach mal ein Ausrufezeichen draus. Ja,
0: aber drei fette Ausrufezeichen. Jawohl. So. Und er wünscht uns und dem gesamten SWR 1 Rheinland-Pfalz Hitparadenteam und allen Hörerinnen und Hörern viel Spaß. Und schickt uns herzliche Grüße aus Günzburg. Das ist nett, dankeschön.
1: Das ist schön. Also ihr könnt uns WhatsAppen, ihr könnt uns über die ARD Sounds App schreiben oder über swr1.de. Wir freuen uns auf eure Nachrichten und wir freuen uns auf den nächsten Platz. Das sind die Doobie Brothers. Platz 1008, What a Fool Believes.
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0: Platz 1007, One More Time von Daft Punk. Und wir sind ein bisschen luftig unterwegs hier gerade. Ja. Also wir haben nämlich gemerkt, dass wir in dieser halben Stunde echt noch Platz haben für Musik.
1: Ja, das haben wir auch mit Absicht so ein bisschen gemacht, damit wir den einen oder anderen Quatsch machen können. Aber man muss sich natürlich auch darüber im Klaren sein, wenn wir jetzt einfach alle Plätze runterspielen würden bis Platz 1000, dann würde ja Bohemian Rhapsody schon am Mittwochabend laufen. Ne?
0: Ja, wer weiß. Ich meine, ja. Rheinland-Pfalz weiß noch nicht, dass es möglicherweise eine neue Nummer 1 gibt.
1: Meinst du, dass es eine neue Nummer 1 gibt, Claudia?
0: Also, ich habe mich ja dafür stark gemacht. Ich habe ja die ganzen Wochen jetzt gesagt, Leute,
1: das stimmt,
0: Abwechslung,
1: ja.
0: Mal
1: Claudia,
0: was anderes auf die 1.
1: Mir im Ohr mit, macht auch mal eine andere 1. Aber hey, ist kein Problem. Also, wir haben noch Platz in dieser halben Stunde und ihr habt ja so fleißig abgestimmt. Theoretisch könnten wir sogar eine Top 3000 für Rheinland-Pfalz hier spielen. Aber lassen wir uns mal auf 2000 beschränken. Wir machen das jetzt so. Ihr dürft euch eine Zahl aussuchen zwischen Platz 1200 und Platz 2000. Und diese Zahl schickt ihr uns jetzt mal direkt hier ins Studio, zum Beispiel über die ARD Sounds App, wo ihr uns hören könnt, oder über swr1.de oder ihr WhatsAppt jetzt diese Zahl an die 06131 92 93 94 95 und dann
0: suchen wir die Zahl raus, also auf welcher Titel auf diesem Platz gelandet ist in der Hitparade, genau, und eigentlich nicht gespielt worden wäre. Aber weil wir jetzt noch ein bisschen Luft haben, würden wir den jetzt spielen. Aber jetzt machen wir erstmal hier weiter in der Hitparade mit Platz 1006, Justin Bieber
1: und Nicki Minaj, Beauty and the Beast.

0: Platz 1005 sind wir schon. Placebo, Every You und Every Me.
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2: Wir haben euch ja gefragt, welche Platzierung ihr gerne mal hören wollt. Einfach mal so zwischendrin. Und The Rise hat sich gewünscht, Platz 1989, sage ich schon.
0: Also wahrscheinlich hat er da Geburtstag oder so.
2: Ich könnte es mir vorstellen. Also 1989 und hier hört mal rein. Ricky, don't lose that number. Ist es schön, oder? Von Steely.

0: euer Platz 1004 in der SWR1 Rheinland-Pfalz-Hitparade. Joe Cocker, Unchain My Heart.
1: Jetzt muss ich kurz rechnen, dann kommt jetzt Platz 1003.
0: Sehr gut, Christian, gut.
1: Test bestanden, Albert Hammond, It Never Rains in Southern California. Guten Morgen mit SWR1.

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1: Um 4 Uhr mit Heike Lüttich. Zum ersten Mal seit 1998 ist die SPD nicht mehr stärkste Kraft in Mecklenburg-Vorpommern. Bei der Landtagswahl verlor sie gut 4 Prozentpunkte und liegt auf Platz 2 in Sichtweite zur AfD, die mit gut 38% die Wahl gewonnen hat. Trotzdem betont Ministerpräsidentin Schwesig den Regierungsauftrag für die SPD.
2: Dafür haben wir heute sehr viel Vertrauen bekommen. In einer Zeit, die schwierig ist, wo es auch viel Gegenwind aus dem Bund gibt. Und die AfD hatte ja vor, hier die absolute Mehrheit zu holen, eine Alleinregierung zu stellen. Und ja, da war ich auch die Frau gegen Blau, um das zu verhindern. Und das ist gelungen.
1: Möglich wäre eine Dreierkoalition der SPD mit Linken und Grünen, die 6,5 und 5,7% der Stimmen erhielten. Die AfD allein hat keine Mehrheit im Landtag. Eine Koalition mit ihr hatten alle anderen Parteien vor der Wahl ausgeschlossen. Die CDU hat das schlechteste Ergebnis in ihrer Geschichte bekommen. Sie scheitert an der 5%-Hürde. Die Linken haben die Wahl zum Berliner Abgeordnetenhaus deutlich gewonnen. Mit 25,7% konnten sie ihr Ergebnis gegenüber der letzten Wahl mehr als verdoppeln. Die bisher regierenden CDU und SPD haben deutlich verloren. Die CDU fast 10 Prozentpunkte, die SPD mehr als 6. Die AfD holte in der Bundeshauptstadt gut 16% der Stimmen. Das BSW verpasste den Einzug in den Senat. Möglich wären jetzt ein rot-rot-grünes Regierungsbündnis unter der Linken Spitzenkandidatin Ehrhalb oder eine Koalition von CDU, Grünen und SPD. Ein Beamter der US-Einwanderungsbehörde ICE hat in Austin im Bundesstaat Texas einen Mann angeschossen und verletzt. Der Mann wurde in den Oberkörper getroffen. Nach Angaben von Bürgermeister Watson ist er nicht lebensgefährlich verletzt. Fotos vom Tatort legen laut der Nachrichtenagentur dpa nahe, dass der Mann in seinem Auto saß, als die Schüsse fielen. Es soll sich um einen 28-jährigen Venezolaner handeln. Von ICE oder den übergeordneten Ministerien in Austin und Washington gibt es bisher keine

0: Wetter für Deutschland. Tagsüber vereinzelt Nebel, danach Wolken und Sonne im Wechsel, im Osten auch Schauer. 13 bis 23 Grad. 4:03 Uhr.
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2: Passt bitte auf der A61, Koblenz Richtung Mönchengladbach. Zwischen Rheinbach und Miel, da liegen mehrere Plastikteile. Und die B44, Groß-Gerau Richtung Frankfurt. Hier ist die Auffahrt Zeppelinheim noch eine gute Stunde gesperrt wegen Bauarbeiten. Es gibt eine örtliche Umleitung.
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4: So, und ich finde, um die Uhrzeit kann man so richtig ruhigen Gewissens guten Morgen sagen. Kurz nach 4, da ist es so richtig passend. Wir haben uns jetzt ein bisschen durch die Nacht gemogelt, ne? Mit guten Abend, guten Morgen, hallo.
2: Hallo, hallöchen. Wir haben mehr Hitparade dieses Jahr für euch. 6 Tage senden wir hier aus Frankenthal für ganz Rheinland-Pfalz und das bedeutet auch mehr von euren Lieblingssongs. Gestern Nachmittag um 15 Uhr ging es los hier in Frankenthal auf dem Rathausplatz mit Platz 1140.
4: So, und gleich ist es soweit. Gleich kommt die magische Nummer 1000. Ja, hier. Aber jetzt erstmal 1002. Living in a Ghost Town. Der Nach-Corona-Song von den Rolling Stones.
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0: Ciao, aber bestimmt auch noch ein paar Mal dabei in der SWR1 Rheinland-Pfalz-Hitparade. Das waren sie auf Platz 1001 mit Move On. Und auf alle Fälle läuft ja Thank You for the Music von ABBA nach dem großen Finale. Das Freitagnachmittag steigt nach den Top 20, nach den Top 20, wozu wir euch auch ganz, ganz herzlich einladen hier auf den Rathausplatz in Frankenthal.
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2: Und das wird am Freitag wahrscheinlich genauso voll oder vielleicht noch ein Ticken voller.
0: Voller.
2: Wie es gestern war. Ja, ich meine, es war ja kaum mehr Platz. Es war schon echt krachend bumsvoll gestern. Und das war das Schöne, weil wir haben ja die Hitparade extra ein bisschen vorverlegt und spielen deshalb mehr Songs. Und so richtig, ganz ernsthaft, fängt die Hitparade eigentlich jetzt gerade erst an.
0: Und ihr seid live dabei.
2: Ja, weil nämlich jetzt kommt der Platz, mit dem wir im vergangenen Jahr losgelegt haben. Und da liegt jetzt Lost in France von Bonnie Tyler.
0: Und den spielen wir euch jetzt.
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0: Platz 999, Alan Parsons Project, Don't Answer Me. Hier ist eure SWR1 Rheinland-Pfalz-Hitparade.
1: Und das Land steht auf, die Ersten fahren zur Arbeit oder machen Sport. Kam doch tatsächlich eben Mann im Sportoutfit hier zum gläsernen Studio geradelt, auf den Rathausplatz hier in Frankenthal, ist kurz stehen geblieben und macht ein Foto von uns durch die Scheibe.
0: Ja, und dann ist er weg und schickt uns ein paar Minuten später das Foto hier ins Studio. David Williams, Titel Puzzeln in der Nacht im gläsernen Studio. Haben wir uns gefreut, David, danke schön, ja, für das Foto. Aber ganz ehrlich, noch toller wäre gewesen, du hättest beim Puzzeln geholfen. Wir kommen irgendwie nicht richtig voran, Christian und ich. Also die Nachteulen in hellem Gefieder vor blauem Hintergrund, 500 Teile.
1: Also wer auf dem Weg zur Arbeit ist, darf gerne vorbeikommen ins gläserne Studio und mit uns puzzeln. Es ist tatsächlich so eine kleine Nachtüberraschungsaufgabe gewesen von der SWR1-Redaktion. So nach dem Motto, ja, komm.
0: Da in der Nacht. Haben wir nichts zu tun, die langweilen sich.
1: Wir haben tatsächlich jetzt eben gerade die KI gefragt. Also wir haben das Puzzle fotografiert und dann gefragt, liebe KI, wie viel haben wir denn geschafft? 45% kam raus, was ich aber ein bisschen dreist fand tatsächlich. Die KI hat dann noch geschrieben, aber in der Mitte fehlen noch einige Teile.
0: Ach. Ja, toll. Also jetzt haben wir nicht mal mehr 40 Minuten in unserer Nachtschicht. Das heißt, da müsste schon noch ein Wunder geschehen. Ja. Aber gut, es war auch wirklich eine harte Herausforderung. Weiße Schneeeulen vor blauer Winternacht.
1: Platz 998 gibt's jetzt für euch. Fleetwood Mac mit Little Lies in der SWR 1 Rheinland-Pfalz-Hitparade.

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2: Um 4.30 Uhr mit einer Meldung für die B44, Groß-Gerau Richtung Frankfurt, die Auffahrt Zeppelinheim wegen Bauarbeiten noch gesperrt. Örtliche Umleitung ist ausgeschildert.
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1: Claudia Deeg und Christian Balser.
3: Einen schönen guten Morgen.
2: Und eben haben wir es gehört. Princess of the Universe, Platz 997, Queen. Ja, mit dem Song beginnt der Highlander-Film. Es kann nur einen geben.
3: Ja, und die Musikauswahl gefällt euch. Claudia schreibt, guten Morgen, ihr Lieben. Endlich mal vernünftige Musik während meiner Wachphase. Ich bin gespannt, was noch kommt.
2: Das sind wir auch. 996 Plätze haben wir noch vor uns. Und auf dieser Platzierung 996, Michael Jackson mit They Don't Care About Us.
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0: Alexandra Lampfalz sind auch mal wieder Ferien.
1: Alice Cooper war das School's Out. Gewünscht unter anderem von Pascal Sommer aus Mainz, von der Nena Utz aus Neustadt an der Weinstraße und von Agnes Teufel aus Ludwigshafen.
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3: Ach ja, wir hatten einen großartigen Start gestern hier. Gute Laune auf dem Rathausplatz in Frankenthal. Nette Menschen, Kürbis anmalen, Torwart schießen. Es gab was zu essen und zu trinken. Und das gläserne Studio wurde voll, sehr voll. Und dann der Countdown, bis es überhaupt losging.
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11: Der Song heißt Seven Nations Army. Der ist von den White Stripes.
12: Jawohl!
13: Wie ist denn die Stimmung in Frankenthal? Also es ist fast Strohhutfest hier auf dem Rathausplatz.
14: Jawohl, wir haben ja mit euch gewettet, dass es Frankenthal nicht schafft, heute Nachmittag 250 Menschen mit Strohhüten auf den Rathausplatz zu bringen. Wir haben jetzt draußen die Kollegen Michael Luke und Frank Jenscher stehen. Habt ihr denn ordentlich gezählt?
15: Ja, wir sind noch dabei, aber wir können jetzt schon sagen, es hat irgendwie nicht so ganz gereicht.
16: Moment.
15: Frankenthal hat komplett alle Strohhüte mitgebracht. Wir haben bei 400 aufgehört zu zählen.
17: Es sieht aus wie ein Meer von Strohhüten.
18: Frankenthal, Hut ab!
3: War Wette verloren, aber sowas von deutlich. Und das bedeutet für uns, wir machen in den nächsten Tagen Frankenthal noch ein bisschen sauberer. Also wir laufen hier rum mit Handschuhen und Mülltüten und sammeln so den herumfliegenden Kram ein.
1: Und machen bei der Sauberwoche mit. Das ist fein. Jetzt geht's für euch in der SWR 1 Rheinland-Pfalz-Hitparade Platz 994. Ladies and Gentlemen, Johnny Cash, Ring of Fire.
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0: Duden Nords auf der 993. Eine letzte Runde für uns ja auch gleich, Claudia.
1: Ja, genau. Und wir haben noch ein bisschen Platz in der Show und haben euch gefragt, wo würdet ihr bis Platz 2000 gerne mal reinlinsen? Also nennt uns eine Zahl. Wir spielen euch den Song, der da gelandet ist. So, und da kam Platz 1500. Wäre doch interessant zu hören, was es geworden ist oder wäre, ja. Benny aus Moorbach, wüsste das gerne?
0: Ja, Benny, die Antwort lautet Tears for Fears und Woman in Chains.

0: Nightwish und Sleeping Sun. Ja, die schläft tatsächlich noch, ne? Das war euer Platz 992 in der SWR1 Rheinland-Pfalz Hitparade.
1: Und wir sind hier gleich raus, aber die Nacht, die nächste Schicht ist da. Hans Lohmann und Frank Jentscher, guten Morgen, ihr zwei.
2: Morgen.
3: Einen wunderschönen guten Morgen.
1: Ihr seht ja relativ frisch aus, das freut uns.
2: Weil wir sind ja auch relativ frisch.
1: Okay, Betonung liegt auf relativ. Wir hätten dann auch noch eine Aufgabe für euch.
2: Nein.
1: Wie? Doch.
3: Außer Kaffee trinken und Hans Lohmann ertragen, habe ich ja keine Aufgaben heute Morgen.
1: Doch. Wir hätten da ein Puzzle, was noch nicht ganz fertig geworden ist über Nacht. Das war unsere Aufgabe. Es ist ein bisschen tricky. Also ihr könnt gerne weitermachen.
3: Das könnt ihr gerne mitnehmen.
1: Das wäre ja schade, dann müssten wir es ja wieder auseinanderreißen.
0: Vorher dürfen wir nicht schlafen gehen, Claudia, glaube ich. Okay. Also Hans Lohmann und der Frank Jentscher gleich für euch ab 5 hier in der SWR1 Rheinland-Pfalz Hitparade.
1: Wir sind Christian Walser und Claudia Deeg und es kommen die Ärzte, Platz 991, der halbe Love-Song.

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1: Um 5 Uhr mit Heike Lüttich. Bei der Landtagswahl in Mecklenburg-Vorpommern hat die AfD die meisten Stimmen geholt. Sie landet laut vorläufigem Ergebnis mit 38,2% vor der SPD mit 35,5%. Pascal Küpper.
2: Die bisher regierende rot-rote Koalition von SPD und Linkspartei ist abgewählt. Sie hat keine Mehrheit mehr. Denkbar ist jetzt ein Dreierbündnis zusammen mit den Grünen, die es mit 5,7% in den Landtag geschafft haben. Am meisten Sitze wird die AfD haben. Sie hat allerdings keine Partner für eine Koalition und muss deshalb wohl in die Opposition. Für die CDU wiederum ist es mit 4,9% das schlechteste Ergebnis einer Landtagswahl überhaupt. Sie wird genau wie BSW und FDP nicht im neuen Landtag vertreten sein.
1: In Berlin könnte zum ersten Mal eine Linke regierende Bürgermeisterin werden. Bei der Wahl zum Abgeordnetenhaus holte die Partei mit ihrer Spitzenkandidatin Elif Eralp 25,7% der Stimmen. Mehr als doppelt so viel wie bei der letzten Wahl. Eralp könnte mit der SPD und den Grünen eine Koalition bilden. Rechnerisch möglich wäre aber auch ein Regierungsbündnis von CDU, Grünen und SPD. Die AfD holte gut 16% der Stimmen. Die Spitzen der Bundesparteien beraten am Vormittag über die Konsequenzen aus den Landtagswahlen. Obwohl die CDU 2 deutliche Niederlagen erlitten hat, machte Kanzler Merz schon am Wahlabend klar, dass er weiter Kanzler und Parteichef bleiben und die Reformpolitik fortsetzen wolle. Die IG Metall hat für heute zu einem sogenannten Automobil-Aktionstag aufgerufen. In über 100 Geschäftsstellen der Gewerkschaft soll mit Protesten bei Herstellern und Zulieferern gegen Stellenabbau und weitere Einschnitte in der Industrie demonstriert werden. Geplant sind unter anderem Kundgebungen bei Mercedes-Benz, Volkswagen, Porsche und Bosch. Im Stammquartier der deutschen Fußballnationalmannschaft in Herzogenaurach beginnt der neue Bundestrainer Jürgen Klopp heute mit der Vorbereitung seines ersten Kaders auf die kommenden Länderspiele. Am vergangenen Donnerstag hatte er gleich 44 Spieler in 2 Kadern nominiert, die für die Nationalelf in Frage kommen. Kerstin von Kalkreuth.
3: Gestern Abend sind die Bayern-Profis um DFB-Kapitän Joshua Kimmich, der Augsburger Torwart Finn Dahmen und Kevin Schade vom FC Brentford angereist. Heute folgt der Rest. Ab sofort geht es darum, sich neu Bundestrainer Klopp zu zeigen und einen Stammplatz zu ergattern für das Nations League-Spiel am Donnerstag in Amsterdam gegen die Niederlande. Am Sonntag spielt die Nationalmannschaft in Augsburg dann gegen Griechenland. Danach wird der Kader ausgetauscht. Nur Torwart Dahmen bleibt für die nächsten Spiele gegen Serbien und in Griechenland dabei.
1: Das waren die Nachrichten.

0: bis 22, Mittwoch bis 24 Grad.
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3: Good morning in the morning.
4: Das sind wir? Frank?
3: Ja. Wir sind wieder hier.
4: Es hat wieder angefangen. Waren nie wirklich weg. Wir riechen den Dreck. Wer sang das? Wieder hier.
3: Ja. Wie heißt er denn noch?
4: Ja, Westernhagen.
3: Der Westernhagen.
4: Ist aber keine Platzansage, sondern ist einfach jetzt mal so eine spontane Idee.
3: Und auch das ist kein Zufall auf der 990. Wunder geschehen von Lena. Hans und Frank.
4: Oder?
3: Und hier, wir fühlen uns wohl. Es wird alles gut. Hoffentlich.
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0: So früh, also 4:45 und Fragezeichen auf meinem Auge.
1: Fragezeichen?
0: Ja, also
1: strahlende Augen.
0: Ich habe gedacht, ich hätte alles schon erlebt hier im Studio und jetzt sehe ich, wie Frank Jentscher in seine App spricht. Was heißt Bright Eyes auf Deutsch? Was hast du da gesagt?
1: Strahlende Augen.
0: Hat die App ausgesprochen?
1: Wache Augen.
0: Wow.
1: Sagt die App.
0: Nicht schlecht. Die hat
1: das sagt die
0: wahrscheinlich
1: künstliche Intelligenz.
0: Ja, die ist bei mangelnder menschlicher Intelligenz ganz gut einsetzbar, würde ich sagen. Ja, hier ist die Hitparade von SWR1 Rheinland-Pfalz. Hier ist Frankenthal. Hier ist der Rathausplatz. Hier ist das gläserne Studio. Hier sind diese 6 Tage von Frankenthal inklusive Nächten, die
1: und merkst du diese besondere Bedeutung? Frankenthal. Frank in Frankenthal.
0: Fällt mir auch gerade auf.
1: Ja, ist das nicht schön?
0: Der nächste gerade senden wir aus Hansenthal. So, wir sind noch im Stadium der Vorfreude, kann man sagen. Es liegen ja noch 988 Titel vor uns.
2: Ich arbeite hier ums Eck und wunderbar. Kann man jeden Tag dann vorbeikommen und ja, die Musik genießen. Und, ja.
3: Wir waren letztes Jahr in Koblenz, waren auch schon in Mayen dabei. Wir freuen uns auf jeden Fall. Wir hören noch intensiv SWR1 Hitparade.
4: Ich freue mich riesig drauf. Ich bin auch ein großer Fan von Ihrem Sender, höre das wirklich jeden Morgen. Es macht Spaß.
5: Ich finde es gut, ich freue mich schon drauf. Wirklich klasse, mal wieder so ein Event, nicht nur das Strohhutfest oder das Strandbadfest, sondern auch mal, dass ein Radiosender hier zu uns nach Frankenthal kommt. Auch nochmal Lieblingsradiosender. Ich bin auf jeden Fall da, werden wir uns bestimmt nochmal sehen.
1: Ja, nach dem Strohhutfest ist vor dem Hitparadenfest, sage ich immer. Frankenthal, wir sind gerne hier mit der SWR1 Rheinland-Pfalz Hitparade. Und jetzt sind wir schon bei Platz 988 um 13 Minuten nach 5.
0: Fahr ich ab. Guns N' Roses, Don't Cry.

0: am Schluss bei solchen Respekt, Songs, oder? Also da quillt denn die Kreativität aus allen Poren, kann man sagen. Also ich meine, der ganze Song natürlich. Klasse, wunderschön. Ah. Heidi Weirich aus Waldesch bei Koblenz schreibt, voller Elan und Gänsehaut, teilweise Pipi in den Augen. Wie schön, dass wieder Hitparadenwoche ist. Danke dafür, einen guten Start in die Woche. Liebe Grüße, Heidi. Liebe Grüße zurück, Heidi.
1: Ja, und Ursula Nauert ist auch schon wach. In Niederhorbach ist sie zu Hause, schreibt, schönen guten Morgen. Wünsche Ihnen einen schönen Tag. You can say you to me, Ursula. Gerne.
0: Hier ist die Hitparade von SWR1 Rheinland-Pfalz. Das sind die Songs, die ihr da reingewählt habt. Eure Lieblingssongs. Mhm. Abstimmung lief ja bis letzte Woche Donnerstag. Und dann haben die Computer zusammengerechnet und festgestellt, es kann losgehen mit der Hitparade. Das haben wir gestern gemacht. War eine tolle Aktion hier auf dem Rathausplatz. Wirklich der Bär los, eine Menge Strohhüte zu sehen. Und eine Menge glücklicher Menschen, die natürlich auch reingekommen sind ins Studio.
1: Herrlich. So war das. Und wenn heute nochmal so viele kommen, freuen wir uns natürlich auch sehr. Also wir sind hier immer erreichbar auf dem Rathausplatz in Frankenthal. Freuen uns über jeden, der hier mal vorbeischaut, ob am Tag oder auch am Abend oder sogar in der Nacht. Auch das erleben wir immer wieder.
0: Platz 987. Fast ein bisschen rund. Man könnte fast den Buzzer drücken. Tu man nicht. Edith Piaf. Non. Je ne regrette rien.

0: Und direkt nach Edith Piaf mal schnell auf die Autobahn. SW1 Rheinland-Pfalz Verkehrsservice, Vorsicht A5 Frankfurt Richtung Karlsruhe zwischen Kreuz Heidelberg und Heidelberg-Schwetzingen. Bitte besonders aufpassen, eine ungesicherte Unfallstelle auf der rechten Spur.
1: So, und wir hauen hier gerne eines der wunderschönen neuen HitCat-T-Shirts raus für diejenigen, die die neue ARD Sounds App runtergeladen haben. 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Die Zeit läuft ab jetzt.
0: Ich frage mich gerade, ist Ed Sheeran nicht ein großer Katzenfan oder bin ich da nach Fehlinformationen aufgesessen? Bin es gar nicht ganz sicher, aber ist eigentlich auch egal.
1: Kann sein.
0: Was für ein Zufall. Ed Sheeran läuft jetzt. Afterglow, Platz 986.

0: Air.
1: Ja.
0: Queen auf der 985 mit Made in Heaven. Und ich vermute, die Band werden wir noch das ein oder andere Mal hören.
1: Und haben wir schon gehört.
0: Haben wir
1: schon? Das zweite Mal jetzt innerhalb dieser kurzen Hitparadenzeit. Schon zweimal Queen. Ich würde sagen, die noch kommenden Auftritte mindestens mal 20.
0: Das könnte oder? Hinkommen.
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1: Es ist 6:01.
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0: Die Nachrichten mit Lisa Kupper.
6: Guten Morgen. Die AfD hat die Landtagswahl in Mecklenburg-Vorpommern gewonnen, laut Landeswahlleitung mit 38,2%. Auf Platz 2 kommt demnach die SPD mit 35,5%. Außerdem ziehen Linke und Grüne in den Landtag ein. CDU, BSW und FDP scheitern an der 5%-Hürde. In Berlin haben die Linken die Wahl zum Abgeordnetenhaus mit 25,7% deutlich gewonnen. Auf Platz 2 liegt die CDU mit 18,8%, gefolgt von AfD, Grünen und SPD. BSW und FDP verpassen den Einzug in den Senat. Die Fährgemeinschaft Kaub erwartet auch im Herbst wieder einen Stillstand der Rheinfähre wegen des Niedrigwassers. Schon im Sommer musste der Fährbetrieb für fast 10 Tage stillgelegt werden. Die Pegelstände des Rheins bei Kaub zwischen St. Goar und Mainz hatten in diesem Jahr mit einstelligen Werten neue Tiefststände erreicht. In der Fußball-Bundesliga hat Aufsteiger Paderborn seinen ersten Saisonsieg gefeiert. Das 3:1 gegen Hoffenheim war der erste Bundesligasieg der Ostwestfalen seit mehr als 6,5 Jahren. Mehr Nachrichten auch auf swraktuell.de.
1: Und es geht auf die Straßen. SWR1, der aktuellste Verkehrsservice für Rheinland-Pfalz. Da gibt es keine Staus aktuell. Weiter Vorsicht bitte auf der A5 Frankfurt Richtung Karlsruhe zwischen Kreuz Heidelberg und Heidelberg-Schwetzingen. Ungesicherte Unfallstelle auf der rechten Spur und dem Standstreifen. Wir wünschen euch aus Frankenthal gute Fahrt. Kommt gut und sicher an.
0: Ja, und das sind Wettersätze für die Ewigkeit.
1: Jetzt bin ich gespannt.
0: Pass auf. Ja. Ein Keil von Hochzander über dem Ärmelkanal beeinflusst unser Wetter. Jetzt bist du dran.
1: Nee, da fällt mir nichts mehr zu ein. Sehr, sehr schön, ja.
0: Dichte Wolken, Sonne heißt das übersetzt 16 bis 22 Grad. Und der SWR1 Wettertrend. Es bleibt spätsommerlich in den nächsten Tagen. Morgen wieder bis 22, Mittwoch sogar bis 24 Grad.
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1: Guten Morgen.
0: Einen wunderschönen guten Morgen.
1: Live 4 Minuten nach 5:30 haben wir es.
0: Echt?
1: Ja.
0: Schon so spät?
1: Ja.
0: Guck mal an.
1: Ja. Frank, ich merke, du bleibst dir treu. Die Intellektualität deiner Wortbeiträge in der Hitparade ist ja immer sehr hoch. Und ich stelle fest, auch 2026 dürfen wir da zurecht mit einigen
0: rechnen. Traditionen soll man nicht brechen, mein Lieber.
1: Der Meinung bin ich auch. Wir sind bei Platz 984, musst du ansagen.
0: Ja, sicher. Ja. Ich als Rheinländer, Bab, Aff und so.

0: Anna, Nanini, Bello, El Impossibile. Frank, hast du das wieder in deine Übersetzungs-App
1: eingetippt? Ja, sicher. Ich habe gerade mal nachgeschaut.
0: Und?
1: Steht sagenhaft unerreichbar gut aussehend. Da frage ich mich, wen meint sie denn?
0: Das steht da, wenn man Bello, El Impossibile eingibt?
1: Ja. Okay. Unmöglich schön, sagenhaft unerreichbar gut aussehend.
0: Ist ja nicht zu fassen. Sehr schön. Also mit anderen Worten, Frank.
1: Die meinen uns.
0: Sie spielten unser Lied, kann man sagen.
1: So, und jetzt
0: Marie Lissmann in Trier. Hallo Marie.
2: Hallo.
0: Wie war die Nachtschicht?
2: Oh ja, war entspannt heute mal.
0: Okay.
1: Nachtschicht im Krankenhaus, ne, muss man sagen. War's
2: ja.
1: Ruhig? Super.
2: Ja, war entspannt.
0: Super. Was für eine Station ist das?
2: Eine Gastroenterologie.
0: Okay. Magen.
2: Ja, Magen-Darm.
0: Okay.
1: Okay, keine weiteren Details.
0: Nee, lass mal weg.
1: Liebe Marie, du hast alles richtig gemacht. Du hast die ARD Sounds App runtergeladen, hast uns eben ein Hitcat-Emoji geschickt und dann hat das Los entschieden.
0: Und das heißt, ein Hitcat-T-Shirt unterwegs in Richtung Trier. Damit viel Spaß. Viel Spaß weiter mit der Hitparade. Welche Songs hast du reingewählt, Marie?
2: Bohemian Rhapsody natürlich, wie immer.
0: Ja.
2: Das ist meiner Mama und mein Lieblingslied.
0: Läuft aber jetzt nicht, sondern jetzt laufen die Beatles mit In My Life. Okay,
2: alles klar, und schönen Abend euch.
0: Ja,
1: Grüße nach
0: Schönen guten Morgen, alles Gute, tschüss.
2: Stimmt, tschüss.

0: aus der Abteilung Schöner Wach werden mit SR1 Rheinland-Pfalz und der Hitparade LA Woman von den Doors auf der 981. Yeah, yeah, yeah.
1: Und das Schöne, man macht sich immer Gedanken, wie sind diese Songs entstanden? Was war da vielleicht für eine Atmosphäre im Studio? Hat man da Erdbeerfruchttee getrunken, mit Milch oder ohne? Man weiß es
0: nicht so genau.
1: Ja. Gab's damals noch nicht.
0: Nee.
1: Einen schauen wir noch vor den 6 Uhr Nachrichten. Hier kommt der Boss. Brilliant Disguise. Bruce Springsteen von euch platziert auf Platz 89. Hier ist die S1 Rheinland-Pfalz-Hitparade live aus dem gläsernen Studio in Frankenthal. 5:53 Uhr.

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1: Mit Christian Körfer, guten Morgen. Frieden ist mehr als nur die Abwesenheit von Krieg. Das merke ich besonders in den letzten Jahren, seitdem der Krieg in der Ukraine das Thema mehr ins Bewusstsein gerufen hat. Der Generalinspekteur der Bundeswehr hat davon gesprochen, dass die Gefahr eines Krieges wächst. Der Bundestag hat die Verteidigungsausgaben im Haushalt erhöht. Der Wehrdienst soll reaktiviert werden. Der Bundesverteidigungsminister hat gesagt, wir müssen bis 2029 kriegstüchtig sein. Noch ist der Krieg bei uns in Deutschland zwar abwesend, aber so richtig wie Frieden fühlt es sich auch nicht an. Es liegt Bedrohung in der Luft. Denn Frieden ist eben mehr als nur die Abwesenheit von Krieg. Ich merke, wir müssen wieder friedenstüchtig werden. Heute ist der Internationale Weltfriedenstag, ein internationaler Gedenktag, den die Vereinten Nationen im Jahr 1981 ausgerufen haben. Ein Tag des Waffenstillstands und der Gewaltlosigkeit soll es sein. Aber nicht nur heute darf der Weltfriede ein Thema sein. Es reicht auch nicht, wenn nur die Waffen schweigen. Frieden muss gemacht werden. Aber wie geht das? Ein Weg zum Frieden geht so, dass wir üben, gut miteinander umzugehen. Dazu gehört vor allem, miteinander zu reden, und zwar ehrlich und offen, auf Augenhöhe. Es ist wichtig, Dinge anzusprechen, statt sie unausgesprochen mit sich herumzutragen. Doch es geht um mehr als um bloßes Miteinanderreden. Genauso wichtig sind Zuhören und Wahrnehmen. Auch das muss man üben. Frage dich beim nächsten Streitgespräch mal selbst, habe ich wirklich verstanden, welches Bedürfnis mein Gesprächspartner oder meine Gesprächspartnerin hat? Genau hinhören. Da steckt oft mehr hinter den Worten, als es auf den ersten Hinhörer scheint. Was hier für einen Streit zwischen zwei Menschen gilt, das darf man übrigens auch zwischen zwei Staaten üben. Das nennt man Diplomatie. Und es hilft, um wieder friedenstüchtig zu werden. Christian Körfer, Mainz, Evangelische Kirche.
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3: Um 6 Uhr mit Lisa Kupper. Guten Morgen. Die AfD gewinnt die Landtagswahl in Mecklenburg-Vorpommern. An den Automobilstandorten in Wörth und Germersheim wird heute demonstriert. Das Wetter für Rheinland-Pfalz, örtlich Frühnebel, tagsüber dichte Wolken und Sonne bei 16 bis 22 Grad. Die AfD ist bei der Landtagswahl in Mecklenburg-Vorpommern stärkste Kraft geworden. Laut Landeswahlleitung hat sie 38,2% geholt. Die anderen Parteien haben eine Koalition mit ihr ausgeschlossen. Aus Schwerin Annalu Beckmann.
4: Die SPD von Ministerpräsidentin Manuela Schwesig landet auf Platz 2, erhält 35,5% der Stimmen. Der bisherige Koalitionspartner, Die Linke, steht mit 6,5% der Stimmen vor dem schlechtesten Landesergebnis der Partei. Die CDU scheitert erstmals in der Geschichte der Bundesrepublik an der 5%-Hürde und fliegt mit 4,9% aus dem Landtag in Schwerin. Die Bündnisgrünen hingegen ziehen mit 5,7% erneut ins Landesparlament ein. FDP und BSW scheitern, sowie die Christdemokraten an der Sperrklausel.
3: In Berlin hat Die Linke die Wahl zum Abgeordnetenhaus gewonnen. Laut vorläufigem Ergebnis kommt die Partei auf 25,7% der Stimmen, mehr als doppelt so viele wie bei der letzten Wahl. Die bisherigen Regierungsparteien CDU und SPD haben deutlich verloren. Die CDU kommt auf 18,8%, die SPD auf 12,1%. Drittstärkste Kraft ist die AfD mit 16,3%, gefolgt von den Grünen mit 14,3%. Das BSW und die FDP scheitern an der 5%-Hürde. Zu den Nachrichten aus Rheinland-Pfalz. Die IG Metall hat für heute zu einem sogenannten Automobilaktionstag aufgerufen. In über 100 Geschäftsstellen der Gewerkschaft soll mit Protesten bei Herstellern und Zulieferern gegen Stellenabbau und weitere Einschnitte in der Industrie demonstriert werden. Geplant sind unter anderem Kundgebungen bei Daimler Truck in Wörth und bei Mercedes-Benz GLC in Germersheim. Die Deutsche Bahn hat auf Kritik reagiert, dass bei der Sanierung der rechtsrheinischen Zugstrecke nicht alle Bahnhöfe barrierefrei ausgebaut werden. Unter anderem hatte sich darüber die Gemeinde Osterspey im Rhein-Lahn-Kreis beschwert. SWR-Reporter Michael Häusler berichtet.
5: Die Menschen in Osterspey sind enttäuscht. Obwohl ihre Haltestelle saniert wird, wird der Bahnsteig in Richtung Koblenz weiterhin nur über eine Treppe erreichbar sein. Der Bürgermeister sagt, die Gemeinde habe der Bahn mehrere Vorschläge gemacht, wie der Bahnsteig barrierefrei ausgebaut werden könnte. Diese Vorschläge habe die Bahn aber ignoriert. Schriftlich widerspricht eine Bahnsprecherin, der barrierefreie Ausbau werde nur für Bahnhöfe mit mehr als 1000 Fahrgästen pro Tag vom Bund finanziert. Diese Voraussetzung erreiche Osterspey bei weitem nicht. Die Vorschläge der Kommune seien sehr wohl geprüft worden, sie seien aber nicht umsetzbar, weil zum Beispiel der Platz fehle.
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6: Sieht insgesamt sehr gut aus. Nur eine Störstrecke aktuell. A5 Frankfurt Richtung Karlsruhe. Zwischen Dossenheim und Kreuz Heidelberg gab es einen Unfall auf der rechten Spur und dem Standstreifen. Deshalb 1 Kilometer Stau. Wir wünschen euch aus Frankenthal gute Fahrt. Kommt gut und sicher an.
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7: Andreas Machalitzer im Wetterstudio. Schönen guten Morgen. Wie spät
8: wird
7: es denn eigentlich?
8: Ja, der Spätsommer startet heute etwas mühsam in den Tag hinein. Wir haben noch viele Wolken.

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1: Und schön ist es hier in Frankenthal im Gläsernen Studio. Schönen guten Morgen aus dem Gläsernen Studio. Frank strahlt ja fast wie eine Heizbirne. Also ich weiß gar nicht, warum genau.
2: Wie eine Heizbirne.
1: Ja, sehr schön.
2: Ich strahlte eine Heizbirne. Ja. Gibt es so viel Wärme ab oder was?
1: Ja, keine Ahnung. Ich habe dafür keine Erklärung. Ja, ich stelle das aber fest. Das ist die überraschende Erkenntnis dieses frühen Montag. Morgens.
2: Ja, ja.
1: Wir spielen ja diesmal schon die Hitparade.
2: Sinnfreie Moderationen des Hans L.
1: Ja, genau.
2: Kurz nach 6 am Montagmorgen. Platz 979 in der SW1 Rheinland-Pfalz Hitparade gehört Bob Dylan ganz und zwar mit Mary Kay.
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0: Bob Dylan in der S1 Rheinland-Pfalz Hitparade mit Hurricane.
1: Es ist 6.13 Uhr und es gibt mal schnell Wichtiges, Neues, Gefährliches von den Straßen. SV1 Rheinland-Pfalz, Verkehrsservice, Vorsicht A6 Heilbronn Richtung Mannheim zwischen Schwetzingen-Hockenheim und Mannheim-Schwetzingen. Defekter LKW auf der rechten Spur und dem Standstreifen.
0: Ja, Schlaf wird ja überbewertet. Absolut. Während der Hitparade. Und in der Nacht waren am Start Claudia Deeg und Christian Balser. Und die haben noch so eine kleine Zusatzaufgabe bekommen. Ich weiß gar nicht, warum eigentlich, aber ist ja witzig.
1: Ja, finde ich auch. Also Frank Zeckler aus dem SW1-Team war dabei, hat den beiden erklärt, was sie machen müssen. Die waren erstmal skeptisch.
2: Was führst du Hinterlistiges im Schilde? Ich habe einen Brief von der HitCat für euch dabei. Und zwar steht da drin: Liebe Claudia, lieber Christian, herzlich willkommen in der ersten Nachtschicht, ihr Nachteulen. Damit ihr nicht müde werdet, haben wir eine kleine Aufgabe für euch. Ihr habt die nächsten 5 Stunden Zeit, sie zu meistern. Packt jetzt bitte das Paket aus. Wer von euch beiden ist mutig genug und möchte?
3: Es ist so ein kleines Paket, es könnten Pralinen sein.
4: Es könnte aber auch ein Puzzle sein. Hör doch mal, wie das raschelt. Nee, SWR1 Hitparaden-Puzzle. Ach, guck mal hier. Hitparaden-Puzzle? Nachteulen. Kuschelige Nachteulen.
3: Es sind ja vier Hedwigs sind da drauf, so Schneeeulen, ne? Wie bei Harry Potter.
4: Ja, auf blauem Hintergrund. Sehe ich aber schon auf Anhieb, dass das nicht so einfach ist, weil es sind verschiedene Blautöne, es ist verschneite Landschaft, es sind kuschelige Eulen.
0: Ja, immer diese Ausreden. Fünf Stunden hatten sie Zeit und was muss man sagen, sie sind gnadenlos gescheitert.
1: Aber sie sind auch wach geblieben, trotz alledem. Ja. Das haben wir mal eindeutig gesehen. Wobei ich habe das vollste aller Verständnisse dafür. Ja, also ich wäre auch gescheitert.
0: Ja, sicher. Ja,
1: auf jeden Fall. So. Haben wir das geklärt und spielen Platz 978 in eurer SW1 Rheinland-Pfalz-Hitparade.
0: Huey Lewis and the News.

0: Vincent Weiss mit Feuerwerk auf Platz 977 in der Hitparade von SWR1 Rheinland-Pfalz.
1: Und schnell mal Wichtiges von den Straßen. SWR1 Rheinland-Pfalz Verkehrsservice um 6.22 Uhr. Besonders aufpassen bitte A602 Longich Trier zwischen Trier-Ehrang und Trier-Verteilerkreis. Hier sind Menschen auf
0: der
1: Fahrbahn.
0: Einer, der auch quasi ein Hitparaden-Abo abgeschlossen hat, weil ich glaube, er ist einer von den deutschsprachigen Interpreten, die mit am häufigsten vertreten sind.
1: Sprichst du von Herbert Grönemeyer?
0: Nein.
1: Von Udo Lindenberg?
0: Nein.
1: Von Peter Maffay?
0: Ja.
1: Ja, also, dann geht's los. Freiheit, die ich meine. Platz 976.

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11: Es ist 6:30.
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13: Die Nachrichten mit Lisa Kupper.
14: Guten Morgen. In Berlin hat die Linke die Wahl zum Abgeordnetenhaus gewonnen. Sie kann ihr Ergebnis mehr als verdoppeln und kommt auf 25,7%. Berlin-Korrespondentin Sabine Müller mit den Einzelheiten.
15: Große Wahlverlierer sind die bisherigen Regierungsparteien CDU und SPD. Sie verlieren jeweils ein Drittel ihrer Wählerinnen und Wähler und stürzen auf 18,8 bzw. 12,1% ab. Für die SPD ist das ein historisches Tief. Verluste auch bei den Grünen mit 14,3%, während die AfD mit deutlichen Gewinnen auf 16,3 und Platz 3 kommt. Das BSW verpasste mit 4,7% den Einzug ins Abgeordnetenhaus. Linken Spitzenkandidatin Elif Ereib sieht einen klaren Regierungsauftrag und will die erste linke regierende Bürgermeisterin werden.
14: In Mecklenburg-Vorpommern hat die AfD nach Angaben der Landeswahlleitung die Landtagswahl gewonnen mit 38,2% der Stimmen. Auf Platz 2 folgt die SPD mit 35,5%. Außerdem ziehen die Linke und die Grünen in den Landtag ein. CDU, BSW und FDP scheitern an der 5%-Hürde. Möglich wäre jetzt eine Regierungskoalition von Ministerpräsidentin Schwesig mit den Linken und den Grünen, weil sich alle Parteien schon vor der Wahl gegen eine Zusammenarbeit mit der AfD ausgesprochen haben. Jetzt zu den Nachrichten aus Rheinland-Pfalz. Die Polizei ermittelt nach einem illegalen Treffen der Tuning-Szene in Wittlich, bei dem unter anderem Polizisten angegriffen wurden. Laut Polizei hatten sich am Samstagabend mehr als 1000 Menschen mit mehreren hundert Fahrzeugen auf einem Firmengelände getroffen. SWR-Reporterin Katrin Freisberg.
1: Bei ihrem Eintreffen wurde die Polizei nach eigenen Angaben von vermummten Personen angegriffen. Dabei wurden Polizeifahrzeuge beschädigt. Im Verlauf des Treffens seien dann Beleuchtungen und abgestellte Firmenfahrzeuge beschädigt worden. Außerdem wurden laut Polizei mehrfach Feuerwerkskörper gezündet. Die Polizei zog Kräfte anderer Inspektionen und der Bereitschaftspolizei zusammen, um die Teilnehmenden bei der späteren Abreise zu kontrollieren. Auch ein Polizeihubschrauber und eine Drohne waren im Einsatz.
14: Ab heute werden in Rheinland-Pfalz erstmals zwei Akkuzüge eingesetzt, und zwar auf der Bahnstrecke von Neustadt nach Landau. Dabei nutzen die Triebwagen Strom aus der Oberleitung, wo es möglich ist, und auf nicht elektrifizierten Abschnitten sonst Strom aus Batterien. Der Zweckverband öffentlicher Personennahverkehr Rheinland-Pfalz-Süd hat insgesamt 44 Züge bestellt, die nach und nach auch auf weiteren Strecken fahren werden. In der Fußball-Bundesliga hat Hoffenheim am Abend in Paderborn verloren, und zwar mit 1:3. In der Tabelle ist Hoffenheim nun auf Rang 14, Paderborn ist auf Platz 12. 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
11: Und wir schauen aus dem gläsernen Studio auf die Straßen. SW1, der aktuellste Verkehrsservice für Rheinland-Pfalz. Weiter Vorsicht, A602 Longich-Trier zwischen Trier-Ehrang und Trier-Verteilerkreis. Menschen auf der Fahrbahn. Und A6 Heilbronn Richtung Mannheim zwischen Schwetzingen-Hockenheim und Mannheim-Schwetzingen. Defekter Lastwagen auf der rechten Spur und dem Standstreifen. 2 Kilometer Stau, eine Viertelstunde dauert es dort länger. Wir wünschen euch gute Fahrt. Kommt gut und sicher an eure Ziele.
13: Das Wetter für Rheinland-Pfalz, da sind noch viele dichte Wolken unterwegs am Morgen und am Vormittag. Aber je später der Tag, desto freundlicher wird's. 16 bis 22 Grad. Der SWR1 Wettertrend, es bleibt spätsommerlich und freundlich in den kommenden Tagen. Morgen wieder so wie heute bis 22, Mittwoch sogar bis 24 Grad.
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11: Und Katharina Altendorfer.
13: Was?
11: Aus Rödersheim in der Vorderpfalz.
13: Die hat auch geschrieben.
11: Absolut. Ich gehe jetzt gleich auf meine morgendliche Nordic-Walking-Runde und freue mich, dass ich dabei die Hitparade hören kann. Ja, so einfach kann das Leben sein in der Hitparadenwoche. Wunderbar, gut klingend, aber trotzdem auch irgendwie routiniert, weil wahrscheinlich war sie letzte Woche auch auf Nordic-Walking-Runde.
13: Ja, wahrscheinlich, aber mit Hitparade im Ohr macht das noch sehr viel mehr Spaß. Die Hitparade live aus Frankenthal für euch. Und jetzt auf Platz 975 die Band Journey. Who's crying now? Damit kann man alles tun. Nordic Walking, Joggen oder einfach nur die Zähne putzen. Viel Spaß.

0: Platz 974, America und the Last Unicorn. Und ich habe die ganze Zeit überlegt, hier im SWR1 Rheinland-Pfalz-Hitparaden-Studio in Frankenthal, ob ich schon mal hier den Regler hochziehe für Eckhard Koch aus Landau. Der hat wunderbar mitgesungen. Aber ich habe es geheim gelassen. Hallo Eckhard.
1: Ja, habt ihr zugehört?
0: Ja, du hast ja klar, ein bisschen reingehört. Das ist sozusagen technische Pflicht, dass man ein bisschen reinhört und zu gucken, ob der Gesprächspartner auch da ist und ob das alles wunderbar läuft.
2: Also lieber Eckhard, du bist in Schweden auf Dienstreise gerade und hast SWR1 Rheinland-Pfalz mitgenommen. Das ist ja schön, da freuen wir uns.
1: Ja, das ist sogar schon das zweite Mal. Ich war vor 2 Jahren in Malmö gewesen, da habe ich auch die Hitparade hören können.
2: Mhm. Du bekehrst gerade die Schweden für uns, da herrlich. Was sagen die zur Hitparade?
1: Die Schweden haben ja viele große Bands hervorgebracht, aber bin ich gestern am Museum vorbeigelaufen, leider nicht reingegangen.
2: Das ist ein tolles Museum, geh unbedingt rein, das ist sensationell.
1: Ja?
2: Kann ich
1: ja,
2: mir wirklich.
1: Ich muss mich auf den Zettel nehmen.
2: Ja, bitte.
1: Ich bin groß geworden mit Roxette. Das war eine meiner ersten CDs, die ich gekauft habe.
2: So jung bist du noch, ja.
1: So jung.
0: Sag mal, und bei dir in Stockholm ist die Sonne schon aufgegangen. Wow.
1: Bei mir in Stockholm ist die Sonne schon aufgegangen. Ja, die sehe ich hier so rechts von mir. Und die strahlt hier die wunderbare Strawberry Arena, das ist hier das Fußballstadion, wo mein Hotel liegt, strahlt die wunderbar an. Da ist Freitagabend Schweden gegen Rumänien, habe ich gerade gelesen.
0: Okay.
1: Mal gucken, ob ich noch eine Karte kriegen kann.
0: Okay, und du hast uns geschrieben, vor 16 Jahren hast du das Haus gebaut und auch da schon dich von der Hitparade beschallen lassen. Und die Frage ist, gefällt dir das Haus heute noch? Hat das so eine gute Qualität und ist das ganz nach deiner Zufriedenheit?
1: Das hat noch eine gute Qualität und wir leben da zu fünft drin. Und vieles von dem, was ich damals gemacht habe, ist auch noch okay. Manches müsste vielleicht überarbeitet werden jetzt nach der langen Zeit.
0: Es gibt ja jedes Jahr eine Hitparade und dann auch eine Gelegenheit für dich, vielleicht das Haus nochmal großflächig umzubauen nach 16 Jahren.
2: Bei jeder Hitparade einmal streichen eben die Wände. Sag mal, du hast ja wahrscheinlich auch abgestimmt hier bei uns in der Hitparade. Was hast du so gewählt?
1: Ich habe unter anderem den Pianoman gewählt von Billy Joel.
2: Schön.
1: Habe ich vor noch viel längerer Zeit zusammen mit meinem Trauzeugen damals live, allerdings nicht von Billy Joel, sondern von einem Klavierspieler in Dresden im Waldschlösschen gehört. Und kriege ich jedes Mal Gänsehaut, wenn der läuft.
0: Da hat man dann so einen Bezug dazu, ja, auf jeden Fall. Kann ich mir gut vorstellen. Sehr, sehr schön. Eckhard, wir grüßen dich herzlich in Stockholm, wünschen dir eine tolle weitere Dienstreise und natürlich auch Gruß an deine Familie in Landau und viel Spaß mit der Hitparade, zum Beispiel mit Lullaby.
2: Oder sagt man Lullaby oder Lullaby?
0: Lullaby, bin ich gerade unsicher.
2: Lullaby.
0: Lullaby, glaube ich. Auf jeden Fall The Cure,
2: das war's.
0: Auf 973.
2: In der SWR1
1: Rheinland-Pfalz. Grüße zurück, viel Spaß in Frankfurt.
0: Alles Gute, Eckhard, tschüss.
2: Ciao, ciao.
1: Ciao.

0: 11:07. Einen wunderschönen guten Morgen. Es ist Hitparadenzeit. Hier ist das gläserne Hitparadenstudio in Frankenthal auf dem Rathausplatz. Frank Jentscher und Hans Lohmann in der Frühschicht zugange. Und natürlich schauen wir auch in der Hitparadenzeit auf das, was wichtig ist. Und das ist natürlich die Wahl ganz weit vorn. Die Wahlen, die beiden Landtagswahlen von gestern.
1: Ja, zweimal wird gewählt und zweimal verliert die CDU ganz massiv. Zum einen in Mecklenburg-Vorpommern und dann, da ist er zum ersten Mal aus dem Landtag geflogen. Und wir sprechen darüber mit Bianca Schwarz im Hauptstadtstudio in Berlin. Bianca, wie schwer wird der Tag heute für Bundeskanzler Friedrich Merz?
2: Ich glaube, das kommt darauf an, wann der ins Bett gegangen ist. Wird er heute Morgen wach und erfährt, dass seine Partei da unter die 5%-Hürde gerutscht ist, dann wird das, glaube ich, ein sehr schwerer Tag für den Bundeskanzler.
1: Er hat sich ja gestern direkt nach der Wahl sehr zeitig vor die Presse gestellt und hat gesagt, wir machen so weiter, ich bleibe Bundeskanzler. Kann das so durchgehen? Ich meine, wenn so eine Partei wie die CDU bei Landtagswahlen solche Ergebnisse bekommt, kann da tatsächlich einfach so weitergemacht werden?
2: Naja, das ist so eine einerseits-andererseits-Frage. Ne? Einerseits würdest du ja sagen, nach diesen Ergebnissen muss da personell was passieren. Der Kanzler ist angezählt, ja. Aber andererseits, da ist ja jetzt auch niemand, weißt du, so ein Glücksritter am Horizont, wo du sagst, ja guck mal, die Person, die könnte es doch reißen. Was ich persönlich mir vorstellen kann, ist, dass Merz für sich so eine eigene Heldengeschichte findet. Weißt du, im Sinne von, die Reformen, die müssen sein, die sind wichtig. Und da sind sich ja auch alle Parteien einig. Und Merz hat nichts mehr zu verlieren. Ich kann mir vorstellen, dass er sowas macht wie, ich ziehe das jetzt durch zum Wohle des Landes, weil beliebter, als ich es gerade bin, werde ich es nicht mehr. Und deswegen nehme ich das jetzt mit und diese ganze Unbeliebtheit auch der Reform, das nehme ich jetzt alles auf meine Kappe und bleibe stehen und ziehe das durch. Das halte ich für denkbar, zumindest noch für eine Weile.
0: Ist die Frage, ob die Basis da mitmacht. Also wir haben bei Jens Spahn gesehen, dass Druck der Basis dann die Sache innerhalb von 1-2 Tagen radikal ändern kann. Ist das auch bei Merz möglich?
2: Denkbar ist es. Was mich so ein bisschen skeptisch lässt an der Stelle ist, er hat ja gestern nochmal das Präsidium um sich versammelt. Also er hat auch alle CDU-Ministerpräsidenten gestern nach Berlin geholt und hat mit denen nochmal gesprochen, bevor er vor die Presse getreten ist. Und ich glaube, dieses sehr klare Statement, wo er ja gesagt hat, er bleibt Parteichef und er bleibt Bundeskanzler, das hätte er so vielleicht nicht gesagt, wenn man ihm vorher signalisiert hätte, du, das wird nichts mehr, wir zweifeln da so ein bisschen an dir. Also den Rückenwind, schätze ich, stand gestern Abend, wird er haben.
0: Hauptstadtkorrespondentin Bianca Schwarz nach dem Wahldesaster Sonntag für die CDU. Und wir halten natürlich in SWR1 Rheinland-Pfalz auch in der Hitparadenwoche ein Auge darauf, was da sich möglicherweise in den nächsten Minuten, Stunden, Tagen tut im politischen Berlin. 6:52 Uhr haben wir es.
1: Wir sind mittendrin bei der SWR1 Rheinland-Pfalz Hitparade. Platz 972 geht wieder nach Frankreich.
0: Hast du auf deine App geguckt, was Städte Don auf Deutsch
1: heißt?
0: Ja, was sagt sie?
1: Du weißt es doch, oder?
0: Ja, das ist im Grunde genommen unser Motto oder mein Motto für dich. Ich geb dir.
3: Ich geb dir gleich auch was, Kollege, hör mal.
0: Jean-Jacques Goldman.
3: Ich geb dir.

0: Ist aber auch ein schöner Song. Jean-Jacques Goldman.
1: Und den hat unter anderem Angelika Jochim aus Dossenheim auf Platz 1 ihrer ganz persönlichen SWR1 Hitparade gewählt. Und sie hat dazu geschrieben, der Song lief bei mir damals im Studium rauf und runter, genau in der Zeit, als ich überlegt habe, wie es danach weitergeht.
0: Ja. Ja. Ja. Persönlicher Motto-Song, kann man sagen. Und das Schöne ist ja, unsere digitalen Tools spucken dann auch aus, dass Angelika Joachim ausschließlich französische Titel gewählt hat. Céline Dion zum Beispiel, Pour que tu m'aimes encore, hat sie gewählt. Les Inconnus, Isabelle à les yeux bleus, Tino Rossi, Petit Papa Noël.
1: Den letzten kann ich aussprechen.
0: Okay, bitte.
1: Namika, je ne parle pas français.
0: Nein, das hast du falsch ausgesprochen. Das heißt, je ne parle pas français. Also wenn du schon angibst, dann muss anschließend ein bisschen Leistung kommen.
1: Aber das heißt doch, ich kann kein Französisch.
0: Ja, aber es heißt je ne parle pas français, nicht je ne parle pas français. Also da würdest du von deiner Französisch. Ja, da würdest du von deiner Französischlehrerin maximal mal so eine 4- kriegen.
1: Hast du aber schön pariert.
0: Ja, ich habe mich bemüht. So leise im Hintergrund. Memphis Underground, sozusagen außer Konkurrenz. Herbie Mann spielen wir noch vor den Nachrichten. Und nächste Stunde
1: sind wir bei was sind wir denn?
0: 1971 dann mit Maroon 5.
1: Das Mon Dieu.
0: Ja. Es ist französisch und heißt auf Deutsch.
1: Mein Gott.
0: Sehr gut, Frank.

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1: Mit Christian Körfer, guten Morgen. Frieden ist mehr als nur die Abwesenheit von Krieg. Das merke ich besonders in den letzten Jahren, seitdem der Krieg in der Ukraine das Thema mehr ins Bewusstsein gerufen hat. Der Generalinspekteur der Bundeswehr hat davon gesprochen, dass die Gefahr eines Krieges wächst. Der Bundestag hat die Verteidigungsausgaben im Haushalt erhöht. Der Wehrdienst soll reaktiviert werden. Der Bundesverteidigungsminister hat gesagt, wir müssen bis 2029 kriegstüchtig sein. Noch ist der Krieg bei uns in Deutschland zwar abwesend, aber so richtig wie Frieden fühlt es sich auch nicht an. Es liegt Bedrohung in der Luft. Denn Frieden ist eben mehr als nur die Abwesenheit von Krieg. Ich merke, wir müssen wieder friedenstüchtig werden. Heute ist der Internationale Weltfriedenstag, ein internationaler Gedenktag, den die Vereinten Nationen im Jahr 1981 ausgerufen haben. Ein Tag des Waffenstillstands und der Gewaltlosigkeit soll es sein. Aber nicht nur heute darf der Weltfriede ein Thema sein. Es reicht auch nicht, wenn nur die Waffen schweigen. Frieden muss gemacht werden. Aber wie geht das? Ein Weg zum Frieden geht so, dass wir üben, gut miteinander umzugehen. Dazu gehört vor allem, miteinander zu reden, und zwar ehrlich und offen, auf Augenhöhe. Es ist wichtig, Dinge anzusprechen, statt sie unausgesprochen mit sich herumzutragen. Doch es geht um mehr als um bloßes Miteinanderreden. Genauso wichtig sind Zuhören und Wahrnehmen. Auch das muss man üben. Frage dich beim nächsten Streitgespräch mal selbst, habe ich wirklich verstanden, welches Bedürfnis mein Gesprächspartner oder meine Gesprächspartnerin hat? Genau hinhören. Da steckt oft mehr hinter den Worten, als es auf den ersten Hinhörer scheint. Was hier für einen Streit zwischen zwei Menschen gilt, das darf man übrigens auch zwischen zwei Staaten üben. Das nennt man Diplomatie. Und es hilft, um wieder friedenstüchtig zu werden. Christian Körfer, Mainz, Evangelische Kirche.
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3: Um 7 Uhr mit Lisa Kupper. Guten Morgen. Die CDU fliegt in Mecklenburg-Vorpommern aus dem Landtag. Der Ferik-Haupt droht wegen des Niedrigwassers erneut eine Zwangspause. Das Wetter für Rheinland-Pfalz, heute Sonne und Wolken bei 16 bis 22 Grad. In Mecklenburg-Vorpommern hat die AfD die Landtagswahl laut Landeswahlleitung mit 38,2% gewonnen. Sie kann aber nicht allein regieren. Spitzenkandidat Holm hat in der ARD gesagt, dass er mit allen anderen Parteien über eine mögliche Regierung sprechen will.
4: Man muss sich ja erstmal beweisen in der Regierung. Diese Chance hatten wir ja noch nie. Es wird aber Zeit, dass die Alternative jetzt ins Rennen geht und auch die Regierung stellt, damit wir eben Verbesserungen für die Bürger erreichen.
3: Die SPD ist mit 35,5% auf Platz 2 hinter der AfD. Ministerpräsidentin Schwesig sieht trotzdem den Regierungsauftrag für die SPD.
5: Dafür haben wir heute sehr viel Vertrauen bekommen in einer Zeit, die schwierig ist, wo es auch viel Gegenwind aus dem Bund gibt.
3: Die Linken kommen auf 6,5 und die Grünen auf 5,7%. Die CDU erreicht 4,9% und fliegt erstmals aus einem Landesparlament. Auch BSW und FDP scheitern an der 5%-Hürde. In Berlin hat die Linke die Wahl zum Abgeordnetenhaus gewonnen. Laut vorläufigem Ergebnis kommt die Partei auf 25,7% der Stimmen, mehr als doppelt so viele wie bei der letzten Wahl. Die bisherigen Regierungsparteien CDU und SPD haben deutlich verloren. Die CDU kommt auf 18,8%, die SPD auf 12,1%. Drittstärkste Partei ist die AfD mit 16,3%, gefolgt von den Grünen mit 14,3%. Das BSW und die FDP scheitern an der 5%-Hürde. Und jetzt die Reaktionen aus Rheinland-Pfalz. Der rheinland-pfälzische Ministerpräsident Schnieder hat nach den Wahlen von einem schmerzhaften Ergebnis für die CDU gesprochen. Er sagte, es gebe einen Riss in der Gesellschaft, der immer größer werde. Aus der Redaktion Landespolitik, Gernot Ludwig.
6: Nur eine Politik, die die Probleme der Menschen löse, könne Vertrauen zurückgewinnen. Für die Mitregierende SPD teilte deren kommissarischer Vorsitzender Schweizer mit, das Abschneiden der AfD sei verheerend für Deutschland und müsse alle demokratischen Parteien aufrütteln. Die Bundesregierung müsse jetzt Konsequenzen für ihren politischen Kurs ziehen. Für die AfD-Opposition in Rheinland-Pfalz sagte deren Vorsitzender Münzenmeier, nach Thüringen und Sachsen-Anhalt sei Mecklenburg-Vorpommern das dritte Land, in dem die AfD als stärkste Partei abgeschnitten habe. Die AfD sei auf dem Weg zur Volkspartei in ganz Deutschland.
3: Die Fährgemeinschaft Kaub erwartet auch im Herbst wieder einen Stillstand der Rheinfähre wegen des Niedrigwassers. Schon im Sommer musste der Fährbetrieb für fast 10 Tage stillgelegt werden. Die Pegelstände des Rheins bei Kaub zwischen St. Goar und Mainz hatten in diesem Jahr mit einstelligen Werten neue Tiefststände erreicht. 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
7: Startet mit einer Gefahrenstelle. Vorsicht B10 Karlsruhe Richtung Pforzheim zwischen Maximilians-Au-Rheinbrücke und Raffineriestraße. Hier liegen Fahrzeugteile auf dem rechten und dem mittleren Fahrstreifen. A5, Karlsruhe Richtung Frankfurt zwischen Kronau und Waldorf-Wiesloch, Baustelle 4 Kilometer stockender Verkehr. Viertelstunde dauert es dort ungefähr länger. A5 Frankfurt Richtung Karlsruhe zwischen Dossenheim und Kreuz Heidelberg, Unfall auf der rechten Spur und dem Standstreifen, deshalb 2 Kilometer Stau. Und A6 Heilbronn Richtung Mannheim zwischen Schwetzingen-Hockenheim und Mannheim-Schwetzingen, defekter Lastwagen auf der rechten Spur und dem Standstreifen, 3 Kilometer Stau. Bis zu 20 Minuten dauert es dort länger. Wir wünschen euch hier aus Frankenthal gute Fahrt, kommt gut und sicher an.
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8: Andreas Machalitzer im Wetterstudio. Schönen guten Morgen.
9: Guten Morgen, hallo.
8: Da sind auch ganz schön viele Wolken unterwegs.
9: Ja, aber die lockern in den nächsten Stunden schon immer mehr auf und auch der Nebel, den wir örtlich noch haben, der verschwindet dann. Das heißt, wir sehen dann immer wieder mal die Sonne im Wechsel mit einigen Wolken, also im Laufe des Tages dann durchaus immer wieder freundliche Phasen dabei, leichter Nordwind und

0: live aus dem Gläsernen Studio in Frankenthal und es macht große Freude, oder Hans?
1: Und das liegt daran, dass ihr euch auch dieses Jahr nicht habt lumpen lassen und tolle Titel reingewählt habt in die Hitparade.
0: Im Grunde kann man sagen, auch das ist wieder einer meiner persönlichen Lieblingssongs.
1: Ja, so wie, da haben so wir was gemeint.
0: Ja, so ja. Wie die 2000 anderen auch.
1: Nee, aber das ist wirklich toll. Ich ja, mag absolut. Ihn. Wie er schon anfängt, ein sehr entspanntes, wunderbar, ja, analog klingendes Gitarrenintro. Wir reden von Maroon 5.
0: Und Memories auf Platz. Der 971.
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0: Manchmal gibt es Nachrichten, die ins Hitparadenstudio kommen, die einfach stimmen. Mario Schmidt aus Bedesbach im Nordpfälzer Bergland schreibt uns gerade, Bad Company, das ist Hitparade.
1: Kann man so sagen,
0: und das stimmt. Auf Platz 970.
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0: Ja, das geht ganz einfach so. Ihr könnt eine Hit-Cat-Tasse gewinnen, wenn ihr hört, was die Hit-Cat da so singt. Also einen bekannten Hit in der Hit-Cat-Variante jetzt zu hören. Und wenn ihr es raus habt, 06131 92 93 94 95.
1: Also die Hit-Cat, die singt natürlich nicht, die miaut. Ist ja eine Katze.
0: Mhm.
1: Und das Tolle ist, diese Katze, unsere Hit-Cat, die kann man jetzt sogar sehen im Studio-TV. Man kann ja hier hineinschauen ins gläserne Studio. Und wenn ich jetzt hier diesen Knopf drücke gleich, dann seht ihr auch die Hit-Cat im Studio-TV. Und es geht darum, welchen Song miaut unsere Hit-Cat? Achtung, es geht los.
3: Miau,

0: Also ich behaupte mal,
1: ja, haben wir alle erkannt.
0: Kann man erkennen,
1: das
0: oder?
1: Kann man erkennen. Also wenn ihr es erkannt habt, dann gerne jetzt sofort hier durchrufen unter der 06131 92 93 94 95.
0: Oder ihr schreibt über die AD Sounds App eine Nachricht ins Studio. Das geht alles wunderbar. Und vielleicht ist eine Hit-Cat-Tasse dann auf dem Weg zu euch. Und ich hätte gedacht, Mensch, Cher ist ein Fall für die, sagen wir mal, besten 150 Hits. Aber was ich denke, ist ja egal.
1: Ja, sie hat ja so viele Hits auch, ne? Aber das ist einer der relativ neueren, auch schon 30 Jahre alt oder so. Auf Platz 969, Cher und Believe.
0: Du magst meinen Tag, Frank. Einer der neueren, auch schon 30 Jahre alt mit Cher. Ich liebe es, wunderbar. Das ist Hitparade. Der Rathausplatz in Frankenthal, unser Zuhause.
1: Aber ich sage so viel. Hit 30 Zuhause. Ist doch heutzutage kein Alter
0: nix
1: mehr,
0: null,
1: oder?
0: Also absolut. Ja. Frankenthal, das gläserne Studio. Gerne uns auch heute, die nächsten Tage, wann immer ihr mögt, vorbeikommen und mal hier ein bisschen schauen, wie Radio gemacht wird. So, und jetzt Klappe halten für Cher. Believe 969 in der Hitparade.

0: Alphaville. Sounds like a Melody habt ihr gewählt auf Platz 968. Hier ist die Hitparade, hier ist Frankenthal, hier ist das gläserne Studio auf dem Rathausplatz und es gibt was aufzulösen.
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2: Der Hitcat-Hit. Stefan ist dran, normalerweise aus Enkenbach-Alsenborn, glaube ich, ne? War das? Hallo Stefan, guten Morgen.
3: Guten Morgen, Frank. Guten Morgen, Hans. Guten Morgen. Richtig. Eigentlich aus der Pfalz. Aber jetzt. Eigentlich. Und jetzt bin ich für eine längere Zeit ins Ausland und habe meine Ferienwohnung in Zandvoort in den Niederlanden
2: sehr schön
3: bewohnt, bezogen.
2: Da kann ich auch sagen, goeiemorgen.
3: Ja, goeiemorgen, René.
2: Ich finde das helemaal leuk dat u hier bent vandaag.
3: Ja, zeker. Zeker weten.
2: Oh, du bist ja toll. Niederländisch. Sensationell. So, was machen wir eigentlich jetzt hier? Außer die Hitcat auflösen.
0: Spiel noch mal vor, was wir gerade die Hitcat haben miauen lassen. Es war nicht so schwer, aber es hat sich sehr, sehr schön angehört, wie ich finde. Achtung.
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0: Kann man auch übers Video miau, jetzt sehen,
4: miau, miau,
0: wie die
4: miau,
0: Hitcat miaut.
4: Miau. Miau, miau, miau.
2: Ich glaube, die meisten haben es längst erkannt. Miau, Stefan, du doch auch, oder?
3: Ja.
0: Na dann los.
3: Das ist schön.
0: Aber du behältst es für dich, die Lösung, oder willst du es uns noch sagen?
2: Hau raus.
3: Ich würde ja, ja. Es klingt so toll. Es ist natürlich Billie Jean vom, ja, King of Pop, Michael Jackson.
0: Yeah, das ist richtig.
2: Wir lösen das mal auf hier. Pass auf, die Auflösung.
0: Eine Auflösung gibt's auch.
2: Ja, sicher.
0: Ich bin mal gespannt. Achtung. Ich höre jetzt keine Auflösung.
2: Pass auf, in dem Sinne. Kommt sie? Kommt gleich. Nee, doch nicht.
0: Ah,
2: aber jetzt
0: ja.
2: Kommt sie.
0: Ja, jetzt kommt sie?
2: Ja, weiß ich doch nicht. Jetzt hat er es wieder ausgeschaltet, der Kollege.
0: Das ist keine Auflösung.
2: Egal.
0: Es ist richtig. Auf jeden Fall, Stefan, eine Hit-Cat-Tasse gehört dir.
3: Wunderbar. Vielen, vielen Dank.
2: Ja, wir schicken sie in die Niederlande. Wir hoffen, dass sie übernächsten Monat auch da ist. Nein, sie ist natürlich übermorgen schon da.
3: Spätestens.
0: Platz 967 liegt auf Phil Collins. Ja, euch, dir vor allen Dingen auch. Gruß nach Sanford und Phil Collins. A Groovy Kind of Love in der SWR 1 Rheinland-Pfalz-Hitparade. Jetzt für euch

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3: Es ist 7:30 Uhr.
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6: Guten Morgen. Die AfD ist bei der Landtagswahl in Mecklenburg-Vorpommern stärkste Kraft geworden. Laut Landeswahlleitung hat sie 38,2% geholt. Die anderen Parteien haben eine Koalition mit ihr ausgeschlossen. Aus Schwerin, Anna Lou Beckmann.
7: Die SPD von Ministerpräsidentin Manuela Schwesig landet auf Platz 2, erhält 35,5% der Stimmen. Der bisherige Koalitionspartner, die Linke, steht mit 6,5% der Stimmen vor dem schlechtesten Landesergebnis der Partei. Die CDU scheitert erstmals in der Geschichte der Bundesrepublik an der 5%-Hürde und fliegt mit 4,9% aus dem Landtag in Schwerin. Die Bündnisgrünen hingegen ziehen mit 5,7% erneut ins Landesparlament ein. FDP und BSW scheitern, sowie die Christdemokraten an der Sperrklausel.
6: In Berlin könnte zum ersten Mal eine linken Politikerin regierende Bürgermeisterin werden. Bei der Wahl zum Abgeordnetenhaus holte die Partei mit ihrer Spitzenkandidatin Eralp 25,7% der Stimmen, mehr als doppelt so viele wie bei der letzten Wahl. Eralp könnte mit der SPD und den Grünen eine Koalition bilden. Rechnerisch möglich wäre auch ein Regierungsbündnis von CDU, Grünen und SPD. Die AfD holte in der Bundeshauptstadt gut 16% der Stimmen. Das BSW verpasste den Einzug in den Senat. Zu den Nachrichten aus Rheinland-Pfalz. Die IG Metall hat für heute bundesweit zu Protesten an den Automobilstandorten aufgerufen. Damit wollen Gewerkschaft und Mitarbeiter ein Zeichen gegen Jobabbau und Sparmaßnahmen setzen. Auch in der Südpfalz gibt es Kundgebungen, beispielsweise bei Daimler Truck in Wörth. Ulrike Brandt, was ist da geplant?
8: Vor den Werkstoren beginnt die Aktion nach Angaben der IG Metall am Vormittag. Später, am Nachmittag, geht's dann weiter vor dem Werk von Mercedes-Benz GLC in Germersheim. Das Motto ist Zukunft statt Kahlschlag. Zusammenhalt ist unsere stärkste Marke. Die Gewerkschaft IG Metall betont, dass die Beschäftigten nicht verantwortlich für die aktuelle wirtschaftliche Entwicklung seien. Und deswegen fordern die Gewerkschafter nachhaltige Investitionen und neue Produkte, die den Unternehmen helfen, erfolgreich zu bleiben.
6: Mitte der Woche wollen die Winzer in Rheinland-Pfalz die Weinlese für Rieslingtrauben beenden. Das hat eine Sprecherin des Bauern- und Winzerverbands Rheinland-Pfalz Süd gesagt. Aufgrund des trockenen und heißen Sommers hätten die Trauben eine gute Qualität und seien sehr gesund. Man erwarte daher einen qualitativ hervorragenden Riesling-Jahrgang. Die Fußballprofis vom 1. FC Kaiserslautern geben heute wieder eine Autogrammstunde auf dem Wurstmarkt in Bad Dürkheim. Um 16 Uhr kommen Mannschaft und Trainerteam auf das größte Weinfest der Welt. Der FCK bittet aber darum, nur eine Sache, wie beispielsweise ein Trikot oder einen Schal, unterschreiben zu lassen, damit möglichst viele Fans die Chance auf ein Autogramm bekommen. Mehr Nachrichten auch auf swraktuell.de.
3: Und wir schauen hier aus dem gläsernen Studio auf die Straßen. 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Einiges los, geht los mit der A5 Karlsruhe Richtung Frankfurt. Zwischen Kronau und Waldorf-Wiesloch Baustelle, 4 Kilometer stockend. Ungefähr eine Viertelstunde dauert es länger. A5 jetzt Frankfurt Richtung Karlsruhe. Zwischen Dossenheim und Kreuz Heidelberg Unfallaufnahme auf der rechten Spur und dem Standstreifen. 4 Kilometer stockend, Viertelstunde plus. A6 Heilbronn Richtung Mannheim zwischen Schwetzingen, Hockenheim und Mannheim-Schwetzingen. Defekter Lastwagen auf der rechten Spur und dem Standstreifen. 4 Kilometer Stau, hier dauert es eine halbe Stunde länger. A643 Mainz Richtung Wiesbaden zwischen Dreieck Mainz und Schierstander Kreuz. 4 Kilometer streckenweise stockender Verkehr. Und A65 Landau Richtung Ludwigshafen zwischen Neustadt an der Weinstraße Süd und Nord. Baustelle, 4 Kilometer Stau, Viertelstunde plus. Wir wünschen euch gute Fahrt. Kommt gut und sicher an.
5: Das Wetter für Rheinland-Pfalz. Da sind heute Morgen noch einige Wolken unterwegs. Es lockert aber immer mehr auf und dann ist auch die Sonne dabei. 16 bis 22 Grad am Nachmittag. Und der SWR1 Wettertrend. Es bleibt spätsommerlich in den nächsten Tagen.
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3: Guten Morgen.
5: Einen schönen guten Morgen aus dem gläsernen Hitparadenstudio in Frankenthal.
3: Wir sind auf dem Rathausplatz, gern mal vorbeikommen. Gerade war hier ein richtiger, ordentlicher Betrieb. Zahlreiche Frankenthaler Schulkinder auf dem Weg zur Schule. Auch das gehört ja zur Optik dieses Rathausplatzes. Und zur Akustik gehört, dass es ja bei der Hitparade immer wunderbar aufeinander prallt. Also ein normaler Popsong, eine Rockballade und dann plötzlich das, was jetzt kommt.
5: Nämlich Franz Josef Degenhardt auf der 966. Spiel nicht mit den Schmuddelkindern.
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0: Ja. Also wenn man hier per Studio TV reinschaut, sieht man euch abrocken.
1: Ja, sicher.
0: Aus dem Musikteam Frank.
1: Und mit was? Mit
0: Frankie
1: mit
0: Goes to Hollywood in Frankenthal. Das ist ja ein Frank-Triple sondergleichen.
1: Ja, sehr die schön. Welt müsste man eigentlich umbenennen. Frankie Goes to Frankenthal. Hast du völlig recht, ne?
0: Platz 965. Und der da lacht, das ist Dave Jörg aus dem Musikteam. Und der
2: Guten
0: macht
2: Morgen.
0: Uns ein bisschen die Zähne lang. Guten Morgen. In Bezug auf das, was man vielleicht verpasst hat, wenn man des Nachts schlafend zu Bette gelegen hat.
1: Mein Zum Gott, Beispiel. Kann der geschwollen reden, oder? Das ist ja unglaublich. Es geht darum, was wir verpasst haben in der Nacht, Dave.
0: Hab ich doch gesagt?
1: Ja. Das hat nur keiner verstanden.
2: Heute Nacht, ich habe mich total gefreut, dass die großartige Lady Gaga mit einem Dance-Knaller in der Stunde nach Mitternacht gelaufen ist. Tatsächlich ein ziemlich neuer Hit aus ihrem noch aktuellen Album.
0: Oh.
2: Abracadabra, Lady Gaga hatte Party im Club gemacht sozusagen und ihr habt sie auch abracadabra-mäßig auf Platz 1047 gezaubert.
1: Wow. Das heißt aber auch, dass wir in der Nacht Platz 1000 geknackt haben, die Grenze, die erste Grenze.
2: So ist es und das ist für mich wie so ein Signal aus dem Pophimmel. Auf diesem symbolträchtigen Platz 1000 ist die Bonnie Tyler gelandet, die wir ja leider vor ein paar Monaten verloren haben und das hat mich wirklich sehr berührt.
3: Lost in France.
2: Lost in France, genau. Mit dem Song hat sie ja ihre Popkarriere gestartet. Und das passt doch wunderbar. Alles Gute, liebe Bonnie, wo immer du jetzt bist.
1: Oh ja. Da schließen wir uns an.
2: Und worüber ich mich auch sehr gefreut habe, aus den 90ern von Genesis, der Opener-Song vom Weekend Dance Album No Son of Mine. In der vollen, grandiosen LP-Version, knapp 6 Minuten, herrlich. War so kurz nach 1:30, da musste man schon ein bisschen länger aufbleiben für.
1: Tja, und wir werfen mal einen Blick vielleicht auf das, was jetzt noch kommt. Dave, kannst du schon was rauslassen?
2: Ja, jetzt Platz 964, der Tom Traubert's Blues. Und zwar das Original von Tom Waits, der das geschrieben hat. Und mit seiner berühmten rauen Stimme, die er damals, ich sag mal, gewürzt hat mit viel Whisky trinken. Das hat er schon lange aufgegeben. Von ihm ist der Song. Und die berühmte Waltzing Matilda, die da immer drin vorkommt, das ist nicht nur ein Mädchen, das er, glaube ich, in Dänemark damals geknutscht hat, sondern das ist auch ein Zitat von einem Folksong, der in Australien sowas wie die heimliche Nationalhymne ist. Und deshalb ist der Tom Traubert's Blues auch in Australien besonders beliebt.
0: Darf ich noch was aus meiner Familie erzählen?
1: Nee, danke.
0: Als meine Kinder klein waren, haben sie mich gefragt, Papa, wie kriegt man so eine Stimme?
2: Jetzt
0: ich habe gesagt, er trinkt 2 Flaschen Schnaps pro Tag wahrscheinlich. Und dann haben sie danach aber gesagt, weil sie diesen Song genauso geschätzt haben wie ich, im Auto zum Beispiel, Papa, spiel noch mal den Song von dem Mann mit den 2 Flaschen Schnaps täglich. Also man will ja den Alkohol jetzt nicht glorifizieren, ja, aber in dem Fall, ich merke schon,
2: Erziehungsmethoden.
1: Wir streichen Schnaps für alle und machen Kamillentee draus.
0: Und spielen Tom Traubert's Blues in der Tom Waits Variante. Dave, danke.
2: Gerne.

0: Also politisch korrekt muss es heißen, spiel noch mal den Song von dem Mann mit den zwei Kannen Kamillentee pro Tag.
1: Absolut, wollte ich gerade sagen. Ja, was Kamillentee doch für schöne Stimmen hervorzaubern kann. Ist das nicht wunderbar? Waltzing Matilda.
0: Tom Waits auf Platz 964. Von euch dorthin gewählt. Wir sind auf dem Rathausplatz von Frankenthal. Das gläserne Studio spielt eure Hits noch bis Freitagabend. Und das wird natürlich ein großer Spaß. Und trotzdem schauen wir immer wieder auch auf das, was wichtig ist im Land. Und das ist natürlich der, vor allem für die CDU, desaströse Wahlsonntag.
1: Ja, da müssen wir auch heute Morgen wieder mal ein bisschen amtlich werden. Ein wirklich historisches Desaster, kann man sagen, für die CDU. Bei der Landtagswahl in Mecklenburg-Vorpommern, da kommt sie laut vorläufigem amtlichen Endergebnis nur auf 4,9% und scheitert damit an der 5%-Hürde. Das hat es vorher auch so noch nie gegeben. Ja, und auch in Berlin muss sich ja die CDU geschlagen geben, diesmal der Linken.
0: Schon vorher gab es Fragen und Gerüchte. Kann sich Kanzler Merz noch halten? Heute kommen CDU-Gremien zusammen, um die Katastrophe aufzuarbeiten. Um 9 Uhr das Präsidium, um 11 Uhr dann der CDU-Bundesvorstand.
1: Hauptstadtkorrespondent Chris Berdrow, kommt es heute zur Kanzlerdämmerung oder auch in den nächsten Tagen?
2: Also der Bundeskanzler ist politisch angeschlagen und steht extrem unter Druck. Die Frage ist jetzt, ob sich der Unmut auch in der Parteibasis heute und in den nächsten Tagen zu einem Sturm aufbaut, der dem Kanzler gefährlich werden kann. Ob sich eine Entwicklung wiederholt, wie wir sie bei der Leihmutterschaftsaffäre von Jens Spahn gesehen haben. Er musste nach wenigen Tagen sein Amt als Fraktionschef aufgeben. Klar ist auch, durch sein Statement hat Merz sein eigenes Schicksal noch enger mit den geplanten Reformen verknüpft. Sollten die Pläne jetzt zerpflückt werden, würde ihn das zusätzlich unter Druck setzen.
0: Informationen aus unserem Hauptstadtstudio von SWR1-Korrespondent Chris Berdrow. Also es bleibt eine spannende Zeit für die CDU insgesamt, was da im politischen Berlin so alles los ist.
1: Genau, die Hitparade von SWR1 Rheinland-Pfalz. Wir sind wieder mittendrin, mittlerweile sogar bei Platz 963. Und da sage ich nur, kennt ihr alle den Film Titanic? Kennst du, ne?
0: Ja, schon mal gesehen. Ich dachte, es kommt jetzt noch was von dir, deshalb habe ich mir die Antwort gefragt.
1: Ich kenne jemanden, der war da 6 oder 7 Mal drin.
0: Der heißt wahrscheinlich Frank Jenscher.
1: Nein, ich war nicht einmal drin.
0: Das gibt's doch gar nicht. Dann wird's aber Zeit. Und diese Musik schon mal zum Appetit holen. My Heart Will Go On von euch platziert auf 963.

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9: Um 8 Uhr mit Lisa Kupper. Guten Morgen. Die Linke könnte in Berlin erstmals die regierende Bürgermeisterin stellen. In der Südpfalz startet der Probebetrieb mit neuen Akkuzügen. Das Wetter für Rheinland-Pfalz, heute Sonne und Wolken bei 16 bis 22 Grad. In Berlin hat die Linke die Wahl zum Abgeordnetenhaus gewonnen. Sie kann ihr Ergebnis mehr als verdoppeln und kommt auf 25,7%. Berlin-Korrespondentin Sabine Müller mit den Einzelheiten.
10: Große Wahlverlierer sind die bisherigen Regierungsparteien CDU und SPD. Sie verlieren jeweils ein Drittel ihrer Wählerinnen und Wähler und stürzen auf 18,8 bzw. 12,1% ab. Für die SPD ist das ein historisches Tief. Verluste auch bei den Grünen mit 14,3%, während die AfD mit deutlichen Gewinnen auf 16,3 und Platz 3 kommt. Das BSW verpasste mit 4,7% den Einzug ins Abgeordnetenhaus. Linken Spitzenkandidatin Elif Ereib sieht einen klaren Regierungsauftrag und will die erste linke regierende Bürgermeisterin werden.
9: In Mecklenburg-Vorpommern hat die AfD nach Angaben der Landeswahlleitung die Landtagswahl gewonnen mit 38,2% der Stimmen. Auf Platz 2 folgt die SPD mit 35,5%. Außerdem ziehen die Linke und die Grünen in den Landtag ein. CDU, BSW und FDP scheitern an der 5%-Hürde. Nach den Wahlen beraten die Bundesparteien heute über die Konsequenzen. CDU-Chef und Bundeskanzler Merz hatte schon am Abend betont, dass er im Amt bleiben will. Unionsfraktionsvize Mittelberg stärkt Merz in der ARD den Rücken. Das Parteipräsidium habe die Erklärung des Kanzlers hundertprozentig unterstützt. SPD-Generalsekretär Klüssendorf stellte den Kurs der Bundesregierung dagegen in Frage. Die Koalition könne nach den Wahlergebnissen nicht einfach so weitermachen. Jetzt die Nachrichten aus Rheinland-Pfalz. Die IG Metall hat für heute zu einem sogenannten Automobilaktionstag aufgerufen. Mit Protestaktionen wollen Gewerkschaft und Mitarbeiter ein Zeichen gegen Jobabbau und Sparmaßnahmen setzen. In Rheinland-Pfalz sind unter anderem Kundgebungen bei Daimler Truck in Wörth und bei Mercedes-Benz GLC in Germersheim geplant. Ab heute werden in Rheinland-Pfalz erstmals Akkuzüge eingesetzt, und zwar auf der Bahnstrecke von Neustadt nach Landau. Martin Gärtner berichtet.
11: Der Nahverkehr in Rheinland-Pfalz werde dank der Akkuzüge moderner und klimafreundlicher, sagte Landesverkehrsminister Schwickert. Dank der Batteriezüge würden jährlich 6 Millionen Liter Dieseltreibstoff eingespart. Zum Auftakt heute werden 2 Triebwagen eingesetzt. Bestellt wurden insgesamt 44 Fahrzeuge, die nach und nach auf weiteren Strecken in der Pfalz fahren werden. Insgesamt kosten die Triebwagen sowie Ladestationen in 7 Bahnhöfen 520 Millionen Euro.
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12: Und er geht los mit der A5 Karlsruhe Richtung Frankfurt zwischen Kronau und Waldorf-Wiesloch. Baustelle, 5 Kilometer stockender Verkehr, bis zu 20 Minuten dauert es dort länger. Dann haben wir die A5 Frankfurt Richtung Karlsruhe zwischen Dossenheim und Kreuz Heidelberg. Unfallaufnahme auf der rechten Spur und dem Standstreifen. 4 Kilometer stockender Verkehr, Viertelstunde plus. A6 Heilbronn Richtung Mannheim zwischen Dreieck Hockenheim und Mannheim-Schwetzingen. Defekter Lastwagen auf der rechten Spur und dem Standstreifen. 5 Kilometer Stau, 20 Minuten extra einplanen bitte. A643 Mainz Richtung Wiesbaden zwischen Dreieck Mainz und Schiersteiner Kreuz. 6 Kilometer stockend, 20 Minuten plus auch hier. A65 Landau Richtung Ludwigshafen zwischen Neustadt an der Weinstraße Süd und Nord. Baustelle, 4 Kilometer stockend, Viertelstunde plus. Letzte Meldung aus Nordrhein-Westfalen von der A565 Meckenheim Richtung Bonn zwischen Bonn-Hartberg und Bonn-Endenich. Baustelle, 3 Kilometer Stau, 20 Minuten Verzögerung. Ich wünsche und Frank wünscht auch. Also wir beide wünschen gute Fahrt. Kommt gut und sicher an.
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11: Andreas Machalitzer im Wetterstudio. Schönen guten Morgen.
13: Hallo, guten Morgen.
11: Ich sehe immer noch ganz schön viele Wolken am Himmel.
13: Ja, das wird sich aber ändern. Mit ein bisschen Geduld in den nächsten Stunden lockern die Wolken mehr und mehr auf und machen damit Platz für die Sonne. Vor allem zum Mittag, Nachmittag wird es dann in vielen Teilen von Rheinland-Pfalz richtig schön. Da haben wir noch die etwas kompakteren Wolken Richtung Westerwald und Taunus. Hier um die 16 Grad maximal. Sonst geht's rauf entlang des Rheins an der Mosel auf 20 bis 22 Grad. Der SWR1-Wettertrend, die nächsten Tage trocken, oft

0: Eben gesehen in Großaufnahme. Was soll ich sagen? Ich habe gedacht, wow, der Hans, der sieht ja gut aus. Und ich habe gedacht, der hat ja Augenbrauen. Dagegen ist ja Theo Weigel ein Waisenknabe gewesen. Ja,
1: es hackt, ja. Gibt dem Mann hier nichts mehr in seine Kaffeetasse. So, apropos kultig, Lucifer in der Albumversion. Alan Parsons Project auf 962.
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1: Ich sag's doch, diese halbe Stunde alles extrem kultig.
2: Gänsehautmusik auch für Irina, die schreibt nämlich eben: Ich liebe diesen Song von Unheilig so sehr, ich höre den heute wirklich zum ersten Mal im Radio. Und weiter schreibt sie: Ich wollte gerade aussteigen aus dem Auto, ich kann es aber gar nicht bei diesem Song. Fühlt euch herzlichst gedrückt von mir.
3: Oh, ja, danke. Das sind immer diese Situationen, finde ich, wenn man was anderes vorhat, irgendwie, ne? Was weiß ich, arbeiten gehen oder so. Ja. Oder mit dem Fahrrad einkaufen fahren. Und dann denkt man, das muss ich noch hören. Das ist mein Song, Unheilig auf Platz 961.
2: Ist ja auch sinnvoll, wenn man Radio hört, kann ich nur jedem empfehlen. So, alleine auch schon deswegen. Es gibt ja auch die berühmten Stadtwetten hier bei uns. Und jedes Hitparaden-Team muss dann irgendwie wetten gegen die Stadt. Und wenn sie es dann nicht schaffen oder wenn die Stadt es schafft, diese Aufgabe zu lösen, dann wird's bitter für den einen oder anderen.
3: So sieht's mal aus. Und das steht heute auch wieder an.
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3: Und da geht's heute los mit Veit Berthold und Thorsten Buschmann. Und ich frag euch zweimal: Was habt ihr euch überlegt?
5: Wir haben uns was ausgedacht, was zu Frankenthal passt, was zu SWR 1 Rheinland-Pfalz passt, was zu uns passt. Mhm. Thorsten Buschmann.
6: Veit Berthold.
5: B, was ist denn noch so mit B?
6: Hitparade.
7: Okay, ich glaube, du gehst noch mal in den Deutschunterricht an der Stelle.
6: Aber Johnny B. haben wir.
5: Ach, Johnny B.
6: Genau,
5: Johnny
6: die Hooters. Ja.
5: Mensch, das ist doch von den Strohhooters.
6: Ja, die Strohhooters. Passt doch perfekt zu Frankenthal. Da haben wir noch was Schönes.
5: Also, wir nennen das Ganze das Strohhooters-Fest. Es geht also darum, wir wollen euch alle hier sehen, wie ihr gemeinsam den Hooters-Hit Johnny B. B. singt.
6: Und wir wetten, dass Frankenthal es nicht schafft, dafür mindestens 227 Menschen auf den Rathausplatz zu bringen. Falls warum 227?
5: Ja, gute Frage.
6: 227.
5: Ach so, weil es quasi die letzten Ziffern der Frankenthaler Postleitzahl sind. Wow. 227.
6: Mhm. Absolut richtig.
5: Okay.
6: Und ganz wichtig ist natürlich, was man anhat dabei.
5: Ja, also vielleicht was Gelbes, so SWR1-mäßiges.
6: Ja, genau, also Hut, Shirt, Schuhe, egal was, alles irgendwie gelb.
5: Also Dresscode gelb.
6: Das passt zu uns und ist ja auch eine der Frankenthaler Farben. Also mindestens 227 Spontansängerinnen und Sänger in gelb.
3: Ich bin sehr gespannt.
6: Wow, wow, wow.
3: Was macht ihr, wenn ihr verliert? Also die Frankenthalerinnen und Frankenthaler das schaffen?
5: Ja, dann bewegen wir uns auch, na klar.
6: Ja, also singen natürlich mit beim Strohhooters-Festival. Und wir stellen uns dann tatsächlich mit einem Laufband ins gläserne Studio und moderieren eine Stunde lang beim Laufen.
5: Ja, das kann ja was werden. Also wir wollen natürlich, dass das, es sieht ja schon eigentlich schräg genug aus, wenn wir zwei, während wir moderieren, da auch noch laufen. Mhm. Aber wir machen das dann natürlich auch musikalisch, also so ein bisschen, wie es in den 80ern war, mit diesen, ich denke mal, sehr knalligen 80er-Jahre-Outfits kann man doch diese Plastikdinger, wo man auch schon, ohne dass man sich bewegt, drin geschwitzt hat.
6: Ach du liebe Zeit. Und wir haben auch gesagt, wir suchen uns das Outfit nicht aus, wir kriegen das aufgedrückt.
5: Oh. Das wollt ihr ja wohl sehen.
2: Nicht. Unbedingt.
3: Ja.
2: Unbedingt.
3: Ja.
2: Also, da kann man sehen. Nur, da bin ich gespannt. Ich hoffe sehr, dass die beiden die Wette verlieren.
3: Absolut.
2: Das will ich sehen.
3: Also, das Strohhut-Festival 2.0 heißt dann das Strohhooters-Festival. 227 Leute müssen hier erscheinen, die den Song Johnny B. mal eben singen. Das ist eine Aufgabe.
2: Absolut. Und im Grunde machen Veit und Thorsten genau das Gleiche, was ich auch immer tue, wenn ich mit Hans moderiere.
3: Jetzt kommt's.
2: Ich laufe weg.
3: Ah, sehr schön. So, apropos weglaufen. You'll never walk alone, Frank. Kannst du mir da eine Übersetzungs-App eingeben?
2: Ja, du
3: wirst nie alleine.
2: You'll never walk alone.
3: Die heißt, toten Hosen, also mit deren Version geht's weiter.
2: Auf der 960. Viel Spaß. 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

0: Ich muss schon wieder an Kräutertee denken. Weiß auch nicht warum.
1: Platz 959, The Offspring, Self-Esteem.
0: Okay, und es gibt mal schnell Wichtiges von den Straßen. SW1 Rheinland-Pfalz Verkehrsservice live aus dem gläsernen Studio in Frankenthal. Passt bitte besonders auf. Auf der A6 Mannheim Richtung Heilbronn in Höhe Schwetzingen-Hockenheim eine ungesicherte Unfallstelle.
2: Ja, wir müssen noch mal ein bisschen amtlicher werden.
0: Ja.
2: Es geht noch mal nach Berlin. Die Wahlschlappe für die CDU, die wird noch lange nachhallen wahrscheinlich. Ja, raus in Mecklenburg-Vorpommern aus dem Landtag, auch in Berlin verloren. Das wird Zündstoff geben in den Parteigremien.
0: Die kommen heute Vormittag zusammen. Kanzler Merz hat ja gestern schon nach den Prognosen direkt gesagt, das ist ein Desaster, aber ich mache weiter. Hauptstadtkorrespondent Jasper Ropert. Ist das jetzt Stärke von Merz oder eher Realitätsverweigerung?
3: Ich würde sagen, weder noch. Also wenn ein Kanzler 15 Minuten nach Schließung der Wahllokale bei Landtagswahlen vor die Presse tritt und auch nochmal betont, dass er nicht nur Kanzler, sondern auch Parteichef bleiben will, das ist klar, dass da jemand vor die Welle kommen will, dass da jemand zeigen will, ich mache auf jeden Fall weiter. Und das macht man nicht, wenn die eigene Position komplett gestärkt ist. Realitätsverweigerung würde ich wiederum auch nicht sagen, weil man sieht ihm ja an, man hört ihm ja an, dass diese Ergebnisse ihn auch mitnehmen, dass das seine Regierung und ihn persönlich auch belastet. Und sein Argument ist, wir brauchen Stabilität aufgrund der internationalen Lage. Ich bin auf 4 Jahre gewählt und das sagt er zwar nicht, aber es tut sich ja auch keine personelle Alternative momentan auf, die jetzt sagt, ich will Friedrich Merz stürzen und den Job als Kanzler übernehmen. Dass er in dieser Lage sagt, er will weitermachen und nicht zurückziehen, kann man nachvollziehen.
0: Hauptstadtkorrespondent Jasper Ropert über die Lage der CDU im Allgemeinen und von Kanzler Merz im Besonderen nach den Wahlschlappen von gestern und was immer da heute besprochen wird in Berlin. Wir haben natürlich ein Auge drauf, ist auch klar.
2: Ja, wir gucken noch mal ein bisschen gerne zurück auch in der SW1 Rheinland-Pfalz-Hitparade, was so gelaufen ist in der Nacht. Und da wiederholen wir gern den ein oder anderen Song. Jetzt in diesem Falle von Take That.
0: Back Landet. For Good war auf 1010 platziert.
2: So ist es.
0: So ein toller Titel, also da kann man durchaus mal sagen, komm. Darf gleich noch mal ran.
2: Carmen hat gefragt, wann löst ihr eigentlich die Stadtwette auf? Können wir auch noch kurz erklären. Ab 18 Uhr, Auflösung der Stadtwette, kommt vorbei auf den Rathausplatz und singt aus vollen Kehlen.

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2: Es ist eine Minute nach 8:30.
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4: Guten Morgen. Bei der Landtagswahl in Mecklenburg-Vorpommern ist die CDU zum ersten Mal aus einem Landesparlament geflogen. Sie kam nur auf 4,9%. Stärkste Kraft ist die AfD. Laut Landeswahlleitung kam sie auf 38,2%. Auf Platz 2 folgt die SPD mit 35,5%. Die Linken kommen auf 6,5% und die Grünen auf 5,7%. BSW und FDP scheitern ebenfalls an der 5%-Hürde. In Berlin ist die Linke bei der Wahl zum Abgeordnetenhaus mit 25,7% stärkste Kraft geworden. Die bisherigen Regierungsparteien CDU und SPD haben deutlich verloren. Die CDU kommt auf 18,8, die SPD auf 12,1%. Drittstärkste Partei ist die AfD mit 16,3%, gefolgt von den Grünen mit 14,3%. Das BSW und die FDP scheitern an der 5%-Hürde. Der rheinland-pfälzische Ministerpräsident Schnieder hat nach den Wahlen von einem schmerzhaften Ergebnis für die CDU gesprochen. Er sagte, es gebe einen Riss in der Gesellschaft, der immer größer werde. Aus der Redaktion Landespolitik, Gernot Ludwig.
5: Nur eine Politik, die die Probleme der Menschen löse, könne Vertrauen zurückgewinnen. Für die Mitregierenden der SPD teilte deren kommissarischer Vorsitzender Schweizer mit, das Abschneiden der AfD sei verheerend für Deutschland und müsse alle demokratischen Parteien aufrütteln. Die Bundesregierung müsse jetzt Konsequenzen für ihren politischen Kurs ziehen. Für die AfD-Opposition in Rheinland-Pfalz sagte deren Vorsitzender Münzenmeier, nach Thüringen und Sachsen-Anhalt sei Mecklenburg-Vorpommern das dritte Land, in dem die AfD als stärkste Partei abgeschnitten habe. Die AfD sei auf dem Weg zur Volkspartei in ganz Deutschland.
4: Und jetzt weitere Nachrichten aus Rheinland-Pfalz. Die Deutsche Bahn hat auf Kritik reagiert, dass bei der Sanierung der rechtsrheinischen Zugstrecke nicht alle Bahnhöfe barrierefrei ausgebaut werden. Unter anderem hatte sich darüber die Gemeinde Osterspey im Rhein-Lahn-Kreis beschwert. SWR-Reporter Michael Häusler.
6: Die Menschen in Osterspey sind enttäuscht. Obwohl ihre Haltestelle saniert wird, wird der Bahnsteig in Richtung Koblenz weiterhin nur über eine Treppe erreichbar sein. Der Bürgermeister sagt, die Gemeinde habe der Bahn mehrere Vorschläge gemacht, wie der Bahnsteig barrierefrei ausgebaut werden könnte. Diese Vorschläge habe die Bahn aber ignoriert. Schriftlich widerspricht eine Bahnsprecherin, der barrierefreie Ausbau werde nur für Bahnhöfe mit mehr als 1000 Fahrgästen pro Tag vom Bund finanziert. Diese Voraussetzung erreiche Osterspey bei weitem nicht. Die Vorschläge der Kommune seien sehr wohl geprüft worden, sie seien aber nicht umsetzbar, weil zum Beispiel der Platz fehle.
4: Oliver Krügel von der CDU ist der neue Bürgermeister der Verbandsgemeinde Bad Ems-Nassau. Er setzte sich in der Stichwahl mit fast 54% der Stimmen gegen den parteilosen Manuel Minor durch, der von der SPD nominiert worden war. Krügel ist momentan Stadtbürgermeister von Bad Ems und wird das neue Amt im Januar 2027 antreten. Mehr Nachrichten auch auf swraktuell.de.
2: Und es geht auf die Straßen. SW1, der aktuellste Verkehrsservice für Rheinland-Pfalz, geht los mit der A5 Karlsruhe Richtung Frankfurt zwischen Kronau und Waldorf-Wiesloch. Baustelle 7 Kilometer stockend. 20 Minuten dauert es dort länger. A643 Mainz Richtung Wiesbaden zwischen Dreieck-Mainz und Schiersteiner Kreuz. 4 Kilometer stockend. Etwa 20 Minuten mehr Zeit einplanen. A65 Landau Richtung Ludwigshafen zwischen Neustadt an der Weinstraße Süd und Nord. Baustelle 4 Kilometer stockend. Viertelstunde plus. A656 Heidelberg Richtung Mannheim zwischen Mannheim-Seckenheim und Wilhelm-Farnhold-Allee, 2 Kilometer Stau, 20 Minuten plus. A565 Meckenheim Richtung Bonn zwischen Bonn-Hartberg und Bonn-Endenich, Baustelle 3 Kilometer Stau. Hier eine Verzögerung von bis zu 20 Minuten. Wir wünschen euch gute Fahrt, kommt gut und sicher an.
7: Das Wetter für Rheinland-Pfalz im Laufe des Tages lockert es immer mehr auf. Dann ist auch die Sonne dabei. 16 bis maximal 22 Grad und der SWR1 Wettertrend. Die nächsten Tage bleiben spät sommerlich. Immer mehr Sonne Richtung Freitag.
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7: Einen schönen guten Morgen. Wir spielen die Top 1000 und noch viel mehr sogar. Und das machen wir noch bis Freitag. Und wir sind jetzt bei Platz 958. Und der Titel ist interessant.
2: Genau. Wegen der Band, die ihn singt, die heißt Disturbed, und hat ja einen riesen Cover hingelegt mit Sound of Silence. Mit sehr, sehr, sehr, sehr, sehr, sehr hohen Hitparadenplatzierungen. Aber man darf bei diesem wunderbaren Song nicht vergessen, es ist eine Rockband, fast schon eine Heavy-Metal-Band, auf jeden Fall eine, die es heftig krachen lässt. Und das hört man diesem Song der Band Disturbed auch sehr deutlich an, auch wenn er vergleichsweise harmlos losgeht. Down with the Sickness.
7: Verfallen an den Wahnsinn.
2: Hast du das wieder in deiner App jetzt nachgeschlagen? Psst. Hast du?
7: Psst, sag mal nicht.
2: Platz 958.
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0: Schnell mal Wichtiges aus der Verkehrsredaktion, 8.41 Uhr. Besonders aufpassen bitte A60 Rüsselsheim Richtung Bingen, zwischen Malz-Hechtsheim West und Malz-Lerchenberg. Fahrzeugteile auf der rechten Spur.
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0: Auf Platz 957 in der S1 Rheinland-Pfalz Hitparade, Fury and the Slaughterhouse. Und Every Generation Got Its Own Disease.
1: Und es gibt Dinge, über die müssen wir reden. Die sind positiv verrückt, würde ich sagen. Dorothee Endres in Grappenbach in der Nähe von Main. Hallo Dorothee.
2: Guten Morgen.
1: Du bist ein so großer Hitparaden-Fan, dass du also stundenlang im Grunde genommen, ja, wie soll man sagen, aufgeschrieben, gebastelt. Was hast du genau gemacht?
2: Ich habe die 550 Bestplatzierten aus dem letzten Jahr von der Hitparade, habe ich eine Liste erstellt, und es gibt eine App, da kann man sich einen QR-Code für jedes Lied erstellen lassen. Und habe wieder alle händisch eingegeben, und dann kann man, da kriegt man so Kärtchen, die kann man gestalten. Und da habe ich auch überall die Hitcat drauf gemacht und die Platzierung dabei geschrieben. Ja, und da wird einem das zugeschickt. Ich habe das dann in achtfacher Ausfertigung mir schicken lassen für alle meine Freunde und
0: das
2: Freundinnen.
0: Ist ja ein Knaller. Das ist ein richtig tolles S1 Musikquiz, das du da gemacht hast mit einer App. Und das kann man auch sehen auf swr1.de, das können wir mal einblenden, wie das aussieht. Wirklich sehr professionell. Wie lange hast du gebraucht dafür?
2: Lange.
0: Ja, lange, das glaube ich.
1: Alles klar. Ja, aber es sieht toll aus. Wir wünschen dir eine Menge Spaß mit dem Spiel und natürlich eine Menge Spaß mit der Hitparade. Und vielleicht machst du aus den Ergebnissen dieses Jahr was ganz Ähnliches. Dorothee,
2: alles klar.
1: Gruß nach Grappenbach und schnell mal wichtiges Neues aus der Verkehrsredaktion. Besonders aufpassen auf der Südtangente in Karlsruhe zwischen Bulacher Kreuz und Ettlinger Allee, Schwarzwaldbrücke. Hier liegen Fahrzeugteile auf der Fahrbahn.
0: Reden ist Silber, Schweigen ist Gold, gilt besonders für Hans Lohmann. Spandau Ballet, 956.

0: Einer geht noch.
1: Einer geht noch. Die Hitparade von SWR1 Rheinland-Pfalz, Platz 955. My Immortal heißt der Titel.
0: Und dieser eine geht noch. Vor den 9 Uhr Nachrichten.

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17: Um 9 Uhr mit Lisa Kupper. Guten Morgen. Die CDU fliegt in Mecklenburg-Vorpommern aus dem Landtag. An den Automobilstandorten in Wörth und Germersheim wird demonstriert. Das Wetter für Rheinland-Pfalz: Wolken und immer mehr Sonne, maximal 16 bis 22 Grad. Die CDU hat in Mecklenburg-Vorpommern das schlechteste Ergebnis bei einer Landtagswahl in der Parteigeschichte eingefahren. Nach dem vorläufigen Endergebnis ist die Partei an der 5%-Hürde gescheitert und ist damit nicht mehr im Landtag vertreten. Im Deutschlandfunk sagte die stellvertretende CDU-Vorsitzende Prien, es müsse sich einiges ändern.
18: Offensichtlich haben wir aber den Leuten nicht richtig zugehört. Es fehlt an Empathie. Das ist ja auch ein berechtigter Vorwurf, der gestern aus Mecklenburg-Vorpommern gekommen ist. Und das muss jetzt anders werden. Und wir müssen die berechtigten Ängste von vielen Menschen ernster nehmen, offensichtlich auch bei der Ausgestaltung der Reformen. Und für die Partei heißt das, wir müssen uns wieder breiter aufstellen. CDU pur ist nicht die Lösung. Wir haben keine Aussicht auf Erfolg und Kompromisse werden auch wir schließen müssen.
17: Kanzler Merz hatte am Abend in Berlin betont, dass er im Amt bleiben will. Die Ministerpräsidenten der CDU-geführten Länder sind nach SWR-Informationen gestern Abend zu Beratungen in der rheinland-pfälzischen Landesvertretung in Berlin zusammengekommen. Ergebnisse sind bisher nicht bekannt. In Berlin könnte zum ersten Mal eine linken Politikerin regierende Bürgermeisterin werden. Bei der Wahl zum Abgeordnetenhaus holte die Partei mit ihrer Spitzenkandidatin Ehralp 25,7% der Stimmen. Zu den Nachrichten aus Rheinland-Pfalz. Die IG Metall hat für heute bundesweit zu Protesten an den Automobilstandorten aufgerufen, auch in Rheinland-Pfalz. Gewerkschaft und Mitarbeitende wollen mit den Aktionen ein Zeichen setzen gegen Personalabbau und Sparmaßnahmen. Aus der SWR-Wirtschaftsredaktion Geli Hensoldt.
19: Jörg Köhlinger, Bezirksleiter der IG Metall Mitte, erklärte, die Beschäftigten seien nicht für die wirtschaftliche Situation in der Automobilindustrie verantwortlich, sondern die Fehlentscheidungen und Ignoranz von hochbezahlten Managern. Er forderte, die Unternehmen müssten jetzt massiv in Standorte und Innovationen investieren. In ganz Deutschland will die IG Metall nach eigenen Angaben mehr als 100.000 Beschäftigte auf die Straße bringen. In Rheinland-Pfalz sind Veranstaltungen vor den Werkstoren des Lkw-Herstellers Daimler Truck in Wörth und bei Mercedes-Benz GLC in Germersheim geplant.
17: Ab heute werden in Rheinland-Pfalz erstmals Akkuzüge eingesetzt, und zwar auf der Strecke von Neustadt nach Landau. Dadurch werde der Nahverkehr im Land moderner und klimafreundlicher, sagte Landesverkehrsminister Schwickart. Die Batteriezüge würden pro Jahr 6 Millionen Liter Diesel einsparen. Insgesamt werden 44 Stück angeschafft. Zusammen mit den Ladestationen in mehreren Bahnhöfen kosten sie 520 Millionen Euro. 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
20: Der geht los mit der A5 Karlsruhe Richtung Frankfurt zwischen Kronau und Waldorf-Wiesloch. Baustelle 7 Kilometer stockender Verkehr. 20 Minuten maximal dauert es länger. A6 Heilbronn Richtung Mannheim. Zwischen Dreieck-Hockenheim und Mannheim-Schwetzingen steht ein defekter Lastwagen auf der rechten Spur. 3 Kilometer Stau, Viertelstunde plus. A656 Heidelberg Richtung Mannheim zwischen Mannheim-Seckenheim und Wilhelm-Farnhold-Allee. 4 Kilometer Stau, Viertelstunde plus. A565 Meckenheim Richtung Bonn zwischen Bonn-Hartberg und Bonn-Endenich. Baustelle 3 Kilometer Stau. Hier dauert es 20 Minuten länger. Und wir wünschen aus dem Gläsernstuhl in Frankenthal gute Fahrt, kommt gut und sicher an.
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21: Ja, und der Himmel macht sich heute locker. Es lockert auf im Laufe des Tages und dann hat auch die Sonne Platz zum Scheinen. 16 bis 22 Grad heute und der SWR1-Wettertrend bleibt spätsommerlich warm, auch in den kommenden Tagen.
20: Wow, der Himmel macht sich locker. Das ist Frank Jentscher Wetterprosa. Und ja, das ist Hitparade.
21: Nur kein Nein.
20: Nein, auf keinen Fall. Da mache ich eine Verbeugung.
21: Ja, sicher. Das will ich sehen.
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20: Und meiner Verbeugung. Siehst du jetzt, Frank, kann man übrigens auch sehen im Studio TV bei swr1.de.
21: Stoß nicht ans Mikro.
20: Nein, ich reiß mich zusammen. Wir sind bei einer weiteren sehr kultigen Nummer von Depeche Mode.
21: Ja, was für eine Band. Walking in my Shoes, platziert in diesem Jahr auf Platz 954.
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0: Black auf der 953 und Wonderful Life in der SW1 Rheinland-Pfalz Hitparade.
1: Und ganz kurz geht's mal schnell jetzt aktuell auf die Straßen. SW1 Rheinland-Pfalz Verkehrsservice, Vorsicht A5 Frankfurt Richtung Karlsruhe zwischen Heppenheim und Hemsbach. Hier ist ein Fahrradfahrer auf der Fahrbahn. Frank Jentsch und Hans Lummer sind im Studio und wir holen uns immer wieder mal ein bisschen Verstärkung ins Programm.
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1: Ah, das ist eure Chance, mal hier Co-Moderatorin, Co-Moderator zu werden. Und das ist jetzt die Chance für Tatjana in der Bäckerei Krechel in Emmelshausen im Hunsrück. Hallo Tatjana.
3: Hallo.
1: Wie geht's dir?
3: Mir geht's gut. Und wie geht's euch?
4: Ja, super.
1: Sagen, den Umständen entsprechend.
4: Den Umständen entsprechend.
3: Ist das deine Das hört sich sehr gut an.
1: Ist das deine Co-Moderationspremiere?
3: Das ist das erste Mal, genau, ja.
1: Okay, noch nie im Radio vorher gewesen?
3: Im Radio noch nicht, nein.
1: Du klingst aber wirklich wie eine alte Häsin, wenn ich das sagen darf.
3: Vielen Dank.
1: Warst du schon mal Brotkönigin, lesen wir? Was ist das genau?
3: Genau, ich bin aktuell Brotkönigin, Rheinisch-Westfälische. Ich darf Botschafterin und Repräsentantin des Bäckerhandwerks sein.
1: Mhm.
3: Wow. Für 3 Jahre.
4: Mon Dieu, müssen wir uns verneigen oder dürfen wir aufrecht stehen?
3: Muss nicht unbedingt sein, aber natürlich freue ich mich immer darüber.
1: Verstehe. Heißt du Tatjana die Erste oder wie nennt man das?
3: Einfach die Brotkönigin Tatjana.
1: Okay, ist also ein schöneres Amt als Weinkönigin?
3: Ja, und ich habe natürlich auch eine längere Amtszeit. Also ich darf das jetzt ganze 3 Jahre machen.
1: Okay.
3: Und ich bin richtig happy. Wow. Also ich mache auch immer mit meinen Stammkunden hier vor Ort total die Späße damit. Und die kommen hier rein, begrüßen mich als Majestät und manche machen auch einen Knicks.
1: Sehr schön.
4: Sehr schön. Da schicke ich mal den Hans vorbei, der macht dann auch mal einen Knicks.
3: Ja, gerne.
1: Das so. Möchtest du sehen.
4: Ja, gerne möchte ich das sehen. Sehr gerne sogar.
1: Aber als Mann macht man doch eine Verbeugung, als Frau einen Knicks, ne? Oder? Ist das noch so, ich weiß gar nicht, ob das noch so gendermäßig beim Knicksen, beim Verbeugen irgendwie getrennt wird. Keine Ahnung.
3: Das weiß ich auch nicht.
1: Tatjana, genug der Vorrede. Jetzt kommt deine Stelle als Platzansagerin.
3: Ja. Ja. Ich darf euch jetzt als Majestät die Platznummer 952, La Bar, von Jean-Jacques Goldmann vorstellen.
1: Wow, perfekt gemacht. Sehr, sehr schön. Tatjana, unsere Platzansagerin in Emmelshausen im Hunsrück in der Bäckerei Krechel. Und wenn ihr das auch mal machen wollt, als Co-Moderatorin, als Co-Moderator Platzansager sein wollt, dann, Frank, passiert was?
4: Dann melden sw1.de zum Beispiel oder ihr schreibt einen Fax oder eine Postkarte.
1: So sieht's aus. Tatjana, Gruß nach Emmelshausen. Viel Spaß mit Laba.
3: Alles
1: Gute. Tschüss.
3: Danke, euch auch. Tschüss. Ciao, ciao.

0: Jean-Jacques Goldmann, Labba in der SWR 1 Rheinland-Pfalz-Hitparade auf 951. So, und Gäste sind da, sehr unterschiedliche Gäste. Zum einen die Kita Gotthilf Salzmannstraße in Frankenthal, Studernheim. Guten Morgen, liebe Kinder! Haben wir gar nicht geübt. Aber ich habe verstanden. Guten Morgen, SWR 1.
1: Sehr schön. Das machen wir jetzt mit unserem nächsten Gast mal lieber nicht.
0: Doch, komm, machen wir mal.
1: Sie sind ernst.
0: Guten Morgen, Chaco Habekost.
2: Morsche.
0: Sehr, sehr schön. Also man könnte sagen, Chaco, man tritt dir nicht zu nah, wenn du der pfälzischste aller Pfälzer weit und breit überhaupt bist. Also wir kommen nicht dran vorbei, wenn wir in der Pfalz zu Gast sind. Da muss Chaco zu uns kommen, ist doch klar.
2: Ja, also vielen Dank für das Superlativ. Das würden jetzt manche Leute nicht unterstreichen. Aber ich gebe mir Mühe, die Region so gut wie möglich zu repräsentieren.
1: Ja, und wir freuen uns jedenfalls, dass du um diese frühe Uhrzeit jetzt 20 nach 9 gekommen bist. Ist das deine Uhrzeit normalerweise?
2: Absolut, meine Uhrzeit zum Schlafen, ja. Zum Regenerieren. Ja. Was macht man denn alles für diesen fantastischen Sender? Ja?
0: Wow,
1: das war die richtige Antwort.
0: Du schreibst pfälzische Übersetzungen von Asterix Ben jetzt schon zum wiederholten Mal. Was ist da jetzt rausgekommen?
2: Jetzt ist rausgekommen vor einer Woche Streit um Asterix. Das heißt in der Übersetzung Zores bei der Pelzer.
0: Okay, das verstehe sogar ich.
2: Gell?
0: Und würde ich den Rest auch verstehen oder müsste ich mich intensiv einlesen?
2: Ich glaube, sogar Eingeborene haben ein kleines bisschen Schwierigkeiten, wenn sie einfach so drüber lesen wollen. Du musst dich wirklich mit jedem einzelnen Wort beschäftigen. Und ich sage mal, laut lesen ist wie dabei gewesen.
0: Sehr schön.
1: Kannst du mal was vorlesen, einen Satz da aus deiner Übersetzung?
2: Soll ich einfach mal, ich lese einfach, vorne sind die Personen beschrieben, weiß man ja, das
0: Problem. Ja.
2: Die Vips heißen die bei mir, Very Important Pelzer. Der Asterix ist der berühmteste und beliebteste von den Pelzer. Ungefähr so wie 2000 Jahre später der Walders Fritz vom FCK.
1: Sehr schön.
2: Das gefällt euch schon?
1: Ja, jo.
2: Das war jetzt der erste Satz von vielen.
0: Toll angefangen. Ja. Warum ist für dich Asterix so wichtig?
2: Weil das war das einzige Comic, was ich früher als Kind lesen durfte. Meine Eltern hatten so einen Bildungsauftrag. Und beim Asterix war das so ein bisschen dabei. Und das hat mich begleitet durch mein Leben. Und als dann vor 2 Jahren oder vor 3 Jahren die Anfrage vom Verlag kam aus Berlin, habe ich gedacht, was, ist das jetzt ein Witz? Fake? Nee, es war ernst gemeint. Und so schließt sich auch für mich ein Kreis im Leben.
1: Asterix lesen, es hat dir nicht geschadet.
2: Nee, offensichtlich nicht. Also, wenn du in dem Alter, wo ich jetzt bin, beim SWR morgens nach 9 auf dem Marktplatz in Frankfurt, da stehe ich dann hast geschafft.
0: Ja, absolut. Apropos witzig, dein aktuelles Programm heißt Es kommt, wie es kommt. So habe ich jetzt mal ausgesprochen, kann man so lassen, so einigermaßen. Und kann man sagen, das ist so ähnlich wie die SWR1 Hitparade, also ein ähnliches Motto, es kommt, wie es kommt.
2: Ja, bloß darfst du den Untertitel nicht vergessen. Und wenn es nicht kommt, kommt es halt anders da.
0: Aber auch das ist bei der Hitparade schön.
2: Absolut.
0: Standard.
2: Ich glaube, man kann alles auf die SWR1 Hitparade beziehen.
0: Super. Chaco Habekost, vielen Dank für den Besuch im Studio.
2: Es war mir wie immer ein gelbes Vergnügen.
0: Sehr, sehr schön. Und Slate ist dran.
1: Mama, we are all crazy now auf der 951 in der SWR1 Rheinland-Pfalz-Hitparade.
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0: Achtung, Frank fängt Headbangen an. Aber vorsichtig, Frank, die Sehnen und Muskeln werden nicht jünger.
1: Das sagst du, ja.
0: Katrina and the Waves, Walking on Sunshine auf 950 platziert. Es ist kurz nach 9:30.
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1: Die Nachrichten mit Lisa Kupper.
3: Guten Morgen. Nach den Wahlen in Mecklenburg-Vorpommern und Berlin beraten die Bundesparteien heute über die Konsequenzen. CDU-Chef und Bundeskanzler Merz hatte gestern Abend betont, dass er im Amt bleiben will. Seit der Nacht ist aber klar, seine Partei ist an der 5%-Hürde gescheitert. Berlin-Korrespondent Chris Berdrow hat weitere Reaktionen.
4: Fraktionsvize Matthias Mittelberg stärkte Merz in der ARD-Sendung Karin Mioska den Rücken. Das Parteipräsidium habe die Erklärung des Kanzlers hundertprozentig unterstützt. SPD-Generalsekretär Tim Klüssendorf stellte den Kurs der Bundesregierung dagegen in Frage. Die Koalition könne nach den Wahlergebnissen nicht einfach so weitermachen. Während die CDU in Mecklenburg-Vorpommern dramatisch abstürzte, könnte die SPD-Ministerpräsidentin Manuela Schwesig dort trotz Verlusten im Amt bleiben, mit Unterstützung von Linkspartei und Grünen. Stärkste Kraft wurde die AfD.
3: Die Ministerpräsidenten der CDU-geführten Länder sind nach SWR-Informationen am Abend zu Beratungen nach den Wahlen zusammengekommen, ohne Kanzler Merz. Sie trafen sich für etwa 2 Stunden in der rheinland-pfälzischen Landesvertretung in Berlin. Ergebnisse sind bisher nicht bekannt. Gerade soll das CDU-Präsidium tagen, im Anschluss dann der Bundesparteivorstand. Am Frühnachmittag soll es eine Pressekonferenz mit CDU-Chef Merz geben. Zu den Nachrichten aus Rheinland-Pfalz. Ab heute werden im Land erstmals Akkuzüge eingesetzt. Sie fahren probeweise auf der Bahnstrecke von Neustadt nach Landau. SWR-Reporter Martin Gärtner.
5: Der Nahverkehr in Rheinland-Pfalz werde dank der Akkuzüge moderner und klimafreundlicher, sagte Landesverkehrsminister Schwickert. Dank der Batteriezüge würden jährlich 6 Millionen Liter Dieseltreibstoff eingespart. Zum Auftakt heute werden 2 Triebwagen eingesetzt. Bestellt wurden insgesamt 44 Fahrzeuge, die nach und nach auf weiteren Strecken in der Pfalz fahren werden. Insgesamt kosten die Triebwagen sowie Ladestationen in 7 Bahnhöfen 520 Millionen Euro.
3: In Pirmasens startet heute wieder die Aktion Saubere Landschaft. Mehr als 500 Schüler sammeln dabei Müll in den Naherholungsgebieten und Vororten der Stadt. Die Aktion hat Tradition, sie findet schon zum 53. Mal statt. Nach Angaben der Stadt soll sie den Kindern den Umweltschutz näher bringen und dazu beitragen, dass sie die Natur wertschätzen. Die Fußballprofis vom 1. FC Kaiserslautern geben heute wieder eine Autogrammstunde auf dem Wurstmarkt in Bad Dürkheim. Um 16 Uhr kommen Mannschaft und Trainerteam auf das größte Weinfest der Welt. Der FCK bittet aber darum, nur eine Sache, wie beispielsweise ein Trikot oder einen Schal, unterschreiben zu lassen, damit möglichst viele Fans die Chance auf ein Autogramm bekommen. Mehr Nachrichten auch auf swraktuell.de.
0: Und es geht auf die Straßen, wo es sich entspannt hat. 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Geht los mit der A5 Karlsruhe Richtung Frankfurt zwischen Kronau und Waldorf-Wiesloch. Baustelle 4 Kilometer stockender Verkehr. Und A6 Heilbronn Richtung Mannheim zwischen Dreieck-Hockenheim und Mannheim-Schwetzingen. Defekter Lastwagen auf der rechten Spur. 3 Kilometer Stau, 1/4 Stunde plus. Gute Fahrt, kommt gut und sicher ans Ziel.
1: Das Wetter für Rheinland-Pfalz, ja, es lockert immer mehr auf. Die Sonne kommt schon durch hier auf dem Rathausplatz in Frankenthal. Herrlich, und das wird noch mehr werden heute bei Höchstwerten zwischen 16 und maximal 22 Grad.
0: Rums!
1: Ja, da hat einer die Tür geknallt. Und der SW1 Wettertrend, es bleibt spätsommerlich und herrlich in den kommenden Tagen.
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1: Einen schönen guten Morgen und kleiner Nachtrag zu Chaco Habekos, der eben hier im Studio war. Der ist jetzt ab Ende Oktober auch wieder auf Tour, und zwar in Gesamtrheinland-Pfalz. Wer sich interessiert, die Termine gibt's auf chaco.de.
0: Weit über die Pfalz hinaus, muss man sagen. Also auch weit in den Norden und sogar in Saarland geht er. Also immer der,
1: nein,
0: der Mann traut sich
1: das. Der sich das traut.
0: Ja. Wow. Wir sind bei Platz 949 eurer Hitparade. Ihr habt den Song genau dorthin gewählt.
1: Das ist die Band Heart mit Alone.
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0: 20 vor 10 am Montagmorgen, SWR1 Rheinland-Pfalz, die Hitparade live aus Frankenthal. Und Dirk Nöske, normalerweise aus Wachenheim, und 7 seiner Freunde, die haben heute Morgen ein Kühlschrankproblem. Das haben sie allerdings nicht in Wachenheim, sondern in Kroatien. Hallo Dirk.
1: Ja, servus, guten Morgen.
2: Also, was ist da passiert?
1: Ja, wir hören im Prinzip 24/7 hören wir SWR1
2: auf dem Schiff,
1: und wir haben hier unseren Akku bzw. unsere Batterie, die wird ja nachts nicht geladen, wenn der Motor nicht läuft, und da haben wir immer gesehen, wie die Prozentzahl runtergegangen ist.
2: Ja.
1: Und da haben wir gesagt, so, jetzt müssen wir aber aktiv werden, sonst geht hier gleich das Licht aus.
2: Mhm.
1: Und da haben wir, ja, dann haben wir den Außenkühlschrank halt abgestellt, dass wir noch ein bisschen Reststrom haben.
2: Also.
1: Und so haben wir uns über die Zeit gerettet.
0: Ihr macht einen Segelturn. Jetzt
1: ja,
0: muss
1: korrekt.
0: Der Kühlschrank geplündert werden. Jetzt müsst ihr ganz schön reinhauen wahrscheinlich. Was ist da alles drin im Kühlschrank?
1: Ja, diverse Getränke. Im Außenkühlschrank sind so, ja, diverse Getränke.
2: Aber
1: natürlich haben wir auch Schorlewein dabei. Und ja,
0: aber habt ihr auch was zu essen dabei? Auch ihr redet jetzt nur vom Trinken.
2: Wird überschätzt essen.
1: Ja, wir sind jetzt gerade beim Frühstück, Mann.
2: Ja,
1: beziehungsweise
2: okay.
1: Wir haben hier gerade ein Segelproblem, da klemmt irgendwas. Man
2: ja.
1: hört vielleicht im Hintergrund. Und ja, jetzt gibt es gleich eine Eierpfanne.
2: Okay, und der Speck ist warm.
1: Der Speck, der jetzt kocht gerade das Wasser, ja.
2: Ah, okay.
1: Der Speck, ja.
2: Und
1: ja,
2: ansonsten gut. Gilt, ihr habt gesagt, also lieber störungsfreie SWR1 Hitparade als gekühlte Getränke und frischen Speck. Ne?
1: Ja, wir sind ja völlig tiefenentspannt. Das hat aber auch mitunter einen Grund. Jeder hat immer versucht, seine Musik hier laufen zu lassen. Und
2: ja.
1: So haben wir SWR1. Und da ist wirklich für jeden was dabei. Und das, ja.
2: Sehr schön. Können wir die 7 Freunde mal alle hören?
1: Ja, meldet euch mal. Hallo.
3: Hey.
0: Sehr schön.
2: Ja, ich glaube, es waren nur 6. Der eine ist vielleicht noch am Pennen.
0: Keine Ahnung, der macht Frühstück.
2: Also, wir wünschen euch eine Menge Spaß weiter und guten Empfang und immer einen vollen Akku auf der Segelturn in Kroatien.
1: Ja. Alles klar, vielen
2: Dirk
1: Dank.
2: Dirk aus Wachenheim an der Weinstraße. Alles Gute.
1: Wo sind die Heimat? Ja, ciao.
0: Die Hitparade, Platz 948. Und da haben wir die Band Dropkick Murphys mit Rose Tattoo.

0: Hat die Technik im Studio das überlebt, als Genesis das produziert haben?
1: Aber selbstverständlich. Das klingt aber gut. Kunst. 947 Genesis, I Know What I Like.
0: Und wir lesen immer ganz gerne, was ihr so macht, so parallel zum Hitparade hören. Hans-Peter Hermes aus Schöneck in der Eifel schreibt uns da was Tolles, gerade per Mail. Ich bin von meiner morgendlichen Radtour zurück. Und jetzt kommt's, mit der Hitparade im Ohr, der tollen Musik und den Kommentaren der beiden schwebt man die Eifelberge nur so hoch.
1: Okay, und gleich schwebt er die Eifelberge wieder hinunter mit Steffi und Michael im Ohr.
0: Und er hat noch zusätzlich geschrieben, deshalb haben wir gestern spontan ein Hotel gebucht, kommt Donnerstag die 200 Kilometer.
1: Wow, super.
0: So, das sind Steffi und Michael, guten Morgen.
2: Guten Morgen, was soll denn das heißen, schwebt mit uns hinab wieder? Also ich meine, das klang jetzt auch so, als würde es mit uns bergab gehen.
1: Nein, das war der rote Teppich.
2: Da muss aber, Herzchen, da muss aber noch mal ein bisschen dran arbeiten.
3: Weißt du, der Mann war oben kurz vorm Herz. Infarkt und wir bringen ihn jetzt wieder auf die Strecke. Das ist der Punkt.
0: Auf die Strecke oder zur Strecke?
2: Das kommst du auch noch so.
0: Ja, ich meine, jetzt liegen die Sprachspiele auf der Straße. Der Elfmeter ist auf dem Elfmeterpunkt und kein Torwart steht im Tor. Man muss ihn nur reinmachen. Steffi und Michael, geht's euch gut?
3: Ja, ja, ganz hervorragend.
0: Seid ihr gut drauf?
2: Ja.
0: Seid ihr gut drauf?
3: Schön ausgeschlafen, gefrühstückt und ehrlich gesagt im Hotel die Frühstückseier.
0: Ja.
3: Da stand SWR1 drauf.
0: Ja, habe ich auch eins mitbekommen heute Morgen.
1: Ratet mal, wer keins bekommen hat heute Morgen.
2: Ja.
0: Sein Name ist Frank.
2: Kein Frühstück.
0: Frank Jenscher. Weinerliche Art und Weise. Und dann kommen wir direkt zu Don't Cry for Me Argentina in der Madonna-Version. 946. Frank und Hans raus, Steffi und Michael drin und weiter eine tolle Hitparade für uns alle.

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12: Um 10 Uhr mit Peter Martin Jakob. Guten Tag. Ex-Bundesverkehrsminister Scheuer steht ab heute in Berlin vor Gericht. Die IG Metall ruft zu Protesten an den Automobilstandorten in Wörth und Germersheim auf. Das Wetter in Rheinland-Pfalz im Laufe des Tages immer mehr Sonne, 16 bis 22 Grad. Der frühere Bundesverkehrsminister Scheuer von der CSU steht ab heute im Zusammenhang mit der gescheiterten Pkw-Maut vor dem Landgericht Berlin. Ihm wird Falschaussage im Untersuchungsausschuss des Bundestags vorgeworfen. Aus unserem Hauptstadtstudio Jan Zimmermann.
13: Bei einer Befragung in diesem Ausschuss soll der CSU-Politiker bewusst gelogen haben, sagen die Ermittler. Scheuer sagte damals, er könne sich an ein Angebot der Betreiber, die Verträge erst später zu unterschreiben, nicht erinnern. Die Manager der Unternehmen sagen, doch, dieses Angebot sei bei einem gemeinsamen Frühstück im Ministerium gemacht worden. Und offenbar hat die Staatsanwaltschaft Erkenntnisse, dass Scheuer den Untersuchungsausschuss angelogen hat und wirft ihm Falschaussage vor. Deutschland musste den vorgesehenen Betreiberfirmen rund 270 Millionen Euro Schadensersatz zahlen, weil die Mautpläne nach dem Urteil des Europäischen Gerichtshofs gecancelt wurden.
12: Die Ministerpräsidenten der CDU-geführten Länder sind nach SWR-Informationen am Abend zu Beratungen nach den Wahlen zusammengekommen. Ohne Kanzler Merz. Sie trafen sich für etwa 2 Stunden in der rheinland-pfälzischen Landesvertretung in Berlin. Ergebnisse sind bisher nicht bekannt. Heute Vormittag tagt der Bundesparteivorstand. Am frühen Nachmittag soll es eine Pressekonferenz mit Parteichef Merz geben. Der ukrainische Präsident Zelensky trifft sich nach eigenen Angaben am Rande der UN-Vollversammlung mit US-Präsident Trump. Das schrieb er nach einem Telefonat mit Trump auf X. Das Treffen mit dem US-Präsidenten könne mit Blick auf eine Beilegung des Krieges mit Russland viel verändern. Die Generaldebatte der UN-Vollversammlung findet ab morgen in New York statt. Und jetzt Nachrichten aus Rheinland-Pfalz. Die IG Metall hat für heute bundesweit zu Protesten an den Automobilstandorten aufgerufen. Auch in Rheinland-Pfalz. Gewerkschaft und Mitarbeitende wollen mit den Aktionen ein Zeichen setzen gegen Personalabbau und Sparmaßnahmen. Aus der SWR-Wirtschaftsredaktion, Geli Hensoldt.
2: Jörg Köhlinger, Bezirksleiter der IG Metall Mitte, erklärte, die Beschäftigten seien nicht für die wirtschaftliche Situation in der Automobilindustrie verantwortlich, sondern die Fehlentscheidungen und Ignoranz von hochbezahlten Managern. Er forderte, die Unternehmen müssten jetzt massiv in Standorte und Innovationen investieren. In ganz Deutschland will die IG Metall nach eigenen Angaben mehr als 100.000 Beschäftigte auf die Straße bringen. In Rheinland-Pfalz sind Veranstaltungen vor den Werkstoren des Lkw-Herstellers Daimler Truck in Wörth und bei Mercedes-Benz GLC in Germersheim geplant.
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14: Vorsicht bitte auf der A67 Darmstadt Richtung Mannheim. Zwischen Dreieck Darmstadt-Griesheim und Darmstädter Kreuz liegt ein Plastikteil auf der Fahrbahn. Und die A5 Karlsruhe-Frankfurt zwischen Kronau und Waldorf-Wiesloch, da wird gebaut, 4 Kilometer stockender Verkehr. A6 Heilbronn Richtung Mannheim, zwischen Dreieck Hockenheim und Mannheim-Schwetzingen steht ein defekter Lastwagen, rechte Spur und Standstreifen, 2 Kilometer Stau. A67 Darmstadt Richtung Mannheim, zwischen Funkstadt und Lorsch, Grünpflege, linke Spur gesperrt und 3 Kilometer Stau. Gute Fahrt.
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15: Im Laufe des Tages kommt immer mehr die Sonne raus. Später mischen sich noch mal wieder so ein paar Wolken dazwischen. 16 Grad im hohen Westerwald bis 22 Grad heute in der Vorderpfalz. Ein bisschen Wind haben wir noch dazu. Und der SWR1 Rheinland-Pfalz Wettertrend. Morgen erst Nebel, dann scheint die Sonne, 16 bis 22 Grad. Und am Mittwoch erst kalt und neblig, dann Sonne bei 18 bis 23 Grad.
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14: Hallo und einen schönen guten Morgen hier.
15: Weißt du, es ist ja mittlerweile sehr normal, mit dir hier zusammen in einem Studio zu stehen.
14: Aber?
15: Ja,
14: aber
15: die Hitparade macht es dann doch wieder sehr besonders.
14: Ja, stimmt, da ist was dran.
15: Ja.
14: Und das Schöne ist ja, die Scheinwerfer, die ich im Studio morgens nie anmachen darf, die brennen hier rund um die Uhr.
15: Ja, und wo ist eigentlich die Disco-Kugel?
14: Die kommt jetzt. Und zwar in Form von Platz 945.
15: Die Bee Gees.
14: Und Stayin' Alive.
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0: Sehr cool. Da braucht man keine Disco-Kugel mehr.
1: Was bin ich froh, dass du das Ding nicht mit hierher geschleppt hast. SWR1 Rheinland-Pfalz ist hier mit der Hitparade 2026 live aus Frankenthal. Wir sind hier auf dem Rathausplatz. Kommt vorbei, besucht uns hier im gläsernen Studio. Es ist schön.
0: Ja, absolut. Und Frankenthal hat einen tollen Platz, hat ganz viele freundliche, tolle Menschen. Also ich bin echt begeistert, wie freundlich die alle auf uns zukommen. Das ist richtig klasse. Das ist
1: richtig, also, so ein In-Arm-Nehmen, ne? Wir sind hierher gekommen und wir werden so richtig in den Arm genommen irgendwie. Das ist toll, ja.
0: Und SWR1 Rheinland-Pfalz-Reporterin Anke Müller hat auch mal in der Stadt gefragt, ne, warum Frankenthal tatsächlich die perfekte Hitparadenstadt ist.
2: Warum ist Frankenthal für dich die perfekte Hitparadenstadt?
3: Weil Frankenthal für mich an sich die perfekte Stadt ist.
2: Warum? Was ist denn hier alles, was toll ist?
3: Weil vor allem auch, was Hitparade jetzt angeht, Frankenthal ist von jeder Ecke erreichbar, auch zu Fuß. Und man muss nicht unbedingt Zug nehmen oder Auto nehmen. Man kann von jeder Ecke hier anlaufen und man kann also sofort die Hitparade erreichen.
4: Also ich finde, bei Frankenthal, die Menschen sind so herzlich, so liebevoll. Das merkt man ja hier auch auf dem Wochenmarkt, wie die Menschen miteinander umgehen. Die Offenheit, darum glaube ich, ist der perfekte Ort.
2: Warum sagst du, Mensch, das funktioniert hier einfach super, dass hier die Hitparade, das gläserne Studio steht? Warum sagst du das?
5: Weil die Leute fröhlich sind und sich darauf freuen, und einfach eine schöne Willkommenskultur haben und gern Party machen.
1: Oh ja,
0: das stimmt,
1: das
0: oder?
1: Haben wir richtig gemerkt gestern. Das ist sehr, sehr schön.
0: Aktuell aus der SWR1 Verkehrsredaktion. Vorsicht auf der A3 Frankfurt Richtung Köln. Zwischen Neuwied und Neustadtwied liegt ein totes Tier auf der mittleren Spur.
1: Und wir sind bei einem Song angekommen, der hat Überlänge. Platz 944 ist das. 11 Minuten 41.
0: Wie schön. The Doors, The End.

0: klingt der Jim Morrison fast schon morbide hier, wenn er die einsingt. So, wir haben was Aktuelles aus der Verkehrsredaktion. Vorsicht bitte auf der A3 Frankfurt Richtung Köln. Zwischen Neuwied und Neustadtwied liegt ein totes Tier. Und zwar auf der mittleren Spur. Da bitte aufpassen.
1: So, und jetzt gibt es eine SWR1 HitCat-Tasse für den Kaffee, den Tee oder die Milch zu gewinnen.
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1: Herrlich. Ihr kennt dieses Spielchen aus dem vergangenen Jahr. Ihr erkennt einen der größten Hits aller Zeiten am Text. HP Baxter von Scooter hatte leider keine Zeit, aber wir haben adäquaten Ersatz gefunden im SWR1-Team.
0: Ja, und deswegen haben wir HP Texter für euch. Und jetzt mal ganz konzentriert zuhören. Welcher Hit, den wir hier im Hyper-Hyper-Style performen, ist das wirklich?
1: Wenn ihr es erkannt habt, anrufen unter 06131 92 93 94 95.
0: HP Texter, welche Nummer hat er da gesungen? Ich hoffe, ihr habt es am Text erkannt. Es geht um eine HitCat-Tasse.
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1: Cold Heart, Elton John und Dua Lipa.
0: Auf der 943.

0: So, Zeit.
1: Ja, wir Zeit, haben ein bisschen Zeit.
0: Nochmal über die Nacht nachzudenken.
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1: Wir alle können gedacht, das
0: sagt,
1: ja.
0: Der sagt was Romantisches zur Nacht, ja, und dann kommt Nein. Geschnarche und verpennt.
1: Also wir können das ja nachvollziehen, dass ihr nicht rund um die Uhr irgendwie, also wir finden es natürlich schade, ja, dass ihr nicht rund um die Uhr vielleicht zuhören könnt, aber wir haben natürlich Verständnis dafür, wenn ihr mal so kurz wegnickt oder so. Mhm. Und wenn es die Zeit erlaubt, dann zeigen wir euch, was ihr so verpennt habt.
0: Ja, genau. So also, ihr habt zum Beispiel den Platz 1030 möglicherweise nicht mitbekommen heute Nacht. Das ist nämlich Harry Styles gewesen.
1: Ah, oh, as it was.
0: Ja, den hören wir jetzt nochmal.

0: gleich 10.30 Uhr.
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0: Aus unserem Nachrichtenteam Peter Martin Jakob.
2: Guten Morgen. Die IG Metall hat für heute zu einem sogenannten Automobilaktionstag aufgerufen. Mit Protestaktionen wollen Gewerkschaft und Mitarbeiter ein Zeichen gegen Jobabbau und Sparmaßnahmen setzen. In Rheinland-Pfalz sind unter anderem Kundgebungen bei Daimler Truck in Wörth und bei Mercedes-Benz GLC in Germersheim geplant. Der Siegerkürbis der diesjährigen rheinland-pfälzischen Kürbis-Wiegemeisterschaft in Kaiserslautern hat etwas mehr als 714 Kilo und stammt aus dem Saarland. Insgesamt nahmen 5 Teilnehmer mit ihren Kürbissen aus 3 Bundesländern teil. Das Gewicht des diesjährigen Siegerkürbisses ist zwar kein neuer Rekord, aber Züchter Elmar Hubertus ist trotzdem stolz.
3: Hier habe ich zum ersten Mal gewonnen. Geheimrezept gibt es eigentlich nicht. Im Sommer viel Wasser, gutes Wetter, warme Nächte und Liebe. Ja. Der wird jetzt hier ausgestellt und dann Mitte Oktober wird er geschlachtet. Ja. Und wer dann Kerne will haben, der bekommt sie natürlich gerne geschenkt.
2: Die Riesenkürbisse auf Platz 2 und 3 wogen deutlich weniger. Rheinland-Pfalz musste sich mit dem 3. Platz hinter dem hessischen Teilnehmer zufrieden geben. Und jetzt Nachrichten aus Deutschland. Der frühere Bundesverkehrsminister Scheuer steht ab heute in Berlin wegen einer mutmaßlichen Falschaussage um die Pkw-Maut vor Gericht. Die Staatsanwaltschaft wirft dem CSU-Politiker vor dem Untersuchungsausschuss des Bundestags nicht die Wahrheit gesagt zu haben. Die geplante Pkw-Maut war im Juni 2019 vom Europäischen Gerichtshof als rechtswidrig gestoppt worden. Die Fahrgastzahlen im öffentlichen Personennahverkehr, ÖPNV, in Deutschland sind weiter gestiegen. Wie das Statistische Bundesamt mitteilte, sind im ersten Halbjahr 5,7 Milliarden Fahrgäste in Bussen und Bahnen gezählt worden. Das sind 2% mehr als ein Jahr zuvor. Angesichts der hohen Spritpreise gab es zuletzt vermehrt Forderungen nach einem günstigeren Deutschland-Ticket. Das kostet derzeit monatlich 63 Euro. 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
4: SWR 1 Rheinland-Pfalz mit dem aktuellsten Verkehrsservice im Land. Vorsicht bitte auf der A66 Wiesbaden Richtung Frankfurt. Zwischen Frankfurt-Ludwig-Landmann-Straße und Frankfurt-Mickelwallee fährt ein E-Scooter auf der Straße. A5 Karlsruhe Richtung Frankfurt zwischen Kronau und Waldorf-Wiesloch wird gebaut. 4 Kilometer stockender Verkehr. Und die A6 Heilbronn Richtung Mannheim zwischen Dreikockenheim und Mannheim-Schwetzingen. Defekter Lastwagen auf der rechten Spur und der Standstreifen betroffen. 2 Kilometer Stau im Moment und gute Fahrt.
0: Im Laufe des Tages kommt immer mehr die Sonne raus. Später mischen sich dann doch noch mal wieder so ein paar Wolken dazwischen. 16 Grad werden es im hohen Westerwald, 22 Grad in der Vorderpfalz. Ein bisschen Wind haben wir noch dazu. Der SWR1 Rheinland-Pfalz Wettertrend. Morgen erst Nebel, dann scheint die Sonne, auch 16 bis 22 Grad. Am Mittwoch erst kalt und neblig, dann scheint die Sonne bei 18 bis 23 Grad.
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4: Hallo, einen schönen guten Morgen aus dem schönen Frankenthal.
0: swr1.de.
4: Das ist ein Zauberwort.
0: Das ist ein Zauberwort. Da erscheint so viel, diese große Hitparadenwelt, die sich euch auftut. Also ihr könnt euch angucken, alle Songs und Platzierungen. Ihr könnt euch angucken in unserem Live-Ticker, was ist da alles jeden Tag passiert. 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
4: Einfach online komplett dabei sein. Vor allen Dingen hier im Studio ist das immer schön. Man kann alles sehen, alles mitkriegen. Und jetzt feiern wir Weihnachten.
0: Nee.
4: Doch.
0: Oh je.
4: Chris Rea, Driving Home for Christmas auf 942.
0: Ich bin noch nicht bereit.
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4: Fühlt sich gut an.

0: Das war ein Song mit Überlänge, 6 Minuten 30, L. Stewart, Year of the Cat.
1: So, und jetzt geht's um eine Hit-Cat-Tasse.
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1: Yeah, und am Telefon haben wir Jutta aus Uerzig an der schönen Mosel. Guten Morgen.
0: Guten Morgen, Jutta.
4: Ja, hallo, guten Morgen.
1: Guten Morgen. Was machst du gerade außer Radio ganz laut hören?
4: Ich höre Radio ganz leise, weil ich bin im Homeoffice. Oh. Aber und bin natürlich fleißig am Arbeiten, aber Hit habe ich sofort erkannt.
0: Aber ich meine, gerade im Homeoffice kann man doch eigentlich das Radio richtig gut aufdrehen, oder?
4: Ja, aber kommt drauf an, was für ein Fall.
1: Ja, ich weiß schon, der Chef sitzt wahrscheinlich nebendran im Homeoffice, weißt du. So, dann hören wir uns doch mal an, um was es genau gegangen ist.
3: Yeah! HP Texter!
1: Und?
0: Na, was meinst du?
4: Also der Rhythmus konnte mich nur sehr schwach irritieren. Text war so eindeutig. Das ist Perfect Ledge One, the Shade of Pale.
0: Na, hören wir mal rein, huh?
1: Yeah! Ich überlege jetzt gerade, war das Percy Sledge oder waren das Broken Harum?
4: Ah! Ja.
0: Ne? Ja, aber der Song.
1: Es ging um den Songtitel und den hast du völlig richtig.
0: Richtig erkannt.
1: Eine Hitcat-Tasse für das Homeoffice.
4: Da freue ich mich doch drauf.
0: Sehr schön.
1: Da wünschen wir dir viel Spaß damit und die kommt zu dir. Dankeschön fürs Mitspielen.
0: Und noch eine schöne Hitparade mit uns.
1: Tschüss.
4: Das wünsche ich euch auch.
0: Danke dir.
1: So, ist mal wieder Zeit für deutsche Musik.
0: Platz 940.
1: Nena, In meinem Leben.

0: Schönen guten Morgen mit SWR1 Rheinland-Pfalz live vom Rathausplatz in Frankenthal. Da steht unser gläsernes Studio für die Hitparade 2026.
1: Ja, und wenn ihr nicht bei uns seid, dann seid ihr irgendwo in Rheinland-Pfalz oder auf der Welt.
0: Oder im Urlaub unterwegs.
1: Im Urlaub vielleicht, ja.
0: Vielleicht hört uns jemand auf Sri Lanka oder so über swr1.de. Können wir euch nur empfehlen, gibt es den Livestream hier zu uns ins Studio. Da kann man alles sehen, was hier passiert, sowohl vor dem gläsernen Studio als auch im Studio drin. Das macht Spaß, ne?
1: So, was wollen wir jetzt eigentlich machen?
0: Jetzt hören wir auf jeden Fall gleich Bachmann Turner Overdrive. Das ist diese Nummer mit diesen You Ain't Seen Nothing Yet.
1: Ja, genau.
0: Und da ging es ja eigentlich darum, dass der eine Bruder den anderen so ein bisschen auf den Arm nehmen wollte. Die haben da im Studio produziert, haben aufgenommen, Bachmann Turner Overdrive, BTO. Und dann hat der Bruder so ein bisschen, der eine hat so ein bisschen gestottert und der andere hat gedacht, er müsste ihn auf die Schippe nehmen, hat dann so einen Song produziert, wo er eben gesungen hat, You ain't seen nothing yet. Und dann sollte die Platte eingespielt werden. Die spielen das dem Produzenten und dem Manager vor. Und da haben die alle gesagt, diese gestotterte Version, die ist genial.
1: Viel geiler.
0: Ja, natürlich. Okay. Dann haben die gesagt, nein, das machen wir nicht. Ich wollte nur meinen Bruder so ein bisschen
1: und
0: so.
1: Oh, haben sie es doch gemacht.
0: Und dann hat der Manager heimlich dann diese Nummer der Plattenfirma gegeben.
1: Das ist aber auch ganz schön gemein,
0: natürlich,
1: ne?
0: Klar.
1: So hinterrücks rauszuhauen, ja.
0: Aber ehrlich gesagt, bei der Kohle, die die damit verdient haben, hat wahrscheinlich in der keiner gesagt, das war gemein.
1: Alle froh und glücklich. Platz 939 habt ihr reingewählt.
0: You ain't seen nothing yet. Bachmann Turner Overdrive.

0: Die SWR1 Rheinland-Pfalz Hitparade live aus Frankenthal vom Rathausplatz und auf Platz 942. Da hatten wir ja eben kurz nach 11:30 Driving Home for Christmas von Chris Rea. Und ich sag mal so, dieser Song polarisiert am frühen Montagmorgen. Nanette schreibt zum Beispiel, Driving Home for Christmas erinnert mich daran, dass ich heute im Supermarkt noch meine Lieblingslebkuchen kaufen muss, sonst sind die im November wieder ausverkauft.
1: Da ist was dran, ja. Dann haben wir Carmen Noppenberger, die hat uns eine Sprachnachricht geschickt und da sagt sie also, hallo, hier ist Carmen, Nachbarin von euch, ich kann das Lied nur akzeptieren. Ich kann es wirklich nur akzeptieren, weil es von Chris Rea kommt. Ja. Aber ansonsten, oh mein Gott, um diese Jahreszeit, auf gar keinen Fall.
0: Ja, aber wir sind da ja machtlos, ehrlich gesagt. Ihr konntet alle abstimmen, ihr habt eure liebsten Songs reingewählt in diese phänomenale Hitparade hier bei SWR1 Rheinland-Pfalz. Und ihr könnt sie jetzt auch einfach genießen, ja? Jeden Ton im Prinzip.
1: Und bis zur Werbung, den Nachrichten, hören wir noch ein bisschen Das Boot. Denk mal an Ralf Richter nochmal, der gerade gestorben ist, der da mitgespielt hat, weil nicht nur Herbert Grönemeyer, das Klaus-Doldinger-Ensemble mit Das Boot.

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15: Um 11 Uhr mit Peter Martin Jakob. Guten Tag. Das Institut für Wirtschaftsforschung hält nach den Wahlen den Reformkurs der Bundesregierung für schwer durchsetzbar. In der Südwestpfalz soll ein neues Projekt Kinder für den Wald begeistern. Das Wetter in Rheinland-Pfalz im Laufe des Tages immer mehr Sonne, 16 bis 22 Grad. Nach den Wahlen in Mecklenburg-Vorpommern und Berlin wird wieder über das Reformprogramm der Bundesregierung diskutiert. Das durchzusetzen werde für Berlin jetzt noch schwieriger, sagen Wirtschaftsexperten. Katharina Fortenbacher-Jahn fasst die Reaktionen zusammen.
16: Der Präsident des Deutschen Instituts für Wirtschaftsforschung sagte, wenn CDU, CSU und SPD weiterhin an ihren roten Linien festhielten, werde sich die politische Lähmung verfestigen und die wirtschaftliche Schwäche fortsetzen. Der Generalsekretär des CDU-Wirtschaftsflügels Steiger spricht von einer Blockadehaltung der SPD und erklärte, die Union sei nicht abgestraft worden, weil sie einen zu harten Reformkurs fahre, sondern weil die Reformen in viel zu vielen Fällen ausgeblieben seien. SPD-Fraktionschef Mirsch forderte im ARD-Morgenmagazin Empathie bei der Umsetzung von Reformen.
15: Die deutschen Autoexporte sind in den ersten 7 Monaten des Jahres zurückgegangen. Laut Statistischem Bundesamt wurden rund 2 Millionen neue Pkw ausgeführt und damit 4% weniger als im Vorjahreszeitraum. Gleichzeitig stiegen die Importe neuer Pkw nach Deutschland um 16% an auf rund 1,3 Millionen Fahrzeuge. Lieferland Nummer 1 war China. Wichtigste Abnehmerländer für deutsche Pkw waren das Vereinigte Königreich, die USA und Italien. Der frühere Bundesverkehrsminister Scheuer steht ab heute in Berlin wegen einer mutmaßlichen Falschaussage um die Pkw-Maut vor Gericht. Die Staatsanwaltschaft wirft dem CSU-Politiker vor, vor dem Untersuchungsausschuss des Bundestags nicht die Wahrheit gesagt zu haben. Die geplante Pkw-Maut war im Juni 2019 vom Europäischen Gerichtshof als rechtswidrig gestoppt worden. Und jetzt Nachrichten aus Rheinland-Pfalz. Kinder für den Wald begeistern, das soll durch ein neues Projekt in Hermersberg in der Südwestpfalz geschehen. Dafür bekommen heute 60 Kinder der Grundschule Besuch von Waldexperten und werden auf dem Schulhof gemeinsam anpacken. SWR-Reporter Lars-Henrik Wacker, was haben denn die Kinder alles vor?
17: Die Kids werden heute in einem ersten Schritt fleißig bohren und schrauben, denn gemeinsam mit den Waldexperten wird ein Insektenhotel gebaut. Das wird dann nächste Woche Dienstag in der Nähe der Grundschule in einem Waldstück aufgestellt. Dort wird dann auch noch zusätzlich ein Unterschlupf aus Sandstein für die Insekten gebaut. Doch das größte Projekt steht am 11. November an. Dann werden die Grundschüler gemeinsam mit ihren Eltern Bäume pflanzen. Laut des betreuenden Vereins sind 500 neue Bäume geplant.
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18: Ja, ich wollte eigentlich hier die Sendung starten, aber leider ist nichts abgefahren. Ich probiere es jetzt nochmal.
19: Versuch's doch noch.
18: Jetzt.
19: Guck, wie schön.
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18: Der Rechner hat abgedatet.
19: Oh.
18: Deswegen. Und das braucht ja seine Zeit. A5 Karlsruhe Richtung Frankfurt zwischen Kronau und Waldorf-Wiesloch Baustelle. 3 Kilometer stockender Verkehr. Ansonsten nichts mehr. Gute Fahrt.
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19: Ja. Wenn ich den Zettel finde, dann kann ich auch vom Wetter erzählen. Im Laufe des Tages kommt immer mehr Sonne raus. Später mischen sich noch mal so ein paar Wolken dazwischen. 16 Grad bekommen wir heute im Hohen Westerwald, bis 22 Grad in der Vorderpfalz. Bisschen Wind gibt es dazu. Der SWR1 Rheinland-Pfalz-Wettertrend. Morgen erst Nebel, dann scheint wieder die Sonne. Temperatur noch mal wie heute. Mittwoch erst kalt und neblig, dann Sonne bei 18 bis 23 Grad.
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18: Und die Sonne geht auf im doppelten Sinne.
19: Ah, du Charmeur, hör mal. Ich weiß doch ganz genau, worauf du wieder anspielst.
18: Schön, wenn ihr uns hier besuchen kommt im gläsernen Studio. Denn wir freuen uns über alle, die zu uns kommen in Frankenthal. Wir sind nur einmal im Jahr irgendwo, dieses Jahr hier.
19: Genau, bis Freitag senden wir die Hitparade live vom Rathausplatz. Und wir hatten ja vorhin schon mal Chris Rea. Wir werden auch gleich wieder Chris Rea hören. Vorhin war es ein Weihnachtssong. Gleich ist es ein bisschen Beach-Gefühl.
18: Urlaubsgefühl.
19: Platz 937 und vorne dran noch die 938 Reinhard May und Menschenjunges.
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0: Chris Rea und vom Beach gehen wir jetzt zurück in die Realität. Ins gläserne Studio von SWR1 Rheinland-Pfalz hier im schönen Frankenthal.
1: Ich bin ja immer so versucht mitzusummen und mitzusingen, auch bei dem nächsten Song. Every time I see you,
0: I wanna be with you. Den haben wir in Fleisch und Blut hier sozusagen, diesen Song.
1: The Flames Every Time, den habt ihr auch reingewählt in die SWR1 Rheinland-Pfalz Hitparade auf Platz 936. Und einer, der maßgeblich an diesem Song beteiligt war,
0: ist der Flames-Gitarrist bei uns im Studio, Oliver Heidenreich.
2: Hi.
0: Hallo Oliver.
2: Ja, hallo, grüß euch.
0: Herzlich willkommen.
1: So, vielen du bist ganz spontan vorbeigekommen, hast noch Termine verschoben. Vielen Dank dafür, ja.
2: Ja, es kam gestern irgendwie abends der spontane Anruf und ich war natürlich ein bisschen überrascht. Ja, das erste Mal eine Premiere für uns, dass wir in der Hitparade sind.
0: Wow.
2: Und ich versuche jetzt alles möglich zu machen, um doch noch kurz vorbeizukommen.
0: Ja,
1: willst du?
0: Everytime begleitet ja unsere Hörer seit Ewigkeiten gefühlt, macht uns gute Laune und so. Wie ist das bei dir jetzt, wenn du den Song spielst? Kribbelst da immer noch? Macht er da auch noch diesen Vibe, den man braucht?
2: Auf jeden Fall. Also der Song ist halt einfach ein, soll man sagen, ein Evergreen geworden und der hat halt irgendwas. Und die Leute spüren das, die Leute wollen den ja auch immer hören, wenn wir spielen. Mhm. Und er macht auch Spaß zu spielen. Das ist einfach ein toller Song.
1: Mhm. Ihr seid live unterwegs im Moment?
2: Genau, ja. Am Freitag jetzt, am 25. sind wir in Mannheim am alten Messplatz beim Alter.
1: Mhm. Und spielt aber auch den Song, ne?
2: Natürlich, ja, klar. Natürlich, ja.
1: Was geht dann so im Publikum ab, wenn ihr den spielt? Wie reagieren die Leute?
2: Ah, gut, sie tanzen oder sie klatschen mit. Sie singen, werden immer aufgefordert von uns, den Chor, den wir natürlich nicht zu viert so darstellen können. Mhm. Dass sie dann natürlich alle mitsingen und das machen sie auch alle.
1: Was macht das nach so vielen Jahren mit euch, wenn ihr seht, wie die Menschen zu eurem Song feiern?
2: Ja, ist einfach schön, ist einfach ein tolles Gefühl, dass man sowas mitgeschaffen hat und dass halt irgendwie die Leute so positiv darauf reagieren.
0: Mhm. Nochmal zu Everytime, jetzt hast du da eine Zeile, die dir besonders gut gefällt?
2: Ja, My Heart Goes Loop-De-Loo. Das ist doch irgendwie der Kracher.
0: So, das können wir eigentlich mal machen jetzt. Ne? My Heart Goes Loop-De-Loo. Ja. Ein bisschen Herzrhythmusstörung hier im SWR1-Studio. Und du sagst deinen Titel einfach mal selbst an, auf Platz 936.
2: Here, The Flames mit Every Time I See You.

0: Man kriegt einfach sofort gute Laune mit dieser Nummer hier. So, wir denken nochmal an die Nacht zurück. Ist ja immer so, ne, dass man da vielleicht auch mal kurz schläft und deswegen...
1: Hast du gut geschlafen?
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1: Ja, Entschuldigung, ich habe gerade irgendwie, ich weiß auch nicht.
0: Das Mikrofon ist noch dran, oder?
1: Ja, ist noch alles dran. Ich habe gerade irgendwie ein Blackout, egal. Astronaut lief heute Nacht mal irgendwann, als wir alle geschlafen haben.
0: Sido, featuring Andreas Burani und das war auf Platz 1019.
1: Und es lief heute Nacht um 2.43 Uhr.
0: Das gönnen wir uns jetzt nochmal, wenn wir alle wach sind.

0: So, falls ihr heute Nacht geschlafen haben solltet, den Song hattet ihr dann verpasst. Platz 1019, Astronaut Sido und Andreas Burani. Die SWR1 Rheinland-Pfalz Hitparade und wir senden live aus Frankenthal vom Rathausplatz. Und wir haben draußen so ein paar chillige Lounge-Ecken aufgebaut mit so wundervollen Liegestühlen. Und der Michel ist jetzt mal bei solchen Liegestühlen. Aber du hast keinen Platz mehr bekommen, ne?
1: Nee, ist ja alles besetzt hier. Also eigentlich habe ich gedacht, ich gehe mal raus, hier auf dem Rathausplatz schön in die Sonne legen, frische Luft schnappen und so, alles belegt. Wer sitzt denn hier?
2: Der Andreas.
3: Und die Barbara.
1: Und die Barbara. Und da haben wir noch den Tim.
4: Hallo.
1: Hallo Tim. Sag mal, du siehst aus wie Sledge, ne? Mit den langen Haaren und einem schwarzen Hut auf dem Kopf.
4: Ja, stimmt.
1: Machst du extra, ne?
4: Ja, den Hut trage ich jeden Tag.
1: Jeden Tag?
4: Ja, das maßgeschneidert aus dem Schwarzwald.
1: Wie fühlt sich das jetzt hier an, Patrick, so schön auf dem Liegestuhl?
2: Ich, super chillig, alles gut.
1: Wie viele Stunden sitzt du schon hier?
2: Nein, vielleicht eine halbe Stunde, also jetzt nicht über drei. Ne?
1: Aber schön dick angezogen, noch ein bisschen frisch teilweise. Barbara, was machst du hier jetzt außer sitzen?
3: Genießen.
1: Nun fehlen noch ein paar Drinks, gell, und so.
3: Das wäre nicht schlecht.
1: Kann ich mal gucken, was in der Bar noch alles so vorrätig ist?
3: Oh, Schorle shoppen.
1: Ja, also Frankenthal fangen wir früh an, ne, moins.
3: Aber im Duppeglas.
1: Natürlich, nur im Duppeglas. Also SWR1, Liegestühle, kleines SWR1-Zelt. Die Sonne scheint hier auf dem Rathausplatz. Du merkst also, es ist richtig perfekt hier. Welcher Titel hat dir bisher am besten gefallen? Hast du schon so ein Ding gehabt hier, Barbara, wo du mitgetanzt hast auf dem Platz?
3: Wir sind da sehr flexibel in der Richtung, also uns gefällt eigentlich alles. SWR 1, bunt gemischt, keine Probleme.
1: Toll zusammengestellte Hitparade von euch hier. Dann wünsche ich euch jetzt weiterhin viel Spaß hier in der Sonne vor dem gläsernen Studio auf dem Rathausplatz. Dankeschön.
0: So, und Michel, eigentlich wollte ich dich gerade da hinten, es war für einen ganz kurzen Moment so ein Liegestuhl frei, aber leider ist er jetzt auch innerhalb von wenigen Sekunden wieder besetzt worden. Aber so soll das sein. Ihr feiert mit uns hier auf dem Rathausplatz die Hitparade und auch am Radio und egal, wo ihr uns hört, Platz 935, BTS und Swim.

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3: Gleich 11:30.
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3: Und hier ist aus unserer Nachrichtenredaktion Peter Martin Jakob.
4: Guten Tag. Auf der Zugstrecke zwischen Ullaborn und Ingelheim in Rheinhessen haben Unbekannte gestern Kabel gestohlen. Deshalb kam es laut Bahn bis in die Nacht zu Verspätungen und Zugausfällen. Die Bundespolizei ermittelt. SWR-Reporterin Christiane Spohn berichtet.
5: Wegen der gestohlenen Kabel mussten gestern alle Fernverkehrszüge umgeleitet werden. Die Züge im Nahverkehr wurden durch Busse ersetzt. Nach Angaben eines Bundespolizeisprechers strandeten wegen der Vandalismusschäden bei Ingelheim mehrere hundert Fahrgäste. Laut der Deutschen Bahn wurden die Schäden gestern noch repariert. Deswegen konnten im Laufe des frühen Abends die ersten Züge wieder auf der Strecke fahren. In der Nacht konnte die Strecke laut Bahn dann wieder freigegeben werden.
4: Trotz Hitze und Trockenheit fällt die Obsternte in Deutschland in diesem Jahr teils überraschend gut aus. Das zeigen Zahlen des Statistischen Bundesamts. Vor allem die Süßkirschenernte war demnach stark. Insgesamt wurden knapp 50.000 Tonnen Süß- und Sauerkirschen geerntet, fast 8% mehr als im Durchschnitt der vergangenen 10 Jahre. Der Zuwachs geht allerdings allein auf die Süßkirschen zurück, während deutlich weniger Sauerkirschen geerntet wurden. In Rheinland-Pfalz fiel die Süßkirschenernte dagegen um mehr als ein Drittel geringer aus als im langjährigen Mittel. Nachrichten aus der Welt. Die Wahlbehörde in Russland meldet wie erwartet einen Sieg der Partei Geeintes Russland. Sie kam demnach auf knapp 58% und damit auf mehr als 2/3 der Sitze in der Duma. Die Partei regiert seit mehr als 20 Jahren. Bei der Parlamentswahl in Russland konnten nur Parteien gewählt werden, die das Regime von Präsident Putin unterstützen. Regierungskritische Parteien waren ausgeschlossen oder verboten worden. Unabhängige Experten und auch die Kommunistische Partei sprechen von Wahlfälschung. Mehr Nachrichten immer auch auf swraktuell.de.
6: 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Die A5 Karlsruhe-Frankfurt zwischen Kronau und Waldorf-Wiesloch, da ist eine Baustelle mit 4 Kilometer stockendem Verkehr. Gute Fahrt!
3: Immer mehr Sonne für uns in Rheinland-Pfalz. Später, ja okay, mischen sich auch noch mal wieder so ein paar Wolken dazwischen. 16 Grad bekommen wir heute im hohen Westerwald, bis 22 Grad werden es in der Vorderpfalz. Ein bisschen Wind gibt es dazu. Der SWR 1 Rheinland-Pfalz-Wettertrend. Morgen erst Nebel, dann wieder Sonne. Temperaturen wie heute. Mittwoch erst kalt und neblig, dann wieder Sonne bei 18 bis 23 Grad.
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3: Hallo?
6: Guten Morgen.
3: Nee. Nicht? Hast du mal auf die Uhr geguckt?
6: 11:30 ist nur noch morgen. Natürlich.
3: In deiner Welt.
6: Selbstverständlich.
3: Der Mann, der sonst um 5 Uhr morgens mit mir im Studio steht. Ja, 11:30. Guten Morgen.
6: Like a Rolling Stone. Bob Dylan, der wird jetzt wahrscheinlich Gute Nacht sagen eher. Ne? Auf 934.
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0: einfach immer wieder cool. Ihr habt Bob Dylan reingewählt in die SWR1 Rheinland-Pfalz Hitparade Like a Rolling Stone. So, und jetzt kommt eine Musik, die habt ihr auch reingewählt. Absoluter Flashback für mich, muss ich sagen. Nämlich diese Nummer hier. Dave Hörg aus der Musikerin ist uns auch da. Hallo Dave, macht
1: hey,
0: Spaß, oder?
1: Michel, ja, super.
0: Also hören wir gleich komplett. Ist nämlich auf der 933. Das war 1984 ein großer Hit in ganz Deutschland. Und als die Purple 1985 auf dem Maimarktgelände in Mannheim gespielt haben, da hatten die Rodger Monotones im Vorprogramm gespielt. Das war schon eine richtig große
1: Unfassbar.
0: Nummer. Hat total Spaß gemacht. Ich war damals bei denen im Studio als Reporter, vergesse ich nie. So Dave, du hast auch eine Erklärung dafür, ne, dass diese Nummer so beliebt ist, dass die heute in die Hitparade noch gewählt wird.
1: Ja,
0: ne?
1: Das muss ich aus meiner Perspektive erklären. Ich habe mit 12 das damals erlebt, wie die Hesse-Kommer durch die Decke gegangen ist. Und ich habe ja einen hessischen Migrationshintergrund.
0: Ach, guck mal.
1: Ich bin im Taunus geboren, ja. Mhm. Aber bis die Rodger Monotones gekommen sind, fand ich alles Hessische, die hessische Kultur total uncool. Also ich sag mal, Familie Hesselbach und Blauer Bock war jetzt nicht so unseres. Gehen wir fort. Aber dann gab es plötzlich die Hesse-Kommer. Und das war das erste Mal, dass ich was aus meiner eigenen hessischen Heimat endlich mal cool fand. Ne? Mhm. Mhm. Das hat für echt für viele was verändert. Endlich mal was anderes als Heinz Schenk.
0: Ja, aber der Heinz Schenk ist ja im Song drin, ne? Also der kommt ja schon vor, ne?
1: Ja, die Rodgers singen. Da packt euch das kalte Grausen, unser David Bowie heißt Heinz Schenk.
0: Dann was man auch sagen muss, bei die Hesse komme, da ist ja auf Hessisch gerappt worden und
1: ja,
0: das war ja echt mal was ganz anderes
1: das
0: damals.
1: Das war was, ne? Ganz Neues, ja, in hessischem Idiom und das kennt in meiner Generation wirklich jeder. Satten da de Baba da, hatte Flasch Grabba da de Baba. Wo hat denn der Baba die Flasch? Der Baba hatte Grabba in der Tasche. Großartig.
0: Aber echt, das muss man erst mal können. Ja, Respekt, toll. Also bei den Rodger Monotones, da hat ja auch der Henny Nachtsheimer gesungen, die eine Hälfte von Badesalz.
1: Ja, genau. Und die andere Badesalz-Hälfte, das war ja der leider verstorbene geniale Kollege Gerd Knebel, der singt als Gast bei Die Hesse komme auch schon mit. Mhm. Die allererste Zeile, das ist der Gerd. Auch ein Stück Vermächtnis von ihm und mir geht echt immer das Herz auf, wenn ich Die Hesse komme höre. Ich freue mich total, dass der Song wieder in der Hitparade drin ist.
0: Und hier ist er jetzt, auf Platz 933, die Rodgau Monotones. Die Hesse komme!

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0: auf der 932 in der SW1 Rheinland-Pfalz Hitparade aus Frankenthal. Chris Rea, Josephine. Zwei Töchter hat er, die eine heißt Josephine, die andere Julia. Über die hat er auch einen Song geschrieben. Mal gespannt, ob der noch kommt.
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2: So, SW1 Rheinland-Pfalz Hitparade gehören natürlich nicht nur eure Lieblingshits, die ihr so schön reingewählt habt in die mehr als 1000 Titel, sondern auch ein paar schöne Stadtwetten. Und die große gemeinsame Stadtwette, die haben wir ja schon krachend verloren. Jedes Moderatoren-Duo hat aber auch nochmal eine eigene Stadtwette am Start. Und los geht es mit Veit Berthold und Thorsten Buschmann. Was habt ihr euch überlegt, Männer?
3: Wir haben uns was ausgedacht, was zu Frankenthal passt, was zu SWR1 Rheinland-Pfalz passt, was zu uns passt. Mhm. Thorsten Buschmann.
4: Veit Berthold.
3: B, was ist denn noch so mit B?
4: Hitparade.
3: Okay. Ich glaube, du gehst noch mal in den Deutschunterricht an der Stelle.
4: Aber Johnny B.
3: Ach, Johnny B.
4: Genau,
3: Johnny
4: die
3: B.
4: Hooters. Ja.
3: Mensch, das ist doch von den Strohhooters.
4: Ja, die Strohhooters. Passt doch perfekt zu Frankenthal. Da haben wir doch was Schönes.
3: Also, wir nennen das Ganze das Strohhootersfest. Es geht also darum, wir wollen euch alle hier sehen, wie ihr gemeinsam den Hooters-Hit Johnny B. Singt.
4: Und wir wetten, dass Frankenthal es nicht schafft, dafür mindestens 227 Menschen auf den Rathausplatz zu bringen.
3: Falls warum 227? Ja, gute Frage.
4: 227.
3: Ach so, weil es quasi die letzten Ziffern der Frankenthaler Postleitzahl sind. 227.
4: Absolut richtig.
3: Okay.
4: Und ganz wichtig ist natürlich, was man anhat dabei.
3: Ja, also vielleicht was Gelbes, so SWR1-mäßiges.
4: Ja, genau, also Hut, Shirt, Schuhe, egal was, alles irgendwie gelb.
3: Also Dresscode gelb.
4: Das so. Passt zu uns und ist ja auch eine der Frankenthaler Farben. Also mindestens 227 Spontansängerinnen und Sänger in gelb.
0: Ja, das klingt ganz gut. So, und was macht ihr denn, wenn ihr diese Wette verliert?
3: Ja, dann bewegen wir uns auch, na klar.
4: Ja, also singen natürlich mit beim Strohhooters-Festival. Und wir stellen uns dann tatsächlich mit einem Laufband ins gläserne Studio und moderieren eine Stunde lang beim Laufen.
3: Ja, das kann ja was werden. Also wir wollen natürlich, dass das, es sieht ja schon eigentlich schräg genug aus, wenn wir zwei, während wir moderieren, da auch noch laufen. Mhm. Aber wir machen das dann natürlich auch musikalisch, also so ein bisschen, wie es in den 80ern war, mit diesen, ich denke mal, sehr knalligen 80er-Jahre-Outfits kann man doch diese Plastikdinger, wo man auch schon, ohne dass man sich bewegt, drin geschwitzt hat.
4: Ja, und wir haben auch gesagt, wir suchen uns das Outfit nicht aus, wir kriegen das aufgedrückt.
3: Hm. Boah. Das wollt ihr ja wohl sehen.
4: Nicht.
2: Eieiei. Ja, das ich wird eine sehr intensive Erfahrung, glaube ich.
0: Auch.
2: Also auch für das nachfolgende Team.
0: Wir sollten da vielleicht noch ein Dynamo einbauen, dann können die gleich ein bisschen Strom erzeugen.
2: Eine geruchsintensive Erfahrung.
0: Definitiv. Also ich bring da diese kleinen Spraydosen mit. Können wir hier ein bisschen sprühen dann, wenn wir reinkommen.
2: Kenny Loggins ist parat auf der 931.
0: Welcome to Hardlight.

0: haben Sie ja gerade gehört, die Stadtwette von Veit Berthold und Thorsten Buschmann.
1: Johnny B. von den Hooters singen in Gelb kommen und
0: 227 Menschen zu 18.10 Uhr. Frankenthal.
1: Pünktlich hier am gläsernen Studio.
0: Nicht.
1: Nee, schaffen die nicht.
0: Glaube ich nicht. Oder?
1: Nee, glaube ich nicht. 227 ist zu viel.
0: Ja.
1: Das mit dem Gelb klappt nicht.
0: Nee.
1: Das reicht ja auch, wenn wir bisher eine Wette verloren haben.
0: Johnny B.

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18: Um 12 Uhr mit Peter Martin Jakob. Guten Tag. Die rheinland-pfälzische Wirtschaft fordert ein Festhalten an den Reformen. Die Süßkirschenernte in Rheinland-Pfalz fällt dieses Jahr weniger üppig aus. Das Wetter im Land langsam freundlicher bei 16 bis 22 Grad. Bundeskanzler Merz will seine Arbeit nach den Wahlen in Mecklenburg-Vorpommern und Berlin fortsetzen. Die geplanten Reformen müssten umgesetzt werden, sagte Merz gestern Abend. Der Koalitionspartner SPD forderte hingegen Kurskorrekturen. Fraktionschef Mirsch sprach sich im ARD-Morgenmagazin für Empathie bei der Umsetzung aus. Aus der Wirtschaft in Rheinland-Pfalz kommen Forderungen nach einem Festhalten an den Reformen. Aus der Wirtschaftsredaktion Katharina Fortenbacher-Jahn.
19: Aus Sicht der Unternehmerverbände Rheinland-Pfalz muss Deutschland zwingend an Wettbewerbsfähigkeit zurückgewinnen. Ohne schmerzhafte Einschnitte und mutige Reformen werde das nicht gelingen, erklärte LVU-Hauptgeschäftsführer Tacke gegenüber dem SWR. Vertrauen gewinne die Politik nicht durch neue Ankündigungen zurück, sondern nur durch sichtbare Ergebnisse. Der Ökonom Marcel Fratscher rechnet damit, dass es für die Bundesregierung noch schwieriger wird, ein grundlegendes Reformprogramm umzusetzen.
18: Und wie sieht es aus Sicht der Gewerkschaften aus?
19: Die Gewerkschaft Verdi warf der Bundesregierung einen Kahlschlag von Arbeitnehmerrechten vor. Sie erfülle Wunschträume von Arbeitgebern und streiche den Sozialstaat zusammen, sagte Verdi-Chef Wernicke der Süddeutschen Zeitung. Wernicke forderte gleichzeitig, es müsse alles dafür getan werden, dass die AfD im Bund nicht an die Regierung komme.
18: Mecklenburg-Vorpommerns Ministerpräsidentin Schwesig strebt nach der Landtagswahl die Bildung einer rot-rot-grünen Landesregierung an. Am Abend würden die Parteigremien tagen und sie werde vorschlagen, mit Linken und Grünen Gespräche zu führen, sagte die SPD-Politikerin in Berlin. Die Wahlbehörde in Russland meldet wie erwartet einen Sieg der Partei Geeintes Russland. Sie kam demnach auf knapp 58% und damit auf mehr als zwei Drittel der Sitze in der Duma. Regierungskritische Parteien waren bei der Parlamentswahl in Russland ausgeschlossen oder verboten worden. Unabhängige Experten und auch die Kommunistische Partei sprechen von Wahlfälschung. Und jetzt noch einmal ein Blick nach Rheinland-Pfalz. Trotz Hitze und Trockenheit im Sommer fällt die Obsternte in Deutschland teilweise überraschend gut aus. Vor allem milde Temperaturen im Frühjahr und weniger Frostschäden haben für eine starke Kirschernte gesorgt. Das zeigen aktuelle Zahlen des Statistischen Bundesamts. Aus der SWR-Redaktion Umwelt und Klima, Sabine Stöhr.
7: Deutschlands Obstbauern haben in diesem Jahr knapp 50.000 Tonnen Süß- und Sauerkirschen geerntet. Das sind fast 8% mehr als im Durchschnitt der vergangenen 10 Jahre. Der Zuwachs geht allerdings allein auf die Süßkirschen zurück. Ihre Ernte lag weit über dem 10-Jahres-Schnitt, während deutlich weniger Sauerkirschen geerntet wurden. In Rheinland-Pfalz fiel die Süßkirschenernte dagegen um mehr als ein Drittel geringer aus als im langjährigen Durchschnitt. Auch die Birnenernte dürfte deutschlandweit gut ausfallen. Nach Angaben des Statistischen Bundesamtes werden rund 41.000 Tonnen erwartet, knapp 8% mehr als im 10-Jahres-Schnitt.
18: Die Fußball-Nationalelf bereitet sich ab heute in Herzogenaurach auf die ersten UEFA Nations League-Spiele der neuen Saison vor. Der Kader von Bundestrainer Jürgen Klopp ist so groß wie nie. Sportreporter Burkhard Hupe berichtet.
20: Fast ein Dutzend Neulinge, 44 Spieler insgesamt, aufgeteilt in zwei Gruppen, um dann 4 Länderspiele zu bestreiten. Das ist echt mal eine XXL-Premiere für das neue Trainerteam beim DFB. Viel Zeit zur Eingewöhnung und auch für Trainingseinheiten bleibt ja nicht, weil die Premiere von Jürgen Klopp als Bundestrainer schon am Donnerstag in Amsterdam gegen die Niederlande ansteht.
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21: Hallo, die A5 Karlsruhe-Frankfurt zwischen Kronau und Waldorf-Wiesloch, da gibt es eine Baustelle und 3 Kilometer stockenden Verkehr. Das war's schon, gute Fahrt.
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22: Zeitweise scheint die Sonne, 16 Grad dazu heute im hohen Westerwald bis 22 Grad in der Vorderpfalz. In der Nacht klar, an einigen Stellen Nebel, dazu frisch bis mit 9 bis 5 Grad. Der SWR1 Rheinland-Pfalz Wettertrend. Morgen erst Nebel, dann Sonne, Temperaturen wie heute. Mittwoch erst kalt und neblig, auch dann wieder Sonne bei 18 bis 23 Grad.
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21: Hallo! 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
22: Ganz genau. Es geht nämlich jetzt wieder um ein richtig cooles HitCat-Shirt. Und ich weiß gar nicht, sieht man, ich habe heute eins an. Sieht man das gerade im Livestream? Ich weiß gar nicht. Man sieht es. Da, guck. HitCat-Shirt. Man sieht es jetzt im Livestream. Es ist ein wirklich cooles Shirt und so eins könnt ihr tatsächlich gewinnen, wenn ihr uns über diesen Messenger in der ARD Sounds App ein Katzen-Emoji schickt. Hier direkt ins gläserne Studio und dann bekommt ihr mit ein bisschen Glück so ein Shirt. Also unter allen, die uns über die ARD Sounds App in den nächsten 10 Minuten ein Katzen-Emoji hier reinschicken ins gläserne Studio, verlosen wir so ein schickes schwarzes Shirt. Also nicht das, was ich jetzt anhab, aber das...
21: Ach, guck mal. Das ist aber schade.
22: Jetzt bringe ich die Leute ja auch noch auf Ideen. Nee. Shirt-Tausch machen wir nicht.
21: So, wir sind wieder mittendrin in der Hitparade hier. Depeche Mode und Black Celebration ist die nächste Nummer, die wir jetzt hier zusammen genießen können. Und zwar auf der 930.
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0: Nein, Blue Eyes, Limp Bizkit, Platz 929 in der SWR1 Rheinland-Pfalz Hitparade, live aus Frankenthal vom Rathausplatz. Und jetzt kommt Platz 928 und das ist ein Glam-Rock-Klassiker aus den 70ern. Und immer wenn es um sowas geht, dann sind wir irgendwie bei Dave York.
1: Ja, ganz genau. Denn es geht um die wunderschöne britische Band T-Rex, Get It On, 1971. Der charismatische Frontmann damals war Mark Bolan. Das war schon eine coole Nummer. Leider viel zu früh gestorben, nämlich 1977 war das schon. Ja, was der uns aus diesen wilden Zeiten alles erzählen könnte, wenn er noch da wäre. Ja, aber geht natürlich nicht klar. Wir haben mit seiner damaligen Lebensgefährtin, der Sängerin Gloria Jones, aber sprechen können dafür. Und die hat ab 1973 auch bei T-Rex Keyboards gespielt, denkt heute noch gerne an diese tollen Jahre, als sie Mädchen in einer Rockband voller Jungs war. Ne? Schöne Vorstellung, oder Steffi? Ja. Und natürlich Mark Bolan ganz vorne.
2: Hi. This is Gloria. I played keyboards with T-Rex. I was the clavinet player. And one of my favorite songs was Get It On.
1: Toll. Gloria Jones hat dann natürlich auf der Bühne bei den großen T-Rex-Klassikern mitgespielt, mitgesungen und auch viel gelebt, glaube ich, so wie die Stimme klingt.
0: Uiuiuiui.
1: Deshalb sagt sie uns jetzt den Platz 928, Get It On von T-Rex, einen ihrer Lieblingssongs an, sagt sie.
2: Mark was quite an innovator.
3: Mark, der hat sehr viele Sachen vorangetrieben. Der hat als Kerl Schuhe mit hohen Hacken getragen, dazu Federboa und Mascara. Der hatte vor nichts Angst.
2: He wasn't a very tall man.
3: Er war zwar nicht hochgewachsen, aber trotzdem ein großer Mann. Paul McCartney hatte die Linda in der Band und Mark Bolan hat dann mich in die T-Rex Band dazu geholt.
2: Mark added me on clavinet in the T-Rex Band. And you know, at that time we were just creating.
3: In den Jahren haben wir einfach gemacht, uns um Konventionen nicht gekümmert, und so habe ich dann als schwarze Amerikanerin bei T-Rex mitgesungen.
2: I mean, so, and then you have a black singer from America.
3: Pure Freiheit.
2: It was just freedom.
1: Pure Freiheit. Das haben wir eben auch gemerkt. Sie ist nämlich genau in der genau falschen Reihenfolge. Genau.
0: Und haben Sie auch mal ausgelebt, die pure Freiheit hier.
1: Definitiv. Also Mark Bolan und T-Rex.
0: Das müssen wir ihn doch selber ansagen. Verdammt nochmal.
1: Also auf der 928 Get It On T-Rex.

0: 928 T-Rex. 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
0: Ja, und wir haben Christiane Kempf aus Erzenhausen, das ist im Landkreis Kaiserslautern gezogen. Sie hat uns innerhalb dieser 10 Minuten das Katzen-Emoji ins Studio geschickt. Herzlichen Glückwunsch!
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0: Und wer die App hat, ist einfach schneller dabei.
1: Ja, 927.
0: Steppin' Out, Joe Jackson.

0: Die Black Eyed Peas, I Got a Feeling, Platz 925 und gleich wird es 12.31 Uhr.
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0: Und hier ist aus unserem Nachrichtenteam Peter Martin Jakob.
2: Guten Tag. Bei den Verhandlungen zum geplanten Stellenabbau am Koblenzer Standort des Automobilzulieferers ZF hat es nach Gewerkschaftsangaben einen Durchbruch gegeben. Details dazu gab die IG Metall aber noch nicht bekannt. Die sollen übermorgen folgen. ZF hatte angekündigt, rund 500 Stellen in Koblenz abzubauen. Rund ein Jahr wurde seitdem verhandelt. Der Einigung müssen noch die IG Metall-Mitglieder bei ZF zustimmen. Kinder für den Wald begeistern, das soll durch ein neues Projekt in Hermersberg in der Südwestpfalz geschehen. Dafür bekommen heute 60 Kinder der Grundschule Besuch von Waldexperten. Gemeinsam werden sie auf dem Schulhof anpacken. SWR-Reporter Lars-Henrik Wacker dazu.
3: Die Kids werden heute in einem ersten Schritt fleißig bohren und schrauben, denn gemeinsam mit den Waldexperten wird ein Insektenhotel gebaut. Das wird dann nächste Woche Dienstag in der Nähe der Grundschule in einem Waldstück aufgestellt. Dort wird dann auch noch zusätzlich ein Unterschlupf aus Sandstein für die Insekten gebaut. Doch das größte Projekt steht am 11. November an. Dann werden die Grundschüler gemeinsam mit ihren Eltern Bäume pflanzen. Laut des betreuenden Vereins sind 500 neue Bäume geplant.
2: Nachrichten aus Deutschland und der Welt. Mecklenburg-Vorpommerns Ministerpräsidentin Schwesig strebt nach der Landtagswahl die Bildung einer rot-rot-grünen Landesregierung an. Am Abend würden die Parteigremien tagen und sie werde vorschlagen, mit Linken und Grünen Gespräche zu führen, sagte die SPD-Politikerin in Berlin. Die deutschen Autoexporte sind in den ersten 7 Monaten des Jahres zurückgegangen. Laut Statistischem Bundesamt wurden rund 2 Millionen neue Pkw ausgeführt und damit 4% weniger als im Vorjahreszeitraum. Gleichzeitig stiegen die Importe neuer Pkw nach Deutschland um 16% an auf rund 1,3 Millionen Fahrzeuge. Lieferland Nummer 1 war China. Wichtigste Abnehmerländer für deutsche Pkw waren Großbritannien, die USA und Italien. Mehr Nachrichten immer auch auf swraktuell.de.
4: 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Die A5 Karlsruhe Richtung Frankfurt zwischen Kronau und Waldorf-Wiesloch ist eine Baustelle. 4 Kilometer stockender Verkehr, ansonsten alles ruhig.
0: Oh. Das Wetter für uns in Rheinland-Pfalz geht auch mit Mikrofon viel besser, dann hört's auch ganz Rheinland-Pfalz. Zeitweise scheint die Sonne, 16 Grad im hohen Westerwald bis 22 Grad in der Vorderpfalz. In der Nacht klar, an einigen Stellen Nebel, dazu frisch mit 9 bis 5 Grad. Der SWR 1 Rheinland-Pfalz Wettertrend, morgen erst Nebel, dann Sonne, Temperaturen wie heute. Mittwoch erst kalt und neblig, dann auch wieder Sonne bei 18 bis 23 Grad.
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1: Steffi Stronzig und Michael Luke.
4: Hallo aus Frankenthal.
0: Und wer aufmerksam zugehört hat bei unserer Hitparade in den vergangenen, 10 Minuten. Nach Platz 927 kam Platz 925. Also wir haben den nicht übersprungen, den 926er, sondern der 926er, der hätte einfach nicht mehr vor 12:30 gepasst. Deswegen haben wir einen Songtausch vorgenommen und liefern euch jetzt Platz 926 sehr gerne nach.
4: Ja, 6 Minuten 47 lang, also richtig. Jeff Buckley ist das mit Halleluja.
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0: So schön, Jeff Buckley, Halleluja. Die SWR1 Rheinland-Pfalz-Hitparade live aus Frankenthal vom schönen Rathausplatz hier.
1: Platz 924, far, far away.

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2: Und unsere Platzansagerin hat tatsächlich etwas mit uns gemeinsam.
3: Und was?
2: Wir sitzen in einem Container und Sandra Schäfer und ihr Team auch, ja.
3: Hallo Sandra.
4: Hallo aus unserem Container.
3: Ihr sitzt in einem Schulcontainer im Moment.
4: Ganz genau.
3: Warum? Ja. Was ist mit der Schule los?
4: Wir haben die Schule neu gegründet und das ist eine elternbetriebene Schule und wir haben diese Container aufgebaut, damit wir hier die Schule starten können, bevor wir die richtigen Gebäude hinbauen.
2: Es ist die freie Montessori-Schule Sonnenschein in Polch und wie sieht so euer Schulalltag da aus?
4: Der Schulalltag sieht eigentlich komplett anders aus als an jeder anderen Schule, die man so kennt, weil unsere Schüler hier sich komplett selber aussuchen können, wie sie lernen, was sie lernen, mit wem sie das lernen und welches Material sie benutzen. Am Ende lernen sie zwar alles, was sie in einer anderen Schule, in einer normalen Schule auch lernen, aber halt sehr selbstbestimmt.
3: Aber sag mal, wenn die Kinder sich aussuchen, was sie lernen, wie sie lernen und alles selbstbestimmt, da lernen die doch am Ende gar nichts mehr, ne? Also ich weiß,
2: von unserer
3: Tochter, da hieß es mal, hier habt ihr das Schulbuch und jetzt macht ihr mal, wozu ihr Lust habt. Und da hat sie angefangen und hat ein schönes Bildchen ausgemalt, ne?
4: Nein, zum Glück läuft es hier ganz anders, denn die Schüler werden so sehr motiviert, an den Materialien zu arbeiten, dass sie von selber Interessen geleitet sich ihre Themen aussuchen. Und dadurch wachsen die meisten sogar über sich hinaus.
3: Mhm. Na, wenn du das sagst, dann sagst du uns jetzt,
4: Ich habe noch jemanden mitgebracht, und zwar eine unserer Schülerinnen aus der 6. Klasse. Das ist die Marlene.
3: Hallo Marlene.
5: Hallo.
2: Hi.
5: Jetzt live aus der Montessori-Schule Polch, Platz 923, Long Cool Woman in a Black Dress von The Hollies.
3: Wow.
2: Sehr cool gemacht.
3: Das ist eine richtig gute Schule bei denen da. Tschüss, macht's gut.

0: Danke für diesen mega coolen Song in der SR1 Rheinland-Pfalz Hitparade, Platz 922. Das Zafri-Duo und Play It Alive.
1: So, und die nächste Nummer, die hat was mit Dialekt zu tun. Das ist die Nummer STS, beziehungsweise die Gruppe STS. Und der Song heißt Fürstenfeld. Und den habt ihr auf der 921.
2: Laut

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16: Um 13 Uhr mit Peter-Martin Jakob. Guten Tag. Die rheinland-pfälzische Wirtschaft fordert ein Festhalten an den Reformen. Kabeldiebstahl bei Ingelheim war der Grund für Probleme im Bahnverkehr. Das Wetter in Rheinland-Pfalz langsam freundlicher bei 16 bis 22 Grad. Die Wahlergebnisse in Mecklenburg-Vorpommern und Berlin erhöhen den Druck auf die schwarz-rote Bundesregierung. Die Opposition fordert Konsequenzen für den Reformkurs. Aus der Wirtschaft in Rheinland-Pfalz kommen dagegen Forderungen nach einem Festhalten an den Reformen. Aus der Wirtschaftsredaktion Katharina Fortenbacher-Jahn.
17: Aus Sicht der Unternehmerverbände Rheinland-Pfalz muss Deutschland zwingend an Wettbewerbsfähigkeit zurückgewinnen. Ohne schmerzhafte Einschnitte und mutige Reformen werde das nicht gelingen, erklärte LVU-Hauptgeschäftsführer Tacke gegenüber dem SWR. Vertrauen gewinne die Politik nicht durch neue Ankündigungen zurück, sondern nur durch sichtbare Ergebnisse. Der Ökonom Marcel Fratscher rechnet damit, dass es für die Bundesregierung noch schwieriger wird, ein grundlegendes Reformprogramm umzusetzen.
16: Bei den Verhandlungen zum geplanten Stellenabbau am Koblenzer Standort des Automobilzulieferers ZF hat es nach Gewerkschaftsangaben einen Durchbruch gegeben. Details dazu gab die IG Metall aber noch nicht bekannt. Die sollen übermorgen folgen. ZF hatte angekündigt, rund 500 Stellen in Koblenz abzubauen. Rund ein Jahr wurde seitdem verhandelt. Der Einigung müssen noch die IG Metall-Mitglieder bei ZF zustimmen. Auf der Zugstrecke zwischen Ullaborn und Ingelheim in Rheinhessen haben Unbekannte gestern Kabel gestohlen. Deshalb kam es laut Bahn bis in die Nacht zu Verspätungen und Zugausfällen. Die Bundespolizei ermittelt. SWR-Reporterin Christiane Spohn berichtet.
18: Wegen der gestohlenen Kabel mussten gestern alle Fernverkehrszüge umgeleitet werden. Die Züge im Nahverkehr wurden durch Busse ersetzt. Nach Angaben eines Bundespolizeisprechers strandeten wegen der Vandalismusschäden bei Ingelheim mehrere hundert Fahrgäste. Laut der Deutschen Bahn wurden die Schäden gestern noch repariert. Deswegen konnten im Laufe des frühen Abends die ersten Züge wieder auf der Strecke fahren. In der Nacht konnte die Strecke laut Bahn dann wieder freigegeben werden.
16: Und jetzt Meldungen aus Deutschland und der Welt. Die Fahrgastzahlen im öffentlichen Personennahverkehr in Deutschland, ÖPNV, sind weiter gestiegen. Wie das Statistische Bundesamt mitteilte, lag die Anzahl der Fahrgäste im ersten Halbjahr bei 5,7 Milliarden, 2% mehr als ein Jahr zuvor. Angesichts der hohen Spritpreise gab es zuletzt vermehrt Forderungen nach einem günstigeren Deutschlandticket. Die Wahlbehörde in Russland meldet wie erwartet einen Sieg der Partei Geeintes Russland. Sie kam demnach auf knapp 58% und damit auf mehr als 2/3 der Sitze in der Duma. Regierungskritische Parteien waren bei der Parlamentswahl in Russland ausgeschlossen oder sogar verboten worden. 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
19: Und wir gehen auf die A5, Karlsruhe Richtung Frankfurt, zwischen Kronau und Waldorf-Wiesloch eine Baustelle. 5 Kilometer Stau, Verzögerung so eine Viertelstunde. Die A65 Landau Richtung Ludwigshafen, zwischen Neustadt-Weinstraße Süd und Neustadt-Weinstraße Nord, 2 Kilometer Stau. Ansonsten ist es ruhig. Gute Fahrt.
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20: Zeitweise Sonne, 16 Grad heute im hohen Westerwald bis 22 Grad in der Vorderpfalz. In der Nacht dann klar, an einigen Stellen Nebel. Dazu wird es frisch mit 9 bis 5 Grad. Und der SWR1 Rheinland-Pfalz-Wettertrend. Morgen erst Nebel, dann Sonne, Temperaturen wie heute. Mittwoch erst kalt und neblig, dann auch wieder Sonne, 18 bis 23 Grad.
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19: Und wir freuen uns, wenn ihr uns besucht, wenn ihr auf der Autobahn vorbeifahrt, einfach mal schnell runterkommen und hier zum Rathausplatz fahren zum Beispiel.
20: Aber Michael, es gibt ein Problem.
19: Ja,
20: Es gibt ein großes Problem. Silke Körner schreibt hier gerade, sie hat ein großes Problem. Ich habe ein Problem mit eurer Hitparade. Ich soll in meinem besitzenden Büroalltag, wenn ein schönes Lied im Radio läuft, immer wieder mal auf hüpfen und mittanzen, damit mehr Bewegung in meinen Alltag kommt. Erkennt ihr das Problem? Eure Hitparade ist so der Hammer, dass ich nur während der Nachrichten zum Arbeiten komme. Ich persönlich sehe da gerade gar kein Problem.
19: Nein, ich auch nicht. Und wir hatten übrigens Hunde hier im Studio gerade. Auch
20: nein, sag das nicht. Das hat man. Hast du etwa ein Bellen gehört?
19: Nein, aber die haben. Ich glaube, die wollen das nächste Rätsel machen. So wie du gestern gejaut hast, wird heute gebellt hier. Wir sind bei Hathaway, What is Love, auf der 920.
20: Und Silke, bleib sitzen.
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0: Das Doppel-W, Vincent Weiss auf Platz 919.
1: Ich weiß noch, wie ich unsere Tochter da abgeholt habe. Ihr erstes Konzert war das. Vincent Weiss, ja. Das war der Hammer.
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0: Und hier im gläsernen Studio in Frankenthal auf dem Rathausplatz sind wir jetzt bei Platz 918 angekommen. Das ist ein großer Meilenstein in der Popgeschichte aus Deutschland. Die Sängerin Sandra mit Maria Magdalena.
1: Aber echt, ja, oder? Man kann gar nicht ruhig bleiben. Das war damals auch so, die ist wirklich gefeiert worden. Das war ein gigantischer Hit. In 22 Ländern war das eine Nummer 1. Dave Hörk aus unserer Musikredaktion ist auch da. Hat eben auch gleich
3: mitgetanzt. Hey, ja, ich habe mitgetanzt, natürlich.
1: Sag mal, die hat den Erfolg ja auch ihrem damaligen Ehemann zu verdanken. Die Männer kommen nämlich immer zu kurz bei so prominenten Frauen.
3: Ja, sie hat es dem Michael Cretu zu verdanken, Ehemann und ihrem Produzenten. Der hatte ja schon kurz vorher mit der Band Moti Special schon ein paar große Hits gehabt, also Cold Days, Hot Nights und sowas. Also schon sehr erfolgreich. Und mit der Sandra war er schon ein paar Jahre zusammen. Die hatten sich übrigens kennengelernt, weil sie vorher in der Mädelsband Arabesque, kennen manche noch, war und Herr Cretu hat dann Keyboards bei ihr sozusagen auf der Bühne gespielt.
1: Also die haben sich quasi beim Musikmachen dann verliebt.
3: Haben sich verknallt auf der Bühne, genau so. Und Sandra und Michael Cretu waren das perfekte Gespann. Nach so ein paar ersten Versuchen, die nicht erfolgreich waren, haben die dann Maria Magdalena zusammen produziert und das Ding ist wirklich komplett durch die Decke gegangen. Was der Song ausgelöst hat, so dieser Hype, diese Hysterie, das kann man sich heute überhaupt gar nicht mehr so vorstellen. Das war wirklich riesengroß.
0: Und Sandra ist ja dann auch für viele Mädchen und auch junge Frauen einfach so ein Idol geworden, ne?
3: Mit Bravo-Postern überm Bett, das volle Programm, ja. Und auch die Jungs fanden sie natürlich super. Aber im Interview hat mir die Sandra mal selbst erzählt, sie wollte auf gar keinen Fall da mit weiblichen Popstars in einen Topf geworfen werden, die sehr so auf Sexiness getrimmt waren in den 80ern.
4: Ich wollte niemals so wirken wie Samantha Fox. Ich war genau das Gegenteil. Also genau das Gegenteil. Eher hochgeschlossen, aber dann mit Geschmack und gute Klamotten und Designerklamotten. Und ich war nie ein Sexsymbol. Gott sei Dank.
3: Da lacht sie. Kein Sexsymbol, nicht wie Samantha Fox. Also ich mutmaße mal, dass doch ziemlich viele Jungs damals schon in die Sandra verknallt

0: waren, also so ein bisschen widersprechen darf man ihr da schon. Sandra und Maria Magdalena, das ist der Durchbruch in eine Riesenkarriere gewesen. Und da kann sie und auch ihr genialer Produzent Michel Cretu heute noch stolz drauf sein.
1: Michel, ja. Luke, warst du früher in Sandra verknallt?
2: Also ich fand die schon ganz attraktiv.
0: Ja, war er natürlich. Guck mal, der stapelt jetzt tief.
1: Dankeschön, Dave.
0: Gerne.
2: So, hier ist Platz 918 und ich heiße ja auch Michel oder Michel wie Michel Cretu, ne? Maria Magdalena und Sandra.

0: Genesis, I Can't Dance auf der 917. Das ist kein Motto für Frankenthal.
1: So, und wir haben mal Fieber gemessen. Hit-Fieber. Unsere SW1 Rheinland-Pfalz Hitparaden-Reporterin Anke Müller hat in Frankenthal Hit-Fieber gemessen.
2: Ich habe hier ein Thermometer dabei, Jan. Fieberthermometer, du siehst es, ja. Damit messe ich jetzt deine Temperatur, weil ich möchte wissen, wie hoch ist denn schon das Hitparaden-Fieber?
3: Okay.
2: Du glühst ja schon so ein bisschen,
3: ja,
2: hast rote Wangen.
3: Ist wahrscheinlich auch ein Gläschen Sekt getrunken. Ne?
2: Da steigt die Temperatur.
3: Da steigt die Temperatur, genau.
2: Was muss denn noch passieren, damit die Temperatur noch ein bisschen mehr steigt?
3: Tatsächlich gute Musik.
2: Jetzt hast du es hier vor der Haustür mit dem gläsernen Studio.
3: Genau.
2: Da ist die Temperatur ganz
3: da
2: oben,
3: ist
2: die Kurve.
3: Ganz
2: ne?
3: Spitze.
2: Darf ich mal bei dir messen, wie hoch deine Temperatur
3: ist in Sachen
2: Hitparade? Ja?
4: Ach, okay, mess mich mal, jawohl. 39 Grad, Vorfreude, aufgeheizt.
2: Das ist ja schon richtig hohe Temperatur, ne? Muss ja schon fast zum Arzt.
4: Nein, das reguliert sich wieder selbst runter.
2: Wie merkst du das? Kribbelt das dann auch überall im Körper? Hast du noch andere Symptome?
4: Wir schauen uns ganz viele Musikvideos an.
3: Natürlich sehr hoch, ne? Wir sind bei 40 plus, ne?
2: Das ist ja schon eine Krankschreibung.
3: Ja, auf jeden Fall. Krankschreibung kann man machen dann.
0: Ja, wenn es danach geht, ist ganz Frankenthal demnächst krankgeschrieben. Aber dann können sie alle mitfeiern.
1: Na, aber ich sag mal so, also zum Glück haben wir hier innerhalb des Teams noch keine Krankschreibung. Ja? Ganz im Gegenteil, Veit Berthold und Thorsten Buschmann, die sind schon im Einsatz. Denn wir müssen ja sagen, die erste Stadtwette hat Frankenthal ja gestern locker gewonnen.
0: Mhm. Also wir hatten ja gesagt, 250 Leute mit Strohhut, das schafft ihr nie. Bei 400 haben wir dann aufgehört zu zählen.
1: Unser Wetteinsatz war dann, dass wir Frankenthal sauber machen, ja? Und das machen Veit und Thorsten gerade im Moment.
0: Ach so, das müssen wir uns echt mal anhören. Und am besten auch anschauen, da gibt es bestimmt Video- und Tonmaterial.
1: Aber weißt du, ist das nicht auch so, also ich meine, wir haben es ja auch so manchmal, dass wir nach einem Diensttausch fragen. Könnten wir nicht unseren Dienst an die vielleicht, wenn die es gut machen, noch abtreten oder so?
0: Wir reden mit denen mal. Ich glaube, die übernehmen unsere Schicht.
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0: Dann mach... Oh, da hast du das Mikrofon schon aufgemacht. Ich wollte dir einfach sagen, dann mache ich jetzt die Abstimme.
1: Natürlich.
0: Für Liebeslied, Platz 916. Dankeschön, Daniela Schmidt aus Zotzenheim im Landkreis Mainz-Bingen, Michaela Schmitz aus Windhagen im Landkreis Neuwied, Uwe Pardon aus Speicher.
1: Und die nächste Nummer, da freue ich mich wieder richtig drauf, Sandro Battistin hat gesagt, will ich hören, kommt aus Wolfstein, Landkreis Kosel ist das, Tobi Rother aus Dildendorf, Landkreis Rhein-Hunsrück-Kreis und Isabel Vollmann, die kommt aus dem Eifelkreis Bitburg-Brüm aus Seffern. Die haben alle gesagt, wir wollen The Weeknd hören. Blinding Lights.
0: Sehr cool.

0: 13.31 Uhr.
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0: Aus unserem Nachrichtenteam Peter Martin Jakob.
2: Guten Tag. Die IG Metall hatte für heute bundesweit zu Protesten an Automobilstandorten aufgerufen, auch in Rheinland-Pfalz, nämlich bei Mercedes-Benz GLC in Germersheim und vor dem Daimler-Truck-Werk in Wörth. Dort protestierten am Vormittag rund 800 Menschen gegen einen möglichen Stellenabbau. Der Bezirksleiter der IG Metall Mitte, Jörg Köhlinger, sagte dem SWR:
3: Die Erwartung, die wir an alle Unternehmen haben, ist, mit Innovationen und Investitionen für eine gute Zukunft zu sorgen. Bei Daimler Truck ist das bisher relativ gut gelungen. Hier kommt es auf industriepolitische Rahmenbedingungen an, Ausbau der Ladeinfrastruktur, Schaffung von Wasserstoffversorgung, damit elektrisch betriebene Lastwagen auch zukünftig auf den Straßen fahren können.
2: In Rheinland-Pfalz gehen weniger Kinder in eine Kindertagesstätte als noch vor einem Jahr. Laut Statistischem Landesamt wurden zum Stichtag im März knapp 170.000 Jungen und Mädchen in Einrichtungen im Land betreut. Das ist ein Rückgang um 1,5%. Bei den unter Dreijährigen gab es demnach einen besonders starken Rückgang um gut 5%. Ein möglicher Grund sei, dass insgesamt weniger Babys geboren werden, hieß es. Nachrichten aus Deutschland. Mecklenburg-Vorpommerns Ministerpräsidentin Schwesig strebt nach der Landtagswahl erwartungsgemäß die Bildung einer rot-rot-grünen Landesregierung an. Die SPD-Politikerin sagte, sie werde den Gremien ihrer Partei vorschlagen, mit Linken und Grünen Gespräche zu führen. Zusammen mit Linken und Grünen hätte die SPD im Landesparlament eine Mehrheit, obwohl die AfD stärkste Kraft ist. In Berlin hat der Spitzenkandidat der Grünen Graf Bedingungen für eine mögliche Regierungsbeteiligung mit der Linken gestellt. Die Partei müsse sich konsequent mit dem in ihren Reihen herrschenden Antisemitismus auseinandersetzen, sagte Graf im RBB. Die Linke in Berlin sah sich zuletzt mehrfach mit Antisemitismusvorwürfen konfrontiert. Bei der Wahl zum Abgeordnetenhaus war die Linke zur stärksten Partei aufgestiegen. Gemeinsam mit SPD und Grünen hätte sie eine klare Mehrheit im Berliner Senat. 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
4: 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Vorsicht bitte auf der A671 Mainz Richtung Wiesbaden zwischen Mainz-Kastell und Mainz am Lüneburg. Da liegen Metallteile auf der rechten Spur. Und die A5 Karlsruhe Richtung Frankfurt zwischen Kronau und Waldorf-Wiesloch. Da ist eine Baustelle, 4 Kilometer stockender Verkehr und es dauert in etwa eine Viertelstunde länger. Gute Fahrt unterwegs.
0: Zeitweise Sonne für uns in Rheinland-Pfalz, 16 Grad heute im Hohen Westerwald bis 22 Grad in der Vorderpfalz. Die Nacht dann klar, an einigen Stellen bildet sich Nebel und es wird frisch mit 9 bis 5 Grad. Der SWR 1 Rheinland-Pfalz Wettertrend. Morgen erst Nebel, dann Sonne, Temperatur nochmal wie heute. Am Mittwoch dann kalt, neblig am Anfang. Danach scheint die Sonne bei 18 bis 23 Grad.
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4: Was für Hallo. Ein Gefühl hier es in Frankenthal.
0: Schön und die Sonne scheint ein bisschen und das ist einfach herrlich. Und wir sind bei Platz 914 angekommen.
4: Sehr coole Musik, Rainbow in the Dark von Ronnie James Dio.
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0: Die Hitparade von SWR1 Rheinland-Pfalz live aus dem gläsernen Studio in Frankenthal auf dem Rathausplatz. Aber natürlich schauen wir über die größten Hits aller Zeiten hinaus auf alles, was ansonsten noch interessant und wichtig ist. Die Latte hängt hoch, aber es gab da Wahlen am Wochenende. Da müssen wir jetzt mal drüber reden.
1: Die Wahlen in Berlin und Mecklenburg-Vorpommern waren ein Desaster für die CDU in Berlin, von der Linken abgehängt. In Mecklenburg-Vorpommern, da ist sie an der 5%-Hürde gescheitert. Das hat es noch nie gegeben. Aber auch die zweite Regierungspartei im Bund, die SPD, die hat ganz schön Federn gelassen, auch wenn es in Mecklenburg-Vorpommern zu einem guten zweiten Platz hinter der AfD gereicht hat. Die Parteien arbeiten das Wahlergebnis jetzt auf und im Fokus stehen die Reformpolitik der Bundesregierung und Bundeskanzler Merz.
0: Auch wir sprechen jetzt über die Ergebnisse der Wahlen und zwar mit der Trierer Politikwissenschaftlerin Claudia Rizzi. Frau Rizzi, Kanzler Merz hat ja sofort gesagt, ich mache weiter. Kann er so einfach eine Diskussion um seine Person vom Tisch fegen?
2: Das war zumindest der Versuch, ganz kurz nach dem Ende der Wahlen direkt mal ein Machtwort zu sprechen. Und bislang ist ihm das auch ganz gut gelungen. Sowohl gestern Abend war es so, dass die Partei überwiegend versucht hat, die Sachdiskussion zu führen und wenig über Personalien gesprochen hat. Und heute früh ist das bislang auch so geblieben.
0: Nach den AfD-Erfolgen in Sachsen-Anhalt und jetzt in Mecklenburg-Vorpommern, da kann man ja von einem Umbruch in der Parteienlandschaft sprechen. Jetzt denn jetzt für die anderen Parteien immer schwerer, stabile Mehrheiten zu bilden und als Regierung dann eine klare Linie, eine Handschrift zu zeigen?
2: Das wird immer schwierig. Das ist ja im Grunde auch fast einfach eine Rechenaufgabe. Wenn die AfD so viele Prozente auf sich vereint, dann muss man mit den restlichen verbliebenen Akteuren erstmal überhaupt noch eine Mehrheit schmieden können. Je größer die AfD wird, desto schwieriger wird es. Und ich denke, es gibt wirklich nur ein Mittel, um hier wieder mehr Beinfreiheit zu erlangen, mehr Erfolge erzielen zu können. Und das ist, dass es gelingen muss, die AfD zu schwächen, um hier wieder Prozente auf die Seite der bürgerlichen Parteien, der Parteien der Mitte zu bekommen.
1: Was müsste die Bundesregierung denn leisten, um das zu leisten, also die AfD zu schwächen?
2: Ja, das ist jetzt die Frage der Stunde tatsächlich. Also im Grunde geht es darum, dass die Menschen den Eindruck haben müssen, dass es in Deutschland wieder nach vorne geht, dass ihr Leben besser wird. Und das gilt einerseits auf der individuellen Ebene. Man hat ungern eine Bereitschaft, dass man Geld aus dem eigenen Geldbeutel abgibt. Ne? Deswegen sind solche Reformen sehr schmerzhaft. Aber auch dem anderen möchte man auch insgesamt in Deutschland so ein Gefühl von Aufbruch spüren. Das betrifft beispielsweise die Infrastruktur, um die es ja schlecht bestellt ist. Und viele Menschen erwarten wirklich, dass es hier jetzt mal wieder besser wird.
0: Dann schauen wir mal auf die SPD. Manuela Schwesig hat in Mecklenburg-Vorpommern ein noch gutes Ergebnis erreicht, aber mit einer auf sie zugeschnittenen Kampagne und einer Distanzierung von den Reformen der Bundesregierung. Was heißt denn das jetzt für die zukünftige Zusammenarbeit der SPD mit der CDU?
2: Ja, die Regierung insgesamt ist sehr stark beschädigt von diesen Wahlergebnissen und muss jetzt versuchen, eine Art Neuanfang zu machen. Alle haben bisher signalisiert, dass sie an der Reformorientierung festhalten wollen, dass es auch weiterhin also eine reformorientierte Bundesregierung sein soll. Man hat aber den Eindruck, dass Manuela Schwesig es gelingt, die Regierung so ein bisschen weiter nach links zu rücken. Also sprich, hier jetzt mehr soziale Sensibilität auch wieder einzufordern. Und das ist etwas, was sicherlich die Diskussion in den nächsten Wochen sehr stark prägen wird.
1: Die Trierer Politikwissenschaftlerin Claudia Rizzi über die Ergebnisse der Landtagswahlen und ihre Folgen.
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0: Und jetzt kommen wir zu Deep Purple und Lazy auf der 913.
1: Ein langer Song, 10 Minuten 26.

0: Wahnsinn.
1: Wie geil ist das bitte, diesen Song mittags im Radio zu hören? Das schreibt Bernhard Friedmann aus Frankenthal. Hebt die Laune um 100%. Den Song kriegst du sonst nie, auch wegen der Länge. Fantastisch. Und dann hat er da noch 6 Ausrufezeichen geschrieben. Mega gut.
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0: Na, die erste Stadtwette hat gestern Frankenthal ja schon mal locker gewonnen. 250 Frankenthaler mit Strohhut sollten auf den Rathausplatz kommen. Vors gläserne Studio. Bei 400 konnten wir nicht mehr weiterzählen. Da war es schwindlig geworden.
1: Ja. Und unser Wetteinsatz war, dass wir Frankenthal sauber machen. Und das erste Team, das die Wettschuld einlöst, sind Veit Berthold und Thorsten Buschmann. Veit, ihr seid passenderweise, du als Speyerer, am Speyerer-Tor schon ordentlich am Putzen.
3: Ja, hallo vom Speyerer Tor, direkt hier. Wir sind die Raschelgang aus Frankenthal. Yeah. Thorsten Buschmann und ich. Und wir sind nicht alleine, weil wir wirken also wirklich toll unterstützt hier von Alexandra, von Markus, von Hans, die sich jetzt hier spontan zu uns gesellt haben. Und ich muss schon sagen, das Erste, was mir auffällt beim Dreck aufsammeln, man bekommt auf einmal so nette Blicke, ne, von allen Leuten, die einen beobachten und dann sagen, ach, schön, dass ihr das macht. Also man fühlt sich irgendwie schon direkt besser. Ne? Alexandra, ging es dir auch so?
4: Mir ging es auch so. So, ja, definitiv. Ich habe jetzt meine Mittagspause hier verbracht und fühlt sich einfach gut an.
3: So, einmal ein bisschen Frankenthal sauber gemacht. Markus, was war das Schönste, was du bisher gefunden hast?
5: Ein halbes Brötchen, nicht mehr essbar, will ich betonen.
3: Ja, wobei du als ITler, also ich meine, kann man da nicht noch irgendwie ein bisschen Leberwurst draufstreichen?
5: Hör auf.
3: Bitte. Nee, okay, also Thorsten, wie sah es bei dir aus? Was hast du alles in deinem Sack? Also ich habe den schon ganz gut voll. Bei mir?
6: Ja, also bei mir ist auch einiges drin. Ich habe vor allem Zigarettenkippen. Also und ich muss sagen, beim ersten Blick, wie ich hier vorbeigelaufen bin, habe ich erst gedacht, ja, ist ja sauber soweit. Aber wenn man da mal genauer hinguckt, dann stellt man fest, es ist dann doch viel mehr da. Und ich verstehe es nicht so ganz. Hier sind überall Aschenbecher und tatsächlich so in einem Umkreis von 1-2 Metern um den Aschenbechern Zigarettenkippen ohne Ende auf dem Boden. Also das ist so, man kriegt dann auf einmal so einen Blick dafür. Ne?
3: Ja, und vor allen Dingen mit diesen Gummihandschuhen muss man auch dazu sagen, das ist so ein bisschen der Endgegner für Kippen, weil mit denen, die Kippen aufsammeln, das ist echt schwierig. Also hat mir
6: die
3: Wurschfinger aus Speyer und dann auch noch Kippen. Rotzfahnen hatte ich auch einige schon hier in meinem Sack. Hans, du hast was gefunden, das könnte uns noch helfen heute hier beim Saubermachen.
7: Ja, ich habe hier so ein Teppichmesser gefunden. Oh. Erstes Mal kann man damit gut aufheben und dann hole ich es mit heim, recycelt und dann, glaube ich, kann man es wieder gebrauchen.
3: Du bist ja ein Vertriebskonsultant, das heißt, bei dir geht es viel um Getränke. Kannst du das nicht noch irgendwie einsetzen, um eine Weinflasche aufzumachen?
7: Nee, also höchstens eine Bierflasche. Also das würde gehen, aber
3: also dann machen wir doch noch gleich, vielleicht noch, obwohl wir haben ja gleich Sendung ab 15 Uhr. Mit Bier trinken wird es dann schwierig. Wir sagen danke, dass ihr weiter hier mit uns am Speyerer Tor Frankenthal sauberer macht. Für ein sauberhaftes Frankenthal. Wir rascheln hier noch ein bisschen.
1: Ja.
0: Ja, Steffi und ich freuen uns schon auf unseren Einsatz.
1: Ja, mal gucken. Vielleicht mache ich gleich hier was aus für uns.
0: Mach das.

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17: Um 14 Uhr mit Peter Martin Jakob. Guten Tag. Die IG Metall demonstriert in Rheinland-Pfalz für den Erhalt von Arbeitsplätzen. Kanzler Merz sieht die Wahl in Mecklenburg-Vorpommern als tiefen Einschnitt. Das Wetter in Rheinland-Pfalz langsam freundlicher bei 16 bis 22 Grad. Die IG Metall hat heute mit mehreren Aktionen in Rheinland-Pfalz ein Zeichen für den Erhalt von Arbeitsplätzen in der Autoindustrie gesetzt. Es gehe darum, Widerstand gegen die Spar- und Verlagerungsfantasien der Konzerne zu leisten, hieß es von der Gewerkschaft. Vor dem Daimler-Lkw-Werk in Wörth sagte der stellvertretende Betriebsratsvorsitzende Jäger Hott dem SWR.
18: Wir sind in einer angespannten Lage, egal wo auf der Welt und eben gerade im Arbeiterbereich ist es so und auch im Angestelltenbereich, dass der Druck immer mehr zunimmt. Also es wird mehr Arbeit auf weniger Schultern verteilt, dass an so vielen Stellen etwas gerade nicht so läuft, wie es laufen sollte, dass eine Verunsicherung da ist.
17: Der Wurstmarkt in Bad Dürkheim geht heute Abend mit dem Abschlussfeuerwerk zu Ende. Vorher steht noch die traditionelle Autogrammstunde des Fußball-Zweitligisten 1. FC Kaiserslautern auf dem Programm. Die beginnt um 16 Uhr. Die erste Bilanz des größten Weinfests der Welt fällt positiv aus. Marktmeister Brill spricht von einem insgesamt friedlichen Verlauf und zufriedenen Schaustellern. Und jetzt Meldungen aus Deutschland und der Welt. Bundeskanzler Merz hat die Landtagswahl in Mecklenburg-Vorpommern als tiefe Zäsur bezeichnet. Es sei für die CDU dramatisch, dass sie in dem Bundesland die 5%-Hürde nicht überwinden konnte, sagte Merz in Berlin. Es habe im Wahlkampf eine intensive Zuspitzung zwischen SPD und AfD gegeben. Darin sei die CDU zerrieben worden. Die Bundespolitik und auch seine eigene Person hätten bei den Wahlergebnissen ebenfalls eine Rolle gespielt. Die Bundesvorsitzende der Linken, Schwertner, hat die Bundesregierung zum Kurswechsel aufgefordert. Das sei die Konsequenz aus den Wahlen in Berlin und Mecklenburg-Vorpommern.
19: Für uns ist das Signal ganz klar. Die Reformen müssen gestoppt werden. Das Signal der Wählerinnen und Wähler war ganz eindeutig. In Mecklenburg-Vorpommern über 90% sind unzufrieden mit der Politik der Bundesregierung. Die Landesregierung wurde eigentlich gestärkt, aber die Bundesregierung, die wurde damit abgewählt. Und ich finde, das muss nicht nur Friedrich Merz, das muss die ganze CDU sehen, das muss auch die SPD einsehen, dass die Politik der Sozialkürzung ein Ende finden muss.
17: Die EU hat nach der Parlamentswahl in Russland Sanktionen angekündigt. Dabei gehe es um die Verantwortlichen für die Abstimmungen in den besetzten Gebieten der Ukraine, heißt es in einer Mitteilung. Die EU-Außenbeauftragte Kallas erklärte, die dort abgehaltenen Wahlen und deren Ergebnisse würden niemals anerkannt. Kandidaten und Organisatoren dieser, so Kallas wörtlich, Scheinwahlen müssten mit Strafen rechnen. 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
6: Und da geht's auf die Straßen. Vorsicht bitte auf der A5 Frankfurt-Karlsruhe zwischen Darmstädter Kreuz und Darmstadt-Eberstadt. Da liegt eine Leitbarke und zwar auf der linken Spur. Und noch die A5 Karlsruhe Richtung Frankfurt zwischen Kronau und Waldorf-Wiesloch. Baustelle 4 Kilometer stockender Verkehr und ihr müsst dann eine Viertelstunde plus in etwa einrechnen. Gute Fahrt unterwegs.
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20: Zeitweise Sonne, 16 Grad heute im Hohen Westerwald bis 22 Grad in der Vorderpfalz. Die Nacht wird klar, an einigen Stellen wird es neblig und frisch mit 9 bis 5 Grad. Der SW1 Rheinland-Pfalz-Wetter-Trend. Morgen erst Nebel, dann Sonne. Temperaturen wie heute und am Mittwoch auch erstmal kalt und neblig. Danach scheint wieder die Sonne bei 18 bis 23 Grad.
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6: Hallo aus der Sonne hier. Sag mal, warum ziehst du jetzt eine Weste an?
20: Ach, es ist halt, weißt du, es gibt so ein Alter, da ist einem einfach immer ein bisschen rückenkalt. Ich hatte gerade die gelbe SW1-Jacke an, hab gedacht, nee, das ist mir an den Ärmeln, an den Armen zu warm. Jetzt habe ich gedacht, nee, so ein bisschen Rückenwärme wäre schön.
6: Frauen sind schon kompliziert.
20: Ich habe auch ein bisschen kalte Füße.
6: Ach, du liebe Zeit. Also, es wird ja gleich warm hier bei Iron Maiden.
20: Na, hoffentlich.
6: Hollywood by the Name, die Live-Version. Platz
20: 912.
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0: schon ziemlich der Hammer. So klingt eure Hitparade aus Frankenthal.
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3: Na, und wir haben uns gesagt, Mensch, so eine Dartscheibe mit echten Pfeilen ist ein bisschen zu gefährlich hier und haben gesagt, wir machen das Ganze in elektronischer Form.
0: Ja, geht ganz
3: einfach. Eine Landkarte im Prinzip, die per Knopfdruck einen Ort auswählt, in dem ihr dann hoffentlich seid, um Menschen hier im Studio zu einem DAB Plus Radio zu verhelfen und euch selbst vor allem.
0: Ja. Schiedem ist bei uns aus Frankenthal. Hallo Schiedem.
4: Hallo, herzlich willkommen Frankenthal.
0: Dankeschön, wir fühlen uns auch herzlich aufgenommen hier. Also ja. Schiedem drückt jetzt gleich den Knopf und dann sehen wir virtuell, wohin dieser Pfeil auf der Landkarte fliegt. Und wenn das euer Ort ist, dann müsst ihr einfach nur aus diesem Ort bei uns anrufen. Die Nummer sagen wir gleich nochmal und dann gewinnt ihr einen. Ja?
3: Ja, also ganz wichtig ist, also nur wenn ihr euch in diesem Ort jetzt aufhaltet, bringt das natürlich nichts. Wir brauchen natürlich Menschen, die dann in diesem Ort auch wirklich wohnen.
0: Ja,
3: ne?
0: Genau.
3: Ganz wichtig.
0: Es
3: ja,
0: muss, es quasi die Vorwahl muss stimmen, ne?
3: Ja.
0: So, Schiedem, bist du bereit, um den Pfeil zu drücken?
4: Ja, bin ich bereit.
0: Und los geht's.
5: Nee, da nicht. Achso. Da musst du drauf drücken. Da.
0: Der hat gesessen, oder?
3: Der hat gesessen.
0: Und wo?
3: Da sehen wir jetzt gleich. Kannst du es lesen?
0: Nee.
3: Ich auch nicht. Warte,
4: Insheim.
0: Insheim. Also wer in Insheim wohnt oder wenn jemand jetzt woanders ist und einen Insheimer kennt, den er anrufen kann, der dann wiederum bei uns anruft.
3: Vielleicht kennst du auch jemanden aus Insheim, dann kannst du natürlich auch da anrufen. 06131 92 93 94 95. Wer wohnt in Insheim?

0: Time.
1: Es geht um zwei DAB Plus Radios. Eins für denjenigen, der anruft, eins für Schiedem. Und diese DAB Plus Radios, die senden praktisch alles in absoluter High Quality. Wow. Ist ein Display drauf für die Zusatzinfos, CD-Qualität im Ohr. Besser geht's gar nicht für die SWR1.
0: Würden wir euch dann anstrahlen, während wir hier moderieren.
1: Ja.
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0: Platz 911.
1: Komm, machen wir nochmal.
0: Mach doch nochmal.
1: Platz 911. Was hast du gesagt?
0: Platz 911. Papa Roach.

0: So, ist der Kopf wieder gut durchblutet hier.
1: Jo.
0: Aktuell aus der Verkehrsredaktion. Vorsicht, auf der B42 Geisenheim in Höhe B42a liegt eine Plane auf der Fahrbahn. Da bitte vorsichtig fahren.
1: Wir haben unseren elektronischen Dartpfeil geworfen, also vielmehr Schiedem aus Frankenthal hat das getan. Schiedem ist hier bei uns im Studio, im gläsernen Studio in Frankenthal, und der Pfeil hat ins Heim getroffen. Es geht um ein DAB Plus Radio, also wenn es jemanden gibt, der uns in Insheim zuhört.
0: Also südliche Weinstraße in der Ecke bei Herxheim da, in der schönen Südpfalz gelegen. Oder wenn jemand jemanden kennt, der da wohnt, dem kann man Bescheid sagen, dass
1: mit
0: der dann
1: mit einem
0: anruft.
1: Schnipper kriegt ihr hier einen echten Schnapper, nämlich das DAB Plus Radio.
0: Genau, und Schiedem kriegt auch eins. Also es geht um zwei DAB Plus Radios. Ihr habt es in der Hand.
1: 06131 92 93 94 95.
0: Und wir sind bei Platz 910, Little Nell und The Time. I'm Bob.
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0: Wie schön. Steffi hat getanzt im Studio.
1: Das ist eine Seltenheit.
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0: So, das gläserne Studio ist zum Pub geworden. Wir hatten ja Dartpfeile hier geworfen, elektronisch natürlich auf eine Rheinland-Pfalz-Karte.
1: Genau, Schiedem aus Frankenthal hat das gemacht, ist bei uns im Studio.
0: In der Südpfalz sind wir gelandet.
1: In Schiedem,
0: es wird was, das klappt, glaube ich.
1: Ja. Hallo nach Insheim.
0: Da ist der Gerd Paul. Hallo Gerd.
4: Der ist dran, genau, hallo.
0: So, wie ist die Hitparadenstimmung bei euch in Insheim?
4: Super, wir hören im Radio also die ganze Zeit während der Arbeit. Und ja, wir freuen uns.
0: Du kriegst schon nichts
4: tolle
0: geschafft.
4: Musik, wie immer, wie es sein muss.
0: Ja, wunderbar. Und das bedeutet, ihr hört die Musik demnächst noch in absoluter Hi-Fi-Dideti-Qualität.
1: Ein DAB Plus Radio geht nach Insheim und eins bekommt Schiedem.
0: Jawohl.
4: Super, Weltklasse.
1: Und dann kriegst du es auch schon direkt überreicht. Und Gerd, deins schicken wir dir gerne dann per Post.
4: Super gut.
0: Wir wünschen dir weiterhin viel Spaß beim Hören und beim Arbeiten.
4: Alles klar, haben wir bestimmt.
0: Grüße in die Südpfalz, Grüße, tschüss.
1: Ciao, ciao.
4: Okay, tschüss.
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1: Und jetzt ein wundervoller Song, ein echter Herzenssong.
0: Aller guten Dinge sind drei.
1: 909, All for Love.
0: Bryan Adams.
1: Rod Stewart.
0: Und Sting.

0: Kurz nach halb drei.
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0: Aus unserem Nachrichtenteam Peter-Martin Jakob.
2: Guten Tag. Deutschland hat bei den Wahlen in Mecklenburg-Vorpommern und Berlin nach Meinung von Bundeskanzler Merz eine tiefgreifende Veränderung des Parteiensystems erlebt. Dies gehe über die Kritik an seiner Person hinaus, sagte Merz nach CDU-Gremiensitzungen in Berlin. In Anspielung auf AfD und Linke fügte er hinzu, dass die destruktiven Kräfte gestärkt worden seien. Die EU hat nach der Parlamentswahl in Russland Sanktionen angekündigt. Dabei gehe es um die Verantwortlichen für die Abstimmungen in den besetzten Gebieten der Ukraine, heißt es in einer Mitteilung. Die EU-Außenbeauftragte Kallas erklärte, die dort abgehaltenen Wahlen und deren Ergebnisse würden niemals anerkannt. Kandidaten und Organisatoren dieser, so Kallas wörtlich, Scheinwahlen müssten mit Strafen rechnen. Nachrichten aus Rheinland-Pfalz. Die katholischen und evangelischen Kirchengemeinden im oberen Mittelrheintal wollen ein gemeinsames Angebot zur Bundesgartenschau 2029 machen. Dafür hat sich jetzt der Verein Kirchen auf der Buga 2029 gegründet. SWR-Reporter Christian Giese Kessler.
3: Konkrete Projekte gäbe es zwar noch nicht, diese sollen jetzt aber Stück für Stück entwickelt werden, so ein Vereinssprecher. Bei den letzten Bundes- und Landesgartenschauen hätten die Kirchengemeinden bereits viel Erfahrung mit entsprechenden Angeboten gesammelt. Das Konzept des Vereins sieht so aus: Projekte und Ideen kann jede Kirchengemeinde für sich selbst entwickeln und anbieten. Der Verein steht dann als Bindeglied zwischen der Gemeinde und der Buga GmbH, bei der die Planung für die Bundesgartenschau zusammenläuft. So sollen die kirchlichen Angebote besser gebündelt werden.
2: Trotz Hitze und Trockenheit im Sommer fällt die Obsternte in Deutschland teilweise überraschend gut aus. Vor allem milde Temperaturen im Frühjahr und weniger Frostschäden haben für eine starke Kirschernte gesorgt. Das zeigen aktuelle Zahlen des Statistischen Bundesamts. In Rheinland-Pfalz fiel die Süßkirschenernte dagegen demnach um mehr als ein Drittel geringer aus als im langjährigen Durchschnitt. 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
4: 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Die A5 Karlsruhe-Frankfurt zwischen Kronach und Waldorf-Wiesloch ist eine Baustelle. 3 Kilometer stockender Verkehr. Verzögerung im Moment 15 Minuten. Ansonsten alles ruhig, weiterhin gute Fahrt. Unser Wetter, also es wird langsam überall in Rheinland-Pfalz freundlich. Hier in Frankenthal scheint schon seit einer Zeit lang die Sonne top. Die Spitzenwerte liegen zwischen 16 und 22 Grad. Die 22 haben wir hier in der Vorderpfalz. So fühlt es sich an auf dem Rathausplatz und der SWR1-Wettertrend. Morgen löst sich erstmal ein bisschen früh Herbstnebel auf und dann hält sich im Norden die ein oder andere Wolke. Aber im Süden wird es wieder eher ein bisschen sonniger. Maximal 16 bis 22 Grad.
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4: Und wir wünschen euch einen super schönen Hitparaden-Nachmittag mit uns, mit SWR 1 Rheinland-Pfalz aus Frankenthal für das ganze Land. Und wir sind schon bei Platz 907 angekommen. Und zwar ist das Fleetwood Mac mit Rhiannon.
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0: geiler ist schon, ne?
1: Absolut. Und zwar mit Westernhagen noch geiler.
0: 906.
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0: Westernhagen. Ich glaube, der war betrunken auf dem Bauernhof. Also
1: so. Wir sind jetzt bei jemandem, der ist gerade da. Da war ich vor vielen Jahren auch schon mal.
0: Ach, du warst da auch schon?
1: Ja, ich war da auch schon.
0: Ich auch.
1: Ach, guck.
0: Da hätten wir uns ja am Geysir treffen können.
1: Ja, ich war aber weit vor... was war denn das? War das eine WM oder war das eine EM, wo die so einen Hype erfahren haben? War eine EM, glaube ich.
0: Egal.
1: Auf jeden Fall mochten auf einmal die Isländer irgendwie, also die Isländer fanden alle irgendwie ganz toll und danach ist jeder irgendwie nach Island gefahren und wollte nach Island.
0: Und der SW1-Hörer Bardo Rauch ist auch
1: ist jetzt gerade da. Oskar Odernheim ist er eigentlich. Hallo Bardo!
2: Hallo an liebes Team, hallo Michael.
0: Hallo, grüß dich, sag mal, ich wohne ja auch in Gaudernheim. Da fährst du einfach ohne mich nach Island und hörst da Hitparade oder was?
2: Ja, ich habe meine Frau mitgenommen, die hat gesagt, es wäre mir lieber, wenn ich mitfahren darf.
0: Ja, herrlich, super gemacht. Ja. Ja, super. Ihr macht da eine Rundtour, ne? Wie genau sieht denn das aus?
2: Wir sind einmal den großen Ring gefahren, einmal komplett um die Insel rum, sind ca. 1700 Kilometer. Mhm.
1: Den Golden Circle, mehr, ne?
2: Genau. Ja. Und haben uns dann mehrere Stationen angeguckt, auch Hotels mitten im Nirgendwo.
1: Schön.
2: Und geguckt, was man da noch so Schönes kriegen könnte. Lustige Fahrbahnen haben die hier, Schotterstraßen mit großen Schlaglöchern, riesige Wasserfälle, Geysire.
1: Wir waren ja damals zum Jahreswechsel da und ich glaube, da gibt es irgendwie so Richtung Jahresende 3-4 Stunden Tageslicht. Im Moment ist es noch ein bisschen anders, glaube ich, ne?
2: Es ist sehr hell, also wird auch relativ, sagen wir mal, ab 9, 10 Uhr wird es langsam dunkel, es ist angenehm. Mhm. Ja, und das Wetter ist heute ein bisschen unbeständig, ich glaube, es regnet heute nur so dreimal. Aber es gibt ja kein schlechtes Wetter, nur schlechte Kleidung.
0: So sieht's aus. Und wie hört ihr jetzt auf dieser schönen Insel die Hitparade?
2: Über Streaming. Über radio.de. Das ist ein Mitbewerber von euch. Den anderen App haben wir uns noch nicht runtergeladen.
0: Ja, da
1: wird es jetzt aber Zeit. Ne? Die ARD Sounds App lädst du dir jetzt sofort bitte runter. Ja? Weil da ist ja auch die SWR1 Rheinland-Pfalz-Welt quasi hingezogen. Da kriegst du alles, was du vorher in unserer SWR1 Rheinland-Pfalz-App bekommen hast. Und kannst uns dann in Zukunft nur noch bitte über die ARD Sounds-App hören.
0: Ja, sonst kommst du nicht mehr rein in Gaudernheim.
1: Soll ich nochmal ARD Sounds-App sagen? Ich sag auch gerne nochmal ARD Sounds-App.
0: So, Bardo, danke schön, dass ihr die Hitparade hört, dass ihr jetzt die richtige App runterladet und... kommt gut nach Hause wieder, okay?
2: Liebe Grüße nach Frankenthal und lasst euch gut gehen.
1: Und wenn du die nicht runterlädst, der Michel kommt vorbei und stellt es dir selber ein, höchstpersönlich.
2: Ist abgemacht, der kriegt noch eine Kiste Kaffee und eine Kiste Wein.
0: Aller gut. Gute Heimfahrt, tschüss.
2: Danke.

0: Das war Platz 904. Erzähle ich gleich, was das für ein Titel war. Davor hatten wir Platz 905, Chris de Burgh, High on Emotion. Und gerade 904, Sunrise Avenue, Hollywood Hills. Und da singt ein Typ, den hatte der andere Typ, der jetzt hier im Studio steht, sogar schon mal im Interview.
1: So, der andere Typ?
0: Der eine Typ war nämlich Samu Haber. Und der eine Typ, der hier steht, ist der Thorsten Buschmann.
2: Jawohl, ich habe mit ihm nämlich geteamst in seiner Wohnung.
0: Ich weiß.
2: Also, und das finde ich total interessant, wenn Samu Haber während dem Interview mal an seinen eigenen Kühlschrank dranläuft und du so im Hintergrund bist, dann einfach, ach, so wohnt der, aha, das ist aber ein schönes Klavier da im Hintergrund, ja. Also,
0: schick,
2: das ist ganz nett, ja.
1: Also,
2: ja.
1: Thorsten Buschmann, Veit Berthold hier im SWR1-Studio. Ja, guten Tag, schön, dass ihr da seid und ihr seht so sauber aus. Habt ihr nochmal geduscht jetzt nach der Müllaktion oder wie?
3: Wir sind die Dreckbube aus der Pals.
1: Ah, Gott im Himmel.
3: Müffeln wir alle, Franketaler hier.
4: Also das ist ganz normal, wir sind das auch von zu Hause gewöhnt. Wir sind ja Papas, wir räumen auch zu Hause immer alles auf, ne? Also Spielzeuge, Legosteine.
0: Ernsthaft?
4: Ja.
0: Soll ich mal bei euren,
2: so schockiert?
0: Soll ich mal bei euren Frauen nachfragen?
4: Das kannst du gerne machen. Also ja, da habe ich wirklich überhaupt nichts zu befürchten. Die wird sagen, der macht das wirklich. Spülmaschine ist mein erstes Ding. Am Morgen immer Spülmaschine
0: so,
4: ausräumen.
1: Spülmaschine ausräumen, ja.
0: Michi, hör mal, macht der Falk wirklich zu Hause immer sauber? Ist das
3: ja,
0: so?
3: Ja, das stimmt.
0: Doreen, hör mal, ist das beim Thorsten auch so?
3: Ha? Nein, absolut nicht.
4: Also Frankenthal ist auf jeden Fall sauberer, seit wir hier sind. Und das Speyerer Tor, das glänzt jetzt. Kann jeder gucken gehen, es ist wunderbar.
1: Ja, da musst du den Speyerer OB mal einladen oder ein Bild schicken auf jeden Fall. Ne?
3: Auf jeden Fall.
0: Ja. So. Ja, wir sind fertig, ne?
1: Dann sind wir fertig, ja.
0: Viertel vor sieben.
2: Ah, ihr geht jetzt putzen?
1: Ja.
0: Nee.
1: Platz 903. Viertel vor sieben, Reinhard May.
0: Ja, ich sagte bereits, Viertel vor sieben.
1: Es reimt sich. Wir wünschen euch eine gute Show.
3: Danke.
2: Lassen kurz vor drei.
1: Macht's gut.

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8: Um 15 Uhr mit Andrea Schindler. Guten Tag. Kanzler Merz will den Reformkurs fortsetzen. Die Pfälzer Zuckerrübenernte wird wohl so schlecht wie seit Jahrzehnten nicht mehr. Das Wetter in Rheinland-Pfalz langsam freundlicher bis 22 Grad. Bundeskanzler Merz hat das Ergebnis der Wahlen in Mecklenburg-Vorpommern als tiefe Zäsur bezeichnet und als schweren Schlag, der noch lange nachhallen werde, sagte der CDU-Chef zum Scheitern seiner Partei an der 5%-Hürde. Am Reformprozess will der Kanzler festhalten.
9: Die Extremisten suggerieren, dass es einfache Lösungen gibt, aber jeder, der einmal regiert hat, weiß, es gibt keine einfachen Lösungen. Es ist richtig, dass die Wahlergebnisse nichts ändern an den Problemen unseres Landes, die wir lösen müssen. Wir sehen gleichzeitig, dass unser politisches Tempo und der Zwang auch zu Kompromissen in der Bevölkerung Sorgen auslösen, ja teilweise offenen Widerstand. Deswegen wollen wir klar machen und müssen wir auch klar machen, wie wichtig Stabilität und ein klarer Kurs sind.
8: Merz räumte ein, dass die Bundespolitik und er selbst eine Rolle bei den Wahlergebnissen gespielt hätten. Die CDU habe auf zu viele Fragen keine zufriedenstellenden Antworten gegeben. Im Prozess um die gescheiterte Pkw-Maut gegen Ex-Bundesverkehrsminister Scheuer und seinen damaligen Staatssekretär Schulz bleiben beide Angeklagten bei ihren bisherigen Aussagen. Ihnen wird uneidliche Falschaussage vor dem Bundestagsuntersuchungsausschuss vorgeworfen. Aus Berlin ARD-Reporterin Oda Tischewski.
10: In den Befragungen gaben sie an, sich an ein Angebot der Firmen, die Vertragsunterzeichnung zu verschieben, bis ein Urteil des Europäischen Gerichtshofs vorliege, nicht erinnern zu können. An dieser Darstellung halten beide bis heute fest. Die Betreiberfirmen hatten vom Bund Schadensersatzzahlungen eingeklagt, nachdem der EuGH die Maut im Juni 2019 für rechtswidrig erklärte. Die Angeklagten legten ausführlich dar, dass es sich bei den betreffenden Firmen zu diesem Zeitpunkt noch nicht um Betreiber, sondern lediglich um Bewerber gehandelt habe. Ein Vertragsabschluss sei fraglich gewesen. Dass eine Verschiebung der Unterzeichnung in dem betreffenden Gespräch überhaupt Thema gewesen sei, sei damit äußerst unwahrscheinlich.
8: Mehrere Landwirtschaftsverbände klagen gegen die neue Gentechnikverordnung der EU. Der Grund, es sei nicht rechtmäßig, dass die Kennzeichnungspflicht von genetisch veränderten Pflanzen teilweise wegfalle. Konkret geht es um Züchtungen mit genomischen Techniken, also Methoden, die das genetische Material gezielt verändern können. Die EU hat die Regeln für solche Pflanzen stark gelockert. Jetzt Wichtiges aus Rheinland-Pfalz. Landwirte aus der Pfalz rechnen in diesem Jahr mit der schlechtesten Zuckerrübenernte seit 30 Jahren. Laut Verband der Zuckerrübenbauer wird nur etwa ein Drittel des normalen Ertrags erwartet. Schädlinge und die anhaltende Trockenheit hätten den Pflanzen stark zugesetzt. Wegen der geringen Niederschläge hätten die Zuckerrüben weniger Rübenkörper bilden können. Die Ernte habe auch früher begonnen als sonst. 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
11: Wir schauen hier auf dem Rathausplatz aus dem gläsernen Studio natürlich auch auf die Straßen und sagen euch, wo was nicht so läuft, wie es laufen sollte. Zum Beispiel eine Metallstange auf der A67 Darmstadt Richtung Mönchhof-Dreieck in der Einfahrt Rüsselsheim-Ost. Da bitte sehr gut aufpassen. Die A5 haben wir noch, Karlsruhe Richtung Frankfurt zwischen Kronau und Waldorf-Wiesloch. Hier wird gebaut, 3 Kilometer stockender Verkehr. Da braucht ihr eine gute Viertelstunde länger. Habt ein bisschen Geduld, kommt gut an.
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1: Das sieht eigentlich ganz gut aus, wenn man rausguckt. Also haben viel Sonne, ein paar Wolken und die lockern aber zwischendrin auch immer wieder auf und die bringen uns dann insgesamt maximal 16 Grad im Westerwald, bis zu 22 Grad können sie am Rhein werden. Heute Nacht klart es auf, da wird es dann wieder ordentlich kalt, 9 bis 5 Grad geht's runter und die nächsten Tage, haha, passend zur Hitparade, spätsommerlich schön, bis zu 23 Grad zum Beispiel am
11: Mittwoch. Nehmen wir gerne mit.
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1: Hallo! Hallo, oder wie man uns in Frankenthal nennt, die anonyme Moderiste. Jawohl,
11: also da nennst wir du uns, aber gut, vielleicht kommt das ja noch.
1: Wir müssen das noch etablieren hier. Ja.
11: Ich wurde gerade eben gefragt, ob wir, weil wir jetzt immer zusammen moderieren, eine Woche mehr oder weniger sehr viel Zeit miteinander verbringen, ob wir alles übereinander wüssten. Ich habe dann gesagt, ich weiß zum Beispiel nicht, was du heute Vormittag gemacht hast.
1: Tja, würdest du mich mal ein bisschen genauer anschauen, dann wüsstest du es. Die Kollegin Julia hat zum Beispiel vorhin das gleich gesehen, dass ich heute beim Friseur war.
11: Boah! Okay, nee, ist mir nicht aufgefallen.
1: Ja, siehst du mal, ne?
11: Also gut, das waren jetzt aber wirklich, also ein halber Millimeter ist da runter.
1: Ja, ne?
11: Wobei, also das halte ich für sehr, sehr mutig, einfach in einer neuen Stadt zu einem neuen Friseur zu gehen. Das kann ich mir, das kriege ich nicht hin. Ich muss immer zur gleichen Friseurin gehen, aber du bist mutig, gut.
1: Ja, ich habe Vertrauen in die Frankenthaler.
11: Ich frage mal.
1: Einfach, die werden das schon gut machen hier.
11: Ich frage mal die Frankenthaler, wie sieht er denn aus, der Thorsten? Ist okay? Na guck mal, da hat sich doch der Friseur gelohnt heute. Also, ne? Jetzt wissen wir mehr über dich und du erzählst uns bitte, wie es hier musikalisch weitergeht.
1: Da sind wir inzwischen bei Platz 902 angekommen und haben George Harrison, My Sweet Lord.
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0: Amy MacDonald, This is the Life, auf Platz Nummer 901 hier in der SWR1 Rheinland-Pfalz Hitparade. Und das heißt, nach Platz 901 kommt, obwohl Veit, du warst nicht so gut in Mathe, gell?
1: Das kriege ich gerade noch so hin, ja. Also Platz 900 ist angesagt und bei den runden Plätzen sozusagen, da haben wir immer Besucherinnen, Besucher hier im gläsernen Studio, die hier diesen Song abfahren. Wir haben extra so einen gelben Buzzer hier bei uns am Moderationspult aufgebaut. Wenn man da drauf drückt, da geht's dann direkt los. Johann Franz war aus Frankenthal ist da und da freuen sich doch alle, dass er da ist.
0: Du hast die große Ehre und darfst gleich Platz 900 abfeuern und hast auch für die Hitparade aber abgestimmt. Was war deine Nummer 1?
2: Natürlich habe ich abgestimmt für die Hitparade Nummer 1, Rolling Stones, Satisfaction.
0: Satisfaction.
2: The Last Time von The Rolling Stones, Nummer 3. Mhm. Sieht alles, alle fünf von The Rolling Stones.
1: Alles die Stones. Ja, okay. Du siehst ja auch aus wie Mick Jagger.
2: Ah, ja.
1: Es ist ja klar, dass man das wählt. Ne? Aber mal ganz ehrlich, Johann, also ja. Du stehst jetzt vor so einem Buzzer und wenn du da drauf drückst, hört die ganze Welt, was dann da rauskommt. Würdest du dir für so zu Hause vielleicht so einen Knopf auch mal wünschen, wenn du da drauf drückst? Was müsste dann passieren, damit du glücklich wirst?
2: Da müssten schöne Whisky kommen.
0: Ja. Kehrriesling-Schorle oder was?
2: Nö.
1: Okay. Also ein Whisky.
2: Ein Whisky, ja.
1: Gut, wenn jetzt Whisky in the Jar kommen würde, wäre es natürlich auch gut, ne?
0: Das wäre auch gut, aber.
1: Aber wir wissen schon, was da kommt.
0: Ja.
1: Sollen wir es verraten?
0: Wollt ihr wissen, was auf Platz 900 ist?
1: Ja. Ah, okay. Also, jetzt kommt etwas, was nicht von den Stones ist.
0: Ja, das tut uns leid für dich. Aber viele Fans von Queen haben wir, glaube ich, immer bei der Hitparade.
1: Also, Queen ist dran. Und Too Much Love Will Kill You. Johann, bist du bereit, diesen goldenen Buzzer jetzt zu drücken?
2: Natürlich bin ich bereit.
1: Okay, wir zählen runter hier im gläsernen Studio. 3, 2, 1.
2: Los.
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0: Queen, Too Much Love Will Kill You, auf Platz 900. Und damit sind wir bei Platz Nummer 899, der ein bisschen länger ist als andere Lieder.
1: Ja, das sind ja immer so diese Highlights. Also für viele zumindest, die sagen, so diese extra langen Songs, die eher so selten im Radio laufen. Andere wiederum sagen, es gibt Gründe, warum die nicht so oft im Radio laufen. Aber jetzt ist auf jeden Fall ein Song von Jethro Tull dran. Und das ist einer, der geht 6 Minuten 36, Aqua lang. Und,
0: großartige Nummer.
1: Ja?
0: Anders kann man es nicht sagen. Ist einfach sensationell gut.
1: Kannst du die auch in deiner Coverband spielen?
0: Oder? Nee, das kriege ich nicht hin.
1: Okay.
0: Ne.
1: Dann lassen wir das Original mal lieber rein. Gut.

0: Oh, jetzt bin ich aber wirklich überzeugt. Also Trath Hotel, Aqualung, völlig verdient auf Platz 899 gelandet. Ein wirklich großartiger Song. Und jetzt...
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2: Aha. Hört man ein bisschen mehr, wie es klingen würde, wenn ich singen würde. Denn wir haben ein bisschen die Musik verändert und unsere Hit-Cat mal singen lassen. Die Frage ist nur, könnt ihr das Lied noch erkennen, was wir dann da spielen?
0: Dann würdet ihr eine Hit-Cat-Tasse gewinnen können, wenn ihr euch meldet unter 06131 92 93 94 95 oder auch mit einer Textnachricht, geht natürlich über swr1.de und mit der ARD Sounds App auch sowieso, ist ja klar. Also ihr wisst, die Wege hier ins gläserne Studio stehen euch alle offen und bereit und jetzt müsst ihr nur noch gut hinhören. Ihr könnt sogar sehen, im Studio TV gibt es sogar ein animiertes Video dazu auf das, was jetzt kommt.
2: Total aufregend. Als Radiomoderator mache ich jetzt ein Video, was ich starte. Ihr hört jetzt das Video, ja. So, ich hab drauf gedrückt.

0: Es war eine Mords-Performance im Video, muss man sagen, wer das jetzt gerade gesehen hat, von unserer Hit-Cat.
1: Ja, die hat's drauf.
0: Ja, die Frage ist jetzt natürlich, habt ihr es drauf und könnt erraten, was für ein Lied denn da miaut wurde?
1: Meldet dann euch, ihr wisst
0: gerne melden.
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0: Da kann man auch mal tanzen auf dem Rathausplatz in Frankenthal zu Cyril und Stumbling In auf Platz 898.
1: Kurz nach halb vier.
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1: Die Nachrichten jetzt mit Andrea Schindler.
3: Ministerpräsident Schnieder fordert von seiner CDU, die Alltagsprobleme der Menschen wieder mehr in den Blick zu nehmen. Das Abschneiden bei den Landtagswahlen in Mecklenburg-Vorpommern und Berlin hätte gezeigt, dass die Union mit ihren Themen nicht mehr durchdringe. Schnieder sagte dem SWR nach Beratungen der CDU-Spitzengremien in Berlin, neben den geplanten Reformen müsse sich die CDU auch anderen Fragen stellen.
4: Wie kriegen wir es auch wieder hin, dass sich junge Familien Eigentum, Wohneigentum leisten können, was im Moment nicht geht. Das heißt, es geht um viel mehr als nur in Systemumstellungen zu machen, was Gesundheit, Pflege, Rente angeht, sondern es geht um den Alltag der Menschen in diesem Land, die im Moment uns, mir nicht zutrauen, dass wir uns genau um diese Problemlagen kümmern.
3: Schnieder rief die CDU auf, jetzt Einigkeit zu zeigen, statt Personaldiskussionen zu führen. Der Wurstmarkt in Bad Dürkheim geht heute Abend mit dem Abschlussfeuerwerk zu Ende. Vorher steht noch die traditionelle Autogrammstunde von Fußball-Zweitligist FC Kaiserslautern an. Sie beginnt um 16 Uhr. Die erste Bilanz des größten Weinfestes der Welt fällt positiv aus. Marktmeister Brill spricht von einem insgesamt friedlichen Verlauf und zufriedenen Schaustellern. Jetzt Nachrichten aus Deutschland und der Welt. Der frühere Bundesverkehrsminister Scheuer hat im Prozess um seine Angaben im Zusammenhang mit der gescheiterten Pkw-Maut den Vorwurf der Falschaussage zurückgewiesen. Er bekräftigte vor dem Mautuntersuchungsausschuss, die Wahrheit gesagt zu haben. Damals hatte er ausgesagt, sich nicht erinnern zu können, dass vorgesehene Betreiberfirmen angeboten hätten, vor Vertragsunterzeichnung ein Gerichtsurteil zur Maut abzuwarten. Der EuGH hat die Mautpläne dann gestoppt und der Bund musste 243 Millionen Euro Schadenersatz zahlen. Bundesweit demonstrieren Beschäftigte der Autoindustrie gegen weiteren Stellenabbau. Bei VW in Hannover kritisierte IG Metall-Chefin Brenner die Politik. Diese schütze Arbeitsplätze in der Industrie nicht ausreichend. Sie forderte zusätzliche Zölle auf Hybridautos aus China. 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
1: Das Neueste aus unserer SWR1 Verkehrsredaktion hier live aus dem gläsernen Studio auf dem Rathausplatz in Frankenthal. Da haben wir die A5 Karlsruhe Richtung Frankfurt zwischen Kronau und Waldorf-Wiesloch. Eine Baustelle, da 3 Kilometer stockender Verkehr. Braucht ihr eine gute Viertelstunde länger. Das war's aber schon. Kommt gut an.
0: Das Wetter ist hitparadenmäßig, absolut spitzenmäßig, würde ich sagen. Es ist nicht zu heiß, es ist nicht zu kalt. Maximal 16 Grad im Westerwald, bis zu 22 Grad am Rhein. Ein paar Wolken sind zwischendrin, die lockern aber auf. Und heute Nacht wird es ordentlich kalt. 9 bis 5 Grad. Veit, schläfst du da bei offenem Fenster? 5 Grad?
1: Selbstverständlich, ja, in der Eiswanne.
0: Habe ich mir gedacht, ja. Die nächsten Tage wird es dann spätsommerlich schön, am Mittwoch bei bis zu 23 Grad.
1: Das ist doch was.
5: Ja. 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
1: Hallo, wir sind da, ihr seid da. Es ist wunderbar hier in Frankenthal, es ist klasse und schon ordentlich was los, auch auf dem Rathausplatz. Da positionieren sich schon, ich habe sie schon gesehen, mit so Männerchor-Hoodies, die ersten, ja, glaube ich, heute jetzt schon am liebsten Johnny B singen würden, oder?
0: Genau, wir haben nämlich unser Strohhuters-Festival heute und da könnt ihr alle herkommen und Johnny B mit uns zusammen singen, wenn ihr sagt, wie geht denn da der Text? Wir haben hier eine Großbildleinwand aufgebaut und da werden wir den Text projizieren. Also ihr habt keine Ausrede mehr. Ihr könnt euch einfach da hinstellen und macht da irgendwie... Also, wenn ihr das schon könnt, ja, dann
1: das zählt alles,
0: seid
1: mit
0: ihr auf unserem Level.
1: 18 Uhr ist der Treffpunkt für das Strohhuters-Festival mit Johnny B. live performt von euch. Wir brauchen allerdings 227 von euch. Also es sind schon ein paar, die wir hier sehen wollen. Nur dann würden wir unseren Wetteinsatz auch einlösen und auf einem Laufband laufend moderieren beim nächsten Mal, wenn wir wieder dran sind.
0: Ja, aber das will auch keiner riechen hier drin.
1: Und auch keiner sehen, ehrlicherweise. Oder doch? Also dann zeigt uns, dass ihr singen könnt oder irgendwie so tunt, als wenn ihr singen würdet heute Abend 18 Uhr. Den Text werden wir euch liefern, den Sound dazu auch. Jetzt seid also nur noch ihr gefragt, ob ihr es auch wirklich schafft. 227, wieso? Weil die Postleitzahl von Frankenthal so endet.
0: Genau.
1: 227. Also
0: letztendlich, wir brauchen eure Hilfe. Und das passt auch sehr gut zum nächsten Lied, das wir jetzt haben.
1: Das ist nämlich von den Beatles und heißt Help auf Platz 897.
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0: muss man automatisch irgendwie mitmachen, oder?
1: Ja, mitsingen auch, ne? Also die Brinks hatten gerade eine super geile Zick auf Platz 896. Und ich bin mir sicher, wir haben jetzt auch eine super geile Zick.
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1: Und zwar mit Dominik Voigt aus Kamp Bornhofen. Hallo erstmal aus dem gläsernen Studio.
3: Hallo ihr beiden, hallo.
1: Alles klar, läuft.
0: Du hast eine super geile Zick mit uns.
3: Immer, mit euch jedes Jahr aufs Neue.
1: So soll das sein.
0: Ach so, schon. Das haben wir ja auch immer jedes Mal.
1: Also, was neu ist, ist tatsächlich, dass unser Maskottchen, die Hitcat, jetzt miauen, singen kann. Also das ist schon wirklich ein neues Level. Also sie hat sich wirklich entwickelt. Und wir hören nochmal ganz kurz rein.
3: Ja.
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1: Kann sogar mehrstimmig singen.
0: Kannst du den Text dazu singen, Dominik?
3: Singen ist keine gute Idee, glaube
0: ich. Na, schlimmer kann es nicht werden als die Katze, oder?
1: Hitcat-Tasse mit unserem Maskottchen auf der Tasse müsstest du zumindest jetzt das Richtige sagen.
3: Ja,
1: nämlich?
3: Das ist, weil ich dich liebe von Marius Müller-Westernhagen.
1: Aha, wir hören nochmal. Ist das denn wirklich wahr? Und das stimmt!
0: Und du hast ja auch die Hitcat-Tasse einfach gebraucht, weil du sie brauchst,
3: ja,
0: hast du dich gemeldet.
3: Definitiv. Also morgens beim Kaffee kann ich mir, glaube ich, keine bessere Tasse für vorstellen.
1: Herrlich, dann soll sie dir ganz viel Freude schenken. Was machst du denn noch so heute Nachmittag? Also bist du noch unterwegs
3: ich bin
1: mit uns?
3: Jetzt,
1: oder?
3: Ja, ich bin jetzt gerade auf der Baustelle am Zusammenpacken, weil wir jetzt gleich Feierabend haben und dann geht's nach Hause weiter SWR 1 fahren.
1: Okay,
3: und
1: was hast du jetzt gebaut heute?
3: Wir machen viel PV-Anlagen und da haben wir jetzt heute mal Kabelverlegung gemacht, weil das ein weiter Weg ist.
0: Das heißt, du turnst da oben auf dem Dach dann rum und so?
3: Ja, manchmal ja. Ja, ich bin Elektriker. Also ich mache beides. Dach, okay. Dach oben und unten auch. Zählerplatz und so.
1: Ich sag mal, es war schon heißer in diesem Jahr. Im Moment geht es wahrscheinlich da oben.
3: Ja, das stimmt. Die Temperatur ist jetzt langsam aufzuhalten. Das ist richtig.
1: Und unterstützen wir dich mit unserer Hitparade in irgendeiner Form, sodass du sagst, mir geht das Arbeiten ein bisschen leichter von der Hand?
3: Ja, definitiv. Definitiv.
1: Was müsste jetzt laufen, damit du noch glücklicher bist? Ich frag nur.
3: Rock, Metal, so in die Richtung?
1: Kommt, aber noch nicht jetzt.
0: Ja, aber so ein bisschen Rock, muss man sagen. Ist
3: Pulp, sehr gut.
0: Ja, auch schon. Also so Brit-Rock könnte
1: Möchtest
0: man
1: sagen. Möchtest du bitte sagen, was kommt?
0: Disco 2000 von Pulp auf Platz Nummer 895.
1: So, bist du damit einverstanden?
3: Ja? Ja, ich bin einverstanden.
1: Ein Träumchen. Frohes SWR 1 Rheinland-Pfalz hören noch und natürlich weiteres PV-Anlagen bauen mit uns, ja?
3: Das werde ich tun. Alles klar.
1: Tschüss.
3: Mach dir jetzt danke. Ciao.
1: Tschüss.
3: Danke.
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0: 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Taylor Swift auf Platz 894 gelandet bei der SWR1 Rheinland-Pfalz Hitparade. Und wir haben Besuch.
1: Ja, hier gelandet bei uns ist eine Frau, die inzwischen anscheinend schon so ein kleiner Star geworden ist bei der Hitparade, nämlich Ingrid Botscher-Roland aus Linz. Kriegt sie mal einen großen Applaus, bitteschön. Weil Ingrid, du bist ein kleines bisschen zur Legende geworden letztes Jahr in Koblenz bei der Hitparade, weil du nämlich einfach zur Hitparade gekommen bist und keinen Plan hattest, wie du heimkommst, ne?
2: Genau, ja. Und dann habe ich das erzählt und dann kam eine junge Frau auf mich zu und sagte, darf ich sie nachher mit nach Hause nehmen? Ja, und seit der Zeit sind wir befreundet.
0: Das ist doch hammer. Und das ist eine Hitparadengeschichte hier, Wahnsinn.
1: Wann habt ihr das letzte Mal gesprochen?
2: Heute Morgen habe ich sie angerufen, habe gesagt, ich fahre nach Frankenthal und ich grüße von hier aus Mona, natürlich von allen, die hier sind. Ja?
0: Wunderbar, selbstverständlich. Ja. Angereist mit dem Zug, jetzt heute, weißt du wieder nicht, wie du nach Hause kommst oder weißt du es heute wieder?
2: Ja, ich hoffe.
0: Nämlich?
2: Ja, auch mit dem Zug.
0: Ja, ist
2: oder du musst mich heimfahren. Also.
1: Er kommt 5 Stunden, das haut hin nach der Sendung. Haben wir noch
0: ja, so okay, wir müssen das aber eben mal wieder zurück, dann moderieren wir weiter. Also, wir freuen uns, dass du wieder da bist und offensichtlich einen Plan hast zumindest. Heute, wie du nach Hause kommst. Wir haben auch einen Plan, wie es weitergeht. Mit den Bee Gees nämlich. Night Fever, Platz 893.

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11: Um 16 Uhr mit Andrea Schindler. Guten Tag. Kanzler Merz deutet kleine Änderungen am Reformkurs an. Verbände und Organisationen fordern von der EU mehr Geld für Landwirte mit kleineren Betrieben. Das Wetter in Rheinland-Pfalz, mal Sonne, mal Wolken, in der Nacht frisch, örtlich Nebel, Tiefstwerte 9 bis 5 Grad. Bundeskanzler Merz hat das Ergebnis der Wahlen in Mecklenburg-Vorpommern als tiefe Zäsur bezeichnet. Es sei ein schwerer Schlag, der noch lange nachhallen werde, sagte der CDU-Chef. Aus Berlin berichtet ARD-Korrespondent Markus Sambale.
12: Dass die CDU in Mecklenburg-Vorpommern erstmals aus einem Landesparlament geflogen ist, das hat dem angeschlagenen Parteichef und Bundeskanzler einen zusätzlichen Schock versetzt. Nach einem Krisentreffen in der CDU-Parteizentrale trat Merz vor die Presse und deutete als Konsequenz Änderungen am Reformkurs der Bundesregierung an. Konkreter wurde er dabei noch nicht. Merz wies auf das Gefühl in der Bevölkerung hin, dass es in Deutschland nicht mehr gerecht zugehe. Der Kanzler kündigte an, dass er selbst weitermachen will. Und Merz bekannte sich ausdrücklich zur Koalition mit den Sozialdemokraten.
11: Und jetzt eine Reaktion dazu aus Rheinland-Pfalz. Rheinland-Pfalz Ministerpräsident Schnieder fordert von seiner CDU, die Alltagsprobleme der Menschen wieder mehr in den Blick zu nehmen. Die Niederlagen bei den Landtagswahlen in Mecklenburg-Vorpommern und Berlin hätten gezeigt, dass die Union mit ihren Themen nicht mehr durchdringe. Dem SWR sagte Schnieder, es sei zu kurz gesprungen, sich nur auf den Kanzler zu fokussieren. Alle seien aufgerufen, mit ordentlichen Vorschlägen und einer Einigkeit nach außen zu zeigen, wohin sie dieses Land in den nächsten Monaten führen wollten. Landwirtschaftliche Verbände sowie Umwelt-, Natur- und Tierschutzorganisationen fordern gemeinsam mehr Geld für kleinere und mittlere landwirtschaftliche Betriebe. Deshalb müssten in der neuen EU-Förderperiode ab 2028 die Bedingungen geändert werden. Aus der SWR-Klima- und Umweltredaktion Sabine Schütze.
13: Anstatt Fördergelder pro Hektar Fläche zu zahlen, die große Betriebe pauschal bevorzugen, sollen kleine und mittlere landwirtschaftliche Betriebe ebenso gestärkt werden wie solche, die Dauergrünland und schwierige Standorte am Hang beispielsweise bewirtschaften und so wichtige Umweltleistungen erbringen. Das trifft auf viele Höfe im Südwesten zu. Mit ihren Forderungen wenden sich die fast 40 Verbände an die Agrarministerkonferenz der Länder, die ab dem kommenden Mittwoch in Würzburg tagt.
11: In Tansania sind 10 Löwen in einem Naturschutzgebiet tot aufgefunden worden. Die Behörden vor Ort vermuten, dass die Tiere vergiftet wurden. In dem afrikanischen Gebiet leben unter anderem Löwen, Elefanten und Spitzmaul-Nashörner. Die Weltnaturschutzunion stuft Löwen als gefährdet ein, weil ihre Bestände immer weiter zurückgehen. 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
14: Live aus dem gläsernen Studio hier in Frankenthal schauen wir auf die Straßen. Vorsicht erstmal auf der B535 Heidelberg Richtung Schwetzingen. In Höhe vom Tunnel Schwetzingen steht ein defektes Fahrzeug. Dann die A5 Karlsruhe Richtung Frankfurt. Zwischen Kronau und Waldorf-Wiesloch hier eine Baustelle. 4 Kilometer stocken, da braucht ihr eine gute Viertelstunde länger. Das war's aber schon. Kommt alle gut an.
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15: Und wir haben Bernd Madlener im SWR 1 Wetterstudio. Und Bernd, wir wollen nachher um 18 Uhr brauchen wir hier 227 Leute, die Johnny B. live auf dem Rathausplatz singen. Ich glaube, das Wetter ist kein Grund, nicht zu kommen, oder?
16: Ein Grund zum Singen vor allen Dingen. Sonnenschein, Quellwolken, Schleierwolken, alles super. Bei Temperaturen bis zu 20 Grad. Und nach einer recht kühlen und örtlich nebligen Nacht haben wir das gleiche morgen fast noch einmal. Viel Sonnenschein ganz im Norden, Eifel und Westerwald, ein paar dichtere Wolken. Die Temperaturen 16 bis 22 Grad. Und der SW1 Wettertrend Mittwoch dann sogar bis zu 23 Grad warm. Das gleiche Spielchen, anfangs neblig frisch und dann viel Sonne.
15: Klingt super. Kann ja, ich mitleben.
14: Nehmen wir gerne mit.
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14: Hallo aus Frankenthal.
18: Hallo.
15: Oder wie man es auch von Hans-Peter Falk aus Neustadt sagen könnte, proscht ihr nicht anonymes Superpilzer-Moderatore, hat er geschrieben und er hat uns ein Bild geschickt. Er schreibt nämlich, Scholle Gruß vom Wurstmarkt und von der Pizzaschlange mit Stöpsel im Ohr. Also er hat ein Foto geschickt, da ist ja gerade Autogrammstunde vom FCK.
14: Mhm. Steht letzter da in der Tag Schlange. Heute, ne? Und dann heute Abend Feuerwerk.
15: Genau, und selbst da hört man die Hitparade, ne? Also, dass man auch ja nichts verpasst. Das ist eine gute Einstellung. Vielen Dank, Hans-Peter Frank.
14: Ich habe schon draußen gesehen, versammeln sich tatsächlich schon immer mehr Menschen, die offensichtlich Großes vorhaben heute Abend, 18 Uhr. Also hier Johnny B., das Strohhutersfest. Wir haben ja gesagt, das ist unsere Wette heute für Frankenthal. 227 singende Menschen. Johnny B. dann hier auf der Leinwand natürlich mit dem Text zu sehen und ihr singt alle mit. Ich glaube, wir müssen da gleich mal nachfragen, also was da los ist, weil das werden immer mehr.
15: Ja, ja.
14: Sollen wir? Vielleicht vorher noch ein bisschen Champagner trinken? Also zumindest musikalisch.
15: Das können wir auch machen, denn jetzt haben wir was Schönes von Oasis. Hört man auch wirklich tatsächlich sehr selten die Nummer. Über 7 Minuten lang. Sowas gibt es aber in der Hitparade auf Platz 892. Champagne Supernova.
14: Alla dann Prost.
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0: finde es ganz witzig, so hinten raus hat man so ein bisschen Wonderwall rausgehört, ne? Bei Oasis.
1: Also, ich dachte nur gerade wieder, die Oasis-Nummern, die klingen immer so friedlich, ne? Das passt gar nicht so zu dem, wie Noel und Liam miteinander umgehen. Aber Platz 892 war das, Champagne Supernova.
0: So, an dieser Stelle gucken wir ganz kurz auf die Straßen, weil da fliegt was rum, was da nicht hingehört. Also Fahrzeugteile auf der A602 Longich Richtung Trier zwischen Kennen und Trier-Ehrang. Bitte aufpassen, dass da nichts passiert. Und hier bei uns im gläsernen Studio in Frankenthal auf dem Rathausplatz, da passiert gerade was ganz Großes.
1: Da rüsten wir uns quasi für unsere Stadtwette. Heute um 18 Uhr wird ja aufgelöst. 227 Leute brauchen wir, die zusammen beim Strohhuters Festival, so haben wir das genannt, war übrigens eine Idee von Veit. Wer findet es lustig?
2: Ja, ja.
1: Okay, gut.
0: Alle sofort raus hier! Aus dem gläsernen Studio. Ich fand's lustig.
1: Aber wir haben natürlich Wettpaten mit dazu geholt, nämlich den ersten Frankenthaler Männerchor 03. Hallo!
0: Hey! Ich dachte, ihr könnt das singen.
1: Das war doch gesungen.
0: Gibt's ein gesungenes Hallo? Kann man das mal hier, Herr Kapellmeister?
3: Hallo! Hallo!
1: Ja, das ist okay. Jetzt glauben wir es euch. Ich wollte gerade schon Nirvana anstimmen, aber gut, dann machen wir das so ein bisschen anders. Der erste Vorsitzende ist da, Willy Brausch.
4: Hallo.
1: Hallo. Kommt nochmal ein Hallo. Ganz viele. Ja. Seit 2003 gibt es euch, also seit 20 Jahren, und ihr macht Pure Vocal Rock'n'Roll. Was ist Pure Vocal Rock'n'Roll?
4: Ja, Pure Vocal Rock'n'Roll ist genau das, was es sagt, nämlich ohne Instrumente. Wir sind Männerchor und singen alles a cappella.
0: Und ihr seid wirklich eine echte Institution in Frankenthal. Also ihr macht das ja regelmäßig hier, ne, auch im Kongressforum. Das macht ihr immer knallvoll. Also 1000 Menschen, die das immer sehen wollen, wenn ihr dann auf der Bühne steht und singt. Es gibt jetzt auch noch im November so einen Liederabend. Da gibt es noch ein paar Restkarten. Warum?
4: Genau, es gibt noch wenige Restkarten. Noch
0: wie kann es passieren?
4: Letztes Mal waren 53.
0: Ich frag nur.
4: Ja, wir haben so wenig Unterstützung durch den SWR, aber deswegen

0: Klappt das ja jetzt wunderbar.
1: Gut, das sei an dieser Stelle erledigt, dieses
0: okay,
1: Thema.
0: Ja. Das ist jetzt 53 Karten weg.
2: Ich muss sagen, ich fühle mich gerade so ein bisschen wie in Inas Nacht. Ne? Also können wir euch so buchen, dass er immer da so dasteht und dann auch immer lustig. So
1: lustig.
2: Ja.
1: Das ist echt ganz geil, ja.
2: Das finde ich eigentlich sehr schön. Ihr habt eine tolle Story. Ihr wart mal unterwegs in Berlin im Bundestag und habt da so ein Spontanständchen gesungen, aber das kam nicht so gut an. Was war denn da los?
0: Das kam nur vereinzelt gut an, und aha, zwar bei den Besuchergruppen, die da waren. Die fanden das klasse, weil unser Chorleiter hat dann angefangen, Is This The Real Life anzustimmen, also die Bohemian Rhapsody. Mhm. Und die haben da dann auch höflich applaudiert, als wir mit dem Lied fertig waren. Nur kam dann der Ordner, der Sicherheitsmann, der uns in einem höflichen Ton erklärt hat, dass also die Amtssprache hier Deutsch ist und nur der das Wort erhebt, der es erteilt bekommt.
2: Aha.
0: Der Einzige, der außer uns, also noch ausländisch im Bundestag gesprochen hat, das war der Papst.
2: Da könnt ihr euch jetzt mal was drauf einbilden, ne? Also das ist
0: das machen wir andauernd.
2: Ja, okay. Aber Pelsisch habt ihr ja gerettet, oder? Ja,
1: ja. Also ihr seid gesegnet, im weitesten Sinne kann man sagen. 227 Menschen wollen wir hier nachher sehen auf dem Rathausplatz, 18 Uhr. Ihr seid ja schon mal so, ich habe mal durchgezählt, so 30 seid ihr schon oder so, ne? So ungefähr. Da fehlen aber dann, ich bin nicht so gut in Mathe, aber es fehlen noch knapp so 200 heute Abend. Klappt das denn noch, Willi?
0: Das klappt locker. Ich wundere mich sowieso, dass ihr die 227 genommen habt und nicht die 672.
2: Okay, ja, große Worte.
1: Wir machen es mal so ein bisschen leicht, ja?
0: Ja. Weil
1: wir waren ja gestern auch, wir wurden ja überrannt hier auf dem Rathausplatz, waren so viele Menschen da mit Strohhüten. Heute Abend also Johnny B., Strohhutersfest mit genau. Euch. Ihr werdet das Ganze anstimmen. Wir wollen aber gleich noch ein bisschen was von euch hören, oder?
2: Genau, wir wollen euch mal live hören und das gibt's gleich. Aber vorher haben wir jetzt mal nochmal Ave Maria.
1: Darauf, Jennifer Rush, ja. Also jetzt hier in der SWR1 Rheinland-Pfalz Hitparade, Platz 891.

0: zum Warmsingen durchaus geeignet. Ave Maria, Jennifer Rush hier in der SWR1 Rheinland-Pfalz Hitparade, Platz 891. Und gleich geht's weiter mit Platz 890, The Police, So Lonely. Aber wir brauchen euch heute Abend hier alle gemeinsam auf dem Rathausplatz vor dem Gläsernen Studio in Frankenthal, wenn ihr die heutige Stadtwette gegen uns gewinnen wollt. Wir haben ja gesagt, wir nehmen die letzten drei Ziffern von der Postleitzahl von Frankenthal, das ist die 227, und machen daraus 227 Menschen, die um 18 Uhr hier, Dresscode ist gelb, auf dem Rathausplatz den größten Spontanchor Frankenthals bilden und dann Johnny B. von den Hooters singen gemeinsam. Text gibt's auf der Leinwand, also ihr könnt alle kommen, auch wenn ihr nicht textsicher seid. Aber der Männerchor, der erste Frankenthaler Männerchor, wo jetzt Thorsten Buschmann auf dem Rathausplatz mittendrin steht sozusagen in der Sonne, ich bin mir sicher, der ist heute Abend textsicher, oder Thorsten?
1: Da bin ich mir ganz sicher. Also wenn Sie den Text nicht vergessen haben, weil Sie sich die ganze Zeit fragen, wann hört dieser Fall Berthold endlich auf zu moderieren und wir dürfen singen. Aber an dieser Stelle ist es jetzt langsam soweit. Aber es ist im Übrigen, weil du sagst in der Sonne, es ist Hammer hier auf dem Rathausplatz zu stehen. Wir haben wirklich so eine Spätsommersonne. Dazu noch Herbstblätter, die hier rübergeweht werden. Oder es ist schön hier auf dem Rathausplatz, oder? Ah, genau. Und es ist natürlich umso schöner, weil natürlich der erste Frankenthaler Männerchor 03 hier auf der Bühne steht und auch schon startklar ist. Und ihr werdet Rockin' All Over the World singen. In diesem Sinne, legt los, bitteschön.
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0: Also, ich würde sagen, das war spitzenmäßig auf jeden Fall der erste Frankenthaler Männerchor 03 hier live auf dem Rathausplatz in Frankenthal. Und der Rest kann nachher einfach gerne mitsingen.
1: Es gibt ein Wiederhören um 18 Uhr. Hier ist die SWR1 Rheinland-Pfalz-Hitparade jetzt mit The Police. So lonely.

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2: Es ist 16:30.
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2: Unser Nachrichtenupdate jetzt mit Andrea Schindler.
3: Guten Tag. Die SPD-Spitze hat nach den Wahlen in Mecklenburg-Vorpommern und Berlin ihre Forderung bekräftigt, dass die Bundesregierung ihren Reformkurs korrigieren müsse. Co-Vorsitzende Baas sagte, offensichtlich seien die Menschen mit den anstehenden Reformen nicht zufrieden. Kanzler Merz hat unterdessen angedeutet, dass es dabei Änderungen geben könnte. Details nannte er nicht, wies aber auf das Gefühl in der Bevölkerung hin, dass es in Deutschland nicht mehr gerecht zugehe. Zu den Meldungen aus Rheinland-Pfalz. Die Polizei ermittelt derzeit, wer das illegale Autotuner-Treffen in Wittlich organisiert hat, bei dem auch Einsatzkräfte angegriffen worden sein sollen. Der Eifler-Verein Tuning for Social aus Daun distanziert sich derweil von dem Treffen. Der Vorsitzende Fabian Jordens fürchtet um das Ansehen der Szene.
4: Bei uns ist es halt das Gegenteil, was wir eigentlich mit unserem Verein und unserem Event zeigen möchten. Und zwar, dass die Tuning-Szene halt nicht nur Poser und Raser und sowas sind oder halt jetzt in dem Fall sogar gewalttätig, sondern wir möchten halt mit unserem Verein zeigen, dass die Tuning-Szene sogar einen guten Beitrag zu dem Allgemeinwohl bewirken kann.
3: Der Verein Tuning for Social organisiert Veranstaltungen für Autofans, bei denen Spenden für gemeinnützige Projekte gesammelt werden. Landwirte aus der Pfalz melden die schlechteste Zuckerrübenernte seit 30 Jahren. Schädlinge und Trockenheit hätten den Pflanzen stark zugesetzt und man rechne nur etwa mit einem Drittel des normalen Ertrages, sagt Christian Lang vom Verband der Zuckerrübenbauer in der Pfalz.
5: Man sieht schon, dass die Rübe immer wieder versucht hat, Wurzeln zu bilden, um den ganz geringen Niederschlag möglichst aufzunehmen. Aber wir haben ja seit Monaten eigentlich immer nur Niederschläge zwischen 1 und 5 Liter pro Quadratmeter. Das war in der Summe einfach viel zu wenig. Also hat sie immer versucht zu überleben, aber hat natürlich dadurch wenig Rübenkörper gebildet.
3: Die Zuckerrübenernte hat demnach auch noch früher begonnen als sonst. 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
2: Wir schauen auf die Straßen live aus unserem gläsernen Studio hier in Frankenthal. Vorsicht erstmal auf der A602. Sekunde mal, da spricht mir gerade jemand rein. So, jetzt müsste da funktionieren. Also Vorsicht erstmal auf der A602 Longlich Richtung Trier zwischen Kennen und Trier-Ehrang. Da steht ein defektes Fahrzeug. A5 Karlsruhe Richtung Frankfurt zwischen Kronau und Waldorf-Wiesloch. Eine Baustelle, 4 Kilometer stockend. Dann geht's weiter auf der B42 Niederlarnstein zwischen Lahnstein und Niederlarnstein. Hier steht ein defektes Fahrzeug auf der rechten Spur. Kommt bitte alle gut an.
6: Und beim Wetter sagen wir alle mal vielen Dank, Zander. Zander ist nämlich der Name des Hochs, das wir momentan hier haben. Ich wusste gar nicht, dass Zander so als Name für ein Hoch genommen wird. Aber sehr schön, das passt auch, wenn wir in Frankenthal sind. Aber
2: ich esse gerne mal einen Zander.
6: Ja, aber jetzt scheint er vom Himmel, der Zander anscheinend, ja. Also ganz viel Sonne haben wir heute. Nur ein paar Wolken heute Nacht, klart's auf. 9 bis 5 Grad, soweit geht's runter. Morgen haben wir dann auch wieder Sonne, nur so ein paar Wolken. 16 bis 22 Grad sind drin. Und so hält sich's dann auch die nächsten Tage dann teilweise am Mittwoch zum Beispiel bis zu 23 Grad. Also super Wetter hier.
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6: Hallo! Ich überlege mir auch gerade, das geht ja dann alphabetisch weiter. Das nächste Hoch ist dann Aal.
2: Ich krieg Hunger.
6: Ja, kannst du auch schon mal.
2: Wobei Aal ist schon sehr speziell. Aber ich habe ihn mal gegessen, also ist gar nicht so schlecht.
6: Also wir kriegen hier auch Fragen gestellt übrigens zu unserem Chor, der nachher um 18 Uhr hier auf dem Rathausplatz stehen soll in Frankenthal. Roman Barth schreibt uns, hallo ihr Lieben, zählt es auch, wenn ich in Malta auf dem Balkon laut mitsinge? Ich würde sagen, wenn man die Ausrede hat, dass man auf Malta ist. Ja.
2: Und Urlaub macht oder was?
6: Dann ist es okay, dass man nicht nach Frankenthal kommt. Aber alle, die nicht jetzt in Malta sind, die sollten auf jeden Fall nach Frankenthal kommen.
2: Gut, alle, die in Australien sind, bitte in den nächsten Flieger steigen, um rechtzeitig pünktlich hier nicht mehr ankommen zu können. Egal, wir machen jetzt auf jeden Fall weiter. Es passt auch so ein bisschen rein, weil jetzt kommt was, was eigentlich eher so an Weihnachten läuft.
6: Oh ja, stimmt. Kristen Burke auf Platz Nummer 889.
2: A spaceman came traveling. Na dann.
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0: Platz 889, Christa Berg's A Spaceman Came Traveling. Und jetzt an dieser Stelle verbinden wir das gläserne Studio, das ja hier auf dem Rathausplatz in Frankenthal steht, mit dem Rest von Rheinland-Pfalz.
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3: Jawohl, das müssen ja nicht wir immer die ganze Zeit machen, dass wir immer sagen, was jetzt als nächstes kommt und welcher Platz das ist. Den können wir auch gerne mal in den idyllischen Garten von Iris Schmittinger in Rittersheim im Donnersbergkreis schalten. Da plätschert der Teich mit Bachlauf. Es gibt eine Sauna für 4 Personen, steht 10 Meter daneben.
0: Also ich komm.
3: Sieht alles.
0: Ja, ich schaue hier gerne.
3: Warum senden wir nicht von da? Iris hat wegen der Hitparade vor über 10 Jahren angefangen, SWR1 Rheinland-Pfalz zu hören. Iris, was hörst du denn am liebsten?
4: Oh, was Rock, Pop, alles, was so relativ gut ist.
0: Und ihr könnt jetzt tatsächlich alle über swr1.de, Studio TV und auch über die ARD Sounds App bei Iris mal in den Garten mitgucken, weil wir übertragen das nämlich live von da.
3: Selbstverständlich. Und Iris, du spielst Tenorhorn bei den Dunnersberger Wildsaufetzer. Das finde ich ist ein sehr schöner Name. Das ist eine Gucke-Musiktruppe mit 40 Leuten. Was spielt ihr da so für Musik?
4: Und wir spielen alles querbeet. Fastnachtslieder hauptsächlich, Dicht im Flieger, Cordula Grün. Dann haben wir auch modernere Sachen wie Irgendwo, Irgendwann von Nena, Kompliment und so weiter.
0: Iris, ich habe eine Frage an dich. Man sieht im Hintergrund bei dir, ist da so eine Figur, die da irgendwie so locker, flockig vor sich hin das Leben genießt. Was ist das für eine Figur? Ist die aus Eisen oder was? Wo sitzt sie drauf? Auf dem Brunnen?
4: Ja, genau. Aus Eisen, so Rost, und die sitzt auf dem Brunnen. Okay. Immer bereit fürs Wasser.
3: Da setzt du dich auch manchmal einfach nebendran und sagst, hörst ganz entspannt SWR1.
4: Ja, ganz genau.
0: Sieht toll aus bei dir im Garten. Also man würde, glaube ich, denken, man ist im Urlaub, wenn man da jetzt einfach so sieht, wie es bei dir aussieht. In Rittersheim, im Donnersbergkreis, bei Iris ist es schön. Halte ich jetzt mal fest an dieser Stelle.
3: Dann bist du jetzt als Platzansagerin gefragt. Also bitteschön, sag uns denn, was hören wir jetzt als nächstes?
4: Genau, wir hören jetzt Platz Nummer 888, Leonard Cohen mit So Long, Marion.
0: Wir danken dir.
3: Vielen Dank, schöne Grüße.
4: Danke.

0: Leonard Cohen, So Long, Marianne, auf Platz 888 in der SWR1 Rheinland-Pfalz-Hitparade. Jetzt bitte aufpassen, da fliegen Gegenstände rum auf der A3 Köln Richtung Frankfurt zwischen Bad Camberg und Idstein, dass da nichts passiert. Kommt gut an.
1: Und Frauennamen funktionieren, glaube ich, ganz gut als Songtitel, denn wenn wir So Long, Marianne hatten, haben wir jetzt Sarah von Fleetwood Mac, das hören wir jetzt. Und da haben wir noch einen Frauennamen, Katharina Heinius aus der SWR1 Musikredaktion.
2: Hallo.
1: Hi. Um was für eine Sarah geht's denn da?
2: Ja, es geht um die ungeborene Tochter von Stevie Nicks von Fleetwood Mac und Don Henley von den Eagles. Die beiden waren in den End-70ern ein Paar und Stevie Nicks war auch schwanger von Don Henley. Das Kind hat sie damals nicht bekommen. Sie hat sich damals für einen Schwangerschaftsabbruch entschieden. Sie selbst hat dazu mal gesagt, es hätte Fleetwood Mac zerstört.
0: Boah, das ist eine krasse Entscheidung. Mhm.
2: Ja, in jedem Fall. Und die trägt man ja auch ein ganzes Leben lang mit sich. Stevie Nicks hat all ihre Gefühle und Emotionen damals in diesen Song gesteckt. Ein Song mit dem Titel, mit dem Namen Sarah. So hätte ihre Tochter nämlich heißen sollen. Und sie singt die Zeile und das berührt mich wirklich jedes Mal aufs Neue. Sarah, you are the poet in my heart. Also Sarah, du bist die Poetin in meinem Herzen. Du bist das zarte, kreative Leben, das ich in mir trage. Also Sarah, du lebst weiter in meinen Songs.
1: Das zeigt doch mal wieder so Musik, was das manchmal halt auch ist. Also ganz viel, was dahinter steckt, auch wenn es vielleicht so an einem vorbei plätschert. Hören wir jetzt Fleetwood Mac, Sarah, auf Platz 887.

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7: Um 17 Uhr mit Andrea Schindler. Guten Tag. Ministerpräsident Schnieder fordert von Parteikollegen mehr Einigkeit nach außen. Um mehrere US-Sender schränken die Berichterstattung über Präsident Trump ein. Das Wetter, mal Sonne, mal Wolken. Heute Nacht frisch, örtlich Nebel, 9 bis 5 Grad. Ministerpräsident Schnieder hat die CDU nach der Wahlschlappe in Berlin und Mecklenburg-Vorpommern aufgefordert, Einigkeit zu zeigen, statt Personaldiskussionen zu führen. Schnieder sagte dem SWR nach Sitzungen der CDU-Spitzengremien in Berlin, alle müssten jetzt mit ordentlichen Vorschlägen zeigen, wo man das Land in den nächsten Monaten hinführen wolle. Dirk Rodenkirch berichtet.
8: Die beiden Landtagswahlen hätten gezeigt, dass die CDU nicht mehr zu den Bürgern durchdringe, so Schnieder. Neben den geplanten Reformen müsse sich die Union auch anderen Fragen stellen, etwa wie sie die Alltagsprobleme der Menschen löse, die nicht wüssten, wie sie die nächste Miete bezahlen oder wie sie ihren Kühlschrank oder den Tank noch voll bekommen. Der kommissarische SPD-Landeschef Schweizer sagte, die Bundesregierung könne nach den Wahlen gestern nicht so weitermachen wie bisher. So müsse die Rente nach 45 Beitragsjahren weiterhin abschlagsfrei möglich sein. Darüber werde die SPD mit der CDU reden.
7: Die Bundesvorsitzende der Linken, Schwertner, hat die Bundesregierung zum Kurswechsel aufgefordert. Das Signal aus den Wahlen sei eindeutig, die Reformen müssten gestoppt werden. In Mecklenburg-Vorpommern kann die Linke unter der Führung der SPD gemeinsam mit den Grünen eine Regierung bilden. In Berlin ist die Linke stärkste Kraft und auch hier ist Rot-Rot-Grün möglich. Linken-Spitzenkandidatin Ehralp hat angekündigt, in Berlin Koalitionsgespräche mit dem Ziel anzugehen, große Wohnungsunternehmen zu enteignen. Die Aktien mehrerer deutscher Wohnungskonzerne haben danach heute an Wert verloren. Der Co-Vorsitzende der Bundesgrünen, Banaschak, sagte, Reformen dürften nicht Chiffre für Kahlschlag und Kürzung sein. Nach Ansicht der AfD-Co-Vorsitzenden Weidel hat ihre Partei, die CDU, als Volkspartei abgelöst. Sie rief die CDU auf, ihre Strategie der Brandmauer zu überdenken. Jetzt mehr Nachrichten aus Deutschland und der Welt. Die Gewerkschaft IG Metall protestiert heute mit einem bundesweiten Aktionstag gegen Sparmaßnahmen und Jobabbau in der Automobilbranche. Vor vielen Werkstoren gab es Kundgebungen und Demonstrationszüge. Aus der SWR-Wirtschaftsredaktion Jenny Bein.
9: Mehr als 100.000 Beschäftigte wollte die IG Metall heute bundesweit auf die Straße bringen. Auch in Rheinland-Pfalz gab es diverse Protestaktionen. An der Veranstaltung vor den Werkstoren von Daimler Truck in Wörth haben sich demnach rund 800 Beschäftigte beteiligt. Bei Mercedes-Benz in Germersheim rund 400. Für das gesamte Bundesland Rheinland-Pfalz liegen der Gewerkschaft noch keine Zahlen vor. Vorab hatte die baden-württembergische IG Metall-Chefin Barbara Resch erklärt, die aktuelle Krise in der Automobilbranche hätten nicht die Beschäftigten verursacht. Deshalb sei es nicht fair, sie für die Fehler der Vorstände bezahlen zu lassen.
7: Auf einer Segeljacht vor der Küste Spaniens wurden mehr als 2 Tonnen Kokain sichergestellt. Nach Angaben von spanischen Behörden wurden die Drogen rund 650 Kilometer vor der nordspanischen Region Galizien auf dem Atlantik entdeckt. Die 4 Besatzungsmitglieder seien festgenommen worden. Das Schiff habe man schon länger beschattet. Derzeit weise alles darauf hin, dass es sich um eine kriminelle Gruppe handele, die sich auf den Drogenschmuggel per Segelboot spezialisiert habe, so die Behörden. Mehrere große US-Sender wollen nur noch eingeschränkt über Präsident Trump berichten. Die Sender ABC, CBS, Fox News und NBC teilten heute gemeinsam mit CNN mit, sie würden vorerst nicht mehr über Trump-Auftritte berichten. Die Sender gehören zu einem sogenannten Pool, der im Rotationsverfahren mit Trump zu Terminen reist. Grund dafür ist, dass Trump CNN und weiteren Medien den Zutritt ins Weiße Haus verboten hatte. 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
10: Vorsicht bitte erstmal auf der A6 Mannheim Richtung Heilbronn, da liegt ein Kantholz in Höhe Schwetzingen-Hockenheim. Dann noch die A5 Karlsruhe Richtung Frankfurt zwischen Kronau und Waldorf-Wiesloch, hier eine Baustelle 5 Kilometer stockend, da braucht ihr gut 20 Minuten länger. Das war's schon, kommt gut an.
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11: Und da haben wir Bernd Madlener im SWR 1 Wetterstudio. Bernd, ich habe vorhin verraten, dass das aktuelle Hochzander heißt. Daraufhin hat sich Annika aus Münchweiler gemeldet. Die sagt, ihr müsst jetzt die ganze Zeit an AC/DC und Thunderstruck denken, weil Zander. Wie lange darf sie das denn im Ohr haben? Also wie lange wird uns Zander noch erhalten bleiben?
12: Also auf jeden Fall noch 2 Tage. Und damit bleibt uns auch dieses ruhige Altweiber-Sopper-Wetter erhalten mit kalten, teilweise auch wirklich nebligen Nächten, aber der Nebel verschwindet dann morgen auch schnell am Vormittag. Dann scheint in der Pfalz und in Rheinhessen am häufigsten die Sonne. Im Norden sind ein paar mehr Wolken unterwegs, speziell an Ahr und Sieg. Und die Temperaturen gehen noch ein bisschen höher hinauf als heute, 16 bis 22 Grad. Der SW1 Wettertrend, auch Mittwoch dann Hochzander mit etwas Frühnebel, dann viel Sonnenschein und bis zu 23 Grad.
10: Danke Bernd, also Altweiberwetter und hier gibt's Altherrenradio.
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11: Und wir sind ja auf der Zielgerade zu unserem Strohhuters-Festival und vorhin habe ich dich ein bisschen gedisst und habe so gesagt, irgendwie diese Namenskreation, die ja von dir kommt.
10: Ich habe eigentlich nur Strohhuters-Fest gesagt.
11: Oder Strohhuters-Fest, okay. Ja. Dass sie jetzt nicht alle lustig finden, aber du hast Unterstützung bekommen. Christian Bissinger schreibt, lieber Veit, das Strohhuters-Fest-Wortspiel war super, genau mein Humor. Interessant finde ich, dass Christian Bissinger aus Speyer kommt.
10: Ist es dein Nachbar?
11: Nein. Aber wenn ich ihn sehe, kriegt er eine Schorle. Danke für die Unterstützung aus der alten Heimat. Also so soll das so sein. Strohhutfest gibt's ja schon. Und das Strohhutersfest, das ist neu, 18 Uhr. Wir wollen euch hier singen sehen. Und wir brauchen viele Sängerinnen und Sänger, 227 an der Zahl, in Gelb, die dann Johnny B. gemeinsam singen. Nur dann würden wir unsere Stadtwette verlieren. Und nur dann würden wir im Laufen moderieren auf einem Laufband.
10: Genau, das wäre dann, glaube ich, morgen der Fall. Aber ihr könnt gerne herkommen, auch wenn ihr das Lied nicht singen könnt. Wir werden es auf der Großbildleinwand, wenn wir den Text präsentieren. Also das kriegt ihr garantiert hin.
11: So viel Zeit habt ihr aber nicht mehr. 54 Minuten noch, um hier zu sein. Jetzt sind wir bei Platz 885.
10: Und da haben wir Enya mit Orinoco Flow.
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0: Da kommt das gläserne Studio in Frankenthal auf dem Rathausplatz so ein bisschen ins Schwingen, weil alle immer so ein bisschen mitmachen bei dem Lied. Avicii, Wake Me Up auf Platz 884.
1: Und wir haben eine Gefahrenstelle aus unserer Verkehrsredaktion. Vorsicht, da fliegt ein Akkuschrauber rum auf der A3 Köln Richtung Frankfurt zwischen Diez und Limburg Nord. Da bitte aufpassen, dass da nichts passiert. Und bei uns wird hier was passieren, weil bei uns fliegt hier gleich ein virtueller Dartpfeil durch Rheinland-Pfalz.
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0: Und den werden wir von hier aus abfeuern. Und zwar auf eine Stadt, von der wir bis jetzt noch nicht wissen, welche es ist. Aber wir haben Unterstützung mit dazu geholt, nämlich Ursula Hirsch aus Frankenthal. Hallo.
4: Hallo.
0: Schön, dass du da bist.
4: Ja, freut mich.
0: Bist du eine gute Pfeilwerferin?
4: Ja, das werde ich jetzt mal ein bisschen ausprobieren. Aber ich gehe davon aus, dass ich das schaffe.
0: Weil du bist Lehrerin, ne? Also ich hatte tatsächlich mal einen Lehrer, der hat immer, wenn wir ruhig sein sollten, hat er mit einem Schlüsselbund nach uns geworfen.
4: Genau, das kann ich.
0: Ja, okay.
4: Ja.
0: Kannst du gut.
4: Schlüssel und Kreide schmeißen.
1: Also es geht darum, dass wir unser gläsernes Studio jetzt verbinden. Es geht um ein DAB Plus Radio, was ihr gewinnen könnt, bei uns mit glasklarem Sound. Allerdings gewinnt man nur gemeinsam bei uns. Das heißt, du hast jetzt die Chance, ein DAB Plus Radio zu gewinnen und jemand, der es doch gar nicht weiß, weil nämlich der Dartpfeil jetzt da landet. Und wenn er da zu Hause ist, dann soll er sich melden. Das ist das Spiel. Ja.

0: Dann walte deines Amtes und dann kannst du einmal hier deinen virtuellen Dartpfeil starten.
1: Klar. Geht so, los.
0: Er fliegt schon. Also man sieht es jetzt auch, wenn man uns hier im TV mitverfolgt. Er fliegt
2: die
0: über Rheinland-Pfalz
2: los nach...
1: Nach Morbach.
0: Morbach?
1: Ja.
0: Nach Morbach. Dann erzähl uns mal alles, was du über Morbach weißt.
1: Eine wunderschöne Stadt, ganz viele tolle Menschen, viele Feste, Grün, Bienen. Wunderschön dort, sind wir ganz oft.
3: Direkt an in der Pressestelle von Morbach. So
0: ja, das hast du dir auf jeden Fall jetzt verdient. Ja, da ist jetzt die Frage, hört uns irgendjemand in Morbach? Dann soll er sich doch mal bitte melden bei uns.
3: Kennt jemand jeden Einzelnen vielleicht in Morbach, also wir müssen doch nicht mal alle kennen, vielleicht aber einen, der in Morbach zu Hause ist, könnt ihr denen auch gerne Bescheid geben. Wichtig ist es nur, dass sich die Morbacher jetzt bei uns melden unter 06131 92 93 94 95. Wie lange haben sie Zeit?
0: Ich glaube, so zwei Titel, okay. Ja. Und also derjenige aus Morbach, der dann anruft, plus hier die Ursula, beide kriegen dann ein DAB Plus Radio.
3: Aber eben also nur, wenn sich jemand aus Morbach meldet. Also, ja. Ihr habt die Nummer 06131 92 93 94 95. Wir warten. Und der nächste Song bei der SW1 Rheinland-Pfalz Hitparade ist schon da.
0: Ja, die Ärzte haben wir hier auf Platz 883 mit Lasse reden.
2: Dann lassen wir sie mal hier los singen.

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0: George Michael, Careless Whisper, Platz 882. Einer wirft, einer hört und beide gewinnen.
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3: Und wir haben einen Pfeil geworfen, einen digitalen Pfeil nach Morbach. Da ist er eingeschlagen und haben eben gerade gesagt, hört uns denn jemand in Morbach, der sich melden könnte? Wir hören mal in die Leitung. Ist da irgendjemand aus Morbach? Hallo?
4: Ja, hallo, hier ist der Mario.
3: Ja, Mario. Hallo.
4: Hi. Ja, schön, euch zu hören.
3: Wie schön, dass du angerufen hast. Ursula Hirsch hat ja den Dartpfeil, ohne es zu wissen, nach Morbach geworfen. Und wir haben ja gehört, sie hat Morbach umschrieben, also als wunderschön grün und so weiter. Stimmt das alles?
4: Das ist wunderschön hier. Viel, viel Wald, viel Natur, eine Wasserburg und solche Dinge. Ja.
3: Ursula sagte auch, die Feste bei euch wären ganz toll.
4: Ja.
3: Oh ja, das klingt aber sehr überzeugt.
4: Ja.
3: Und die Wahrheit ist natürlich, dass Ursula Hirsch noch nie in Morbach war, im Kreis Bernkastel-Wittlich. Aber das kann sie ja noch nachholen. Dann könnt ihr an der DAB Plus Radio Party feiern, weil ihr habt beide ein Radio gewonnen.
4: Yeah. Ja, super. Stark. Danke.
3: So, ihr kommt es auch schon von der Seite. Also jeder, der uns jetzt irgendwie am Bildschirm verfolgt, der sieht auch schon, wie das Radio aussieht.
0: Ja, da gibt es auch ein Display drauf. Da kriegt man Zusatzinformationen. Im schlimmsten Fall, Mario, siehst du uns beiden dann noch da drauf, ne?
3: Genau.
4: Ja, macht ja nichts. Alles gut.
3: Bei Ursula geht jetzt schon die Familiendiskussion los. Wo kommt das Radio
5: hin? Genau, aber in die Küche, ne? In Mamas vier Wände.
3: Sehr gut. Ist das so?
5: Natürlich.
3: Also du hast zwei Kinder dabei. Du musst das dann noch mit denen klären. Genau. Aber ihr habt auf jeden Fall so ein Ding gewonnen. Wir freuen uns für euch.
4: Ja, super. Vielen Dank.
5: Ja, vielen Dank.
3: Alles Liebe nach Morbach. Und danke, dass du da die SWR 1 Rheinland-Pfalz Hitparade hörst.
4: Ja, immer. Jedes Jahr.
3: So soll es sein. Dann geht's bei uns weiter jetzt in der Hitparade. Auf Platz 881 haben wir Musik von Pur quasi, also fast, weil Hartmut Engler von Pur ist derjenige, der das Lied geschrieben hat für Peter Maffay. Tiefer gibt es jetzt.

0: Es ist gleich 5:30.
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2: Guten Tag. Nach den Wahlniederlagen der CDU in Mecklenburg-Vorpommern und Berlin lehnt der rheinland-pfälzische Ministerpräsident Schnieder Personaldebatten ab. Es sei zu kurz gesprungen, sich nur auf Parteichef und Kanzler Merz zu fokussieren, sagte Schnieder dem SWR.
3: Wir sind alle unter einem bestimmten Druck, da will ich eine Person gar nicht rausnehmen, sonst trifft gerade die komplette Partei. Wir sind alle gut beraten und aufgerufen, jetzt hier mit ordentlichen Vorschlägen und auch mit einer Einigkeit nach draußen zu zeigen, wo wir dieses Land in den nächsten Monaten hinführen wollen und wie wir auch mit den Menschen in diesem Land umgehen und wie wir mit den Sorgen und Nöten der Menschen in diesem Land umgehen.
2: Schnieder sagte außerdem, die Wahlergebnisse hätten gezeigt, dass die Union mit ihren Themen offenbar nicht mehr durchdringe. Nach dem illegalen Tuning-Treffen auf einem Firmengelände in Wittlich hat die Polizei eine eigene Ermittlungsgruppe eingerichtet. Die wertet demnach mehr als 200 Hinweise aus der Bevölkerung aus. Das illegale Treffen mit mehreren 100 Fahrzeugen hatte Samstagnacht durch Lärm- und Knallgeräusche viele Menschen wachgehalten und beunruhigt. In sozialen Medien gibt es Videos, die zeigen, wie Autos durch eine Menschenmenge driften und Feuerwerk abgeschossen wird. Jetzt weitere Meldungen aus Deutschland und der Welt. Bundesweit haben Beschäftigte der Autoindustrie gegen weiteren Stellenabbau protestiert. Bei VW in Hannover kritisierte IG Metall-Chefin Benner, die Politik schütze Arbeitsplätze in der Industrie nicht ausreichend. Sie fordert zusätzliche Zölle auf Hybridautos aus China. Mehrere große US-Sender wollen nur noch eingeschränkt über Präsident Trump berichten. Die Sender ABC, CBS, Fox News und NBC teilten zusammen mit CNN mit, sie würden vorerst nicht mehr über Trump-Auftritte berichten. Die Sender gehören zu einem sogenannten Pool, der im Rotationsverfahren mit Trump zu Terminen reist. Grund dafür ist, dass Trump CNN und weiteren Medien den Zutritt ins Weiße Haus verboten hat. 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
0: Das Neueste aus der SWR 1 Rheinland-Pfalz Verkehrsredaktion hier live aus unserem gläsernen Studio in Frankenthal. Die A5 Karlsruhe Richtung Frankfurt. Zwischen dem Dreieck Karlsruhe und Karlsruhe-Durlach. Hier ist ein Unfall passiert auf der rechten Spur. Da gibt es im Moment 3 Kilometer Stau. Es wird gebaut auf der A5 Karlsruhe Richtung Frankfurt. Zwischen Kronau und Waldorf-Wiesloch 3 Kilometer Stau da. Dann eine Unfallaufnahme auf der A5 Frankfurt Richtung Karlsruhe zwischen Heidelberg-Schwetzingen und Waldorf-Wiesloch auf der linken Spur. Es gibt insgesamt 4 Kilometer stockenden Verkehr. Habt ein bisschen Geduld, kommt gut an.
4: Am Wetter ändert sich heute nicht mehr allzu viel. Wir haben viel Sonne, 16 bis 22 Grad. Heute Nacht kühlt es dann ordentlich ab. Da geht es runter auf 9 bis 5 Grad. Da ist SWR1 Rheinland-Pfalz Wettertrend, sagt also morgen dann, beziehungsweise Mittwoch wird es teilweise neblig, sehr frisch. 18 bis 23 Grad haben wir es dann. Am Donnerstag mal dichte Wolken, mal Sonne, 16 bis 22 Grad. Also eine schöne Woche steht uns bevor.
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0: Hi.
4: Hallo.
0: Das ist aber gar nicht so wichtig. Wichtig ist, dass Emily Langendorf aus Frankenthal da ist, 10 Jahre jung. Und wir machen mal einen kleinen Motivationsapplaus hier für die Emily. 10 Jahre. Also die Emily, die kam nämlich zu mir und hat gesagt, pass mal auf, kannst du mal Mama grüßen? Da habe ich gesagt, Moment mal, traust du dich das selbst zu machen? Hat sie sofort gesagt, na klar. Also bitteschön, Emily, das Mikrofon gehört dir.
6: Hallo, ich bin 10 Jahre, wie er schon gesagt hat, und ich bin die Emily Langendorf und ich freue mich, ich bin auch teilweise ein bisschen aufgeregt und hallo Mama, ich wollte dich mal grüßen und es ist sehr schön hier und auch Oma und auch Leni.
0: Danke. Oh, liebe Grüße, wunderbar.
4: Das hast du richtig, richtig gut gemacht. Also ich sehe schon eine Karriere so im Moderationsbereich, das ist in Aussicht für dich, ja?
0: Wir machen jetzt weiter mit Max Rabe und seinem fantastischen Palästorchester und mit einer Botschaft, die tatsächlich einfach wahr ist, aber sich wunderschön besingen lässt.
4: Küssen kann man nicht alleine.
0: Platz 880.
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0: Der doppelte Maffei und dann auch noch Max Rabe. Also das waren viele deutsche Songs hintereinander. Wir hatten ja Peter Maffei und Tiefer, dann Max Rabe mit Küssen kann man nicht alleine, dann Josie, Peter Maffei auf Platz 879. Aber um 18 Uhr, da wollen wir eigentlich was Englisches hören.
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0: Beim Strohhutersfest, also der Strohhut gehört zu Frankenthal, das Strohhutfest auch. Und das Strohhutersfest, das wäre ein Song von den Hooters, Johnny B. und 227 Menschen mindestens, die auf dem Frankenthaler Rathausplatz stehen, um das gemeinsam zu performen. Thorsten Buschmann ist jetzt draußen auf dem Rathausplatz. Ich stehe im gläsernen Studio. Thorsten, hast du schon durchgezählt?
2: Ich habe noch nicht komplett durchgezählt, aber ich bin guter Dinge, Veit, dass wir beide morgen nicht aufs Laufband müssen und dass hier nicht so viele Leute sind, die Johnny B. singen, wobei man aber auch dazu sagen muss, dass es sich langsam füllt. Denn ihr seid ja guter Dinge, glaube ich, oder Frankenthal? Ja, da sind immer mehr Leute und da sind auch ein paar. Jetzt habe ich hier gerade eben auch jemanden gesehen, der extra noch andere Menschen in Gelb eingekleidet hat. Nee, wo ist denn jetzt? Jetzt ist er gerade weggegangen. Also es werden immer mehr, die hier in Gelb auftauchen auf diesem Platz. Ich glaube auch, ich habe ja die Vermutung, Veit, das ist ja die Kollegen von uns, die sind ja auch alle in Gelb unterwegs, ne?
0: Ja.
2: Die wollen uns ja sehen auf dem Laufband, wie wir schwitzen. Das ist ja das Bittere dabei. Ich glaube, dass die ja gleich alle auch noch mal ein bisschen unterstützen. Ach, hier, guck mal, jetzt sehe ich ihn wieder. Der junge Mann, habe ich gerade gesehen, du hast gerade Menschen noch in Gelb eingekleidet und bist selber im gelben T-Shirt da. Wer bist denn du?
3: Aus Frankenthal.
2: Der Günni aus Frankenthal. Und du hast schon gut geübt, Johnny B.?
3: Natürlich, ganze Tag schon.
2: Ganze Tag, okay. Wir werden es nachher sehen, wie gut du das hinkriegst. Aber wir haben ja hier eine Großbildleinwand, auf der kann man dann den Text auch sehen. Und es wird ein Chor mit dabei sein, das wissen wir auch schon. Und dann dürft ihr einfach mit einstimmen und mitsingen bei Johnny B. Also wir werden es gleich sehen,
0: ja.
2: Wie voll es hier noch
0: wird. Live-Karaoke sozusagen. Also ihr singt das hier, bitte Johnny B. ab 18 Uhr. Wir werden das mal probieren. Ob das klappt mit Frankenthal. Und falls nicht, ja, dann müssen wir halt nicht aufs Laufband. Also wir hätten uns ja angeboten, dass wir morgen eine Stunde auf dem Laufband moderieren. Aber ihr seid gefragt. Ihr habt noch ein bisschen Zeit. 17 Minuten, um genau zu sein. Hier geht's weiter mit Platz 878 in der SWR1 Rheinland-Pfalz-Hitparade. Tony Careys Room with a View bekommt ihr jetzt.

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1: Tja, gute Frage. Wobei, wir sind schon freundlich. Also das möchte ich mal festhalten an der Stelle, ne, Thorsten?
2: Mhm, wir bemühen uns zumindest. Ja, schon so ein bisschen.
1: Die SWR1 Rheinland-Pfalz-Hitparade ist hier. Lied 1, Stück vom Himmel. Herbert Grönemeyer ist gelandet auf Platz 877.
2: Und dementsprechend kommen wir danach jetzt auf Platz Nummer 876. Und da stehen schon bereits Status Quo mit Whatever You Want. Katharina Hanius aus der SWR1 Musikredaktion, die steht auch bereits.
3: Hallo.
2: Das ist ein Song aus dem Jahr 1979. Hätte ich jetzt einfach mal geschätzt.
3: Ja, genau. Der Song ist praktisch mitten in der großen Erfolgsphase von Status Quo entstanden. Und sagen wir mal, in ziemlich bierseliger Stimmung. Die Band war schon gut angeheitert und nach dem Motto, je mehr Alkohol, desto weniger Akkorde, wurde aus einer ursprünglich viel komplizierteren Nummer am Ende ein sehr, ja, leichter, reduzierter Hit. Im Refrain, so wie wir ihn heute kennen, sind im Grunde nur noch ja ein bis zwei Akkorde übrig geblieben. Also weniger ist mehr an dieser Stelle.
1: Ne? Warum so kompliziert, wenn es auch einfach geht?
3: Genau.
2: Man muss auch sagen, ich finde es ja sehr lustig, Status Quo haben sich ja selber mal auf die Schippe genommen und haben ein Album rausgebracht, das heißt In Search for the Fourth Chord, weil sie nie über drei Akkorde rausgekommen sind. Weil ich fand das einfach, das ist ja irgendwie, wenn man über sich selber so lachen kann, finde ich total sympathisch bei Status Quo.
3: Ja.
1: Dann spielen wir sie doch. Status Quo, Whatever You Want, ist gelandet auf Platz 876 in der SWR1 Rheinland-Pfalz-Hitparade.

0: Status Quo, Whatever You Want, Platz 876 in der SWR1 Rheinland-Pfalz Hitparade. Und da draußen wird schon geklatscht. Guck mal, jetzt wird es auf einmal voll hier, wenn wir hier vor das gläserne Studio gucken.
1: Also ich muss Frankenthal mal wirklich eins sagen. Vor ungefähr 10, 15 Minuten war ich mir ziemlich sicher, dass wir die Stadtwette aber sowas von haushoch gewinnen. Mhm. Ich weiß jetzt nicht, wo ihr alle hergekommen seid, aber das ist ja der Wahnsinn. Ich gucke ja aus dem gläsernen Studio, wo seid ihr denn alle her? Irre.
0: Sieht ja wirklich toll aus. Und Steffi hat uns übrigens auch ins Studio geschrieben. Wir haben ja vorhin hier den Frankenthaler Männerchor gehört und sie hat geschrieben, ich wollte nur mal eben ein Riesenlob an den Männergesangsverein aussprechen. Noten kann ich nicht lesen und den Ton halten auch nicht, aber ich habe irgendwie ein Gespür für Musik. Regelmäßig kriege ich Zustände, wenn Laienchöre singen, da es einfach nur ein wildes Durcheinander ist. Bei diesem Chor war es ganz anders. Für mich hat alles gestimmt und ich hätte, wäre ich nicht gerade heiser, am liebsten laut mitgesungen. Und man kann den, glaube ich, auch gleich nochmal hören, den Chor. Der wird sich nämlich jetzt vermischen dann mit allen anderen, die da draußen stehen in Frankenthal und gleich Johnny B. singen werden.
1: Ja, das Strohhutersfest. Ich möchte diesen Namen nochmal laut sagen, weil gleich wird es hoffentlich dann passieren. 227 Frankenthaler oder wo auch immer ihr hergekommen seid. Hauptsache Dresscode gelb und ihr könnt das mitsingen. Wir werden das auf unserer Leinwand natürlich hier mit dem Text nochmal für euch alle dann wie bei einer guten Karaoke-Party zeigen. Also ihr müsst jetzt nicht textsicher sein. Wir kriegen das gemeinsam hin. Was sagt ihr, dein Bauchgefühl? Ist ja nicht mehr lang, ne?
0: Ja, lang ist es nicht mehr hin. Also wir müssen gleich mal auf jeden Fall dann durchzählen und wichtig ist natürlich auch, dass alle singen. Ja, also dass nicht hier Nationalmannschaft vorne stehen und so tun als ob. Nein.
1: Das wir werden schon checken, genau, ne? Auf eure Münder gucken. Ja? Ja. Macht euch schon mal irgendwie startklar. Ich hätte an dieser Stelle noch ein brennendes Fahrzeug leider auf der A5 Karlsruhe Richtung Frankfurt. Also bitte sehr gut aufpassen. Zwischen Hirschberg und dem Kreuz Weinheim hier brennt ein Fahrzeug. Passt bitte sehr gut auf, dass da nichts passiert und kommt alle gut und sicher an euer Ziel.
0: Und jetzt heißt es ja quasi nur noch, dass wir jetzt, nachdem wir jetzt schon gefühlt 4 Minuten gesprochen haben, noch 20 Sekunden überbrücken müssen bis zu den Nachrichten, damit wir nicht einen Titel einfach nur kurz angespielt haben. In der Hitparade wollen wir ja die Titel natürlich immer lange ausspielen.
1: Von vorne bis hinten, bis zum Schluss, ist doch klar. Und wir wollen euch gleich singen, sehen und hören. Ihr könnt alle live mit dabei sein, wenn ihr nicht in Frankenthal seid, auf swr1.de, Studio TV und in der ARD Sounds
0: App. Jetzt die Nachrichten. Passt. Ach, Werbung.
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9: Um 18 Uhr mit Andrea Schindler. Guten Abend. Der Tankrabatt soll noch heute auf den Weg gebracht werden. Im Westerwald darf ein Wolf vorerst nicht erlegt werden. Das Wetter in Rheinland-Pfalz, in der Nacht frisch, örtlich Nebel, Morgensonne, einige Wolken und bis 22 Grad. Der geplante Tankrabatt soll nach dem Willen der Bundesregierung schnell kommen. Das Kabinett will den entsprechenden Gesetzentwurf noch am Abend auf den Weg bringen. Die niedrigeren Steuersätze sollen dann vom 1. Oktober bis Jahresende gelten, heißt es vom Finanzministerium. Die Energiesteuer auf Diesel und Benzin wird demnach befristet um rund 14 Cent pro Liter gesenkt. Mit der Mehrwertsteuer ergibt sich eine Entlastung von bis zu 17 Cent pro Liter. Die Spitzen von CDU und SPD haben heute getrennt voneinander über Konsequenzen aus den Wahlen in Berlin und Mecklenburg-Vorpommern beraten. Die CDU war am Sonntag in Schwerin erstmals in ihrer Geschichte an der 5%-Hürde gescheitert. Aus Berlin ARD-Korrespondent Markus Sambale.
10: Friedrich Merz spricht von einem dramatischen Ergebnis, von einer tiefen Zäsur. Nach einem Krisentreffen in der CDU-Parteizentrale trat Merz vor die Presse und deutete als Konsequenz Änderungen am Reformkurs der Bundesregierung an. Konkreter wurde er dabei noch nicht. Merz wies auf das Gefühl in der Bevölkerung hin, dass es in Deutschland nicht mehr gerecht zugehe. Merz bekannte sich ausdrücklich zur Koalition mit den Sozialdemokraten. Bärbel Baas und Lars Klingbeil, die beiden SPD-Vorsitzenden, hatten ebenfalls betont, die Koalition fortsetzen zu wollen.
9: Trotz Hitze und Trockenheit im Sommer fällt die Obsternte in Deutschland teilweise überraschend gut aus. Vor allem milde Temperaturen im Frühjahr und weniger Frostschäden haben für eine starke Kirschernte gesorgt. Das zeigen aktuelle Zahlen des Statistischen Bundesamtes. Aus der SWR-Redaktion Umwelt und Klima berichtet Sabine Stör.
11: Deutschlands Obstbauern haben in diesem Jahr knapp 50.000 Tonnen Süß- und Sauerkirschen geerntet. Das sind fast 8% mehr als im Durchschnitt der vergangenen 10 Jahre. Der Zuwachs geht allerdings allein auf die Süßkirschen zurück. Ihre Ernte lag weit über dem 10-Jahres-Schnitt, während deutlich weniger Sauerkirschen geerntet wurden. In Rheinland-Pfalz fiel die Süßkirschenernte dagegen um mehr als ein Drittel geringer aus als im langjährigen Durchschnitt. Auch die Birnenernte dürfte deutschlandweit gut ausfallen. Nach Angaben des Statistischen Bundesamtes werden rund 41.000 Tonnen erwartet, knapp 8% mehr als im 10-Jahres-Schnitt.
9: Jetzt mehr Nachrichten aus Rheinland-Pfalz. Ein sogenannter Problemwolf im Westerwald darf vorerst doch nicht abgeschossen werden. Das hat das Verwaltungsgericht Koblenz heute klargestellt. Bis zu einer Entscheidung in dem laufenden Verfahren dürften keine vollendeten Tatsachen geschaffen werden, hieß es zur Begründung. Ein Umweltverband hatte einen Eilantrag gegen die Abschusserlaubnis des Westerwaldkreises eingelegt. Es geht um einen Wolf, der nachweislich in mindestens 6 Fällen eingezäunte Schafe gerissen hatte. 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
0: Vorsicht auf der A5 Karlsruhe Richtung Frankfurt. Zwischen Hirschberg und dem Kreuz Weinheim, da brennt ein Fahrzeug. Die A5 Karlsruhe Richtung Frankfurt zwischen dem Dreieck Karlsruhe und Karlsruhe-Durlach noch 3 Kilometer Stau. Die Unfallstelle da ist inzwischen geräumt. Die A5 Frankfurt Richtung Karlsruhe zwischen Heidelberg-Schwetzingen und Waldorf-Wiesloch. Eine Unfallaufnahme auf der linken Spur. 4 Kilometer stockender Verkehr. Und im Kreis Main-Koblenz ist die Landesstraße zwischen Alken und dem Abzweig nach Nörtershausen in beiden Richtungen wegen eines defekten Fahrzeugs gesperrt. Das war es soweit von den Straßen. Allen unterwegs, da wo es geht, eine gute Fahrt.
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1: Und das war heute ein wunderbarer Spätsommertag in Frankenthal. Heute Nacht wird es aber entsprechend kalt, auch in ganz Rheinland-Pfalz. Also die Temperaturen gehen runter auf 9 bis 5 Grad. Hier und da bildet sich Nebel, aber da, wo er sich verdampft dann morgen und auch übermorgen, da wird es richtig klasse, spätsommerlich schön, am Mittwoch bis zu 23 Grad.
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0: Jawohl, da sind wir. Wir freuen uns drauf, dass gleich Johnny B. gesungen wird hier. Also eine Lösung unserer Stadtwette.
1: Strohhutersfest, also Frankenthal singt Johnny B. von den Hooters. 227 müsst ihr sein. Wir werden das jetzt gleich draußen checken. Wir gehen raus aus unserem gläsernen Studio und werden dann erstmal schön singen und dann durchzählen. Aber jetzt Achtung, ihr müsst jetzt wirklich ganz schön stark sein. Ich glaube, ihr werdet nicht damit rechnen, weil jetzt kommt...
0: Glaubt keiner auf Platz Nummer 875.
1: Das gab 875. Auf Platz 875 ist...
0: Bohemian Rhapsody! Und zwar von Pink in ihrer Version live. Ja, die gibt es jetzt. Also viel Spaß damit.
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0: wunderbaren, knalligen Gelb. Also viele tragen aber eher so ein Neongelb. Aber das zählt auch, oder?
1: Ja, wir haben ja gesagt, das muss einfach nur irgendwie gelb sein. Also ein gelbes Accessoire tut es auch. Ich habe vorhin gesehen, der Bürgermeister irgendwie mit einer gelben Sonnenbrille.
0: Ja, da steht er.
1: Ah, da steht er hier, genau. So, dann den Frankenthaler Männerchor, den wir haben, die natürlich rote T-Shirts haben, aber mit einer gelben Aufschrift.
0: Na klar, zählt.
1: Also das kann man natürlich auch noch mitzählen. Das heißt, diese Vorgabe ist schon mal erfüllt.
0: So, also ihr seht schon mal sehr gut aus, Frankenthal. Das steht schon mal definitiv fest. Die Frage ist, ob ihr jetzt auch noch sehr gut performen könnt. Und während ihr performt, wir gucken natürlich wirklich auf alle Münder. Ja, ob wirklich, wir kontrollieren das, ob wirklich alle den Mund bewegen. Den Text seht ihr gleich hier auf der Video-Wall, wenn ihr alle mitgucken wollt. Von draußen, wenn ihr nicht in Frankenthal seid, swr1.de, Studio TV, ARD Sounds App geht auch. Und dann singt ihr mit. Und dann zählen wir durch, während ihr singt.
1: Also wer sich fragt, wie das geht, wir klicken hier so durch. Wir haben Kollegen, die haben so einen Klicker und die gucken dann einfach, singt der, hat der was Gelbes an? Und dann kann man dazugehören quasi und dazugezählt werden. Und das schauen wir uns jetzt einfach mal an.
0: Also,
1: seid ihr startklar?
0: Wollt ihr singen, Frankenthal? Es ist der erste offizielle Johnny B. Strohhutersfest-Tag in Frankenthal, den ihr jetzt gemeinsam mit Willi an der Gitarre vom Männergesangsverein hier bestreitet.
1: Männerchor.
0: Was?
1: Frankenthaler Männerchor.
0: Entschuldigung. Steht
1: drauf, guck mal.
0: Ihr seid aber ganz genau hier. Das machen wir beim Auszählen jetzt auch gleich, ja. Erster Frankenthaler Männerchor, 03. So,
1: ja. Also Willi kann auch gut AC/DC, aber jetzt macht er heute mal
0: Willi an der Gitarre.
1: Für uns.
0: So, wir wollen euch singen sehen, bitte.

0: Hammerchor war hier im Frankenthal live auf dem Rathausplatz. Und ich würde sagen, bis wir jetzt gleich das Ergebnis bekommen von dem, was durchgezählt wurde, ob ihr wirklich die 227 hinbekommen habt, hören wir jetzt mal den nächsten Titel in der SWR1-Hitparade. Oh ja!
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0: Die Dire Straits, Your Latest Trick. Auf Platz 874.
2: 874.
0: Langsam wird's schwer.
2: Are you?

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1: Ja, wie sieht's aus? Müssen wir morgen aufs Laufband oder nicht? Frankenthal, was glaubt ihr denn?
2: Ja, glaubt ihr?
1: Ja.
2: Also wir haben ja gewettet. Jeden Tag gibt's ja hier vom gläsernen Studio eine Stadtwette. Wir beide, Thorsten Buschmann, Veit Berthold, haben gesagt, Frankenthal schafft es nicht um 18 Uhr 227 zusammenzubringen, die erstens in Gelb dastehen und dann auch noch Johnny B singen, das Strohhutersfest sozusagen. Also wir sind durchgegangen, ja. Ich bin ja auch im Mikro durch, habe das alles kontrolliert.
1: Willi hat gut gesungen,
2: ja, gut wirklich gut gesungen. So, ja. Willi hat auch sehr gut Gitarre gespielt.
1: Kriegen wir mal einen extra Applaus für den Willi.
2: Vom Frankenthaler Männerchor 03, wunderbar Gitarre gespielt, so. Ich habe dann auch ganz hinten mal geguckt und ich habe auch gesehen, da war ein Hund. Der hatte auch was Gelbes an, aber der hat nicht die Schnauze bewegt. Also den konnte ich nicht mit dazu zählen. Wir haben das oben, wir haben ja oben so eine Dachterrasse sozusagen drauf gebaut auf unser gläsernes Studio. Da hat man einen wunderbaren Blick. Da könnt ihr mal gerne Hallo sagen. Und da haben wir von oben mal runtergezählt. Und das offizielle Ergebnis steht fest, Thorsten.
1: Ja, also die haben gezählt und gezählt und gezählt und haben dann irgendwann gesagt, sind jetzt 300, haben wir jetzt keinen Bock mehr.
2: Damit habt ihr die Stadtwette gewonnen, Frankenthal.
1: So, Willi, das war zu erwarten, oder? Sagst du jetzt, ne?
3: Ich habe ja gesagt, ihr habt ja die letzten drei Zahlen genommen. Ihr hättet gewonnen, wenn ihr die ersten drei genommen hättet, 672, ne?
1: Du, wir hätten auch alle Zahlen nehmen können.
3: Ja. Ihr seid fairer Verlierer.
2: Das sind wir, wir werden morgen schwitzen. Willi, wir danken dir, wir danken allen, die heute Abend hergekommen sind, einmal mehr. Frankenthal, diese SWR1 Rheinland-Pfalz-Hitparade ist nur so wunderbar, weil ihr alle da seid.
1: Also wir werden morgen schwitzen. Übrigens, ich weiß gar nicht, ob wir das erwähnt haben, die Aufgabe ist für uns jetzt auch noch, dass wir in 80er-Jahre-Klamotten, die wir uns nicht raussuchen, die kriegen wir vom Team gestellt. 80er-Jahre-Sportklamotten kriegen wir morgen irgendwie angezogen, werden wir reingequetscht.
2: Also im Grunde und das, was du so immer privat trägst.
1: Genau, ja. Und da müssen wir dann morgen, irgendwann zwischen 10 und 15 Uhr moderieren wir morgen beide.
2: Ja.
1: Eine Stunde lang auf dem Laufband moderieren. Also wer sich das geben will hier im Aquarium, ja, kann gerne vorbeikommen.
2: Wir werden das aber am Ende der Moderationsschicht machen, weil ansonsten stinkt das gläserne Studio, ja, wie ein so Fitnessstudio. Gut, ja. Vielen Dank, habt noch ganz viel Spaß mit der SWR1 Rheinland-Pfalz-Hitparade. Es geht weiter mit euch und mit dem nächsten Platz.

0: Joe Cocker taucht natürlich auch ganz oft in der SW1 Rheinland-Pfalz Hitparade auf. Jetzt auf Platz Nummer 873 war das Fight.
1: Ja, richtig. Und jetzt kommt 872, das ist Barry Ryan Eloise. Bitteschön.

0: Ja, man kann auch mal ein bisschen aus sich rausgehen, wenn man Barry Ryan heißt und Eloise spielt auf Platz 872. Es ist jetzt kurz nach 6:30.
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0: Die Nachrichten jetzt mit Andrea Schindler.
2: Guten Abend. Bundeskanzler Merz will anscheinend erreichen, dass gesetzlich Versicherte sich bei ärztlicher Versorgung nicht länger benachteiligt fühlen. Wenn sich bei den Menschen der Eindruck verfestige, dass Privatversicherte sofort jede Leistung bekämen, während Kassenpatienten Wochen oder Monate darauf warten müssten, sei das ein Gerechtigkeitsproblem, so Merz. Er erinnerte an die Verabredung in der Koalition, Entscheidungen zur gesetzlichen Krankenversicherung auch auf die private zu übertragen. Mehrere Landwirtschaftsverbände klagen gegen die neue Gentechnikverordnung der EU. Der Grund, es sei nicht rechtmäßig, dass die Kennzeichnungspflicht von genetisch veränderten Pflanzen teilweise wegfalle. Konkret geht es um Züchtungen mit genomischen Techniken, also Methoden, die das genetische Material gezielt verändern können. Die EU hat die Regeln für solche Pflanzen stark gelockert. Jetzt Neues aus Rheinland-Pfalz. Die Verbandsgemeinde Otterbach-Otterberg bei Kaiserslautern ist Ziel eines Hackerangriffs geworden. Davon betroffen ist nach Angaben der Verwaltung eine Austauschplattform für Kitas. Hier sind Dateien jetzt verschlüsselt. SWR-Reporter Jan Jaworski, was bedeutet das?
3: Das alles bedeutet ganz einfach, dass die Dateien so verändert wurden, dass sie gerade nicht mehr abgerufen werden können. Das Schloss wurde praktisch so verändert, dass der Schlüssel der Verwaltung nicht mehr für diese Dateien passt. Aber es wurden laut Verbandsgemeinde Otterbach-Otterberg keine Daten gestohlen. Diese Austauschplattform für Kindertagesstätten ist jetzt erstmal down, genauso wie auch die Mailadressen der Ortsbürgermeister der Verbandsgemeinde Otterbach-Otterberg. Die Polizei ermittelt jetzt in dem Fall.
2: Der Wurstmarkt in Bad Dürkheim geht heute Abend mit dem Abschlussfeuerwerk zu Ende. Marktmeister Brill spricht von bisher einem insgesamt friedlichen Verlauf. Es habe keine größeren Zwischenfälle gegeben. Auch die Schausteller seien mit den Umsätzen zufrieden. Ob das Ziel von 600.000 Besuchern erreicht wurde, wird noch bekannt gegeben. 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
0: Der aktuellste Verkehrsservice für Rheinland-Pfalz. Da haben wir einmal die A5 Frankfurt Richtung Karlsruhe zwischen dem Kreuz Weinheim und Ladenburg. Da steht ein kaputtes Auto, 1 Kilometer Stau. Die A65 Landau Richtung Ludwigshafen zwischen Neustadt-Weinstraße Süd und Neustadt-Weinstraße Nord, eine Baustelle, 1 Kilometer Stau. Im Kreis Main-Koblenz ist die Landesstraße zwischen Alken und dem Abzweig nach Nörtershausen in beiden Richtungen wegen eines kaputten Autos gesperrt. Das war soweit von den Straßen. Allen unterwegs, da wo es geht, eine gute Fahrt.
4: Das Wetter ist heute Abend noch mit Restsonne und vor allen Dingen mit einer weinseligen Stimmung hier in unserem gläsernen Studio. Hallo Mädels, geht's euch gut? Also ich habe denen gerade so ein bisschen zugeguckt, denen geht's richtig
0: sind happy.
4: Gut. Die sind total glücklich.
0: Die sind aus dem Pfingstweide, sind die hergelaufen.
4: Also schön, dass es euch gut geht. Ich hoffe, ihr habt auch die Sonne im Herzen, falls das Wetter nicht ganz so mitspielt heute Abend. Es bildet sich in der Nacht Nebel, es kühlt auch ganz schön runter auf 9 bis 5 Grad. Aber da, wo sich dann der Nebel verdampft, also morgen und auch übermorgen, wird's richtig spätsommerlich schön, dann am Mittwoch bei bis zu 23 Grad.
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4: Hi!
0: Und man muss aber auch sagen, diese weinselige und glückliche Stimmung gibt es auch woanders. Wenn ich mir mal angucke, was wir hier in unserem Studio-Feedback alles für Nachrichten damit reinkriegen.
4: Ja.
0: Also da schreiben so Leute wie hier zum Beispiel Kaiser aus Kirchheim-Tech schreibt, wir sind gerade im Urlaub und hören euch zu auf den Malediven.
4: Ach so.
0: 30 Grad. Oder Rita Rottmann schickt uns ein schönes Strandfoto, meint, sitze gerade in Tirrenia. Keine Ahnung, wo ist denn Tirrenia? Am Strand und höre die Top 1000 mit meiner Tochter Rebecca. Liebe Grüße und weiter so.
4: Es sieht auf jeden Fall sehr schön da aus am Strand. Also ich würde mal, sieht ein bisschen nach Nordsee aus, oder?
0: Ich hätte jetzt gesagt, es ist am Meer.
4: Ja, das ist wahrscheinlich richtig. Also wenn es, ach Ortrop hier, also Outdoor, das ist doch hier Hollandse
0: an dieser Stelle. Stimmt, das hatten wir da unten auch noch, ja, ne? So,
4: auf jeden Fall
0: Yvonne, ja.
4: Will ich nur an dieser Stelle sagen, falls es dieses Jahr also keine 650.000 Besucher auf dem Wurstmarkt gibt, dann liegt das womöglich an uns.
0: Ah ja, vielleicht sind wir schuld. Die sind alle hier in Frankenthal. Und freuen sich jetzt natürlich auch über Platz Nummer 871. Da geht es auch um eine Stadt.
4: Delmenhorst, Element of Crime.
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0: Sehr nette Herren sind das übrigens, habe ich mal mit denen zu tun gehabt. Element of Crime und Delmenhorst auf Platz 871 in der SWR 1 Hitparade. Aber jetzt kümmern wir uns noch um andere Dinge.
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0: Achim Scheuer hat nämlich alles im Blick, was sportlich so passiert ist.
2: Ja, der neue Bundestrainer, der kann endlich loslegen. Die Vorbereitung in Herzogenaurach im sogenannten Basecamp der Fußballnationalmannschaft.
0: Noch hören wir ihn nicht.
2: Wollen wir es nochmal versuchen?
3: Achim? Da ist er.
2: Hallo
3: Achim.
2: Ja, wir tauschen Achim gegen Flo und dann passt das alles.
3: Ach, dann nehmen wir doch dich.
2: Dann nehmt doch mich. Flo, ist auch okay.
3: Flo Winkler.
2: Jawohl. Jawollo. Dann machen wir das doch so.
3: Leg los.
2: Grüß euch und klar, legen wir los mit der Fußballnationalmannschaft. Der Bundestrainer kann auch endlich loslegen. Die Vorbereitung in Herzogenaurach im sogenannten Basecamp. Die laufen los und ja, Jürgen Klopps Länderspieldebüt wird da so ein eher so ein Crashkurs. Ein Mammutkader hat er mit 44 Profis. Dazu direkt 4 Spiele in der Nations League in 2 Wochen. Also ein straffes Programm. Und dazu die Fußballfans, die eine richtig hohe Erwartungen an Klopp und den Neustart der DFB-Elf haben.
4: Genau der richtige Mann dafür. Bringt neuen Schwung rein, das ist was, was gefehlt hat während der WM. Er mit seiner Charismatik, mit seiner Ausstrahlung, er nimmt die Leute mit, er nimmt das Volk mit. Ich glaube, es ist ganz gut.
5: Er kommt locker rüber und er kann auch die Leute motivieren.
6: Der ist halt einer, der offen ist, glaube ich, für Problematik und sieht es auch und bearbeitet es dann auch.
7: Ich hoffe, er macht es besser wie seine Vorgänger. Jetzt schauen wir mal, was er da machen kann.
8: Ich drücke ihm auf alle Fälle die Daumen.
2: Ja, am Donnerstag geht's dann los. In Amsterdam gegen die Niederlande. Nicht mit dabei sein wird Brian Gruder, der ehemalige Mainzer und jetzige Leipziger, der musste wegen einer Bauchmuskelzerrung verletzt abreisen. Alle Jahre wieder heißt es für den ersten FC Kaiserslautern, denn auch heute war der Zweitligist zu Besuch auf dem Wurstmarkt in Bad Dürkheim für den FCK-Trainer Thorsten Lieberknecht, der ja in Bad Dürkheim geboren ist und waschechter Pfälzer damit, nur wenige Kilometer vom Wurstmarkt entfernt aufgewachsen. Ja, und das ist ein ganz besonderer Termin für ihn.
9: Also ich brauche jetzt kein Fest dafür, um mit Leuten zu sprechen. Das gehört für mich grundsätzlich dazu. Volkssport, Fußball soll eben auch fannah sein und das lebe ich eh schon grundsätzlich, meine Spiele auch. Aber wenn man jetzt in dem Rahmen das wichtigste Weinfest für die Pfälzer, wenn man das begleiten darf dann mit unserem Besuch, macht es natürlich was mit einem und mit den Spielern auch. Und vor allen Dingen für die Fans und für die, die uns mögen, dass man in so einer kurzen Zeit dann eben halt auch mal den einen oder anderen Satz wechselt, näher als sonst. Das macht natürlich was mit einem, ja.
2: Genau, kurz mal durchschnaufen, 3 Wochen Länderspielpause für die Roten Teufel, bevor es dann am 9. Oktober gegen Heidenheim wieder weitergeht. Und weiter geht's hier dann mit ganz vielen Hits und mit Veit und Thorsten.
0: Danke, jawohl, Flo. Vielen Dank, Flo Winkler. Jetzt haben wir den Namen auch nochmal gesagt. Also, Ralph McTell ist jetzt quasi dran. Hier als nächstes auf Platz
3: 870.

0: Einmal im Jahr nehmen wir uns alle gefühlt in den Arm und deswegen spielen wir auch gleich den passenden Song dazu. Softcell war das aber erstmal Tainted Love auf Platz 869 in der SWR 1 Rheinland-Pfalz Hitparade.
1: Und auf Platz 868 In Your Arms von Bon Jovi. Und da sagte Katharina Heinus aus der SWR 1 Musikredaktion vorhin, ich kann Bon Jovi nicht mehr hören. Das geht mir auch so, ohne an Tomatensoße zu denken, gell? Stimmt's, Katharina?
2: Ja, genau, so ist es. An die Bon Jovi Tomatensoße im Glas. Es ist ein Familienrezept. Also Bon Jovi ist ja halb Italiener. Sein Vater ist aus Italien. Der hat auch den Namen mit in die Familie gebracht, Bon Jovi. Und seine Urgroßmutter, also die Mama zu Hause, hat wohl eine fantastische Tomatensoße gekocht. Ein Familienrezept, das sie 135 Jahre lang nicht aufgeschrieben haben.
1: Aber jetzt anscheinend schon, weil ich bin im Supermarkt tatsächlich auf die Bon Jovi Tomatensoße gestoßen.
2: Genau.
1: Konnte nicht dran vorbeigehen.
2: Wie hat's geschmeckt?
1: Ich will jetzt keine Schleichwerbung machen, aber es war schon ganz gut.
0: Aber war wahrscheinlich jetzt nicht so ganz günstig, oder? Das war jetzt nicht.
1: Nein, die kostet genauso viel, dann so eine leichte Schärfe, fand ich.
2: Ja, also seit ein paar Jahren gibt es diese Soße eben zu kaufen, die Bon Jovi Tomatensoße. In den USA gibt es auch ein Restaurant, das die Familie Bon Jovi betreibt, das Soul Kitchen. Und das Besondere an diesem Restaurant ist, es kann dort jeder essen, egal ob er das Essen bezahlen kann oder nicht. Jeder bekommt dort eine leckere, warme, italienische Mahlzeit à la Mama.
0: Ach, wie schön. Also ihr habt das aber natürlich falsch betont. Das heißt nicht Bon Jovi Tomaten, sondern Bon Jovi Tomatensoße. Ich glaube, das ist der richtige Weg, das
2: danke
0: auszusprechen. Ich wollte es nur mal sagen an der Stelle.
1: So. Ja, das ist aufgefallen, dass du es sagen wolltest. Dann wollen wir es doch jetzt einfach mal hören. Magst du es anmoderieren, weil du es so schön sagst?
0: Bon Jovi und In These Arms auf Platz 868.
1: Nein, auf Italienisch die Zahlen bitte.
0: Ich muss erst die Tomatensoße essen, dann kann ich das.

0: Magst du es noch einmal sagen? Wir wollen es so gerne hören von dir.
1: Bon Jovi! In These Arms, ein toller Song auf Platz 868 in der SWR1 Rheinland-Pfalz Hitparade. Wir haben noch ein bisschen Zeit bis ran an die Nachrichten, um mal Danke zu sagen an die vielen, vielen Menschen, die sich auch von außen, also es kommen natürlich viele hier ans gläserne Studio nach Frankenthal auf den Rathausplatz, aber die sich von draußen melden und uns einfach teilhaben lassen wollen, dass sie auch die SWR1 Rheinland-Pfalz Hitparade hören.
0: Ja, und vielleicht uns auch daran teilhaben wollen, dass sie gerade einen sehr geilen Urlaub machen. Also wenn ich mir Kopf durchlese, hallo SWR1-Team, sitzen hier unter dem Tafelberg in Kapstadt und hören die Hitparade. Dann haben wir andere, die schreiben, Nicole Meschede zum Beispiel aus dem Taunus schreibt, dieses Jahr vom Gardasee, aber ihr seid mit dabei.
1: Ja.
0: Schicken uns da auch schöne Bilder.
1: Pass mal auf, ich habe noch Regina Schmidt, die zieht uns mal so richtig hier die Nase lang oder auch sonst was. Sie kommt nämlich eigentlich aus Kaiserslautern. Also ich bin mit meinem Mann gerade auf Bali und wir kommen nämlich gerade von einer balinesischen Massage zurück und hören euch nun tiefenentspannt im Bett liegend. Liebe Grüße in die Heimat und wie immer eine großartige Hitparade, tolle Moderatoren. Also ich glaube, wir machen einiges richtig.
0: Ich kann mir das auch schön vorstellen, wie du gerade bei einer balinesischen Massage liegst und dann kommt dir der Berthold im Radio und sagt die ganze Zeit, Bon Jovi!
1: Ja, das wirkt.
0: Auch, ja, das
1: auch
0: wirkt
1: für die Ohrmuscheln, die werden auch massiert dann.
0: Dann hörst du doch in These Arms noch mit dazu. Also, ganz viele weitere Hits aus der Hitparade gibt es dann jetzt auch gleich dann nach 19 Uhr. Und jetzt machen wir zum Überbrücken dann auch immer also ein Titel, der nicht in der Hitparade
1: ist. Ja, nicht erschrecken, ist so instrumental.
0: Nicht erschrecken, aber weil kein Mensch glaubt uns das ja. Aber wir haben diese Stunde weniger geredet, als prognostiziert wurde aus der Musikredaktion.
1: Das müssen wir zwei erstmal schaffen.
0: Ja, aber das machen wir jetzt. Deshalb könnt ihr auch noch jetzt, wobei fast haben wir es schon wieder geschafft.
1: Aber ich wollte noch sagen, ich will nur darauf hinweisen, 7 Minuten 27 Sekunden ist der nächste Hit, der kommt. Also das verrate ich schon mal, wenn ihr es schon wisst. Ne?
0: Ja, also es sind einige große Namen in der nächsten Stunde, habe ich gesehen. Also die hören wir gleich. Gleich nach den Nachrichten geht's dann weiter.

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11: Um 19 Uhr mit Andrea Schindler. Guten Abend. Wirtschaftsverbände drängen auf die vereinbarten Reformschritte. In der Pfalz gab es so wenige Zuckerrüben wie seit Jahrzehnten nicht mehr. Das Wetter in Rheinland-Pfalz, in der Nacht frisch, örtlich Nebel. Morgen Sonne, einige Wolken und bis 22 Grad. Große Wirtschaftsverbände erwarten von der Regierungskoalition ein Festhalten am Reformkurs, trotz der Verluste bei den Wahlen in Mecklenburg-Vorpommern und Berlin. Der Arbeitgeberverband BDA und der Industrieverband BDI fordern im Handelsblatt, vereinbarte Schritte nicht wieder in Frage zu stellen. Das verschaffe populistischen Kräften Zulauf. Kanzler Merz hatte auf das schlechte Abschneiden seiner CDU reagiert. Aus Berlin ARD-Korrespondent Markus Sambale.
12: Nach einem Krisentreffen in der CDU-Parteizentrale trat Merz vor die Presse und deutete als Konsequenz Änderungen am Reformkurs der Bundesregierung an. Konkreter wurde er dabei noch nicht. Merz wies auf das Gefühl in der Bevölkerung hin, dass es in Deutschland nicht mehr gerecht zugehe. Der Kanzler kündigte an, dass er selbst weitermachen will. Mit Blick auf Spekulationen über seine politische Zukunft sagte Merz, niemand in seiner Umgebung habe seit gestern Abend personelle Fragen gestellt. Und Merz bekannte sich ausdrücklich zur Koalition mit den Sozialdemokraten.
11: Der geplante Tankrabatt soll nach dem Willen der Bundesregierung schnell kommen. Das Kabinett will den entsprechenden Gesetzentwurf noch heute Abend auf den Weg bringen. Die niedrigeren Steuersätze sollen vom 1. Oktober bis Jahresende gelten, heißt es vom Finanzministerium. Die Energiesteuer auf Diesel und Benzin wird demnach befristet um rund 14 Cent pro Liter gesenkt. Mit der Mehrwertsteuer zusammen ergibt sich eine Entlastung von bis zu 17 Cent pro Liter. Die EU-Länder haben sich offenbar grundsätzlich auf eine Verlängerung der Sanktionen gegen Russland geeinigt. Um 36 Monate, berichtet die Agentur AFP. Sie beruft sich auf EU-Diplomaten. Gleichzeitig hätten die Botschafter der 27 Mitgliedstaaten vereinbart, zwei russische Oligarchen von der Sanktionsliste zu streichen. Darum war lange gerungen worden. Die Einigung soll noch am Abend von den EU-Ländern angenommen werden. Die bisherigen Sanktionen laufen Mittwochnacht aus. Jetzt Neues aus Rheinland-Pfalz. Landwirte aus der Pfalz rechnen in diesem Jahr mit der schlechtesten Zuckerrübenernte seit 30 Jahren. Laut Verband der Zuckerrübenbauer wird nur etwa ein Drittel des normalen Ertrags erwartet. Schädlinge und die anhaltende Trockenheit hätten den Pflanzen stark zugesetzt. Wegen der geringen Niederschläge hätten die Zuckerrüben wenige Rübenkörper gebildet. Beim Chemieriesen BASF in Ludwigshafen sind heute zwei Menschen bei einem Arbeitsunfall verletzt worden. Nach Konzernangaben kam es bei Wartungsarbeiten auf dem Gelände zu einer Verpuffung. Warum, ist noch unklar. Zwei Mitarbeiter einer externen Firma erlitten dadurch Verbrennungen und kamen ins Krankenhaus. 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
13: Da haben wir nur zwei Meldungen. Einmal im Kreis Main-Koblenz ist die Landesstraße zwischen Alken und dem Abzweig nach Nörteshausen in beiden Richtungen wegen eines kaputten Autos gesperrt. Und im Kreis Neuwied ist die Dierdorfer Straße zwischen Gladbach und Anhausen nach einem Unfall in beiden Richtungen voraussichtlich bis 20 Uhr gesperrt. Am besten die Sperrung weiträumig umfahren. Das war's soweit von den Straßen. Allen unterwegs, da wo es geht, eine gute Fahrt.
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13: War heute spätsommerlich schön und heute Nacht kühlt es erstmal ordentlich runter auf 9 bis 5 Grad. Da kann sich dann auch Nebel bilden, ansonsten ist es sternenklar. Und wo sich der Nebel morgen erstmal verdampft, da wird es dann auch wieder richtig klasse. Viel Sonne und am Mittwoch sogar wieder bis zu 23 Grad. Also wunderbares Hitparadenwetter.
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13: Hallo!
14: Hallo!
13: Gerade ist was ganz Skurriles passiert. Also erstmal habe ich mich sehr gefreut, weil meine Familie hat mich besucht, also meine Frau und meine Kinder. Sie waren hier im gläsernen Studio und ich habe die natürlich geküsst. Und dann habe ich mich sehr darüber gewundert, dass du dich nicht darüber wunderst, dass ich einfach Leute küsse.
14: Naja, ich kenne deine Frau. Also.
13: Aber sie sagte auch so tschüss, ne Thorsten? Und dann du so, ja tschüss. Aber Moment, ich kenne dich doch. Und sie so, sag mal, wundert dich das eigentlich nicht, dass der hier so rumknutscht? Also,
14: naja gut, es ist halt der Feind, ne?
13: Ja, ja, also Moment mal ganz kurz. Also ich freue mich natürlich über alle, die hierher kommen und ein Selfie machen wollen oder auch mal ein Autogramm haben wollen, aber küssen, also ich knutsche jetzt nicht das ganze Studio ab.
14: Ja, aber wir haben ja vorhin schon gehört, küssen kann man nicht alleine.
13: Das stimmt.
14: Jetzt sind wir jedenfalls bei der 7-Minuten-Nummer, die du angekündigt hattest gerade. Da werden wir jetzt nämlich New Order hören.
13: Und das passt doch heute, habt ihr extra auf den Montag gewählt. Blue Monday.
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0: Blue Monday und also von New Order auf Platz Nummer 867 war das jetzt gerade.
1: So, und bevor wir jetzt Platz 866 spielen, Taylor Swift, habe ich gedacht, Mensch, wie oft kam denn Taylor Swift bereits vor in der SWR1 Rheinland-Pfalz Hitparade? Weil wir hatten sie ja schon mal.
0: Ja, vorhin.
1: Und wir haben ja so ein paar Songs auch verpasst, weil wir auch mal irgendwann schlafen. Und das ist ja wirklich ganz wunderbar. Auch wenn ihr gewählt habt, auf swr1.de kann man ja immer recherchieren quasi. Was ist gelaufen, von wem ist gelaufen und dann könnt ihr genau gucken, wo denn eure Lieblingssongs gelaufen sind. Also ich will jetzt nicht sagen, ich bin ein Swiftie, aber mich hat es natürlich einfach mal interessiert, wann ist denn Taylor Swift bisher gelaufen, wie oft ist sie denn schon gelaufen? Also das ist jetzt ihr zweites Mal und ich glaube nicht ihr letztes Mal. Also auf Platz 894 hatten wir Taylor Swift mit I Knew It, I Knew You und jetzt haben wir Anti-Hero auf Platz 866.
0: Und jetzt hast du es durchgezählt. Jetzt musst du aber auch die ganze Zeit immer mitzählen, ne? Also immer, wenn
1: das Taylor Swift kommt, dann frag mit dich. Ja. Ich mach das.

0: Ja, unser Swiftie hier ist Veit Bertholdt. Taylor Swift ist auch gerade gelaufen.
1: Jetzt geht's aber los.
0: Auf Platz 866. Wir gucken ja mal, ob wir noch mehr Swifties hier haben.
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0: Jetzt geht nämlich bei uns so richtig die Post ab, nämlich mit SWR1-Hörer Mario Kasper. Da sind wir nämlich im Rheinhessischen Postmuseum in Erbes-Büdesheim.
4: Also, wir haben euch ja vorher gefragt vor der SWR1 Rheinland-Pfalz-Hitparade, wer möchte denn mal einen Song ansagen? Es haben sich ganz viele gemeldet und haben gesagt, ich würde das gerne machen. Und dann sind wir jetzt natürlich im Land unterwegs und das könnt ihr auch im

0: mal live sehen. Wir übertragen das im Studio TV und in der ARD Sounds App, wo ihr uns ja auch live sehen könnt, jederzeit. Und jetzt schalten wir quasi in dieses rheinhessische Postmuseum nach Erbis-Büdesheim.
1: Hallo Mario. Ach, das sieht ja schön aus.
2: Carita, die Post ist da. Hallo aus Erbis-Büdesheim. Hallo.
0: Moment mal, ist schon Fasching oder Karneval oder was bei dir?
2: Nein, ich habe einfach mal die Dienstmütze aufgezogen, wie man sie noch in den 80er Jahren hatte. Mhm. Und wollte euch hier herzlich begrüßen im Postmuseum.
0: Ja, wenn wir schon mal da sind, dann nimm uns doch mal mit an die Hand. Ja. Also du kannst uns mal kurz ein bisschen durchführen. Was sind denn so für dich absolute Highlights in diesem Museum?
2: Die Highlight steht um die Ecke, das ist der Fernschreiber aus den 50er Jahren. Der funktioniert noch, wenn wir den jetzt anmachen, fliegt euch die Ohren weg, weil er einfach so laut ist. Aber da habe ich vorhin Fernschreiben gekriegt, das ich dann nachher vorlesen werde. Von daher noch nicht verraten. Die Mickey Maus und die Kinderpost hier auf der Seite haben wir noch. Und wir haben hier hinten noch einen alten Fernsprecher von 1900 stehen. Dann Posthausschilder, wie sie früher so waren, aus der Kaiserzeit bis zur Bundespostzeit, haben wir hier versammelt.
0: Also ein wirklich...
2: Und das sind so die Highlights. Oder ein weiteres Highlight. Weiteres Highlight ist ein Posthorn von 1794.
0: Okay. Kannst du da reinblasen oder ist das dann entweiht? Ich weiß es ja nicht. Man darf wahrscheinlich die Musik...
2: Das ist Gott sei Dank... Musikinstrumente spielen könnte ich da reinblasen, aber so tue ich uns den Schock eher nicht an.
0: Okay.
2: Ich lasse es besser im Schrank stehen.
1: Aber es sieht auf jeden Fall klasse aus, auch für die Leute, die es jetzt gerade im Radio nur mitgehört haben und sich fragen, über was redet der denn da bitte schön? Also es ist ein wirklich sehr, sehr enger Raum, wie man sieht, der richtig vollgestellt ist mit ganz, ganz vielen Sachen zur Post. Und klar, natürlich, die Post hat schon ganz, ganz lange und dementsprechend auch ganz viele Sachen, die man in einem Museum bewundern kann.
0: Jetzt bist du natürlich nicht nur ein Postfan, also die Postliebe haben wir quasi jetzt gesehen, sondern auch ein riesen SWR1-Hitparaden-Fan. Warum?
2: Ich höre sie seit 2013 mindestens, also seitdem ihr in Koblenz das erste Mal war. Davor kann ich mich jetzt nicht mehr so gut erinnern, aber es fasziniert mich einfach mal eine ganze Woche lang Musik zu hören, die man sonst nie im Radio hört oder auch mal andere Geschmäcker bekommt. Das finde ich einfach klasse.
0: Du hast dich bei uns gemeldet und hast gesagt, ich würde gerne mal einen Platz ansagen und das, was du jetzt ansagen darfst, ist das was, was so musikalisch dir wunderbar in die Postmütze passt?
2: Ja, es kommt relativ selten im Radio und da freut man sich immer mal, wenn man mal Lieder hört, die man eben nicht so oft hört. Und das ist ganz klasse.
0: Mario Kaspar im rheinhessischen Postmuseum in Erbis-Büdesheim. Also eine schönere Location hättest du nicht wählen dürfen und können. Wir danken dir, dass du das machst und bitteschön, your floor.
2: Also es folgt auf Platz 865. Eine bekannte Band namens Guns N' Roses und mit dem Titel Civil War.
1: Das hast du mir wunderbar hier
0: sehr gut.
1: Ohne Posthorn verkündet. dann können wir das jetzt spielen, Guns N' Roses. Dankeschön, Mario. Dir noch viel Spaß beim Hitparade hören.
2: Ja, euch auch viel Spaß noch. Ciao.
0: Danke.
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0: Bob Marley and the Wailers, Three Little Birds, Platz Nummer 864 in der SWR1 Rheinland-Pfalz Hitparade. Und damit ist es auch schon wieder kurz nach 7:30.
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2: Unser Nachrichten-Update jetzt mit Andrea Schindler.
3: Guten Abend. Mecklenburg-Vorpommern nimmt Kurs auf ein rot-rot-grünes Regierungsbündnis. Ministerpräsidentin Schwesig von der SPD sagte in Berlin, noch heute Abend werde sie den Parteigremien in Schwerin vorschlagen, mit Linken und Grünen Sondierungsgespräche zu führen. Eine Mehrheit wäre sonst nur mit der AfD möglich. Sie wurde zwar stärkste Kraft, aber von den anderen drei Landtagsparteien will keine mit ihr zusammenarbeiten. Bundesweit haben heute Beschäftigte der Autoindustrie gegen weiteren Stellenabbau protestiert. IG Metall-Chefin Benner kritisierte, die Politik schütze Arbeitsplätze in der Industrie nicht ausreichend. Sie forderte zusätzliche Zölle auf Hybridautos aus China. Vor Daimler Truck in Wörth haben sich nach Gewerkschaftsangaben rund 800 Beschäftigte beteiligt, bei Mercedes-Benz in Germersheim rund 400. Und jetzt zu den Meldungen aus Rheinland-Pfalz. Ein sogenannter Problemwolf im Westerwald darf vorerst noch nicht abgeschossen werden. Laut Verwaltungsgericht in Koblenz dürfen bis zu einer Entscheidung in dem laufenden Verfahren keine vollendeten Tatsachen geschaffen werden. Ein Umweltverband hatte einen Eilantrag gegen die Abschusserlaubnis des Westerwaldkreises eingelegt. Es geht um einen Wolf, der nachweislich in mindestens 6 Fällen eingezäunte Schafe gerissen hatte. Nach dem illegalen Tuning-Treffen auf einem Firmengelände in Wittlich hat die Polizei eine eigene Ermittlungsgruppe eingerichtet. Sie ist dabei, mehr als 200 Hinweise aus der Bevölkerung auszuwerten und Spuren vom Tatort zu prüfen. SWR-Reporterin Lynn Benson, was war denn auf diesem Firmengelände los?
4: Dort hatten sich in der Nacht auf Sonntag mehrere hundert Fahrzeuge und mehr als 1000 Menschen getroffen. Als die ersten Polizisten eintrafen, wurden sie laut Polizei von Vermummten angegriffen. Verletzt wurde dabei niemand, allerdings wurden Polizeiautos beschädigt. Auch auf dem Firmengelände gab es Schäden an Fahrzeugen und Beleuchtung. Insgesamt wurden 70 Personen und Fahrzeuge kontrolliert und 2 Autos sichergestellt. Ein Großteil der Menschen, die die Polizei in der Nacht kontrolliert hat, kam aus Frankreich, Belgien und Luxemburg.
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0: Und der aktuellste Verkehrsservice für Rheinland-Pfalz. 2 Meldungen haben wir, die A5 Frankfurt Richtung Karlsruhe. Zwischen Bruchsal und Karlsruhe Nord, Fahrbahnerneuerung, es sind nur 2 Spuren frei. 2 Kilometer steht man da im Stau. Und im Kreis Main-Koblenz ist die Landesstraße zwischen Alken und dem Abzweig nach Nörtershausen in beiden Richtungen wegen einem kaputten Auto gesperrt. Das war's von den Straßen. Allen unterwegs eine gute Fahrt.
2: Das Wetter für Rheinland-Pfalz. Mensch, es ist kurz nach 7:30 und es ist schon dunkel draußen, gell? So würde man das hier sagen. Also auf dem Rathausplatz. Wir sehen das ja aus dem gläsernen Stadion.
0: Aus dem gläsernen Stadion.
2: Baut uns ein Stadion. Noch ist es ein Studio. Ich will ja nicht übertreiben. Bin ja nicht Donald Trump. Also an dieser Stelle. Wir sagen, dass es heute Nacht ziemlich sternklar und ganz schön kalt wird bei 9 bis 5 Grad. Und in den kommenden Tagen, da wird es eigentlich richtig klasse. Das eigentlich ist der Nebel, der bildet sich nämlich hier und da. Und da, wo er sich nicht verdampft, da bleibt es dann eher so ein bisschen trüb. Aber ansonsten wird es spätsommerlich schön. Morgen, übermorgen so bis zu 23 Grad.
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0: Und ganz vielen Katzen gleich wieder.
2: Oh ja.
0: Wir freuen uns schon drauf.
2: Wir bekommen ja immer alles von euch. Also ihr dürft uns jederzeit schreiben über swr1.de oder auch per WhatsApp 06131 92 93 94 95. Kommt hier alles an. Auf dem Rathausplatz in Frankenthal. Aber jetzt geht es um unsere neue ARD Sounds App. Die könnt ihr euch kostenlos auf euer Smartphone laden. Und da gibt es ja auch die Möglichkeit, uns eine Nachricht zu schicken.
0: Und da könnt ihr uns zum Beispiel Katzen-Emojis schicken. Beziehungsweise gestern haben wir auch ganz viele Katzenbilder darüber geschickt bekommen. Und die sammeln wir auch jetzt wieder. Und zurück kriegt ihr dafür möglicherweise ein SWR1-Hitparaden-Hitcat-T-Shirt.
2: Also unser Maskottchen drauf auf diesem sehr coolen schwarzen Shirt für euch zu gewinnen. Jetzt innerhalb der nächsten 10 Minuten. Also so viel habt ihr Zeit, um euch vielleicht noch die ARD-Sounds-App auf euer Handy zu laden, falls ihr sie noch nicht habt. Ansonsten geht einfach in Nachricht ins Studio schicken und dann wollen wir ein Katzen-Emoji sehen.
0: Wir sind gespannt.
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0: Und wir sind jetzt bei Platz Nummer 863. Adele haben wir da. Set Fire to the Rain.

0: Jim Crow's Time in a Bottle. Sehr nachdenklicher Song. Auf Platz Nummer 862 hier. Und man sagt uns ja immer nach, wir sind sehr kindisch, wir beide. Aber wir wollten also, ja auch nie erwachsen sein, oder?
1: Ich nicht. Doch, man sollte sich immer das Kind im Manne bewahren, hat meine Oma gesagt. Das mache ich, glaube ich, ganz erfolgreich.
0: Ja, ja. Und Peter Maffay hat sich das, glaube ich, auch schon gesagt. Und Udo Lindenberg, die hätten wir nämlich jetzt auf Platz Nummer 861.
1: Und keine Sorge, natürlich, wir lösen gleich auf. Also ihr flutet uns quasi hier über die ARD Sounds App mit Katzen-Emojis und mit Katzenbildern. Wir losen jetzt jemanden aus und gleich nach Nesaja werden wir eine Gewinnerin oder einen Gewinner haben fürs Hitcat-Shirt.
0: Jawohl!

0: Auch eine interessante Konstellation. Peter Maffay zusammen mit Udo Lindenberg und Nesaya auf Platz 861. Wir wollten von euch Katzen-Emojis haben oder auch Katzenbilder über die ARD Sounds App, also unsere neue App, ja kostenlos für eure Smartphones. Bitte jederzeit runterladen und dann vielleicht ein Hit-Cat-Shirt gewinnen, wenn ihr ein bisschen Glück habt. Wir haben gerade, es war wirklich unfassbar viel los mit diesen
1: Katzen. Flut aus Katzen. Ne?
0: Also ich fühle mich schon ganz kuschelig jetzt an dieser Stelle, weil so viel flauschig
1: war. Ja, zum Glück hat keiner von uns eine Katzenhaarallergie.
0: Ja,
1: eine digitale.
0: Wir haben ausgelost, ne?
1: Und müssten jetzt am Telefon eigentlich Jasmin Wartlinger aus Ludwigshafen haben. Hallo Jasmin.
2: Hallo, ja, richtig, bin dran.
1: Du bist ja gar nicht weit weg, warum bist du nicht in Frankenthal?
2: Ja, irgendwie hat sich das heute Abend nicht so ganz ausgegangen. Ich habe immer ein bisschen Programm und mein Mann ist in der Singstunde.
1: Ah.
2: Und da sage ich, Mensch, jetzt könnte man ja eigentlich rübergehen um 18 Uhr, da könnte man mitsingen, ne?
1: Ja, das hätte mal Sinn gemacht, ja.
0: Ich meine, Frankenthal hat die Wette trotzdem gewonnen, die Stadtwette hier, aber ich glaube, ihr habt auch gefühlt mitgesungen. Hat auch Bonnie, also eure Katze heißt ja Bonnie, die ihr uns geschickt habt,
2: ja.
0: Hat die auch so ein bisschen mitmiaut oder ist die eher so ruhig?
2: Ich hatte ja kurz vorher schon mal ein Foto durchgeschickt. Die hat sich auf dem Radio platziert und unten drunter sieht man dann das SWR1-Logo. Das musste ich einfach mal fotografieren.
1: Wobei, ich habe mir das Foto angeguckt. Also sie schaut da ein bisschen streng, während sie auf dem Radio sitzt und SWR1 hört. Ich weiß nicht, bewacht sie das Radio, dass du ja nicht den Sender verstellst? Oder ist sie kritisch mit dem, was du da eingestellt hast?
2: Nee, ich glaube, die hatte das Hundefutter im Visier.
1: Aha. Ach so.
0: Also Bonnie will sich was bei Kleid klauen oder was? Oder wie heißt der Hund?
2: Der Hund heißt Pink.
0: Ja, passt ja auch. Okay, ist das ein großer Hund? Aber die verstehen sich, ja, die zwei?
2: Ja, ist relativ groß mit 47 Kilo.
0: Ja, also aber nochmal die Frage, die verstehen sich die zwei? Ansonsten mache ich mir Sorgen um Bonnie.
2: Bonnie ist der Chef.
0: Aha, die verstehen Katze sich, hat ja. Alles im Griff.
1: Ist so bei Katzen meistens.
0: Wir hätten
1: so.
0: Da ein Hit-Cat-Shirt für dich mit unserem Maskottchen drauf.
2: Ja, super.
0: Wir freuen uns mit dir und wir wünschen dir noch allen, ja, vor allen Dingen viel Spaß mit der SWR1 Rheinland-Pfalz Hitparade. Kam deine Nummer 1 schon?
2: Ja, die Bohemian Rhapsody.
0: Von Pink.
2: Ja.
0: Für alle, die gerade jetzt das nicht gehört haben und sich denken, was? Kam die schon? Ja, kam schon, aber die Version
2: ja,
0: von Pink.
2: Ja, kam schon eine Version. Ja.
1: Platz richtig, 875 war das.
2: Heute Mittag, ja.
1: Genau. Und inzwischen sind wir aber bei Platz 860 angekommen und da ist aber auch was Schönes, nämlich Fleetwood Mac haben wir da. Kannst du auch gut mitleben, oder?
2: Oh ja, sehr gut, ja, passt in die Zeit.
0: Also, Silver Springs, wir wünschen dir, Bonnie und Pink und deinem Mann, der noch in der Singstunde ist, einen fantastischen Abend.
2: Ja, vielen Dank.
0: Liebe Grüße.
1: Jetzt verstehe ich auch Pink, ja, ach, jetzt ist es auch bei mir angekommen. Okay.
2: Okay,
1: dir noch eine schöne Hitparade.
2: Ja, danke schön. Tschüss.
0: Ciao.

0: Fleetwood Mac und Silver Strings, ja, man hört schon, jetzt ist ja gute Stimmung hier, denn Veit Berthold und ich gehen jetzt gar nicht.
1: Vielleicht deshalb. Hallo aus
2: Frankenthal! Hallo!
0: Ich hoffe ja wohl nicht. Wobei man aber auch sagen muss, dass man auch während unserer Sendung teilweise offensichtlich ganz gute Laune hatte, weil ich habe mich so gefreut oder musste so lachen über die Mail von Heinz Linz aus Kollig, der mal geschrieben hat, was denn so passiert eigentlich, wenn man was macht, während man die Hitparade hört. Er schreibt, ich höre heute Abend beim Bretterstreichen für meinen neuen Holzschuppen schon die ganze Zeit eure SWR1 Hitparade und natürlich streiche ich meistens brav im Rhythmus des gerade laufenden Songs. Kann man sich vorstellen.
3: Ja, können wir
0: uns vorstellen. Aber könnt ihr euch ungefähr vorstellen, wie ich eben bei Blue Monday von New Order abgegangen bin. So sehr, dass ich mir dabei tatsächlich den Pinsel gebrochen habe.
1: Oh. Ja, ich meine, das ist auch so tacker, tacker, tacker, tacker. Wie willst du denn da was streichen?
0: Dabei? Ja, das ist natürlich schwer. Aber jedenfalls war er dann offensichtlich da nochmal im Baumarkt wegen uns. Also sowas lösen wir aus. Ne?
1: Ja, das finde ich toll.
0: Männer brechen sich den Pinsel, wenn sie die Hitparade hören.
1: Also jetzt haben sich zwei noch hoffentlich keinen abgebrochen, denn die sind gleich dran, Claudia Deeg und Christian Balser. Wobei, ich habe euch schon gesehen heute, ja, in diesen sehr schönen neongelben Jäckchen, die man dann bekommt, wenn man ein sauberhaftes Frankenthal hier schaffen will. Und ihr habt geschafft heute Nachmittag.
3: Ja, wir sind losgezogen mit zwei Müllsäcken. Die wurden auch ganz gut gefüllt. Eine Frankenthalerin gab uns den Tipp, wo wir hingehen sollten. Und zwar hier in einem Park mit einem Spielplatz. Und Christian hat sich dauerhaft gebückt. Der hätte eigentlich auch auf allen Vieren gehen können.
2: Ja, wir haben es erst Müll-Yoga genannt, tatsächlich, aber waren doch angekommen dann bei Bauchbeine Müll.
0: Auch gut. Habt ihr was Besonderes gefunden? Bei uns war ja ein Teppichmesser heute mit dabei.
1: Oh, ja, Glasscherben, Rotzfahren, so, ne, das Übliche also, halt.
3: Ja, wir hatten so eine CD-ROM, da waren irgendwelche, ein MRT war da drauf.
1: Oh.
3: Der Name stand auch dabei, den sagen wir jetzt hier an der Stelle nicht. Mhm. Aber wir
2: gehen davon aus, er ist wieder gesund, weil er braucht die CD-ROM dann nicht mehr.
3: Ja, genau. Und extrem viele Zigarettenkippen. Extrem viele Zigarettenkippen. Ja,
0: da hatte ich auch krass viele Zigarettenkippen. Das ja, war wirklich.
1: Und wir hatten ja gemerkt mit diesen Gummihandschuhen, also Zigarettenkippen mit Gummihandschuhen aufheben, das ist der Endgegner, weil du ja mit diesen Gummihandschuhen, die ja nicht perfekt sitzen, vorne nicht so richtig die kleinen Dinge aufheben kannst.
3: Also ehrlich gesagt haben wir einfach so die Hände zusammengenommen und mit halt, also mit ein bisschen Erde und Blättern noch.
1: Ja,
3: mit.
1: Von euch kann man noch was lernen, auch moderieren.
2: Bitte?
3: Warts ab, ihr seid jetzt, ja, ihr habt euch euren Feierabend verdient und dürft jetzt auch eine Runde pennen gehen.
0: Nein, wir hören euch zu. Das tatsächlich.
1: So ein bisschen, ja.
0: Auf jeden Fall, ja.
3: Ja, gerne.
0: Wir wollen das ja auch nicht verpassen, wie es weitergeht.
3: Ja.
0: Dann wünschen wir euch ganz viel Spaß. Wir sagen tschüss, sind raus. Wir haben noch 50 Sekunden bis zu den Nachrichten. Deshalb nicht erschrecken, es kommt jetzt ein Titel, der nicht in der Hitparade ist. Aber danach geht es natürlich wieder weiter mit Titeln, die ihr auch reingewählt
1: habt. Und mit Claudia Deeg und Christian Balser. Habt eine tolle Nacht, die auf euch zukommt.
2: Dankeschön.
0: Viel Spaß.

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7: Um 20 Uhr mit Ines Kunze. Große Wirtschaftsverbände erwarten von der Regierungskoalition ein Festhalten an ihrem Reformkurs. Trotz der Verluste bei den Wahlen in Mecklenburg-Vorpommern und Berlin. Der Arbeitgeberverband BDA und der Industrieverband BDI fordern im Handelsblatt, vereinbarte Schritte nicht wieder in Frage zu stellen. Das verschaffe populistischen Kräften Zulauf. Kanzler Merz hatte auf das schlechte Abschneiden seiner CDU reagiert. Aus Berlin ARD-Korrespondent Markus Sambale.
8: Nach einem Krisentreffen in der CDU-Parteizentrale trat Merz vor die Presse und deutete als Konsequenz Änderungen am Reformkurs der Bundesregierung an. Konkreter wurde er dabei noch nicht. Merz wies auf das Gefühl in der Bevölkerung hin, dass es in Deutschland nicht mehr gerecht zugehe. Der Kanzler kündigte an, dass er selbst weitermachen will. Mit Blick auf Spekulationen über seine politische Zukunft sagte Merz, niemand in seiner Umgebung habe seit gestern Abend personelle Fragen gestellt. Und Merz bekannte sich ausdrücklich zur Koalition mit den Sozialdemokraten.
7: Der geplante Tankrabatt soll nach dem Willen der Bundesregierung schnell kommen. Das Kabinett will den entsprechenden Gesetzentwurf noch am Abend auf den Weg bringen. Die niedrigeren Steuersätze sollen vom 1. Oktober bis Ende Dezember dieses Jahres gelten, heißt es vom Finanzministerium. Die Energiesteuer auf Diesel und Benzin wird demnach befristet um rund 14 Cent pro Liter gesenkt. Wird die Mehrwertsteuer eingerechnet, ergibt sich somit eine Entlastung von bis zu 17 Cent pro Liter. Mitarbeiter der Autobranche haben heute gegen Sparmaßnahmen und Jobabbau protestiert. Aufgerufen hatte die Gewerkschaft IG Metall. Vor vielen Werkstoren gab es Demozüge, auch in Rheinland-Pfalz und Baden-Württemberg. Dazu SWR-Wirtschaftsredakteurin Jenny Bein.
9: Allein in Baden-Württemberg haben sich laut Gewerkschaft 48.000 Menschen beteiligt. Eine der größten Aktionen im Land gab es demnach in Sindelfingen bei Mercedes-Benz mit 22.000 Teilnehmerinnen und Teilnehmern. Auch in Stuttgart wurde laut IG Metall vor vielen Werkstoren protestiert, unter anderem bei Bosch in Feuerbach und bei Porsche in Zuffenhausen und Weissach. Auch in Rheinland-Pfalz gab es diverse Protestaktionen. An der Veranstaltung vor den Werkstoren von Daimler Truck in Wörth haben sich demnach rund 800 Beschäftigte beteiligt. Bei Mercedes-Benz in Germersheim rund 400.
7: Mehr Geld für kleinere und mittlere landwirtschaftliche Betriebe. Das fordern landwirtschaftliche Verbände sowie Umwelt-, Natur- und Tierschutzorganisationen. Dafür müssten in der neuen Förderperiode der EU ab 2028 die Bedingungen geändert werden. Mit dem Thema beschäftigt sich ab kommenden Mittwoch die Agrarministerkonferenz in Würzburg. Und die Zeit ist es 20.03 Uhr.
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11: Guten Abend, Autofahrer. Wir haben zwei Meldungen. Die erste für die A5, Frankfurt Richtung Karlsruhe zwischen Kronau und Karlsruhe Nord. Da wird die Fahrbahn ausgebessert. 3 Kilometer Stau. Ihr braucht 20 Minuten länger. Und im Kreis Main-Koblenz, da ist die Landesstraße zwischen Alken und dem Abzweig nach Nörtershausen in beiden Richtungen gesperrt. Da ist nämlich ein kaputtes Auto. Kommt gut an euer Ziel.
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13: Hallo und schönen guten Abend hier aus Frankenthal. Und ach, wir sind ein sehr netter Empfang hier. Das Studio ist immer noch gut gefüllt. Guten Abend.
14: Guten Abend.
11: Und das ist wirklich so schön. Es ist abends 8 Uhr, da könnte man ja auch sagen, boah, Montag, da bin ich platt von dem ersten Arbeitstag oder sowas. Da lege ich mich daheim gemütlich auf die Couch, aber
13: nein,
11: nö.
13: Ich sitze zu Hause, gucke Tagesschau.
11: Ja, aber nee, ich komme ins gläserne Studio auf dem Rathausplatz nach Frankenthal. So ist es gut.
13: Und ich meine, was ihr entschieden habt, ja, was ihr in die SWR1 Rheinland-Pfalz Hitparade gewählt habt, das ist irgendwie schon auch ein großer Spaß, weil das ist so ein netter Einstieg für uns jetzt hier, ne? Um 20 Uhr direkt mal zum Auftakt gleich mal einen Song, der 8 Minuten Länge hat.
11: Das ja, so lange, bis die Tagesschau rum ist, ja, quasi, ne?
13: Genau.
11: Like a Hurricane von Neil Young.
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11: Platz 859.

0: 859 von euch gewählt. Mega, was ihr euch für Songs wieder rausgesucht habt.
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2: Und es gibt ja Menschen, die nehmen sich extra Urlaub für die SWR 1 Rheinland-Pfalz Hitparade. Es soll aber auch Leute geben, die können tatsächlich nicht rund um die Uhr die Hitparade hören.
3: Was?
2: Ja, und dann verpasst ihr natürlich den einen oder anderen Song. Aber ihr verpasst auch, was hier im Gläsernen Studio in Frankenthal passiert und auf dem Rathausplatz, was da so los ist. Erst recht auch, was in der Nacht los ist. Christian und ich, wir hatten ein besonderes Erlebnis in der vergangenen Nacht, denn wir waren ja heute schon mal dran, von 0 bis 5 Uhr heute früh. Und ich meine, Rechner, ne, brauchen auch mal eine Pause. Und dann wurde heute Nacht, hat der Rechner hier einfach mal ein Update gemacht.
0: Gebt doch zu, ihr habt genauso mitgesungen wie die Claudia Deek hier im gläsernen Studio.
2: Jedes System braucht mal eine Pause, auch mitten in der Nacht um 1.41 Uhr. Haben einfach mal einen Summ die Rechner gemacht.
0: Ich glaube ganz ehrlich, Claudia, du hast vergessen, ein paar Cent nachzuwerfen, ne? So wie früher in der Jukebox.
2: Hans Lohmann und Frank Jentscher, guten Morgen, ihr zwei.
4: Guten Morgen.
0: Morgen.
2: Wir hätten dann auch noch eine Aufgabe für euch.
4: Nein. Bello, impossibile. Frank, hast du das wieder in deine Übersetzungs-App eingetippt?
5: Ja, sicher, ich habe gerade mal nachgeschaut.
4: Und?
5: Da steht sagenhaft, unerreichbar, gut aussehend.
4: Also mit anderen Worten, sie spielten unser Lied.
6: Es klingt so toll. Es ist natürlich Billie Jean vom, King of Pop, Michael Jackson.
4: Yeah, das ist richtig. Guten Morgen, liebe Kinder. Haben wir gar nicht geübt. Aber ich habe verstanden. Guten Morgen, SWR 1. Steffi und Michael, geht's euch gut?
7: Schön ausgeschlafen, gefrühstückt und erst hat im Hotel die Frühstückseier.
4: Ja.
7: Da stand SWR 1 drauf.
5: Ratet mal, wer keins bekommen hat heute Morgen.
2: Ja.
4: Sein Name ist Frank.
2: Kein Frühstück.
4: Frank Jentscher.
5: Don't cry.
4: Weinerliche Art und Weise. Und da kommen wir direkt zu Don't Cry for Me Argentina.
7: Hallo Marlene.
8: Hallo.
2: Hi.
8: Jetzt live aus der Montessori-Schule Polch, Platz 923, Long Cool Woman in a Black Dress von The Hollies.
7: Wow.
2: Sehr cool gemacht.
7: Und jetzt feiern wir Weihnachten.
2: Nee.
7: Doch.
2: Oh je.
7: Chris Rea, Driving Home for Christmas auf 942.
2: Ich bin noch nicht bereit.
0: Ja, guten Tag.
7: Schön, dass ihr da seid. Und ihr seht so sauber aus. Habt ihr noch mal geduscht?
9: Nee. Wir sind die Dreckbube aus dem Pals.
10: So. Seid ihr startklar? Wollt ihr singen, Frankenthal? Oh, damit habt ihr die Stadtwette gewonnen, Frankenthal.
2: Und das bedeutet, Thorsten und Veit haben ihre Stadtwette verloren. Und sie müssen auf dem Laufband moderieren, also hier im gläsernen Studio, das heißt joggen und reden.
0: Ich frage mich, wie das dann klingen könnte zwischendrin, die SWR 1 Hitparade.
2: Ich glaube, es klingt nicht gut und deshalb werden sie vielleicht mal weniger reden. Das hat ja manchmal auch Vorteile.
0: Oh, das könnte natürlich auch sein. Also bleiben Sie dran, es bleibt spannend. Die SWR 1 Rheinland-Pfalz Hitparade mit euren Lieblingssongs. Wir sind bei Platz 858 angekommen. Pink Floyd und Brain Damage.

0: Pink Floyd mit Brain Damage auf Platz 858 in der SWR1 Hitparade 2026. Und bei uns ist Katharina Heinius aus der SWR1 Musikredaktion. Das ist ein besonderer Song. Ne?
1: Ja,
0: Pink Floyd Repertoire.
1: Absolut. Der Song ist auf dem legendären Pink Floyd Album The Dark Side of the Moon drauf. Und sie haben ja auch gerade den Titel gesungen. Wir haben es alle gehört. Ja. Das ist das Schwarze mit dem Prisma und dem Regenbogenlichtstrahl vorne drauf. Und es ist ein Song, dieser Song Brain Damage für Syd Barrett, das Pink Floyd Gründungsmitglied, das leider relativ früh wegen psychischer Probleme die Band verlassen musste. Drogen spielen hier auch eine Rolle und Unzuverlässigkeit. Also das war für die ganze Banddynamik damals einfach nicht machbar. Aber die anderen haben Syd immer wieder in ihren Songs verewigt und Brain Damage ist eben ein Song davon.
2: Ja, danke schön für die Info. Und ich meine, wir denken immer, ja, so Musikerleben, das ist auch so ein bisschen so ein Lotterleben. Aber ja, du hast eben ein wichtiges Wort gesagt. Banddisziplin gehört natürlich auch dazu. Schauen wir mal auf den nächsten Platz. Da steht hier 857 Peter Maffay. Halleluja.
1: Ja, ein relativ neuer Song von Peter Maffay, wenn man so will. Der ist erst gute 10 Jahre alt, ist aber zu einem Hit geworden unter den Fans. Und ich habe mal geschaut, Peter Maffay gehört zu den Interpreten, die am allermeisten in der SWR1 Hitparade 2026 vertreten sind. Peter Maffay hat allein 24 Songs in der Hitparade.
2: Oh, okay. Das ist freut auch hier das Publikum im gläsernen Studio. Dann hören wir jetzt Halleluja, Peter Maffay.

0: Man möchte sich ein Butterbrot schmieren oder eins mit Margarine.
1: Aha.
0: Ja, war damals in der Werbung der Song. Ich möchte jetzt keine Schleichwerbung machen, aber Ricky e poveri starà perché ti amo, Platz 856.
1: Ich finde, du hast das ein bisschen weggenuschelt. Dein Italienisch ist nicht so brillant.
0: Sarà perché ti amo.
1: Oh, so, ne?
0: Auf ti amo kommt es an.
1: Ah, das verstehe ich.
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0: Es ist 20.30 Uhr.
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0: Hallo Autofahrer, die A5 Frankfurt Richtung Karlsruhe. Zwischen Bruchsal und Karlsruhe Nord wegen Fahrbahnerneuerung gibt es momentan 2 Kilometer Stau. Viertelstunde braucht ihr länger. Und im Kreis Main-Koblenz ist die Landesstraße zwischen Alken und dem Abzweig nach Nörtershausen in beiden Richtungen gesperrt. Da ist ein Auto liegen geblieben.
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1: Hallo und schönen guten Abend.
0: Und es ist so schön, dass ihr euch auch ein bisschen Sorgen macht um uns tatsächlich draußen, wenn ihr Studio TV guckt. Hat gerade der Markus geschrieben aus Leverkusen. Hey, sagt mal, ist das nicht ein bisschen frisch? Ich habe gesehen, bei eurem gläsernen Studio ist die Studiotür andauernd offen. Fragen wir mal.
1: Und friert ihr?
0: Muckelig warm hier drin, gell?
1: Okay.
0: Es ist gemütlich bei uns.
1: Und Gudrun weckt bei uns Erinnerungen. Liebe Claudia, lieber Christian, wenn ich euch sehe, denke ich sofort wieder an unser schönes Gespräch letztes Jahr bei uns im Ziegenstall beim Melken.
0: Ja.
1: Erinnert ihr euch? Natürlich erinnern wir uns. Das war so schön, schreibt sie noch ganz liebe Grüße von Gudrun und Hansi aus Schönau im Dahner Felsenland. Und ja, wir erinnern uns sehr gut. Wir hatten damals auch sogar ein Foto von euch mit den Ziegen im Hintergrund. Danke für die Nachricht und vor allem auch für die vielen Ziegen-Emojis. Die mag ich ja sehr.
0: Absolut. Falco hat es auf Platz 855 geschafft in eurer Hitparade. Den habt ihr gewählt mit Rock Me Amadeus.
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0: all die Turbo-Lover da draußen in Rheinland-Pfalz und in der Welt. Gewünscht Judas Priest in der SWR1 Rheinland-Pfalz-Hitparade. Das war euer Platz 854.
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2: Und wir werden auch gehört im schönen Rheingau. Yvonne Humbert aus Österreich-Winkel, guten Abend.
3: Hallo, guten Abend.
0: Yvonne, hallo.
3: Hallo.
2: Du bist gestern aus dem Belgien-Urlaub zurückgekommen. Wie war es denn im Urlaub?
3: Ja, es war schön. Okay. Wir hatten tatsächlich auch mal Sonnenschein am Strand am Meer an Ostende. Aber ich glaube, hier war das Wetter doch deutlich besser.
2: Oh, okay. Naja, man muss immer das Beste draus machen. So,
0: und für Meeresluft und Salzwasser und so.
2: Das ist gesund und das ist gut. Und auf der Rückfahrt habt ihr dann Hitparade gehört, oder wie?
3: Genau, sobald wir euch empfangen konnten, war das natürlich ein absolutes Muss, die Hitparade einzuschalten.
2: Also empfangen konntet ihr uns über UKW, ne? Es gibt natürlich auch noch die Möglichkeit, ja, das ist ein Trick.
0: ARD Sounds App, weltweit, da könntest du sogar einen Australien-Urlaub machen und uns hören.
3: Also, okay, das werde ich mir vormerken.
2: Es geht wirklich. Also tatsächlich auch manchmal, ich mache das dann auch mal im Zug zum Beispiel, ne? Da kann ich dann auch ganz gut darüber Radio hören. Es funktioniert echt super. Du hast uns eine Nachricht geschickt. Heute vor lauter Hitparade seist du nicht richtig zum Putzen gekommen.
3: Genau.
2: Das haben wir nicht so ganz verstanden.
0: Das können aber viele verstehen hier im Studio.
2: Naja, sagen wir mal so, es gibt ein paar Fragezeichen in den Gesichtern hier. Die Leute haben so ein bisschen gelacht eben auch. Warum bist du nicht zum Putzen gekommen? Was war los?
3: Sie hat so einen schönen Anruf von einer Dame, die auch meinte, sie käme nicht zum Arbeiten. Daraufhin musste ich so lachen, weil es mir an diesem Morgen genauso ging. Ich musste 5-mal den Staubsauger wieder anmachen, weil jedes Mal kam dann dieses Lied und das musste ich noch hören und jenes Lied, das musste ich ja dann auch noch hören. Insofern war es ein bisschen schwierig. Ich habe noch nie so lange gebraucht zum Staubsaugen wie heute.
2: Okay, weil immer wieder unterbrochen, weil die Musiktitel so super waren. Verstehe. Und jetzt Koffer schon ausgepackt, Wäsche schon gewaschen.
0: Das sind ja immer Wäscheberge nach dem Urlaub, ne?
3: Ach, das war dann auch natürlich ein Problem. Ich musste leider die Nachrichten abpassen, um die Wäsche aufzustellen und wieder aufzuhängen.
2: Genau. Okay. So, und jetzt ab morgen wird wieder gearbeitet.
3: Ab morgen geht es wieder auf die Arbeit, genau.
2: Und was ist dann mit der Hitparade?
0: Wie lösen wir das Problem?
3: Ja, da muss ich meinen Chef noch überreden, das FFH dann wegzuschalten und SWR1 zu hören, natürlich.
2: Ja, das ist eine super Idee. Also nichts gegen die Kollegen, aber das können wir total nachvollziehen. Und wir freuen uns, wenn du es schaffst, deinen Chef zu überreden. Dann wünschen wir...
0: Kennst du den Musikgeschmack von deinem Chef? Kannst du den ein bisschen locken mit irgendwas?
3: Ich hoffe, er ist eigentlich auch 80er-Jahre-Fan, insofern dürfte das kein Problem sein.
2: Ja, genau. Und ich meine, die Hitparade ist natürlich auch eine besonders verrückte Zeit. Also, wenn er die durchsteht mit SWR1 Rheinland-Pfalz, dann will er uns nicht mehr loslassen, glaube ich. Yvonne,
3: ja, ich denke auch.
2: Herzlichen Dank, dann ein gutes Wiedereinleben und einen guten Start auf der Arbeit morgen.
3: Ja, super, vielen Dank und an euer ganzes Team ein super Dankeschön und macht weiter so.
0: Die das alles so im Hintergrund auch organisieren, gell? Das geben wir weiter, das Dankeschön. Liebe Grüße nach Österreich-Winkel. Und bei uns geht's weiter, der SWR1 Rheinland-Pfalz-Hitparade mit eurer Nummer 853. Hier ist Meat Love mit Heaven Can Wait.

0: ist total spannend, in welcher Version auch immer Halleluja läuft bei uns bei der SWR1 Rheinland-Pfalz Hitparade. Es wird dann immer ganz andächtig mitgesungen hier im Studio, gell? Habt ihr gut gemacht übrigens.
1: Und die große Frage ist, wie oft es noch drin sein wird in der Hitparade. Ne? Das war die Version von Bon Jovi, gewünscht zum Beispiel von Claudia König aus Bürstadt.
0: War ihr erster Karaoke-Song, hat sie uns sogar dazu geschrieben. Ja. Toll. Die Jasmin Baldus aus Neustadt, ganz großer Bon Jovi-Fan, hat mal alle 5 Stimmen für Bon Jovi-Songs abgegeben, unter anderem eben für Halleluja.
1: Und Andrea Ehler aus Trier wollte den Song auch unbedingt in der SWR1 Hitparade haben. Und er hat es reingeschafft auf Platz 852.
0: Sehr schön.
1: Und wir haben noch einen kleinen Nachtrag zu unserem Gespräch eben mit Yvonne in Österreich-Winkel. Wir haben nämlich eine Lösung für das Staubsaugerproblem, weil möglicherweise während der Hitparadenzeit Yvonne ja nicht die Einzige ist mit dem Problem. Sie hat erzählt, dass sie immer wieder nur in Etappen heute gesaugt hat, um die Musik zu hören, ja, weil ja so tolle Titel laufen. Hier jetzt im gläsernen Studio in Frankenthal kam der Vorschlag für ganz Rheinland-Pfalz, eigentlich für die ganze Welt. Macht einfach das Radio lauter. Dreht die Musik richtig laut auf. Das ist der simpelste Tipp. Ja.
0: Und die Hitparade kann man nicht nur beim Staubsaugen genießen, sondern zum Beispiel auch Rheinland-Pfalz macht es sich schön am Feuer mit der Hitparade. Der Markus Bujok aus Reichenbach-Stegen zum Beispiel schreibt, mega, ich sitze hier beim Feuer im Garten, ne, hat er so eine Feuerschale, schön Flammen und dazu, die Musik passt super, schreibt er. Genauso die Geli, hallo, wir sitzen am Lagerfeuer mit einem Glas Wein, Roten haben sie da drin und da hören sie die Hitparade. Liebe Grüße von Paul und von der Geli.
1: Ja, und das Wetter passt, ne, um ohne Feuer draußen zu sitzen, vielleicht ein bisschen frisch. In Koblenz bei 16 Grad, Hermeskeil 14, Katzenelmbogen auch 14 Grad, Saarburg leicht bewölkt 16.
0: Es wird Herbst in Rheinland-Pfalz, aber ich meine, andererseits ist die Jahreszeit ist ja die, die wir uns machen. Jetzt ist Sommer zum Beispiel. Den habt ihr euch reingewählt in die SWR1 Rheinland-Pfalz-Hitparade. Die Wise Guys, Platz 851. Dum, dum.

0: Und das ist noch wichtig für die Autofahrer. Vorsicht bitte auf der A60 Bingen Richtung Mainz zwischen dem Rastplatz Heidenfahrt Süd und Heidesheim. Da steht ein kaputtes Auto auf der rechten Spur im Kurvenbereich. Die komplette Übersicht gibt es dann gleich nach den Nachrichten.
1: Ja, gute Idee. Und guck mal hier, ein liebes Hallöchen ins gläserne Studio aus Luhstadt vom Berg. Wir schauen uns jetzt das Feuerwerk vom Wurstmarkt an. Aber die Hitparade hören wir natürlich trotzdem. Das ist eine super lustige Kombination. Feuerwerk vom Wurstmarkt und die SWR1 Rheinland-Pfalz Hitparade auf dem Ohr.
0: Das geht jetzt toll. Um 21 Uhr los. Ja? Wir wünschen allen ganz, ganz viel Spaß, die das gucken können. Von wo auch immer in Rheinland-Pfalz. Eine Minute noch bis zu den Nachrichten. Bis dahin gibt es einen von unseren Instrumentals. Zu denen gibt es auch ganz viele Infos auf swr1.de. Billy Joel, Root Beer Breakfast.

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1: Um 21 Uhr mit Ines Kunze. Der CDU-Spitzenkandidat in Mecklenburg-Vorpommern, Peters, tritt als Vorsitzender der Landespartei zurück. Hintergrund ist das Ausscheiden der CDU aus dem Landtag. Damit ziehe er persönlich die Konsequenzen aus der, Zitat, krachenden Niederlage, sagte er nach einer Sitzung des CDU-Landesvorstands in Schwerin. Der Staatsminister für Bund-Länder-Zusammenarbeit im Bundeskanzleramt Amthor soll das Amt kommissarisch übernehmen. Das schlechte Abschneiden der CDU ist auch auf Bundesebene Thema. Kanzler Merz hatte heute zugegeben, dass auch er und die Politik der Bundesregierung eine Rolle darin gespielt hätten. In Mannheim haben sich mindestens 4.500 Menschen zu einer Kundgebung gegen Rechtsextremismus und für Demokratie auf dem Mannheimer Marktplatz versammelt. Hintergrund sind die jüngsten Wahlerfolge der AfD in Mecklenburg-Vorpommern und Sachsen-Anhalt. Mehr zu der Demo von Wolfgang Kessel.
2: Auf einem Pappschild stand zu lesen: bunte Argumente statt braune Parolen. Auf anderen: kein Platz für Hass und Nazis, nein danke. Gerhard Fontanier, Mitorganisator der Kundgebung und Mannheimer Grünen-Stadtrat, sagte auf der Rednerbühne, vor dem Hintergrund der AfD-Wahlerfolge sei es jetzt wichtig, Position zu beziehen, nicht auf der Couch zu sitzen, sondern sich für die Gesellschaft zu engagieren und zusammenzuhalten.
1: 3 US-amerikanische Nachrichtensender, darunter der Fernsehsender CNN, klagen jetzt gegen ihren Ausschluss aus dem Weißen Haus. US-Präsident Trump hatte ihnen damit den Zutritt zu Presseterminen verboten. Mehr Informationen hat USA-Korrespondent Samuel Jakisch.
3: Dabei berufen sich CNN, MS Now und Politico auf den ersten Zusatzartikel zur Verfassung der Vereinigten Staaten. Dieser verbietet Einschränkungen der Presse- und Redefreiheit. Die Klage der Medien vor einem Gericht in der US-Hauptstadt Washington ist ein Eilantrag und soll ihren Zugang zum Weißen Haus wiederherstellen. US-Präsident Trump hatte den Ausschluss der betroffenen Journalisten damit begründet, dass ihm ihre Berichterstattung nicht gefallen habe, weil sie nicht wohlwollend über seine Politik berichtet hätten.
1: Die EU-Länder haben sich offenbar grundsätzlich auf eine Verlängerung der Sanktionen gegen Russland geeinigt. Um 36 Monate, berichtet die Agentur AFP. Sie beruft sich auf EU-Diplomaten. Gleichzeitig hätten die Botschafter der 27 Mitgliedstaaten vereinbart, 2 russische Oligarchen von der Sanktionsliste zu streichen. Darum war lange gerungen worden. Die Einigung soll noch am Abend von den EU-Ländern angenommen werden. Die bisherigen Sanktionen laufen Mittwochnacht aus. Und das Wetter: in der Nacht frisch, örtlich Nebel, morgen dann mal Sonne, mal Wolken und maximal 16 bis 22 Grad. Am Mittwoch erst neblig und kühl, dann recht sonnig, maximal 18 bis 23 Grad. Und am Donnerstag mal dichte Wolken, mal Sonne, ein bisschen kühler, 16 bis 22 Grad. Die Zeit 21.03 Uhr.
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5: Hallo Autofahrer, Vorsicht auf der A60, Bingen Richtung Mainz. Zwischen dem Rastplatz Heidenfahrt Süd und Heidesheim haben wir das kaputte Auto. Auf der rechten Spur steht ungünstig in der Kurve. Und die A5 Frankfurt Richtung Karlsruhe zwischen Bruchsal und Karlsruhe Nord wegen Fahrbahnerneuerung momentan 2 Kilometer Stau.
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6: Schönen guten Abend, hallo!
5: Ja. Sag mal, hättest du das gedacht, Claudia? Nach 9 Uhr und trotzdem ist das Studio noch schön voll?
6: Ja, Frankenthal schläft nie.
5: Ich glaube auch.
6: So ist das.
5: Und mit dabei ist auch die Petra Muschert aus Andernach. Hallo an das ganze Team. Wir sitzen hier in Spanien. In unserem Wohnmobil?
6: Vor.
5: Ja, weil es sind 27 Grad, ja, hast du noch dabei, genau, geschrieben. Und sie haben schön Weinchen dabei und hören die Hitparade. Toll.
6: Und Tina schreibt: Hallo zusammen. Erstmal muss ich sagen, dass ich es liebe, dass die Top 1000 wieder laufen. Ja, jetzt inzwischen sind wir bei den Top 1000. Wir hatten diesmal ja sogar die Top 1140.
5: Genau.
6: Weil wir früher angefangen haben. Letztes Jahr war Tina sogar vor Ort.
5: Schickt uns noch ein
6: Beweisfoto mit. Dieses Jahr klappt es leider nicht. Da kommt ein trauriger Smiley. Tina, nicht traurig sein.
5: Aber dafür könnt ihr dabei sein. Rund um die Uhr bei uns, genau, im Stream, beispielsweise auf swr1.de.
6: Und ihr könnt im Blog immer nachlesen, was hier alles drumherum passiert. Da gibt es auch lustige Fotos und Geschichten. Das macht Spaß und da ist man ein Stück weit auch mit dabei.
5: Auf jeden Fall. Und musikalisch, Platz 850 sind wir schon. Led Zeppelin, Black Dog.
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0: Claudia nennt ja den Song Komischer König.
1: Ja, ich finde schon, das trifft's doch.
0: The Court of Crimson King, King Crimson, Platz 849.
1: Und jetzt geht's wieder um eine unserer neuen Hit-Cat-Tassen.
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0: Er kennt einen der größten Hits aller Zeiten am Text, HP Baxter von Scooter. Ja, der hatte leider keine Zeit, nach Frankenthal zu kommen, aber der adäquate Ersatz, das ist bei uns der HP Texter. Den haben wir gefunden bei uns im SWR 1-Team. Veit Berthold steckt dahinter. So, und jetzt wollen wir natürlich wissen, welcher Hit ist denn hier performt? Immer Hyper, Hyper, Techno-Style. Achtung!
1: Ich meine, ich fand es ja letztes Jahr sowieso auch schon immer schwer. Ich bin bei dem Spiel ja eh raus und lost.
0: Machen wir noch eine kleine Texthilfe, ne? Also für dich und für alle anderen. I get knocked down, but I get up again. 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Und man muss dazu sagen, sowohl die Band, der Name klingt komisch, und der Songtext auch. Aber für die Spezialisten von euch, ich glaube, ihr kriegt das schon hin.
1: Wahrscheinlich, ganz leichte Übung. Ja. Es sind ja nicht alle so wie ich. Okay, 06131 92 93 94 95. Wenn ihr Lust habt mitzuspielen, welcher Song wurde hier gerade im HP Texter Format performt?
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0: Und hier ist Platz 848, Bapp und der Wellenreiter.

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0: Der Reinhard May holt uns gerade so ab, in Zeiten, wo KI-Songs in den Charts sogar auftauchen, ein Stück Musik von Hand gemacht.
1: Das stimmt, absolut, ja, ja.
0: Von ihm auf Platz 847.
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1: Oh, wir haben ja eben was vorgespielt und da haben wir ganz verschiedene Vorschläge bekommen. Zum Beispiel Jump von Van Halen oder, das war doch ein Song von ELO. Und Andreas Schumacher aus Bad Münstereifel hat sich gemeldet. Guten Abend, Andreas.
4: Ja, guten Abend zusammen.
0: Hallo, grüß dich.
1: Du bist in der Werkstatt und schraubst am Auto und hörst im Hintergrund die SWR1 Hitparade.
4: Genau, wie jedes Jahr seit, ich glaube, 15 Jahren oder so.
1: Okay.
4: Immer ein Stück.
1: Aber du bist nicht jedes Mal an den Bremsen dran, oder?
4: Nee, das Gott sei Dank nicht. Das wäre auch, obwohl, ne, manchmal machen wir auch schon mal was zweimal. Ne?
0: So ist es wohl, ja.
1: Okay, aber mach bitte keinen Fehler. Lass dich von der Musik nicht ablenken. Ich meine, die Bremsen, ich habe ja Respekt vor so Schraubern wie dir.
4: Ja, das ist aber, ne, das, ja.
1: Was ist es denn für ein
4: Berufung,
1: ne? Ja, was ist es denn für ein Auto?
4: Ein Mercedes.
1: Okay.
0: Aber so für einen Andreas kein Hexenwerk, Claudia.
1: Nein, aber so ein Alter? So ein Alter?
4: Ja. 20 Jahre, ja.
1: Okay. Gut.
0: Wir spielen dir nochmal vor, was der HP Texter verzapft hat. Ja?
4: Ja.
0: Dann können wir nochmal mitraten.
3: Yeah! 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
1: Ich habe ja gesagt, ich bin völlig raus, bin völlig los. Okay, Andreas, was sagst du?
4: Das ist ein Lied aus meiner Jugend. Das ist Chumbawamba mit Tap Something. Ich weiß nicht, ob ich jetzt richtig ausgesprochen habe, aber.
0: Auch ich fand, das klang schon ganz gut. Was sagst du? Hey!
1: Sehr gut!
0: Mega Partyhymne, sehr schön.
4: Ja, ach Mensch, hast du. Sind mit groß geworden, ja.
1: Hast du drauf getanzt?
4: Ja, das noch nicht, glaube ich. Ich war 12 oder 13, meine ich, wie das rauskam.
1: Okay. Mensch, du, und dann hast du jetzt eine Hitcat-Tasse für die Werkstatt gewonnen.
4: Ja, das ist optimal, cool.
1: Ja, super. Danke dir fürs Mitmachen und jetzt frohes Weiterschrauben.
4: Ja, und euch eine schöne Nachtschicht und macht weiter so.
0: Dankeschön. Schöne Grüße nach Bad Münstereifel, dank dir.
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0: Und über den nächsten Platz hier in der SWR 1 Rheinland-Pfalz-Hitparade wird sich Kollege Thorsten Buschmann freuen, weil wir machen ja immer, der Song hätte es auch mal verdient. Und von ihm kommt der Vorschlag hier. Ray, Where's My Husband? Euer Platz 846.

0: Das ist einfach diese Mega-Mischung bei der SWR1 Rheinland-Pfalz-Hitparade.
1: Ein toller Song.
0: 21.32 Uhr haben wir.
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0: Und da eine Meldung für die A5 Frankfurt Richtung Karlsruhe zwischen Bruchsal und Karlsruhe Nord. Fahrbahnerneuerung, momentan 1 Kilometer Stau.
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0: Einen schönen guten Abend Rheinland-Pfalz und am besten auch in die ganze Welt, egal wo ihr uns hört.
1: Ja, wir kriegen Grüße von überall her, auch aus Frankreich zum Beispiel, gerade eben wieder. In Spanien werden wir gehört. Wir werden hier in Frankenthal im gläsernen Studio gehört. Danke für den Besuch. Also Tag und Nacht ist es möglich, uns hier im gläsernen Studio auf dem Rathausplatz in Frankenthal zu besuchen, uns über die Schulter zu gucken. Und das könnt ihr aber auch machen, wenn ihr weiter weg wohnt, indem ihr einfach Studio-TV guckt. Das ist überhaupt gar kein Problem.
0: Genau, swr1.de oder guckt mal im Blog vorbei. Da gibt es auch immer viele, viele schöne Fotos von den ganzen Aktionen, die hier vor Ort stattfinden. Da seid ihr live dabei quasi bei der Hitparade.
1: Und wir bleiben natürlich mit euch auch in Kontakt über das Studio-Feedback. Ihr könnt uns ja Nachrichten schicken per WhatsApp oder über die ARD-Sounds-App. Und hier kam eine wichtige Frage von Peter Schowalter aus Hornbach. Hallo, wann und wo findet die Hitparaden-Abschlussparty statt? Braucht man Karten? So. Und die Antworten sind ganz einfach. Die Hitparaden-Abschlussparty findet am Freitag Nachmittagabend statt. Also wir steigen dann ein hier in die Top 20. Danach gibt es die Party und zwar vor dem gläsernen Studio auf dem Rathausplatz in Frankenthal. Open Air. Und nein, man braucht in diesem Jahr keine Karten. So, Karin und Peter, jetzt gibt es keinen Grund mehr, nicht mit dem Rad anzureisen aus Hornbach. Das ist nämlich euer Plan, habt ihr uns geschrieben. Wir freuen uns auf euch.
0: Stramm, sehr schön, genau. Wir freuen uns aufs große Finale mit euch zusammen. Die Top 20 mal mindestens, aber ihr könnt natürlich rund um die Uhr hier vorbeikommen. Und jetzt gibt's Platz 885.
1: Nein, 845.
0: Ach, ich schmeiß die Zahlen durcheinander. 845. Du magst den Ansagen, Claudia. Die gefällt er sehr gut.
1: Buena Vista Social Club. Chan, chan.
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0: wollte auch immer mal Metallica absagen.
1: Siehst du?
0: Platz 844. The Unforgiven 2. Da muss es ja auch eins geben.
1: Gibt es definitiv, ja. Kommt bestimmt auch noch bis Freitag.
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1: Jeden Tag stellen wir euch auf die Probe und die Aufgabe heute war, 227 Menschen sollten zum Hitparadenstudio kommen, auf den Rathausplatz hier in Frankenthal und den Song Johnny B. von den Hooters mitsingen, so eine Art Strohhutersfest.
0: Oh.
1: Ja.
0: Also auf die Wette hatten sich Veit Berthold und Thorsten Buschmann eingelassen. Und ich meine, allein bei den Wettpaten, da hätten sie ja wissen müssen, das wird hart. Der erste Frankenthaler Männerchor 03.
3: Hello! Ich dachte, ihr könnt das singen.
4: Gibt's ein gesungenes Hallo, Kapellmeister?
5: Oh, oh, oh, oh.
0: Hallo, ja, akustisch schon mal sehr beeindruckend. Und dann um Punkt 18 Uhr war es soweit. Veit Berthold, Thorsten Buschmann traten vor eine Menge, die sehr entschlossen war.
6: Also, seid ihr startklar? Wollt ihr singen, Frankenthal?
1: Ja, und das musste man den Frankenthalern wirklich vom gläsernen Studio nicht zweimal sagen. Da wären auch die Original-Hooters begeistert gewesen.

0: Also das hat schon mal geklappt. Die entscheidende Frage ist natürlich noch, warum eigentlich mindestens 227 Menschen?
1: Wegen der letzten Ziffern der Postleitzahl. Also das ist die Postleitzahl von Frankenthal. Hatte jetzt noch jeder auch was Gelbes im Outfit, dann wäre die Wette gewonnen. Und Veit hat sich vielleicht noch bis zum Schluss Hoffnung gemacht, aber Thorsten kam dann mit dem Ergebnis um die Ecke.
2: Und das offizielle Ergebnis steht fest, Thorsten. Ja, also die haben gezählt und gezählt und gezählt und haben dann irgendwann gesagt, sind jetzt 300, haben wir jetzt keinen Bock mehr. Damit habt ihr die Stadtwette gewonnen, Frankenthal!
1: Also wieder Glückwunsch zum zweiten Mal Stadtwette gewonnen, Frankenthal.
0: Die Stadt hat einen Lauf. So, und auf Veit und Thorsten wartet jetzt natürlich der Wetteinsatz. Und das wird ein Stunt, das können wir schon sagen, weil wenn die beiden hier das nächste Mal im gläsernen Studio dran sind, also morgen von 10 bis 15 Uhr, da werden sie eine Stunde hier moderieren. Auf dem Laufband. Also das stellen wir hier rein tatsächlich ins gläserne Studio und sie werden da drauf laufen, eben mit dem passenden Outfit, dem 80er Jahre Sportdress. Claudia, Polyester, Schweißgeruch.
1: Lecker.
0: Kommt vorbei und riecht selbst.
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0: Und weiter geht's mit unserer Hitparade, mit euren Lieblingshits. Ihr habt gewählt auf Platz 843. Hier ist Sylvias Mother von Dr. Hook.

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1: Toller Song mit einer tollen Botschaft.
2: Ja.
1: Guten Tag, liebes Glück von Max Rabe zusammen mit der Lea. Hat unter anderem dafür gestimmt, die Anke Herrmann aus Trier. Auch für Herbert Grönemeyer Sekundenglück hat sie abgestimmt. Und sie sagte mich, diese kleinen Momente, alltäglich, das kann so schön sein. Kopfhörer teilen, mit den Lieblingsmenschen am Strand sitzen und dann solche Musik hören. Es kann so einfach und es kann so schön sein, schreibt sie.
2: Ja, und viele verbinden ja was mit den einzelnen Musiktiteln, die ihr euch reingewünscht habt. Daniela Feldmeier aus Windhagen schreibt, das Lied berührt sie sehr. Dadurch fällt es mir leichter, die schönen Dinge zu sehen und mich zu freuen. Außerdem für den Song gestimmt haben zum Beispiel Tobias Daud aus Grünstadt oder auch Manfred Knapp aus Wolfstein.
1: Und das finde ich immer so schön, wenn ihr uns dazu schreibt, zu euren 5 Songs, für die ihr abstimmt, was ihr da so für einen persönlichen Bezug habt, was die Songs für euch bedeuten. Das macht sie für uns auch nochmal so viel wertvoller. Dankeschön.
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2: Ach ja, und wir hatten es vorhin doch schon, wo ihr uns überall hören könnt. Natürlich auch dank der neuen ARD Sounds App. Ne? Da kann man ja die SWR 1 Hitparade rund um die Uhr überall hören. Zum Beispiel in Pfronten. Da ist gerade die Monika Simon aus Mettendorf. Und sie schreibt, sie war letztes Jahr auch im Gläsernen Studio in Koblenz. Jetzt haben sie gerade Urlaub und sind aber in Pfronten. So. Und die Monika hat eine Bitte. Könntet ihr meinem Mann Jürgen, könntet ihr den noch über das Radio grüßen? Er hat heute Geburtstag und wird 50.
1: Oh.
2: Oh, wir machen jetzt hier eine richtige Geburtstagsparty im gläsernen Studio für dich, Monika und Jürgen. Also, Jürgen, die allerliebsten Glückwünsche zum 50. von allen hier aus dem gläsernen Studio. Herzlichen Glückwunsch!
4: Wir winken!
2: Und ihr habt hoffentlich einen tollen Tag und habt schon drauf angestoßen. Ein tolles neues Lebensjahr und an alle anderen gehen die Glückwünsche auch raus. Überall in Rheinland-Pfalz und auf der Welt, egal wer heute Geburtstag hat und egal wie alt sie werden.
1: Und wir feiern mit ganz, ganz toller Musik. Dank euch. Ihr habt abgestimmt. Platz 851.
2: Nein, 841.
1: Sag mal, was ist denn los mit mir heute?
2: Du testest mich. Oder du musst zum Optiker. Ich meine, du hast doch schon eine Brille.
1: Warte mal, ich setze sie mal ab.
2: Jetzt putzt er sich hier die Brille.
1: Rechtes Glas.
2: Linkin Park, One Step.
1: Ich lesen, aber Platz
2: 841.
1: Ja, ich glaube, das passt. Das kriegen wir hin.
2: Linkin Park, One Step Closer.

0: Linkin Park auf der SWR 1 Rheinland-Pfalz-Hitparade. Und gerade haben wir auf den 50. Geburtstag angestoßen. Kommt direkt von der Heike hier noch was ins Studio geflattert. Viele Grüße von den Malediven. Ich habe eben auf meinen 50. Geburtstag angestoßen und höre euch über die ARD Sounds App. Macht so schon mal alles richtig im neuen Lebensjahr.
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2: Um 22 Uhr mit Ines Kunze. Nach dem schlechten Abschneiden der CDU in Mecklenburg-Vorpommern hat CDU-Landeschef Peters seinen Rücktritt angekündigt. Damit ziehe er persönlich die Konsequenzen aus der, Zitat, krachenden Niederlage, sagte Peters nach einer Sitzung des Landesvorstands. Kommissarisch übernimmt das Amt CDU-Politiker Amthor. Die CDU war bei der Wahl auf unter 5% gerutscht und ist damit nicht mehr im Landtag vertreten. Diese Niederlage wird in der CDU gerade auch auf Bundesebene diskutiert. Kanzler Merz hatte heute zugegeben, dass auch er und die Politik der Bundesregierung eine Rolle darin gespielt hätten. In den USA wollen mehrere große Fernsehsender nur noch eingeschränkt über Präsident Trump berichten, und zwar die Sender ABC, CBS, Fox News und NBC. Der Hintergrund ist, dass Trump CNN und weiteren Medien den Zutritt ins Weiße Haus verboten hat, wodurch sie nicht an Presseterminen teilnehmen können. Die Sender haben inzwischen Klage gegen den Ausschluss eingereicht. Durch den Boykott der Fernsehsender waren etwa bei der Einweihung von Trumps neuem Hubschrauberlandeplatz keine Fernsehteams anwesend. Fragen der Reporter beantwortete Trump mit Verweis auf die lauten Rotorengeräusche seines Hubschraubers nicht. Die Nachrichtenagentur Reuters berichtet in Berufung auf eine eigene Erhebung, Trumps Zustimmungswerte befinden sich aktuell auf einem Rekordtief von 32%. Mehr Geld für kleinere und mittlere landwirtschaftliche Betriebe. Das fordern landwirtschaftliche Verbände sowie Umwelt-, Natur- und Tierschutzorganisationen. Dafür müssten in der neuen Förderperiode der EU ab 2028 die Bedingungen geändert werden. Mit dem Thema beschäftigt sich ab kommenden Mittwoch die Agrarministerkonferenz in Würzburg. Formel-1-Rennen werden künftig etwas kürzer. Das hat die zuständige Kommission des Automobilweltverbandes FIA entschieden. Demnach ist die Strecke ab der Saison 2027 nicht mehr rund 305 Kilometer, sondern nur noch rund 290 Kilometer lang. Außerdem werden Pläne verworfen, nachdem die Bauteile der Fahrzeuge vereinheitlicht werden sollten. Eine weitere Entscheidung betrifft das Zeitfenster für Regenunterbrechungen. Die Regelung sei jetzt so angepasst worden, dass die Zuschauer bei Unterbrechungen bestmögliche Chancen haben, ein volles Rennen zu erleben, so die Kommission. Und das Wetter. Heute Nacht in Deutschland teils klar, teils wolkig oder neblig, im Osten einzelne Schauer. Am Dienstag mal längere Zeit Sonne, mal dichte Wolken bei maximal 14 bis 23 Grad. Am Mittwoch anfangs teils neblig und sehr frisch, sonst recht sonnig, vor allem im Süden und in der Mitte, teils auch im Osten. Später im Nordwesten kommt es dann auch zu Regenfällen und es wird etwas wärmer, 16 bis 24 Grad. Und die Zeit, es ist 22.03 Uhr.
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0: Oh, das geht schnell. Keine Meldungen, kommt gut an.
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0: Einen schönen guten Abend wünschen wir euch hier aus Frankenthal.
4: Hallo zusammen. So, und wir machen weiter hier mit Platz 840. Das geht hier ruckelzuckel. Und vielleicht wundert sich ja der eine oder die andere, was jetzt gleich House of the Rising Sun von den Animals?
0: Ja, Moment.
4: Der ist doch schon mal gelaufen. Ja.
0: Tatsächlich taucht der zweimal bei uns in der Liste auf. Der lief schon mal auf Platz 1075, als wir die Sendung geplant haben. Ne? Und jetzt ist er auch nochmal auf Platz 840.
4: Ah, das ist irgendwie, da ist der Wurm drin und am allermeisten ärgern sich der Kollege aus der Musikredaktion, weil ihm der Fehler nicht aufgefallen ist. Ich meine, das muss man sich vorstellen, der geht x-mal die ganze Liste durch und er hat es nicht gemerkt.
0: Bei insgesamt 1140 Songs. Also ich glaube, komm.
4: Ja,
0: außerdem,
4: der Song, der ist so gut, da hören wir den halt zweimal.
0: So ist es. The Animals, House of the Rising Sun.
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0: Dave D, Dosey, Bicky, Mick and Titch, Hold Tight auf SWR 1 Rheinland-Pfalz in der Hitparade. Das ist euer Platz 839. Habe ich das richtig gesagt, das ausnahmsweise?
1: Hast du hervorragend.
0: Sehr gut.
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0: Und wir haben ja gestern schon mit der Hitparade angefangen und haben da auch gleich unsere allererste Stadtwesse verloren, die SWR 1 Moderatorinnen und Moderatoren.
1: Ja, wir acht haben verloren gegen, also die Aufgabe war ja, 250 Menschen mit Strohhut auf dem Kopf sollten vor das gläserne Studio hier in Frankenthal kommen. Am Ende waren es weit über 400, wir haben dann irgendwann gar nicht mehr gezählt, ja. Aber natürlich sind für uns Moderatorinnen und Moderatoren Wettschulden Ehrenschulden und wir haben unseren Wetteinsatz, Christian und ich, heute gleich eingelöst. Beim Putzen geholfen im Rahmen der Aktion Sauberhaftes Frankenthal.
0: Und da haben wir natürlich erstmal die Menschen hier gefragt, wo ist es denn in Frankenthal besonders dreckig?
1: Haben Sie vielleicht einen Tipp für uns, wo wir besonders hingucken sollten, wenn wir jetzt mal hier so in der Innenstadt sind, direkt hinterm gläsernen Studio?
3: Vorne vielleicht im Metzner Park.
0: Oh. Ja, da ist ein Kinderspielplatz, habe ich schon gesehen.
3: Richtig.
0: Da können wir mal vorbeischauen.
1: Ah, dann machen wir das doch. Vielen herzlichen Dank.
3: Bitte schön. Tschüss.
1: Aber Christian, du machst jetzt hier parallel noch Rückenübungen.
0: Ich nenne es Müll-Yoga.
1: Müll-Yoga. Hier. Oh. Und mein Job ist der beste, weil ich weise ihn darauf hin, was er einzusammeln hat und wo und wie. Hier, guck mal, was sind das noch? Durstlöcher. Extrem viele Zigarettenkippen. Das muss eigentlich nicht sein.
0: Das sind ja so 50 Zigarettenstummel nur um einen Baum rum. Und ich habe mal gelesen, pro Stummel verpestet das 40 bis 1000 Liter Grundwasser und Oberflächenwasser.
1: Echt jetzt?
0: Ja, jeder Stummel.
1: Krass.
0: Feuchttuch?
1: Aber wir haben ja Handschuhe an. Wir haben Handschuhe an.
0: Ihre Untersuchung auf CD aus der Radiologie?
1: Oh.
0: Wir können uns also jetzt die CT-Werte Hals angucken von

0: Oh, hier sind lauter Glasscherben. Ah, das sammeln wir ein. Gut, dass du uns darauf hingewiesen hast. Aber bist du gerne hier?
1: Ja.
0: Und mit dem Müll, wie findest du das?
1: Nicht schön. Also ich finde es nicht schön.
2: Nicht schön, nee. Und umso wichtiger ist eben die Aktion Sauberhaftes Frankenthal. Eine Wette, ja, ich glaube, die wir gerne verloren haben. Mhm. Ne?
0: Und vielleicht an der Stelle doch nochmal der Appell. Mülleimer sind zum Nutzen da.
2: Bitte, schön wär's. SWR 1 Rheinland-Pfalz ist hier eure Hitparade. Platz 838, Born to be Alive.

0: Die Hitparade mit Platz 837, Supermax und Love Machine.
1: Und die SWR1 Rheinland-Pfalz Hitparade hält euch von einigem ab. Also sie bringt euch durcheinander beim Arbeiten, beim Staubsaugen, haben wir schon gehört. Und Silvia Meinkön schreibt uns, ich habe heute Nachmittag, Abend einige Stunden Rummy Cup und Triominos gespielt. Wir waren noch nie so unkonzentriert und verpeilt beim Spielen, weil wir uns die ganze Zeit vom Radio ablenken lassen haben. Und trotzdem ein wundervoller Tag mit bzw. wegen der Ablenkung. Und sie war auch übrigens heute Vormittag noch am gläsernen Studio. Dankeschön, Silvia, fürs Zuhören, fürs Vorbeikommen und ja, Entschuldigung fürs Ablenken.
0: Ja, das ist halt einfach diese Mischung, die so Spaß macht. Gleich zum Beispiel Platz 836, Roy Bianco und die Abruzzati Boys, Velocity.
1: Ah ja, kannst du mal sehen.
0: Gibt's gleich für euch, aber wir wollen natürlich jetzt auch noch mit euch was spielen.
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0: Ich kann euch aber sagen, Claudia freut sich ganz besonders über die Katze mit den Tränen lacht, also die Tränen lacht, ne?
1: Ja, genau, die oder auch mit den Herzchenaugen, die mag ich auch.
0: Wir nehmen alle Katzen.

0: Back Home von Golden Earring. Das war euer Platz 835.
1: Es ist 22:30.
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1: Passt bitte auf in beiden Richtungen. In Frankfurt auf der Darmstädter Landstraße zwischen der Isenburger Schneise und der B3 Babenhäuser Landstraße, da sind Personen auf der Fahrbahn.
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1: Einen schönen guten Abend, Rheinland-Pfalz.
0: Und hier, guck mal, Silke schickt einen Gruß aus dem ICE. Danke für eure tolle Hitparade. Höre sie im Zug. Bin in Frankenthal, noch in der S-Bahn gestartet und jetzt fast in München angekommen. Macht weiter so. Ah, siehste, Bahn ist gefahren.
1: Bahn ist gefahren und wir machen weiter so. Platz 834, Johannes Oerding, Kreise.
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0: gefahren? Paris einfach nur so zum Spaß. Udo Jürgens, euer Platz 833.
1: Und wir sagen herzlich willkommen in der SWR 1 Rheinland-Pfalz-Hitparade an Anna-Sophie Jung aus Weilerbach. Hallo.
2: Hallo.
1: Hallo. Du hast dir ganz frisch die neue ARD Sounds App runtergeladen. Anna-Sophie, bist du happy damit?
2: Super. Hat alles wunderbar funktioniert.
0: Also
2: mein Ziel erreicht.
0: Du hast ein Ziel erreicht, indem du es geschafft hast, eine Nachricht ins SWR 1 Studio zu schicken. Und für welches Emoji hast du dich denn entschieden?
2: Für die Katzen mit den Herzen in den Augen und mit dem, die so küssen. Ja, weil nachdem ich gehört habe, dass du sie so gerne hast.
0: Ja, super, alles richtig gemacht. Und damit hast du ein Hit-Cat-T-Shirt gewonnen.
2: Ich habe gar nicht damit gerechnet, dass es klappt. Aber geil.
0: Ja, toll. Herzlichen Glückwunsch. Und wir haben ja gesagt, es lohnt sich wirklich, die ARD Sounds App runterzuladen. Die kann nämlich einiges mehr und besser als die SWR 1 App. Ich persönlich finde zum Beispiel das Zurückspulen viel einfacher. Probiert es gerne mal aus. Du bist ja jetzt noch nicht so richtig reingefuchst, weil du hast ja erst ganz neu. Aber das Rückspulen ist viel einfacher.
1: Aber dann kannst du noch mal hören, wie du dich gerade so richtig schön gefreut hast,
0: genau.
1: Anna-Sophie. Liebe Grüße nach Weilerbach.
2: Habe ich eh schon auf dem Band jetzt. Mein Freund nimmt gerade alles auf.
1: Fürs Familienalbum gesichert.
0: Ja, super. Okay, danke.
1: Schöne Grüße euch.
2: Macht's Dankeschön.
0: Gut.
2: Euch auch.
0: Ciao. Tschüss.
1: Platz 832 jetzt in der SWR 1 Rheinland-Pfalz-Hitparade. Harry Styles, American Girls.

0: zu Hause für immer und mich.
1: Boah, die sind so großartig, oder?
2: Ja, und ach, diese Stimme und überhaupt auch die Texte, die Musik. Oft gefragt an den Mai Kantereit, euer Platz 831. Und dafür hat gesorgt zum Beispiel Anna Hoberg aus Mainz. Sie verbindet den Song mit einem entspannten Herbsttag, bei dem ich auf dem Sofa liege und Supernatural anschaue. Dann kommt der Song dran und es ist einfach perfekt.
1: Ach schön. Platz 830 jetzt für euch in der Hitparade. Blue Oyster Cult, Don't Fear the Reaper.

0: Platz 830, Don't Fear the Reaper, Blue Oyster Cult. Und jetzt machen wir einen kleinen Sprung in der SWR 1 Rheinland-Pfalz-Hitparade.
1: Ja, wir überspringen nämlich die 829 erstmal und spielen nun den extra langen Platz 828 bis zu den Nachrichten.
0: Von euch gewählt, Pink Floyd, Pigs.

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1: Um 23 Uhr mit Ines Kunze. Nach dem schlechten Wahlergebnis der CDU in Mecklenburg-Vorpommern gibt es personelle Konsequenzen. CDU-Landeschef Peters hat seinen Rücktritt angekündigt. Kommissarisch soll das Amt jetzt an den Staatsminister für Bund-Länder-Zusammenarbeit im Bundeskanzleramt Amthor gehen. Die CDU war bei der Wahl in Mecklenburg-Vorpommern unter die 5%-Hürde gerutscht und ist damit nicht mehr im Landtag vertreten. Bundeskanzler Merz will anscheinend erreichen, dass gesetzlich Versicherte sich bei der ärztlichen Versorgung nicht länger benachteiligt fühlen. Wenn sich bei den Menschen der Eindruck verfestige, dass Privatversicherte sofort jede Leistung bekämen, während Kassenpatienten Wochen oder Monate darauf warten müssten, sei das ein Gerechtigkeitsproblem. Merz erinnerte an die Verabredung in der Koalition, die Entscheidungen zur gesetzlichen Krankenversicherung auch auf die Private zu übertragen. Das sei noch nicht geschehen, werde aber nachgeholt. Drei US-amerikanische Nachrichtensender, darunter der Fernsehsender CNN, klagen jetzt gegen ihren Ausschluss aus dem Weißen Haus. US-Präsident Trump hatte ihnen damit den Zutritt zu Presseterminen verboten. Mehr Informationen hat USA-Korrespondent Samuel Jakisch.
2: Dabei berufen sich CNN, MS Now und Politico auf den ersten Zusatzartikel zur Verfassung der Vereinigten Staaten. Dieser verbietet Einschränkungen der Presse- und Redefreiheit. Die Klage der Medien vor einem Gericht in der US-Hauptstadt Washington ist ein Eilantrag und soll ihren Zugang zum Weißen Haus wiederherstellen. US-Präsident Trump hatte den Ausschluss der betroffenen Journalisten damit begründet, dass ihm ihre Berichterstattung nicht gefallen habe, weil sie nicht wohlwollend über seine Politik berichtet hätten.
1: Nach der Scheinwahl in Russland beraten Vertreter der EU über neue Sanktionen. Medienberichten zufolge sollen zwei russische Oligarchen von der Sanktionsliste gestrichen werden, dafür aber das gesamte Paket um 3 Jahre verlängert. Bisher galt die Sanktionsliste immer nur 6 Monate lang. Noch sind die Beratungen nach Angaben der irischen Ratspräsidentschaft noch nicht zu Ende. In Russland waren gestern die Parlamentswahlen mit einem Sieg für Putin zu Ende gegangen. Da kritische Parteien im Vorhinein von der Partei ausgeschlossen worden waren, galt das als sicher und die Wahl nicht als frei. Und das Wetter. Heute Nacht in Deutschland teils klar, teils wolkig oder neblig. Im Osten einzelne Schauer. Am Dienstag mal längere Zeit Sonne, mal dichte Wolken bei maximal 14 bis 23 Grad. Und am Mittwoch anfangs teils neblig und sehr frisch, sonst recht sonnig. Vor allem im Süden und in der Mitte teils auch im Osten. Später im Nordwesten kommt es dann auch zu Regenfällen und Gewittern und es wird insgesamt etwas wärmer bei maximal 16 bis 24 Grad. Und die Zeit, es ist 23.03 Uhr.
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4: Passt bitte auf der A61 Ludwigshafen Richtung Koblenz, zwischen Kreuz Ludwigshafen und dem Rastplatz auf dem Hahnen, da liegen Gegenstände. Und Vorsicht auch auf der A60 Mainz nach Rüsselsheim, zwischen Mainz-Spitzdreieck und Bischofsheim, ein defekter LKW in der Baustelle.
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6: Guten Abend.
7: Oder Gude, wie der Björn hier schreibt. Das einzig sinnvolle Fernsehprogramm diese Woche ist die SWR 1 Hitparade. Ich mag die Infos wie Erscheinungsjahr und Vorjahresplatzierung. Danke dafür, schreibt er noch. Sehr gerne.
4: Ja, unser Livestream zum Beispiel auf swr1.de. So, und weiter geht's bei uns in der Hitparade. Wir holen jetzt Platz 829 nach, denn den haben wir eben übersprungen, sonst hätte das zeitlich mit den Nachrichten nicht mehr so richtig gut hingehauen. Hätte nicht mehr gepasst für Kim Wilde mit Cambodia.
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0: gefällt der Claudia, gell? Aber auf Platz 827 und ich sag mal so, es dauert auch nur noch zwei Songs, dann kommen aber schon wieder.
1: Oh ja.
0: Aber wir verraten noch nicht, mit welchem Hit, ne?
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1: Ja, die Hitparade ist ja immer eine Wundertüte. Und da ist es doch ganz schön zu wissen, was einen erwartet, vor allem in den Frankenthaler Nächten.
0: Ja. Ne?
1: Also Katharina Heinius aus der SWR1 Musikredaktion, deshalb die Frage an dich, welche Highlights stehen an?
4: Heute Nacht gibt's was ganz, ganz Besonderes. Stairway to Heaven ist drin. Aber stopp, nicht von Led Zeppelin, sondern von der wunderbaren Dolly Parton.

Und ja, das geht auch als astreiner Country-Song durch. Wir erinnern also nochmal an diese außergewöhnliche Künstlerin. Und als hättet ihr es für Dolly Parton in die Hitparade gewählt, Raymond mit Supergirl ist heute Nacht auch mit dabei.

0: Und wenn ihr noch nicht wisst, wann ihr morgen früh den Radiowecker stellen sollt, ich empfehle euch 6.30 Uhr. Dann werdet ihr genau mit diesem Song wach. Bad von Michael Jackson. Und schon kann der dritte Hitparadentag losgehen. Also, schlaft gut. Bis morgen.
1: Es wird noch gar nicht geschlafen. Hier geht es ja noch weiter, ne?
2: Hallo?
1: Also, aber auf jeden Fall können sich alle auf die Nacht freuen und dann aufs Aufstehen, falls der eine oder die andere sich doch mal noch hinlegen will, ja.
2: Oder jetzt auch testen, wie textsicher ihr seid. Das ist der Moment. Die Toten Hosen. Euer Platz 826.

0: Ich wusste gar nicht, dass du Luft fiedeln kannst, Claudia.
1: Ich habe darauf gewartet, dass gleich eine Seite reißt.
0: Ja, aber starker Song. Ja. The Who's Bubba O'Reilly, übrigens auch der Titelsong von CSI New York, ne, diese Krimiserie, war das mit dabei. Und gewünscht unter anderem vom Achim Nerger aus Spiesenroth. Sein absoluter Lieblingssong hat er uns dazu geschrieben. Und für Regine Krone aus Albersweiler. Das ist eure Hitparade. Ihr habt die Songs gewählt. Musik von euch, nur für euch.
1: Und jetzt als nächstes, der Wunsch wird erfüllt für Alexander Weber aus Schwabrücken, Petra Berg aus Hetten-Leidelheim oder auch für Lea Elsen aus Beilingen. Sie alle haben für den nächsten Song abgestimmt. Nochmal aber. Und diesmal Super Trooper, Platz 824.

0: Das ist lustig hier. Tiger schreibt, Super Trooper, für mich geht innerlich ein Staubsauger an. Samstag, Papa hilft im Haushalt und Musik auf Anschlag, einmal aber für alle.
1: Das muss man sich mal vorstellen, so.
0: Oder?
2: Super Trooper.
0: Und vorhin hatten wir es, ne, vom Staubsaugen. Es ist irgendwie der Staubsauger-Montag.
1: Ich glaube auch.
3: SWR1 Rheinland-Pfalz hier, Vorsicht bitte auf der A5 Karlsruhe Richtung Frankfurt in der Einfahrt Waldorf-Wiesloch. Da steht ein kaputtes Auto, bitte fahrt da momentan ganz besonders vorsichtig. Und da sind wir in der Hitparade bei Platz 823, Barry Maguire, The Eve of Destruction.

0: lasse ich zum Beispiel immer das Tonbandgerät von meinem Papa sich drehen und dann läuft da der Barry Maguire drauf mit Eve of Destruction. Es ist 23.30 Uhr, genau.
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0: Vorsicht bitte auf der A5 Karlsruhe Richtung Frankfurt in der Einfahrt Waldorf-Wiesloch. Da steht ein kaputtes Auto. Kommt gut an.
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0: Einen schönen guten Abend.
3: Ja, und Rheinland-Pfalz ist unterwegs. Das ist beeindruckend. Ja, die einen sind gerade in Frankreich, auf den Malediven hatten wir auch schon heute Abend, Österreich. Und hier Hans Häuser aus Polch, jetzt in London.
0: Ach, guck. Liebe Grüße aus der Stadt, die niemals schläft, schreibt er. Ihr seid die Besten und immer dabei ist die Hitparade auf SWR 1. Ja, mega, ne? Also mit der ARD Sounds App beispielsweise oder einfach über swr1.de, der Livestream. Funktioniert.
3: Funktioniert und ihr könnt auch verfolgen, abgesehen, dass ihr die Hitparade hören könnt, was hier so passiert drumherum, weil es gibt ja auch den tollen Blog, wo auch immer viele Fotos und Geschichten rund um das gläserne Studio dann zum Nachlesen sind.
0: Und jetzt für euch mit Platz 822, auch ein Song, den ganz, ganz viele von euch mögen. Dankeschön, dass ihr ihn reingewählt habt. Leonard Cohen, Dance Me to the End of Love.
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0: Musica E von Eros Ramazzotti, Platz 821. Und dass der da landet, dafür hat gesorgt Gunter Friedmann aus Ludwigshafen am Rhein. Er hat sich Eros gewünscht, schreibt einfach Eros per sempre.
1: Für immer heißt es, gell?
0: Ja,
1: ich glaube. Ja, guck mal, ich kann auch so ein bisschen, also.
0: Du kannst es gut.
1: Naja, mal gucken. Also die
0: und dann noch Christian Schröder aus Kaiserslautern, Holger Wendling aus Meisenheim. Es war eine schöne Zeit, wir hörten das Lied im Auto immer wieder. Ja.
1: Das ist aber toll, ne? Wenn du dann so deinen Soundtrack hast.
0: Ja.
1: Und davon gibt es jede Menge hier, auch noch die ganze Nacht durch, die SWR1 Rheinland-Pfalz Hitparade. Aber es war ja heute Abend noch was ganz anderes los, zum Beispiel in Bad Dürkheim, quasi nebenan, gell, da Wurstmarkt, da war Feuerwerk heute Abend.
0: Und Heike Bauer aus Frankenthal war da und schreibt, dass sie während der Wartezeit auf das Feuerwerk unseren Livestream in der App mitverfolgt hat und auch die zweite Wette, ja, ich meine, da entgeht dir nichts. Da wartest du aufs Feuerwerk in Bad Dürkheim am Wurstmarkt und dann verfolgst du hier über den Stream halt die Wette. Ihr macht super Musik heute Abend, schreibt sie. Habt ihr noch was von ABBA? Fragezeichen.
1: Heike, es kommt natürlich noch ganz, ganz viel ABBA bis Platz 1 auf alle Fälle. Aber wir haben schon mal gelinst, der nächste ABBA-Song... Ja, so in ungefähr genau einer Stunde wird er laufen. Aber welcher Song ist es, verraten wir noch nicht.
0: So, jetzt machen wir weiter mit Platz 820. Barclay James Harvest, das hat sich gewünscht. Annette Emmerich aus Oberweiler-Tiefenbach. Astrid Seibel aus Eich hat dafür gestimmt. Oder auch Sonja Makowiak aus Kalt. Child of the Universe.

0: so ein Gänsehaut-Song, Pavlov's Dog mit Julia. Euer Platz 819 in der SWR1 Rheinland-Pfalz-Hitparade.
1: Hallo SWR1-Team, schreibt Christiane Fahrt. Liebe Grüße aus Portugal, schickt sie. Wir hätten es tatsächlich nicht weit dieses Jahr zum gläsernen Studio in Frankenthal. Wir sind nämlich aus Obersülzen, aber halt gerade im Urlaub. Zwinker, Smiley.
0: Leute, das kann man doch besser planen.
1: Eigentlich doch schon, oder? Aber guck mal hier, die Konklusion, ihr Fazit. Jetzt genießen wir halt beides.
0: Das ist gut.
1: Dankeschön fürs Zuhören in Portugal.
0: Die Hitparade noch bis Freitag, aber der Montag verabschiedet sich so langsam. Time to say goodbye. Andrea Bocelli und Sarah Brightman, von euch gewählt auf Platz 818.

0: Snap.
1: Rosalyn in der SWR 1 Rheinland-Pfalz-Hitparade mit Snap auf Platz 817.
0: So, und unsere Zeit ist gleich rum. Christian Balser und Claudia Deeg. Wir haben Nachschub hier im gläsernen Studio. Hans Lohmann und Frank Jenscher. Guten Morgen.
2: Wir sind Nachschub. Guten Morgen.
0: Ah ja?
3: Also mein
0: die Nachtschicht.
3: Mein Text für diese Zeit ist... Okay, ich brauch was in Bauch für mein Jenscher hier auch.
4: Ne? Lecker Currywurst.
1: Okay. 816 gibt's gleich noch.
0: Den gibt's ja. Gleich.
3: Habt was ein Zufall.
0: Denn? Also wir haben vorher ja auch was gegessen, bevor wir hin sind. Wir waren beim Asiaten und da gab's diese asiatischen Glückskekse.
1: Oh ja.
0: Und in meinem Keks, das habe ich euch mitgebracht, den Spruch. Ich weiß gar nicht, ich glaube, Frank, der ist vielleicht für dich. Alle Türen stehen für sie offen und neue Perspektiven zeigen sich.
1: Das denke ich soll dir. Wahrscheinlich die Studiotür meinen. Du kannst jederzeit raus.
2: Ist das ein Zeichen?
1: Vielleicht.
0: Vielleicht, oder?
2: Sehr schön, ich freue mich.
0: Vielleicht heißt es ja auch neue Perspektiven, ein anderer Mann an deiner Seite.
3: Oh. Das ist unvorstellbar.
1: Aber damit ihr beiden euch gut versteht, ist auch noch das hier im Glückskeks gewesen. Ein Lächeln ist der Schlüssel zur Verständigung. Schaut euch doch mal tief in die Augen, ihr zwei.
0: Vielleicht ist das mal eine neue Strategie.
3: Also ihr seid wirklich gut drauf, muss man sagen.
1: Ja, nicht schlecht. Auch noch schlafen gehen.
2: Ich hätte jetzt gerne jeden Tag von euch einen Glückskeks.
1: Wir versuchen es.
0: Wir versuchen es. Aber jetzt gibt es erstmal was Deftiges zu essen.
1: Claudia Deeg und Christian Balser wünschen eine schöne Nacht. Viel Spaß mit Frank Jenscher und Hans Lohmann und mit der Currywurst.
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1: Um 0 Uhr mit Christine Beit. Nach dem Ausscheiden der CDU aus dem Landtag in Mecklenburg-Vorpommern ist Spitzenkandidat Peters als Landeschef zurückgetreten. Philipp Amthor soll den Posten kommissarisch übernehmen. Das schlechte Abschneiden der CDU ist auch auf Bundesebene Thema. Unter anderem hat sich Kanzler und CDU-Parteichef Merz geäußert. Berlin-Korrespondent Markus Sambale fasst zusammen.
2: Nach einem Krisentreffen in der CDU-Parteizentrale trat Merz vor die Presse und deutete als Konsequenz Änderungen am Reformkurs der Bundesregierung an. Merz wies auf das Gefühl in der Bevölkerung hin, dass es in Deutschland nicht mehr gerecht zugehe. Und Merz bekannte sich ausdrücklich zur Koalition mit den Sozialdemokraten. Bärbel Baas und Lars Klingbeil, die beiden SPD-Vorsitzenden, hatten ebenfalls betont, die Koalition fortsetzen zu wollen. Baas fügte aber hinzu, die anstehenden Reformen müssten einen Realitätscheck und vor allem einen Gerechtigkeitscheck bekommen.
1: Die EU-Länder haben bisher nicht wie geplant beschlossen, dass zwei russische Oligarchen von der Sanktionsliste gestrichen werden. Das haben EU-Diplomaten gesagt. Die Botschafter der Mitgliedstaaten sollen heute erneut zu Beratungen zusammenkommen, denn mit der Aufhebung der Sanktionen gegen die Oligarchen soll die restliche Sanktionsliste verlängert werden. Die Frist dafür läuft in der Nacht zum Mittwoch aus. An mehreren Flughäfen an der US-Ostküste kommt es zurzeit zu massiven Verspätungen und Ausfällen. Grund ist laut Verkehrsminister Duffy ein beschädigtes Glasfaserkabel in New Jersey. Bauarbeiter hatten das demnach versehentlich durchtrennt. Betroffen sind mehrere Flughäfen in New York, New Jersey, Boston und Philadelphia. Der in die Kritik geratene FIFA-Präsident Infantino hat Gespräche über Reformen angeboten. Er schrieb an die mehr als 200 Mitgliedsverbände, er sei bereit, die Entscheidungsstrukturen des Fußball-Weltverbandes unabhängig überprüfen zu lassen und über mehr Transparenz und Mitbestimmung zu sprechen. Martin Roschütz berichtet.
3: Das vermeintliche Zugeständnis Infantinos kommt mitten in einem Machtkampf. Nach dem gescheiterten Plan, private Investoren an FIFA-Geschäften zu beteiligen, hat Infantino viel Unterstützung verloren. Die UEFA drängt auf einen Wechsel an der FIFA-Spitze. Auch aus Asien und Nordamerika gibt es Widerstand gegen den FIFA-Boss. Dessen Reformangebot könnte deshalb auch als taktisches Manöver verstanden werden. Infantino kommt seinen Kritikern entgegen, während er gleichzeitig um seine Wiederwahl kämpft.
1: Das Wetter für Deutschland. Heute Nacht teils klar, teils bewölkt oder neblig. Anfangs im Osten noch einzelne Schauer. Die Tiefstwerte 14 bis 2 Grad. Tagsüber mal längere Zeit Sonne, mal dichte Wolken. Die meisten Sonnenstunden am Oberrhein, am Bodensee, im Wendland und in der Altmark. Die Zeit, es ist 0 Uhr 3.
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5: Keine Meldungen. Wir wünschen euch hier aus dem gläsernen Studio in Frankenthal eine gute und sichere Fahrt.
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5: Und da haben wir wieder das Problem, was sagt man hier um diese Zeit? Guten Morgen.
7: Ich sag jetzt immer guten Morgen, okay, wenn ich anfange hier zu arbeiten, weil dann bin ich frisch ausgeruht, geduscht. Ja. Also für mich ist dann morgen. Egal wann.
5: Okay.
7: Ja, machen wir
5: Illusion
7: so.
5: Ist alles.
7: Ja, sicher.
5: Ja, wir halten die Illusion hoch. Frank, es ist unsere Nacht.
7: Yes, I free me. Ich freue mich, heißt das auf Deutsch.
5: Hast du das auch wieder aus deiner Übersetzungs-App rausgeholt oder diesmal darauf verzichtet? So, ich kann schon mal vorwegnehmen, dass in dieser halben Stunde von euch reingewählt eine Menge kultig Deutschsprachiges läuft.
7: Ja.
5: Aber der Eröffnungstitel, ja, der ist kultig, aber nicht deutschsprachig. Das würde ich mal so vorwegnehmen.
7: Das hast du sehr schön formuliert. Von einer Truppe, die, glaube ich, jeder kennt, der... Ja, Rockmusik mag, aus Sphärenklänge. Dafür sind sie auch sehr bekannt, mit vielen Alben aus den 70ern. Auf Platz 850 die Kultband Pink Floyd.
5: Welcome to the Machine. Und es bleibt dabei, Frank, deine musikjournalistischen Einschätzungen sind einfach
7: phänomenal.
5: Einzig, nicht artig.
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0: ich jetzt fragen, wer lacht da?
1: Ja, die hatten eine gute Zeit im Studio damals. Mhm. Die hatten Spaß, ne, bei den Aufnahmen.
0: Immer außergewöhnlich produziert, muss man sagen. Es kommen Geräusche zum Vorschein, die man sonst in der Popmusik eher nicht so häufig hört.
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1: Aber hier hört man diese Geräusche immer bei der SWR 1 Rheinland-Pfalz Hitparade, auch heute um 0.12 Uhr, Pink Floyd 850.
0: Liegt daran, dass ihr die Songs genau dahin gewählt habt. Ja, was macht ihr sonst um diese Zeit? Sehr unterschiedlich lesen wir hier. Dieter Sommer schreibt über die SWR1-App aus Frankenthal-Eppstein. Hi, ich wollte euch nur kurz gute Nacht sagen. Habe fast alles live im Stream gesehen. Begebe mich jetzt in die Koje und schlafe mit SWR1 ein. Dieter, ich bin ganz sicher, bei der Musik, die gleich kommt, wird das schwierig für dich. Thorsten Hirt aus Höheinöd in der Westpfalz versucht es gar nicht erst. Natürlich gleich Radio an nach dem Irlandurlaub. Hitparade weiter verfolgen. Es war schon ein sehr langer Tag, trotz der tollen Musik. Die Augen werden schwer. Viele Grüße aus Höheinöd von Gerda und Thorsten und Rocho Schwarz. Macht's noch anders. Hallo ihr beiden, seid ganz herzlich gegrüßt. Ich kann mich noch nicht von euch trennen. Höre noch ein wenig zu, schreibt Rochus über WhatsApp. Dankeschön dafür.
1: Und wenn nach Pink Floyd die Band Pur erscheint, dann weiß man, es ist Hitparade.
0: So, jetzt
1: warst du schon jemals auf einem Pur-Konzert?
0: Ja, ehrlich gesagt ja, und es war super.
1: Finde ich auch. Freunde auf der 814 hier für euch.

Sofortmeldung aus der Verkehrsredaktion von SW1 Rheinland-Pfalz. Achtung, Falschfahrer. In Frankfurt auf der Rosa-Luxemburg-Straße zwischen der Miquelallee in Bockenheim und der Marie-Curie-Straße. Da kommt euch der Falschfahrer entgegen. Fahrt bitte äußerst rechts, überholt nicht. In Frankfurt auf der Rosa-Luxemburg-Straße zwischen Miquelallee und Bockenheim. Zwischen der Miquelallee und der Marie-Curie-Straße. So rum, da ist der Falschfahrer unterwegs. Bitte fahrt besonders vorsichtig in beiden Richtungen.

0: Da wird zart hier mit dem Kopf gewippt im Takt. Sehr schön. Danke. Wunderbar. Erstaunt, Julia schreibt übrigens per WhatsApp: Hallo, hier eure liebste Julia, vielen Dank für pur. Ja, an wen gilt dieses Dankeschön? Also uns nicht. Ja, das
1: ja, an ist pur natürlich.
0: Dankeschön an die, die pur gewählt haben.
1: Da hast du völlig recht.
0: Die haben das sehr gut gemacht.
1: 0.17 Uhr und jede Nacht bringt eine Überraschung mit sich. Neuerdings auch Nachtaufgaben. Wow. Kollege Frank Seckler ist da. Frank, du grinst schon so. Was ist los?
2: Ja, nachdem ich letzte Nacht schon die Nachtaufgabe im Namen der HitCat hier verkünden durfte, habe ich auch heute einen Brief für euch dabei.
0: Letzte Nacht war es ein Puzzle für die Kollegen Balser und Deek.
2: Genau.
0: Wow, also das war ein Brett, die haben auch im Grunde genommen, sind klassisch dran gescheitert.
2: Ja, das war heavy, das war so ein bisschen so 500 Flagge, ja. So weißer Adler auf weißem Grund, nur dass es blaue Eulen auf blauem Grund waren.
0: Also sowas will ich nicht.
1: Aber ich könnte mir vorstellen, eine Tafel Schokolade zu essen als Nachtaufgabe. Ja. Das fände ich jetzt schön.
2: Ja, oder auch zwei, damit es eine Challenge ist. Ich lese mal vor. Lieber Hans, lieber Frank, das Traumpaar der Hitparade. Ihr verbringt heute eure erste gemeinsame Nacht im gläsernen Studio.
0: Das stimmt.
2: Da ihr immer durch eure Harmonie auffallt, habt ihr in den nächsten 5 Stunden Zeit, eine romantische Herausforderung zu meistern. Packt jetzt bitte das Paket aus. Wer von euch beiden mag?
0: Der Frank packt es auf und ich nehme mal eben den Falschfahrer zurück. Das ist ja auch wichtig. SW1 Rheinland-Pfalz Verkehrsservice. Also Entwarnung. In Frankfurt auf der Rosa-Luxemburg-Straße kein Falschfahrer mehr zwischen Miquelallee und Weißkirchen steht hier. Ich glaube, das ist falsch. Auf jeden Fall, ihr wisst Bescheid. In Frankfurt gibt es keinen Falschfahrer mehr aktuell, da innerstädtisch. So, und Frank packt weiter aus.
1: Ja, es ist ein neues Puzzle.
0: Ist nicht wahr.
1: Ein Puzzle mit einem Pferd drauf, ein Schimmel offensichtlich, vor einem sehr hellen Hintergrund. Also wahrscheinlich genauso schwer wie gestern. Was war das nochmal?
2: Gestern, das waren 3 oder 4 Schneeeulen vor einem blauen Hintergrund. Das sollte auf jeden Fall machbar sein.
1: Ja, absolut. Und komm in 5 Minuten nochmal zurück, dann habe ich es fertig.
2: Sehr gut. Und für alle, die in der Nähe sind und sagen, hey, ich habe Puzzlebock, ich glaube, ihr könnt Hilfe gebrauchen, oder?
0: Das werden wir sehen.
1: Da bin ich sehr, sehr offen für. Also ich würde mich sehr freuen über alle Puzzler, die jetzt kommen und hier das Studio stürmen und hier gemeinsam puzzeln mit Hans.
0: Ich würde sagen, ich tue so, als heiße ich Klaus, sage Klaus, fahr ab für Platz 813. Wünsch dir was, die Toten Hosen.

Ich frage mich gerade, ob Frank Jentsch nochmal zurückkommt zum Moderatorenpult oder am Puzzle bei der Nachtaufgabe hängen bleibt. Er macht so rein physisch nicht den Eindruck, als würde er sich jetzt vom Puzzle wegbewegen. Sexy! Beispielsweise gewählt von Marius Müller aus Neunkirchen an der Saar, von Anne Kost aus Lamsheim, ganz in der Nähe, in der Vorderpfalz, von Kira Kock aus Kaisersesch in der Eifel. Und The Spirit Carries On, auch da gibt es Menschen, die dafür gesorgt haben, dass das reinkommt. Daniela Sauer aus Asbach, Liane Walter aus Sparbrücken, Kreis Bad Kreuznach, Tobias Thees aus Moorbach im Hunsrück. Diese und andere haben gesagt, dieser Song muss rein. Er platziert sich auf Platz 811, Dream Theater, The Spirit Carries On. Where did we come from?

0: Damit haben wir es gern spät werden lassen, nämlich 0.34 Uhr.
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0: Keine Störungsmeldungen. Allen unterwegs wünschen wir aus Frankenthal aus dem Gläsern Studio eine gute und sichere Fahrt. Kommt gut an.
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0: Ja, sagen wir mal so, das ist die halbe Wahrheit. Die halbe Wahrheit ist, dass nur die Hälfte noch am Moderieren ist. Von Frank nichts zu sehen, der ist immer noch bei der Nachtaufgabe mit dem Puzzle beschäftigt. Macht das aber sehr strategisch, also hat erstmal alle Kanten und Eckstücke rausgefischt und separiert und hat dadurch vielleicht eine bessere Chance, die Aufgabe einigermaßen zeitnah zu schaffen. Tina schreibt aus Wiesbaden über die ARD Sounds App: Jetzt heißt es noch weitere 5 Stunden durchzuhalten. Wir hören euch super gerne. Tina, Dankeschön dafür. Und wir hören super gerne, was ihr reingewählt habt in die Hitparade. Platz 810. Was für ein Spektakel mit Bosse. Das ist der letzte Tanz, so heißt das.
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0: Rheinland-Pfalzing mit.
1: Der Text singen von dir sein können.
0: Ich habe gesagt singen, nicht so rumbrummen, Frank. So, wir haben Dienstagmorgen.
1: Mach nur weiter so.
0: Ja.
1: Hey, mach nur weiter so. Du wirst
0: mal
1: sehen, was du davon hast.
0: Warte mal ab. Warte mal ab. Ja, ja. Wir haben Dienstagmorgen, muss man mal betonen, 0.42 Uhr. Und die Nacht fühlt sich immer so ein bisschen an wie der Tag davor. Also als wäre noch Montag. Also der Montag ist noch nicht lange rum. Aber er war ereignisreich.
1: Ja, und da gab es viel Schönes. Und das führen wir uns jetzt noch mal gerne zu Gemüte.
2: Gebt's doch zu, ihr habt genauso mitgesungen wie die Claudia Thiek hier im gläsernen Studio.
3: Jedes System braucht mal eine Pause, auch mitten in der Nacht um 1.41 Uhr. Haben einfach mal einen Summ die Rechner gemacht.
2: Ich glaube ganz ehrlich, Claudia, du hast vergessen, ein paar Cent nachzuwerfen, ne? So wie früher in der Jukebox.
3: Hans Lohmann und Frank Jentscher, guten Morgen, ihr zwei.
4: Guten Morgen.
3: Wir hätten dann auch noch eine Aufgabe für euch.
0: Nein. Bello, impossibile. Frank, hast du das wieder in deine Übersetzungs-App
1: eingetippt? Ja, sicher, ich habe gerade mal nachgeschaut.
0: Und?
1: Da steht sagenhaft, unerreichbar, gut aussehend.
0: Also mit anderen Worten, sie spielten unser Lied.
5: Es klingt so toll. Es ist natürlich Billie Jean vom, ja, King of Pop, Michael Jackson.
0: Yeah, das ist richtig. Guten Morgen, liebe Kinder. Haben wir gar nicht geübt. Aber ich habe verstanden. Guten Morgen, SWR1. Steffi und Michael, geht's euch gut?
4: Schön ausgeschlafen, gefrühstückt und ehrlich gesagt im Hotel die Frühstückseier.
0: Ja.
4: Da stand SWR1 drauf.
1: Ratet mal, wer keins bekommen hat heute Morgen.
0: Ja. Sein Name ist Frank.
3: Kein Frühstück.
0: Frank Jentscher.
1: Don't
0: cry. Weinerliche Art und Weise. Und da kommen wir direkt zu Don't Cry for Me Argentina.
4: Hallo Marlene.
6: Hallo.
3: Hi.
6: Jetzt live aus der Montessori-Schule Polch, Platz 923, Long Cool Woman in a Black Dress von The Hollies.
4: Wow.
3: Sehr cool gemacht.
6: Viel Spaß.
4: Und jetzt feiern wir Weihnachten.
3: Nee.
4: Doch.
3: Oh je.
4: Chris Rea, Driving Home for Christmas auf 942.
3: Ich bin noch nicht bereit.
2: Ja, guten Tag.
4: Schön, dass ihr da seid. Und ihr seht so sauber aus. Habt ihr noch mal geduscht?
7: Nee. Wir sind die Dreckbube aus der Pals.
8: So. Seid ihr startklar? Wollt ihr singen, Frankenthal? Damit habt ihr die Stadtwette gewonnen, Frankenthal.
0: Ach, Gänsehaut erzeugend, was da gestern abgelaufen ist.
1: Ja, sensationell. Die Hitparade schafft Momente, die man nie wieder vergisst.
0: Es gibt Wichtiges für die Autofahrenden. SWR 1 Rheinland-Pfalz Verkehrsservice. Vorsicht, A61 Ludwigshafen Richtung Koblenz zwischen Pfalzfeld und Emmelshausen. Hier liegt ein Tier auf der Fahrbahn. Fahrt da bitte ganz besonders vorsichtig.
1: Wir sind bei Platz 808 live aus dem gläsernen Studio in Frankenthal.
0: Und spielen von euch genau dorthin gewählt. Muss man das noch anmoderieren? Hört man das sofort, oder?
1: Sofort erkannt.
0: Komm, wir machen es trotzdem. No Me, No You von ABBA.

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0: Und den Song habt ihr auf 807 gewählt.
2: Ja, ist wunderschön. Ich puzzle gerade vor mich hin und bin ein bisschen abwesend irgendwie, aber das ist echt schwer, das Puzzle, muss ich sagen. Ein weißer Schimmel auf hellblauem Hintergrund. Also ich glaube, ich bin morgen Nachmittag immer noch hier.
0: Ist besser als die ostfriesische Nationalflagge, ne? Weißer Adler auf weißem Grund. Sehr schöner alter und reichlich abgehangener Otto-Gag. Aber ich musste ihn einfach mal machen. Und ich drücke jetzt sehr gerne für den profunden Sound von Coldplay den Knopf Paradise.
2: Auf der 806 in der Hitparade von euch da hineingewählt. Vielen herzlichen Dank dafür. Und danach kommt auch was Schönes.
0: AC/DC Touch Too Much 805. Das ist das Programm. Und dann die 1 Uhr Nachrichten.

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1: Um 1 Uhr mit Christine Beith. Der geplante Tankrabatt hat eine erste Hürde genommen. Das Bundeskabinett hat die Senkung der Energiesteuer auf Benzin und Diesel beschlossen. Das hat eine Regierungssprecherin bestätigt. Aus der Nachrichtenredaktion Lisa Reister.
2: Wie bereits im Mai und Juni soll die Energiesteuer auf Sprit um 14 Cent pro Liter gesenkt werden. Dadurch würde sich auch die fällig werdende Mehrwertsteuer verringern um etwa 3 Cent. Das bedeutet, der Preis für Verbraucher dürfte um 17 Cent pro Liter sinken. Die Entlastung ist vom 1. Oktober bis zum 31. Dezember vorgesehen. Bundestag und Bundesrat sollen noch in dieser Woche über den Tankrabatt entscheiden. Die Bundesregierung hatte sich darauf mit den Ländern verständigt. Sie sollen die Steuerausfälle zur Hälfte ausgleichen.
1: Nach dem Ausscheiden der CDU aus dem Landtag in Mecklenburg-Vorpommern ist Spitzenkandidat Peters als Landeschef zurückgetreten. Er ziehe damit persönlich die Konsequenzen aus der krachenden Niederlage, sagte Peters nach einer Sitzung des CDU-Landesvorstands in Schwerin. Philipp Amthor soll den Posten zunächst kommissarisch übernehmen. Bei einem Unfall auf dem Oktoberfest in München ist ein Mitarbeiter ums Leben gekommen. Zu den genauen Umständen werde ermittelt, teilte die Polizei mit. Zuvor hatte ein Sprecher gesagt, der Mann habe sich wohl in einem Bereich eines Freefall Towers aufgehalten, in dem er nicht hätte sein sollen. Er sei getroffen oder möglicherweise eingequetscht worden. Die drei Nachrichtenmedien, denen US-Präsident Trump den Zugang zum Weißen Haus verwehrt, haben Klage eingereicht. Dabei berufen sich CNN, MS Now und Politico auf den ersten Zusatzartikel zur Verfassung der USA. Der verbietet Einschränkungen der Presse- und Redefreiheit. Washington-Korrespondent Samuel Jakisch berichtet.
3: Die Klage der Medien vor einem Gericht in der US-Hauptstadt Washington ist ein Eilantrag und soll ihren Zugang zum Weißen Haus wiederherstellen. US-Präsident Trump hatte den Ausschluss der betroffenen Journalisten damit begründet, dass ihm ihre Berichterstattung nicht gefallen habe, weil sie nicht wohlwollend über seine Politik berichtet hätten. Am Montag ergänzte Trump in einem Online-Posting, dass er die freie Presse schätze und sich das Weiße Haus gegen eine Bedrohung der nationalen Sicherheit zur Wehr setze. Tatsächlich hatte Trump in seiner laufenden Amtszeit wiederholt Journalistinnen beschimpft, die ihm kritische Fragen gestellt hatten. Auch hatte Trump bereits in der Vergangenheit versucht, bestimmte Medien oder Journalisten von Presseterminen auszuschließen.
1: Das Wetter für Deutschland. Heute Nacht teils klar, teils bewölkt oder neblig, anfangs im Osten noch einzelne Schauer. Die Tiefstwerte 14 bis 2 Grad. Tagsüber mal längere Zeit Sonne, mal dichte Wolken. Die meisten Sonnenstunden am Oberrhein, am Bodensee, im Wendland und in der Altmark. Dazu maximal 14 bis 23 Grad. Die Zeit, es ist 1.03 Uhr.
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5: Keine Staus aktuell, weiter besonders aufpassen bitte auf der A61 Ludwigshafen Richtung Koblenz. Zwischen Pfalzfeld und Emmelshausen, hier liegt ein Tier auf der Fahrbahn. Wir wünschen euch gute Fahrt, kommt gut und sicher an.
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5: Hallo, guten Morgen.
7: Ja, guten Morgen. 1.03 Uhr. Ich habe kleine Augen und das ist so in der Nacht. Ich habe zu wenig geschlafen, Hans.
5: Und aha. Du? Okay.
7: Okay.
5: Würde ich sagen. Okay. Ich lebe weiter nach dem Motto, Schlaf wird überschätzt. Übrigens ganz ähnlich verfährt Steffi Pfeiffer aus Ludwigshafen auf dem Weg in den Urlaub nach Flensburg. Und noch nie war die Fahrt so kurzweilig. Wir fahren die Strecke 3 bis 4 Mal im Jahr. Leider haben wir aber nur noch 140 Kilometer vor uns. Wir könnten noch stundenlang weiterfahren und dem tollen Programm zuhören.
7: Ja,
5: euch eine angenehme
7: Tipp.
5: Nacht und viel Spaß beim Puzzeln.
7: Kleiner
5: das macht
7: Tipp.
5: Die Augen klein.
7: Ja, kleiner Tipp, fahrt einfach ein bisschen langsamer.
5: Das ist eine gute Geschichte.
7: Dann dauert die Fahrt länger. Und ihr verbraucht weniger Sprit, das ist ja auch schön.
5: Und da kommt Frank als Öko-Experte ins Spiel. Sehr schön, I'm on fire, Bruce Springsteen ist dran, der Boss ist dran. Den habt ihr gewählt. Auf Platz 804.
7: So soll es sein. I'm on fire, Hans on fire, wir alle on fire für die Hitparade. Schön, dass ihr dabei seid.
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0: sphärische Enya. 803 Only Time. Ich kann mich jetzt täuschen.
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0: Aber war es nicht mal so, dass Enya irgendwie mit dem Song auch Werbung gemacht hat für irgendeine Fluggesellschaft? Ich muss immer ans Fliegen denken, wenn ich den Song höre. Ich kann mich aber täuschen. Du guckst so kritisch, als würdest du davon jetzt zum ersten Mal hören, Frank. Also ist es Quatsch, was ich sage.
2: Wie so oft. Es gibt eine sehr bekannte Reederei, die das immer als Auslaufsong benutzt.
0: Aha. Was du natürlich weißt von deinen zahlreichen Erfahrungen.
2: Nee, das stimmt. Ich verwechsle es. Also Sail Away.
0: Ah, verstehe.
2: Verstehe sie. Klingt aber so ähnlich.
0: Also wir sind nicht ganz sicher. Wir kriegen aber gleich bestimmt
2: Sail
0: über,
2: Away ist das.
0: Wir kriegen bestimmt und gleich über die ARD Sounds App, kriegen wir wahrscheinlich gleich entsprechende Hinweise
2: wieder
0: von euch.
2: Gescholten.
0: Ja, nee, oder berichtigt. Oder ja, es war so, genau, Fluggesellschaft oder auch, keine Ahnung, Reisegesellschaft. Man weiß es nicht.
2: So.
0: Kreuzberger Nächte sind lang.
2: Und
0: erst fangen sie ganz langsam an, aber dann sangen einstmals die Gebrüder Bloodshot. Ich weiß gar nicht, ob die in der Hitparade platziert sind.
2: Das weiß ich auch nicht. Wir werden uns überraschen lassen müssen.
0: Genau.
2: Und die Frankenthaler Nächte sind logischerweise auch sehr, sehr lang. Das ist die zweite Nacht der SW1 Hitparade hier auf dem Rathausplatz in Frankenthal. Und Kollegin Katharina Heinius aus der Musikredaktion kann uns verraten, welche Highlights uns noch heute Nacht erwarten.
3: Heute Nacht gibt's was ganz, ganz Besonderes. Stairway to Heaven ist drin. Aber stopp! Nicht von Led Zeppelin, sondern von der wunderbaren Dolly Parton.

0: Und ja, das geht auch als astreiner Country-Song durch. Wir erinnern also nochmal an diese außergewöhnliche Künstlerin. Und als hättet ihr es für Dolly Parton in die Hitparade gewählt, Raymond mit Supergirl ist heute Nacht auch mit dabei.
1: Schön.
0: Und wenn ihr noch nicht wisst, wann ihr morgen früh den Radiowecker stellen sollt, ich empfehle euch 6.30 Uhr. Dann werdet ihr genau mit diesem Song wach. Bad von Michael Jackson. Und schon kann der dritte Hitparadentag losgehen. Also, schlaft gut. Bis morgen.
1: Nein, nicht schlafen. Wach bleiben. Katharina Heinius aus dem Musikteam von SWR1 Rheinland-Pfalz. 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
2: Ja, die musikalische Wundertüte geht weiter und jetzt haben wir einen Interpreten, der sehr häufig auch vertreten ist. Peter Maffay, weil es dich gibt, auf Platz 802. Diesen Song habe ich nur für dich geschrieben, Hans. Nicht ihn, in voller Länge, jetzt.

0: nach Weil es dich gibt, können wir sagen, weil es euch gibt, haltet ihr uns dann im Zweifel mal ein bisschen sozusagen Wissen bereit, Schwarmintelligenz, kann man sagen.
1: Wir hatten ja eben Enya Only Time und wir waren uns nicht ganz sicher. Und Andreas Ligerer aus Partenheim in Rheinhessen schreibt, wir haben im Grunde genommen Käse erzählt eben. Er schreibt nämlich, der Song wurde verwandt in der Werbung einer Lastwagenfirma und für Kraftmakaroni und eben Käse. Wusste ich nicht.
0: Hat also gestimmt, war auch nur Käse, was ihr erzählt habt. Sehr schön, Andreas. Michael aus Berlin schreibt uns, der Song, der für eine Fluggesellschaft Werbung machte, war Adiemus von Carl Jenkins, der so ähnlich klingt wie Enya. Hat er recht, da kann ich mich auch dran entsinnen. Und Sascha Entrop aus Erpel am Rhein schreibt uns, dass Enyas Only Time sehr viel für Berichte rings um den 9., um den 11. September 2001 benutzt wurde, wegen der Terroranschläge in den USA. So ein toller Song. Und er vermutet, dass wir das deshalb mit den Flugzeugen verbunden haben. Wie dem auch sei, auf euch ist Verlass. Und wenn wir mal nicht weiter wissen, ja, dann wisst ihr weiter.
1: Und zum Glück haben wir euch, die uns hier so wunderbar aushelfen.
0: Was für ein Glück. Was für ein Zufall. Glück. Ja, jetzt kommt Glück. Jetzt kommt Herbert Grönemeyer.
1: Auf der 801.
0: Habt ihr dahin gewählt. 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

0: Ja, da trägt er Glück im Glück und nach 801 kommt 800. Das ist eine runde Zahl und das heißt, dass wir die ganz besonders zelebrieren.
1: Ja, wenn das mal kein Glück ist, dass wir Denise hier haben heute Abend.
0: Denise ist sowieso klasse. Denise kommt aus Worms und ist jetzt schon das zweite Mal dabei, uns bei dieser Nachtaufgabe zu helfen.
1: Ich sag mal gleich,
0: hat sie gestern schon gemacht.
1: Ja. Ohne sie wären wir aufgeschmissen.
0: Ja, die Nachtaufgabe ist wieder mal ein 500-Teile-Puzzle. Ich weiß gar nicht, wer sich das ausgedacht hat. Und Denise, du machst das super, uns dabei zu unterstützen.
2: Gerne.
0: Und du hast jetzt die ehrenvolle Aufgabe, gleich auf Kommando diesen Buzzer zu drücken für Platz 800 für eine gute Nachricht von Danger Dan. Gibt es dazu noch irgendwas, was du beitragen möchtest, Frank?
1: Ja, das ist ein deutscher Rapper.
0: Oh,
1: weißt du?
0: Hätte ich nicht gedacht.
1: Ja. Hm? Und der hat sonst auch sehr politische Texte, aber das ist eher so eine Art Liebeserklärung.
0: Okay, dann haben wir das geklärt.
1: Ja.
0: Denise, bist du soweit?
2: Aber natürlich.
0: Da würde ich sagen, gib alles. Und es tut sich nichts.
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0: Die Righteous Brothers auf der 799 Unchained Melody. Wunderbar.
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3: Um eine Minute nach halb zwei, keine Staus, aber besonders aufpassen bitte auf der A61 Koblenz Richtung Ludwigshafen zwischen Rheinböllen und Stromberg. Hier liegen Gegenstände auf der Fahrbahn. Aus dem gläsernen Studio wünschen wir euch gute und sichere Fahrt. Kommt gut an.
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0: Guten Morgen. Schönen guten Morgen. Und wenn ich sage Poor Boy, hier war es low, low, low, low, low. Weißt du Bescheid, ne? Was jetzt kommt.
3: Herr Ober, ich möchte genau die gleichen Getränke, wie Frank sie die letzten 40 Jahre zu sich genommen hat. Durch diesen Song haben zum Beispiel in die Hitparade reingewählt Inge Fleck aus Gensingen, Karl-Ludwig Maurer aus Worms, Petra Schmidt aus Guntersblumen, Renate Gutzmann aus Wald-Algesheim. Platz 798.
0: Alle mitsingen jetzt.
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0: Es wäre eins rein am Pfalz.
1: Gedacht, du fängst jetzt an,
0: mit der Hitparade. Ich habe gedacht, du guckst so nachdenklich.
1: Ja, das muss manchmal sein, ja.
0: Ach, 20 vor 2, mitten in der Nacht. Ein Wahnsinn. Wir sind bei Platz 796 und jetzt kommt eine Band, die ich sehr gut finde.
1: Ja.
0: Die Kölner Band Brings.
1: Ja.
0: Die singen ja normalerweise auf Kölsch.
1: Ja.
0: Aber das ist jetzt ein Song, den sie auf Hochdeutsch eingesungen haben. Und das hat einen besonderen Grund.
1: Mhm.
0: Denn sie wollten, dass wirklich jeder die Botschaft auch versteht.
1: Also auch ich.
0: Auch du?
1: Ja.
0: Dass jeder die Botschaft versteht. Und da geht es um Toleranz, Frieden, Nächstenliebe. Und hat so ein gesellschaftliches Anliegen, sagen sie. Eben Kriege sowie Hass im Netz und setzt damit so die Kraft der Liebe dem ganzen Wahnsinn entgegen quasi. Das ist so die Botschaft des Songs von Liebe gewinnt von Brings.
1: Das heißt, die sind so ein bisschen so wie wir. Kann man sagen.
0: Ne? Und das sind total nette Jungs. Ich habe die mal kennengelernt, Peter Brings. Also absolut auf dem Boden geblieben. Einfach wunderbar, sehr bodenständig und geradeaus.
1: Na, dann ab damit.
0: Es 796. Sind eben Rheinländer.
1: Ja, das sind ja ganz nette Menschen.
0: Absolut.
1: Ne? Und man muss ja sagen, dass du ja auch eigentlich ein ganz netter Mensch bist.
0: Eigentlich. Ne?
1: Hier und da mit dem einen Winkel und der anderen Kante und der vierten Ecke und dem fünften Winkel. Aber eigentlich immer ganz netter Kerl, muss man sagen. Also das muss an dieser Stelle mal gesagt werden.
0: Und
1: jetzt drücke ich für Platz 796 für den Song, den ihr dorthin gewählt habt, in die SWR1 Rheinland-Pfalz-Hitparade Brings und Liebe gewinnt.
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0: 장 블랙 바비.
1: Mein lieber Freund, Hans hüpft noch wie ein junger Gott.
0: Ja.
1: Ja?
0: Das überrascht mich jetzt nicht. Und es ist übrigens ja so, das muss man an dieser Stelle mal festhalten.
1: Ja.
0: Es ist immer natürlich ein bisschen Zufall, ob so ein Song wie Black Betty jetzt in unseren Schichten läuft oder in den Schichten eines der anderen drei Moderatorenpaare.
1: Ja.
0: Aber es ist irgendwie auch wieder kein Zufall, weil Ram Jam läuft immer, wenn wir moderieren.
1: Echt? Ist
0: ja.
1: dir das schon aufgefallen?
0: Ja. Und das muss auch so sein.
1: Das muss so sein, damit du hier ausschlippen kannst.
0: Das trifft übrigens auch zu auf Sympathy for the Devil.
1: Sympathy for the Devil.
0: Mal gucken, wann das kommt. Aber ich glaube bei uns.
1: Ja, das kann gut sein.
0: Ja.
1: Also Hexenschuss garantiert, immer wieder gern genommen.
0: Bei auch Frank,
1: genau.
0: Bin
1: ich bei mir nicht.
0: Jetzt The Outfield auf 794.
1: Your Love.

0: Es war eins Rheinland-Pfalz, hier ist Frankenthal, hier ist der Rathausplatz, hier ist das gläserne Studio, genau dort mit den Songs, die ihr reingewählt habt in die Hitparade.
1: Ja, wir haben eine kleine Nachtaufgabe bekommen.
0: Jo.
1: Ja, wir sollen ein Puzzle fertigstellen, ein Schimmel mit einem relativ weißen Hintergrund.
0: Schimmel ist übrigens auch schon weiß und das schreibt Marco, ein Schimmel ist immer ein weißes Pferd. Man sagt nicht weißer Schimmel, hat er recht.
1: Ja, hat er recht.
0: Ja. So viel Genauigkeit muss sein.
1: Wie weit sind wir denn? Also Frank Seckler ist gerade dabei, hier das noch so ein bisschen für uns fertigzustellen. Fertig ist gut.
0: Ja, aber also,
1: ich sag mal so, wir waren gestern um die Uhrzeit, waren die Kollegen, Kolleginnen, die waren nicht ganz so weit wie wir heute.
0: Das ist die gute Nachricht. Ich auch sagen.
1: Die schlechte Nachricht ist, wir werden es auch nicht schaffen.
0: Und die neutrale Nachricht ist, dass meine Fähigkeiten, Puzzle zu lösen, da bin ich jetzt mal ganz selbstkritisch, waren immer schon sehr, sehr eingeschränkt. So, jetzt spielen wir Stairway to Heaven und da denkt man hoch, jetzt schon, aber wir haben es vorhin schon angekündigt, es ist die Dolly Parton-Version.
1: Auf der 792.
0: Und horch mal, wie schön die ist.

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1: Um 2 Uhr mit Christine Beith. Die Unionsbundestagsfraktion will heute über die Folgen der Niederlagen der CDU bei den Landtagswahlen im September beraten. Fraktionschef Frei sagte am Abend in der ZDF-Sendung Maybrit Illner, an den Reformen, die das Land wettbewerbsfähiger machten, müsse man festhalten.
2: Wir stehen enorm unter Druck. Da muss man sich nur die Situation des Landes anschauen. Es gibt jetzt überhaupt keine Zeit zu verschenken, sondern wir müssen in der Koalition schauen, dass wir so schnell wie möglich liefern. Und das, was wir uns gemeinsam vorgenommen haben in dieser Koalition, nämlich das Land zu modernisieren, weiterzubringen, das müssen wir auch tatsächlich hinkriegen.
1: Bei der Beratung der Unionsbundestagsfraktion wird auch Kanzler und CDU-Chef Merz dabei sein. Das Bundeskabinett hat den geplanten Tankrabatt auf den Weg gebracht. Eine Regierungssprecherin sagte, der Gesetzentwurf sei beschlossen worden. Die Regelung sieht eine Senkung der Energiesteuer auf Benzin und Diesel vor. Dadurch soll der Preis pro Liter um 17 Cent sinken. Die